0: und auferstandene Christus, der uns zu jenem Ziel führt, für das wir seit jeher bestimmt sind, nämlich zum ewigen Leben. Dies ist es, was unzählige Generationen von Gläubigen beim Gebet vor den Ikonen der Entschlafung betrachtet haben und was wir in Rom im großen Apsismosaik der Basilika Santa Maria Maggiore bewundern können. Die jüngere Ikonografie, die sich später im Westen entwickelte, zeigt uns die Jungfrau Maria hingegen in voller Größe im Himmel, in Licht gehüllt und oft von Engeln und Heiligen umgeben. Hier steht der verherrlichte Leib der Mutter Gottes im Mittelpunkt, ganz im Einklang mit dem, was im Buch der Offenbarung des Johannes zu lesen ist. Dann erschien ein großes Zeichen am Himmel, eine Frau mit der Sonne bekleidet, der Mond war unter ihren Füßen und ein Kranz von 12 Sternen auf ihrem Haupt. Einige Künstler haben diese beiden Motive miteinander verbunden, indem sie oben die verherrlichte Jungfrau und unten ihr leeres Grab, oft voll bunter Blumen, darstellten, sowie die Apostel, die ihre Blicke auf sie im Himmel richten. Dieses zweite Modell betont die Wahrheit, dass Maria mit Leib und Seele, also mit ihrer ganzen Person, in den Himmel aufgenommen wurde. Jene Frau, die auf Erden dem fleischgewordenen Wort Leib und Blut geschenkt und ihm bis zur vollkommenen Einheit im Opfer der Liebe gefolgt ist, ist von ihm für immer in die Herrlichkeit aufgenommen worden. So ermöglicht uns auch diese Ikonografie, über unsere letzte Bestimmung nachzudenken. Die Fülle des Lebens, die wir heute voll Freude in Maria bewundern, erwartet auch uns am Ende der Zeiten, wenn, wie der heilige Paulus sagt, der auferstandene Christus unseren armseligen Leib verwandeln wird in die Gestalt seines verherrlichten Leibes, indem er das Verwesliche mit Unverweslichkeit und das Sterbliche mit Unsterblichkeit bekleidet. Dann werden wir mit unserem durch die Liebe des Erlösers verwandelten Leib in Ewigkeit leben und teilhaben an jenem Fest ohne Ende. Preisen wir den Herrn, der an seiner und unserer heiligsten Mutter Großes getan hat.
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0: liebe Brüder und Schwestern,
1: Maria Santissima assunta nella gloria del cielo e per tutto il popolo di Dio segno di
0: Maria, die in den Himmel aufgenommen worden, ist für alle ein Zeichen des Trostes und der Hoffnung. Daher möchte ich ihre mütterliche Fürsprache anrufen für die Gemeinschaften, die des Trostes bedürfen und damit sie weiter hoffen können. Ich denke an die Brüder und Schwestern im Heiligen Land, das auch das Land Marias ist. Ich denke an das ukrainische und das russische Volk, die beide von der kindesgleichen Verehrung Marias verbunden sind. Und ich denke an alle, die verfolgt werden. Ich bete in diesen Tagen auch weiter für die Menschen Kolumbiens, das von einem verheerenden Erdbeben verwüstet wurde. Für alle Völker, die unter Schwierigkeiten leben, bitte ich um die Fürsprache Marias. Maria, bete für uns. Papst Leo grüßt wie immer Gruppen von Pilgern aus Italien und anderen Ländern. Ich danke euch, dass ihr heute hierher gekommen seid. Danke für euer Gebet. Ich wünsche allen, eine Zeit der Erholung verbringen zu können, mit der ein oder anderen guten Lektüre und im Einklang mit der Natur. Euch allen einen schönen Sonntag und bis morgen, hat Papst Leo noch gesagt. Ja, wie immer zieht sich Papst Leo auch heute nicht gleich in den Apostolischen Palast zurück, sondern grüßt hier noch die Anwesenden auf dem Platz vor der päpstlichen Sommerresidenz in Castel Gandolfo. Hier in den Albaner Bergen ist es zwar etwas kühler als in Rom, aber die Hitze ist auch hier zu spüren. Ja, Papst Leo hat hier den Gläubigen noch zugewunken. Für eine Runde im Papamobil hat die Zeit heute nicht mehr gereicht. Und damit endet diese Live-Übertragung aus Castel Gandolfo. An dieser Stelle möchte ich noch auf unseren kostenlosen Newsletter hinweisen, den Sie unter rv-news.info bestellen können. Ich bedanke mich bei allen, die heute mit dabei waren. Das war eine Sendung von Radio Vatikan für Vatikan Media. Am Mikrofon verabschiedet sich Silvia Kritzenberger. 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
2: Papst Leo XIV. Bittet die Gottesmutter um Fürsprache für Menschen, die der Hoffnung und des Trostes bedürfen, und denkt dabei besonders an das Heilige Land, Russland und die Ukraine, Kolumbien und verfolgte oder diskriminierte Christen. Außerdem, die Liebe ist der schönste Schmuck des Menschen, sagt der Papst bei seiner Messe zum Hochfest Mariä Himmelfahrt in Castel Gandolfo und erinnert damit daran, dass wahre Schönheit nicht an Jugend und äußere Perfektion gebunden ist. Das und mehr bei uns in der Sendung heute. Am Mikrofon begrüßt Sie herzlich Christine Seuss. Schön, dass Sie dabei sind. Papst Leo XIV. Hat beim Angelus an Mariä Himmelfahrt die Gottesmutter als Zeichen der Hoffnung und des Trostes für die gesamte Kirche angerufen. Seine Gedanken galten besonders den Menschen im Heiligen Land, in der Ukraine und in Russland, sowie verfolgten und diskriminierten Christen. Auch seiner Nähe zum erdbebengeschädigten kolumbianischen Volk verlieh er erneut Ausdruck. Wörtlich sagte er:
3: Maria Santissima, assunta nella gloria del cielo.
2: Maria, die heiligste Gottesmutter, aufgenommen in die Herrlichkeit des Himmels, ist für das ganze Volk Gottes ein Zeichen der Hoffnung und des Trostes. Deshalb möchte ich heute ihre mütterliche Fürsprache für jene Gemeinschaften erbitten, die besonders des Trostes bedürfen und ihre Hoffnung bewahren müssen. Dabei denke er ganz besonders an die Brüder und Schwestern im Heiligen Land, das in besonderer Weise auch das Land Mariens ist. Ich denke an das ukrainische und das russische Volk, die beide durch ihre kindliche Verehrung der Gottesmutter verbunden sind. Ich denke an die Christen, die unter Diskriminierung oder gar Verfolgung leiden. In diesen Tagen bete er auch weiterhin für die Menschen in Kolumbien, die unter den Folgen des Erdbebens litten. Ich schließe mich diesen Gemeinschaften und allen Menschen an, die in schwierigen Situationen leben, und rufe gemeinsam mit ihnen: Heilige Maria, bitte für uns. So der Papst abschließend. Vor seinem Mittagsgebet hatte Papst Leo bei der Sommerresidenz der Päpste in Castel Gandolfo die Messe gefeiert. Zahlreiche Bewohner und Touristen ließen es sich nicht nehmen, in der kleinen Pfarrkirche und auf dem Vorplatz des Apostolischen Palastes dabei zu sein. In seiner Predigt erinnerte das Kirchenoberhaupt daran, dass wahre Schönheit nicht an Jugend und äußere Perfektion gebunden ist, sondern sich in dem von Liebe erfüllten Leben der vielen Männer und Frauen zeigt, die täglich mit Glauben und Hingabe dazu beitragen, ein Stück Himmel auf die Erde zu bringen.
4: Das Lehramt der Kirche lehrt uns, dass Maria nach Vollendung des irdischen Lebenslaufes mit Leib und Seele in die himmlische Herrlichkeit aufgenommen wurde und zeigt uns in diesem Geheimnis die Vollendung der Gnadenfülle, die Gott ihr bei ihrer unbefleckten Empfängnis geschenkt hat. In vielen Darstellungen erscheine Maria deshalb als wunderschöne junge Frau, die sich am Ende ihres irdischen Lebens physisch vom Boden in den Himmel erhebt. Doch hier stelle sich die Frage, wie dieses Bild zu unserem eigenen Älterwerden passe. Mit zunehmendem Alter wird unser Körper nämlich nicht beweglicher, sondern schwerer. Die Haut wird nicht frischer, sondern zeigt die Zeichen des Alters. Das Haar gewinnt nicht an Farbe und Glanz, sondern wird grau und schließlich weiß. Was haben wir also mit der wundervollen jungen Frau gemeinsam, die auf den Altarbildern unserer Kirchen abgebildet ist? Gab Papst Leo zu bedenken und verwies auf die Reinheit der Seele, die in Maria durch die Gnade Gottes die ganze Person erleuchtet. In unserer heutigen Gesellschaft, die großen Wert auf Jugend, Schönheit und äußere Perfektion legt, lehre uns die Verherrlichung Mariens in Seele und Leib, dass unsere wahre Schönheit nicht darin besteht, die Zeichen der Vergänglichkeit zu verstecken, sondern darin, die Zeichen jener Liebe, die niemals endet, auch in unserem Fleisch sichtbar sein zu lassen. Vielfach begegnet man Menschen, deren Gesicht von den Jahren und von Leid gezeichnet ist und die dennoch in der Lage sind, Gelassenheit, Wohlwollen und Frieden auszustrahlen. Ebenso können wir andere beobachten, die vielleicht äußerlich attraktiv sind, in ihrem Inneren jedoch hart und kalt. Und es ist leicht zu verstehen, wo wahre Schönheit ist und wo hingegen noch Umkehr, Vergebung und Heilung nötig sind. Maria zeige uns also, dass es die Reinheit des Herzens sei, die den Menschen verwandelt. Ihre Schönheit sei nicht einfach die Schönheit eines jugendlichen Körpers. Es ist die Schönheit eines Menschen, der sich Gott geöffnet hat und dessen Leben von Liebe erfüllt ist. Und darum sollten wir unsere ästhetischen Maßstäbe überdenken und keine wertvolle Energie für Dinge verschwenden, die nicht wirklich zählen und nicht für immer bleiben. Die göttliche Schönheit begegne uns nämlich überall dort, wo Menschen einander liebten und füreinander da seien. Im niedlichen Gesicht eines Kindes, in den Falten eines alten Menschen, in der Lebhaftigkeit eines Jugendlichen und in der Gesetztheit eines Erwachsenen. So der Papst weiter. Die Liebe ist der schönste Schmuck des Menschen, schlussfolgerte das Kirchenoberhaupt. Sie verwandelt, veredelt, lässt uns frei und Gott nahe sein, auch inmitten der Wechselfälle des Lebens. Und wo sich diese Liebe konkret im Alltag zeige, listete der Papst wie folgt auf. In Eltern, die müde von der Arbeit nach Hause kommen und sich über ihre Kinder freuen, in Großeltern, die für ihre Enkel da sind, in jungen Menschen, die den Mut haben, gegen den Strom zu schwimmen. Und in den Männern und Frauen, die täglich mit Glauben und Hingabe dazu beitragen, ein Stück Himmel auf die Erde zu bringen und die Erde dem Himmel näher zu bringen. Silvia Kritzenberger für Radio Vatikan.
2: Und nun ein Nachrichtenüberblick mit Birgit Pottler.
5: Australien. Die katholische Bischofskonferenz des Landes hat den Schuldspruch eines Gerichts gegen den früheren Bischof von Broome, Christopher Saunders, begrüßt. Dessen Missbrauchsverbrechen stellten einen Verrat an allem dar, wofür das Evangelium und die katholische Kirche stehen, erklärte der Vorsitzende der Bischofskonferenz, Erzbischof Timothy Costello, in einem am Freitag veröffentlichten Hirtenbrief. Die Vergehen verdienten die schärfste Verurteilung. Christopher Saunders, bis 2021 Bischof im westaustralischen Broome, war am Donnerstag wegen sexueller Übergriffe auf zwei junge indigene Männer schuldig gesprochen worden. Das Strafmaß wäre für Ende September erwartet, berichtete die Australian Broadcasting Corporation am Freitag. Bis dahin bliebe Saunders in Untersuchungshaft. Er selbst streitet ein Fehlverhalten ab. Indonesien. Nach dem schweren Erdbeben der Stärke 7,7 auf der indonesischen Insel Flores suchen Rettungskräfte in den Trümmern weiter nach Überlebenden. Mindestens 20 Menschen sind bei dem Beben ums Leben gekommen und Tausende sind geflohen, berichtete die staatliche Nachrichtenagentur am Samstag. Auch zahlreiche Kirchengebäude wurden beschädigt. Indonesiens Präsident Prabowo Subianto habe die Behörden angewiesen, unverzüglich Notfallhilfen für die Betroffenen auf den Weg zu bringen. Flores ist die einzige Insel des überwiegend islamischen Indonesien mit einer mehrheitlich katholischen Bevölkerung. Laut dem indonesischen Amt für Meteorologie, Klimatologie und Geophysik erschütterte das Erdbeben am Samstagmorgen um 4.58 Uhr Ortszeit die Insel. Eine Tsunami-Warnung wurde inzwischen wieder aufgehoben. Polen. Eine inklusive Sockel, 55,6 Meter hohe Figur der barmherzigen Gottesmutter ist nun offiziell Europas größte Marienstatue. Der Bischof der Diözese Wrocław, Krzysztof Wetkowski, weihte die riesige Skulptur am Samstag, dem Feiertag Maria Himmelfahrt, vor tausenden Menschen ein. Das vollständig weiße Bauwerk steht zwischen Feldern im zentralpolnischen Dorf Konotopie, das knapp 140 Einwohner zählt. An der Feier nahm auch Lech Walesa teil, Friedensnobelpreisträger von 1983 und von 1990 bis 1995 polnischer Präsident. Frankreich. Die Erlaubnis für aktive Sterbehilfe hat in Frankreich auch die letzte Hürde genommen. Der Verfassungsrat billigte am Freitagabend das vom Parlament Mitte Juli verabschiedete Gesetz. Kein einziger der vorgelegten Artikel sei verfassungswidrig. Zugleich äußerte das Gremium Vorbehalte zu den vorliegenden Bestimmungen unter anderem zur Gewissensklausel, die auch für Apotheker ausgeweitet werden müsse. Darüber hinaus müsse Einrichtungen und Personal weiterhin die Möglichkeit eingeräumt werden, die Durchführung von Suizidbeihilfe abzulehnen. Vor allem konservative Abgeordnete und die katholische Kirche hatten sich entschieden gegen die letztlich verabschiedete Vorlage gestemmt.
2: Und gegen Ende unserer Sendung kommen wir nochmals zurück zum Mittagsgebet und lassen uns von Papst Leo erklären, was es mit dem Hochfest Maria Himmelfahrt eigentlich auf sich hat. Zur Veranschaulichung des Glaubensgeheimnisses verwies das katholische Kirchenoberhaupt auf zwei historische Motive der christlichen Kunst.
3: Per contemplare questo mistero della fede, possiamo riferirci ai due modelli iconografici con cui nei secoli.
2: Das ältere Modell stellt die Entschlafung oder Dormitio der Mutter Gottes dar. Hierbei liegt Maria im Tod auf einem Katafalk umgeben von den Aposteln, während der auferstandene Christus ihre Seele in den Armen hält, um sie in die göttliche Herrlichkeit zu geleiten. Diese Darstellungsform, die unter anderem im Apsismosaik der römischen Basilika Santa Maria Maggiore zu sehen ist, hebt die Rolle Christi hervor, die den Menschen zum ewigen Leben führt. Dieses erste Modell betont die zentrale Wahrheit. Es ist der gestorbene und auferstandene Christus, der uns zu jenem Ziel führt, für das wir seit jeher bestimmt sind, nämlich zum ewigen Leben. Die jüngere im Westen verbreitete Ikonografie zeigt Maria in voller Größe im Himmel, umgeben von Lichtengeln und Heiligen. Dieses Bild stützt sich auf die biblische Vision aus der Offenbarung des Johannes von der mit der Sonne bekleideten Frau.
3: Questo secondo modello evidenzia la verità che Maria è stata assunta in anima e corpo.
2: Dieses zweite Modell betont die Wahrheit, dass Maria mit Leib und Seele, also mit ihrer ganzen Person, in den Himmel aufgenommen wurde. Jene Frau, die auf Erden dem fleischgewordenen Wort Leib und Blut geschenkt und ihm bis zur vollkommenen Einheit im Opfer der Liebe gefolgt ist, ist von ihm für immer in die Herrlichkeit aufgenommen worden. Manche Kunstwerke verbinden auch beide Darstellungen, indem sie oben die verherrlichte Jungfrau und unten ihr leeres, mit Blumen gefülltes Grab zeigten, erläuterte Papst Leo weiter. Aus diesen theologischen Motiven sei eine Zusage für die Gläubigen abzuleiten, so die Überlegung des Papstes. Denn die an Maria sichtbare Vollendung verweise auf das Ende der Zeiten, in dem die Verwandlung des sterblichen Leibes durch Christus und die Teilhabe am ewigen Leben bevorstehe. So ermöglicht uns auch diese Ikonografie, über unsere letzte Bestimmung nachzudenken. Die Fülle des Lebens, die wir heute voll Freude in Maria bewundern, erwartet auch uns am Ende der Zeiten, wenn, wie der heilige Paulus sagt, der auferstandene Christus unseren armseligen Leib verwandeln wird in die Gestalt seines verherrlichten Leibes, indem er das Verwesliche mit Unverweslichkeit und das Sterbliche mit Unsterblichkeit bekleidet. Dann werden wir mit unserem durch die Liebe des Erlösers verwandelten Leib in Ewigkeit leben und teilhaben an jenem Fest ohne Ende.
3: Vivremo in eterno nella festa senza fine.
2: Und damit sind wir fast am Schluss unserer Sendung. Als letzten Beitrag hören wir noch unsere Sommerserie mit Gedanken von Papst Johannes Paul II. Auf Deutsch.
6: Gott findet sich mit dem Tod nicht ab, und auch wir dürfen es nicht. Mit der Auferstehung Christi hat Gott eine neue Initiative für das Leben begonnen. Diese Initiative Gottes sollen wir mittragen.
2: Und damit sind wir am Ende unserer Sendung angekommen. Schön, dass Sie dabei waren. Heute Abend hören Sie, wie am Samstagabend üblich, unsere Betrachtung zum Sonntagsevangelium. In diesem Monat mit dem Vatikan-Diplomaten Patrick Körbs. Morgen geht es dann bei uns weiter mit der Übertragung des Mittagsgebetes mit Papst Leo, ebenfalls aus Castel Gandolfo. Wir erwarten Sie ab kurz vor 12 Uhr auf unserer Webseite, unserem YouTube-Kanal oder Facebook oder bei unseren Partnersendern. Am Mikrofon verabschiedet sich für heute herzlich Christine Seuss. 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
1: 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Für Sie im Studio ist Johannes Wiczorek. Heute am 15. August feiert die katholische Kirche das Hochfest der Aufnahme Mariens in den Himmel. Es ist eines der ältesten Marienfeste der Christenheit und wird in vielen Ländern mit großer Feierlichkeit begangen. Doch was bedeutet dieses Glaubensgeheimnis für Christen? Darüber spreche ich jetzt mit Abt Nikodemus Schnabel. Er ist der Abt der Domitio-Abtei auf dem Berg Zion in Jerusalem. Dazu gehört das Priorat Tabgha mit der Brotvermehrungskirche am See Genezareth. Wir sprechen in dieser Sendung über das Hochfest der Aufnahme Mariens in den Himmel, aber wir berichten auch über die dramatische Lage der Christen im Heiligen Land. Abt Nikodemus, ich grüße Sie.
2: Ja, herzliche Grüße vom Jerusalem-Zionsberg.
1: Die Domitio-Abtei ist ein ganz besonderer Ort mit Blick auf das heutige Hochfest. Bevor wir darüber zu sprechen kommen, Herr Abt, was feiert die Kirche eigentlich heute am Hochfest der Aufnahme Mariens in den Himmel?
2: Ja, ein wunderbares Fest. Jemand hat das mal so das sommerliche Ostern genannt. Und ich finde, das ist eine schöne Bezeichnung für dieses Fest. Ja, es ist das Geheimnis und der Titel ist ja ziemlich lang, dieses Hochfestes. Hochfest der Aufnahme Mariens, den Himmel mit Leib und Seele. Und ich finde gerade, dieser Schluss ist nicht zu unterschlagen. Und das Schöne ist, dieses Fest ist nicht etwas, was uns, sag ich mal, normale Menschen, uns arme Sünder,

0: des Heiligen Geistes, dass diese eben ja sehr, sehr spezielle Frau in der Heilsgeschichte ist eben bei ihrem, bei unserem Gott mit Leib und Seele. Und das ist ja, dass das Besondere, was eben gefeiert wird und was widerspricht auch jedem, sag mal so, dualistischem Denken, was ja zum Teil auch ja im Christentum immer wieder mal als Gnosis in den Köpfen herumgegeistert ist. Und ich habe das Gefühl, es ist nicht auszurotten. Auch in so heutiger säkularen Zeit gibt es eigentlich diese ja, Anfälligkeit für so ein falsches Menschenbild, nämlich so, wir haben die gute Seele und den bösen, bösen Körper. Und Tod bedeutet eigentlich, diese gute Seele wird befreit von diesem bösen Körper, von dieser bösen Leiblichkeit. Und das ist sozusagen, das eine geht zu Gott und das andere fährt in die Hölle. Und das ist nicht christlich. Deswegen, wir als Christen glauben eben nicht an die Unsterblichkeit der Seele. Wir glauben wirklich an die Auferstehung, ja, der Menschen mit Leib und Seele. Und das ist eben von Maria definitiv dogmatisiert, definitiv formuliert, schon immer geglaubt worden von den Christen der verschiedensten Konfessionen. Das heißt, die Hoffnung, die wir verbinden und die wir bei Maria feiern, ist, wenn wir sterben, dass Gott uns aufnimmt als Gesamtpersönlichkeit. Und zwar mit dem allem, was wir sind und damit auch mit unserer Leiblichkeit. Natürlich jetzt nicht mit diesem Körper, den wir jetzt haben. Das können wir ja biologisch, wissenschaftlich gut untersuchen, was mit dem passiert. Der verwest langsam, aber eben wir sind nicht irgendwie so eine Art Funke oder irgendwas, keine Ahnung, was da alles für Bilder gibt, sondern wir bleiben die Persönlichkeit, die wir sind, auch im Himmel. Wir sind auch im Himmel eine echte Persönlichkeit, unterscheidbar, und damit ist alles am Menschsein gut und von Gott gut geschaffen. Deswegen auch, ja, kann man sagen, auch ein Fest, was, glaube ich, nie alt wird, weil es immer auch ein Gegenfest ist gegen diese Irrlehre der Gnosis, dass unser Körper böse ist.
1: Mhm. Im Volksmund heißt das Hochfest ja auch Maria Himmelfahrt. Ist das aus theologischer Sicht korrekt oder was fehlt bei dieser Bezeichnung, die im Volksmund?
0: Nee, also Maria Himmelfahrt ist eben, wir haben die Christi Himmelfahrt, aber eben Christus ist eben wahrer Mensch und wahrer Gott. Maria ist nur Mensch. Zwar ein Mensch, den wir hoch verehren, aber sie ist nur Mensch. Und wir Menschen, wir können nicht aus eigener Kraft in den Himmel fahren, sondern wir Menschen und auch Maria, wir sind angewiesen auf unseren Gott, dass unser Gott uns aufnimmt. Deswegen ist der schöne Begriff die Aufnahme Mariens Himmel, Leib und Seele. Und das haben wir übrigens auch ganz schön sowohl auf den östlichen Ikonen wie auch bei uns in Domizio. Wir sind ja der Ort, wo das eben gefeiert wird. Wenn man sozusagen den 15. August original feiern will am Schauplatz, dann wären wir genau dieser Ort. Und wir haben unten unser Krypta, sieht man Maria auf dem Sterbebett entschlafen. Auch vielleicht das mal so ein Begriff, Domizio bedeutet ja Entschlafung. Kimesis auf Griechisch, das ist der östliche Begriff. Also die Ostkirchen feiern dieses Fest auch, nennen es aber anderes, Entschlafung Mariens. Wir sind eben auch östlich benannt und eben Entschlafung und nicht Tod Mariens. Heute redet man auch von Marientod. Nur wenn der Tod Folge der Sünde ist, da hat die Kirche gesagt, da müssten wir das biologische Ende, das irdische Ende Mariens anders nennen. Deswegen dieser Begriff Entschlafung. Heute haben wir durchaus auch die Scheu verloren, vom Tod Mariens zu sprechen, wissend aber, dass wir damit nicht leugnen, Maria ohne Sünde war, sondern einfach, weil die Entschlafung kann manchmal auch zu Missverständnissen führen, nach dem Motto, Maria ist da irgendwie in so Tiefschlaf gefallen. Nein, nein, da ist ein echtes biologisches Ende. Also hätte man mal quasi Maria an moderne medizinische Geräte angeschlossen, hätte man gesehen, oh, Organversagen. Aber eben theologisch wurde halt dieser Tod Mariens, gerade im 19. Jahrhundert war das eine ganz lebendige Diskussion, dann eben als Entschlafung bezeichnet. Und das ist bei uns eben auch dargestellt. Wir haben eine lebensgroße Maria, die eben aufgebahrt ist. Und über ihr ist Jesus, der mit weit ausgebreiteten Armen sie empfängt, sie aufnimmt. Und auf der östlichen Ikone haben wir das genauso. Da haben wir Maria auf dem Sterbebett. Die Apostel umringen sie. Auch das ist eine alte Tradition, die jetzt nicht in der Bibel steht, aber in außerbiblischen Schriften, dass eben die Apostel gespürt haben. Mit Maria geht es zu Ende und ja, wunderbar, auf einmal alle da waren bei diesem Moment ihres Todes, bei ihrer Entschlafung und dann wirklich, ja, alle dann wieder bei ihr standen, als sie diese irdische

0: Wirklichkeit verlassen hat. Und dann sieht man hinter Maria Jesus, der die kleine Maria in den Armen trägt. Also wir kennen das ja immer, Maria mit dem Jesuskind. Und dann haben wir eben die Darstellung Jesus mit dem Marienkind, wenn man so will. Also schon mit der entschlafenen Maria und das wirklich zärtlich aufnimmt. Und das finde ich eigentlich eine ganz, ja, schöne auch Perspektive für uns. Also das, was wir eben von Maria bekennen und glauben, das hoffen wir ja auch für uns, dass wirklich, ja, Gott uns liebevoll in seine Arme aufnimmt, liebevoll empfängt und eben aufnimmt den Himmel mit Leib und Seele. Und das hat eben nichts, und Marie Himmelfahrt hat eben, kann auch so missverstanden werden, dass Maria irgendwie, keine Ahnung, wie so eine Art Aufzug oder wie, keine Ahnung, wie so eine Art, weiß nicht, Heißluftballon irgendwie da so in den Himmel entschwebt ist. Darum geht es nicht, sondern es geht wirklich darum, dass, ja, sie als Gesamtpersönlichkeit liebevoll von Gott in den Himmel aufgenommen wurde.
1: Also die Domizioabtei, der Ort der Entschlafung Mariens. Wie wird denn dieses Hochfest heute bei Ihnen gefeiert?
0: Ja, ganz wunderbar, ganz groß. Also normalerweise laden wir manchmal auch dazu spezielle Ehrengäste ein. Letztes Jahr hatten wir zum Beispiel den Kardinal Großmeister, der Grabesritter da, Kardinal Fernando Filoni, der kam, und das war auch ein starkes Zeichen, weil auch da war ja schon Krieg. Und leider durch die Situation, die wir haben, also es ist kein Krieg mehr in dieser heißen Phase, aber es ist auch wirklich kein Frieden. Keiner weiß so richtig, wie man das bezeichnen soll, was gerade ist, sage ich mal, eine fragile Art Waffenruhe, die eigentlich aber immer brüchig ist. Man kann fast sagen, ja, so ein lauwarmer Krieg, der brodelt und der natürlich unglaublich viele Pilgerinnen und Pilger abhält zu kommen. Also wir feiern uns als Ortskirche, als die einheimischen Christen, wir als Mönchsgemeinschaft, dann auch, wir haben eine Gruppe junger Männer, die machen gerade Kloster auf Zeit, die prüfen sich gerade, ob eben, ja, Mönch sein bei uns auch etwas für sie sein könnte. Und gestern durfte ich auch wieder einen Postulanten aufnehmen. Also das heißt, ja, es ist schon auch eine freudiger Moment, eben der 14., 15. August, also der Vorabend und der heutige Tag. Es ist für viele auch ein Tag der eigenen Profess, der Priesterweihe. Der ist einfach ein wichtiges Datum natürlich, weil es einfach unser Datum ist hier auf dem Zion. Und wir haben tatsächlich dieses Jahr eine große Besonderheit. Vor genau 100 Jahren, am 15. August 1926, wurden wir zur Abtei erhoben. Also 1906 kamen die ersten Mönche, vor 120 Jahren, auch das feiern wir. Und dann vor genau 100 Jahren eben wurde der damalige Prior Abt. Und seitdem sind wir Abtei. Und das ist irgendwie auch so ein Trostfest. Also gerade, wenn wir sehen die Geschichte unserer Abtei, also die ganzen Kriege, 48er Krieg, 67er Krieg. Also wenn wir schauen, was hier alles schon an Raketen geflogen ist, was hier, ja, schon, ja, was diese Abtei schon alles gesehen hat an Unfriede und immer wieder auch Momente des Friedens, dann ist es auch so ein Moment, ja, 120 Jahre lang halten wir aus und treu und seit 100 Jahren eben als Abtei hier mitten auf dem Zionsberg in Jerusalem, zwischen West- und Ost-Jerusalem. Und natürlich auch, es gibt eine große Dankbarkeit, wir sind die dritte Kirche vor Ort. Also es gab schon sehr früh eine sehr alte Kirche, die wurde von den Persern zerstört, 614, die Nea Sion, die auf der Madaba-Karte auch zu sehen ist. Dann gab es in der Kreuzfahrerzeit eine sehr große Kirche, die Santa Maria in Monte Sion, die auch zerstört wurde, die man zum Teil der heutigen Altstadtmauer quasi als recycelt bewundern kann. Und eben wir, die jüngste und auch die kleinste Kirche, 1898 von dem deutschen Kaiser Wilhelm II. In Besitz genommen, 1900 dann die Grundsteinlegung, 1904 war die Krypta fertig, 1906 kamen die ersten Mönche eben. Also eben ist es auch so ein Fest der Dankbarkeit für die Treue unserer Vorväter. Und das ermutigt natürlich auch uns, treu hier zu bleiben, auch in diesen schwierigen Zeiten und einfach weiter, ja, da zu sein für die Pilger, da zu sein für die einheimischen Christen, aber auch da zu sein für alle Menschen, auch wenn sie nicht Christen sind, was ja hier die Mehrzahl ist, durch Konzerte, durch, ja, auch Seelsorgespräche, durch einfach unsere Treue in guten und in bösen Tagen und natürlich immer wieder auch zu erleben, das ist vielleicht auch so ein schöner Ort, Maria ist ja wirklich eine Frau, die vielen Jüdinnen, und ich sage gerade den Frauen, sehr viel bedeutet, weil ich habe jetzt nur erzählt von unten der Krypta, wie Maria umgeben ist mit Jesus, der sie aufnimmt, aber um Maria rum sind die ganzen großen heiligen Frauen des Alten Testaments. Also da haben wir Miriam, da haben wir Ruth, da haben wir Esther, da haben wir Eva, da haben wir Jael und, und. Also das ist ganz interessant. Das heißt wirklich der ganze große weibliche Heiligenhimmel des Alten Testaments. Und natürlich mögen das dann viele Jüdinnen, die sagen, ach hier, in der Domitio unten ist quasi mein Name. Meine Heldin ist da auch dort zu sehen im Mosaik. Und es ist eben auch so ein Ort, ja, wo auch ganz, ganz viele Migrantinnen aus den Philippinen, Indien, Sri Lanka dort auch ja Hoffnung schöpfen, auch in diesen Kriegszeiten ist dieser Ort nie ohne Beterinnen gerade, die sagen, ja, wir sind eben auch die einzige Marienkirche in Jerusalem, also wirklich die Kirche, wo ja ganz viele, auch eben viel Rosenkranz gebetet wird, wo viele dort Hoffnung schöpfen und eben auch für den Islam, Maria ist die Gestalt, die im Koran am meisten vorkommt, das heißt auch viele Muslime verehren auch unseren Ort, eben Maria als die große Frau, die Mutter Jesu auch. Und natürlich ökumenisch sowieso. Also wir haben sehr, sehr viele orthodoxe, orientalisch-orthodoxe, gerade die äthiopischen Christen, die koptischen Christen aus Ägypten lieben uns sehr. Und das ist schon auch eine Gnade zu wissen, es ist einfach ein Ort, der sehr vielen Menschen etwas sagt, der für sehr viele Menschen auch ein Sehnsuchtsort ist und so ein Hoffnungsort. Natürlich auch durch die Krypta. Die Krypta bei uns war auch, ich habe es immer gesagt, so der schönste Bunker Jerusalems in Kriegszeiten, eben weil sie ist tief unter der Erde, keine Fenster, festgebaut, dicht gefügt. Und das heißt, wir haben mit diesem, ja, diesem Unterkirche um Maria herum auch dieses Jahr Ostern gefeiert. Auch Gründonnerstag, Karfreitag, die Osternacht. Und gerade Gründonnerstag weiß ich noch, da gab es wirklich Raketenalarm während der Fußwaschung, haben dann einfach weiter gefeiert, aber eben wissend, dass um uns herum Krieg ist. Deswegen ist auch ein Ort, der eine sehr spezielle Bedeutung hat. Aber nochmal zur Frage, wie wir das feiern. Wir haben natürlich ein großes Pontifikalamt in mehreren Sprachen. Diesmal werde ich vorstehen. Ich bin auch sehr dankbar. Wir haben eine ganz, ganz kleine Pilgergruppe. Das sind 8 Leute aus Baden-Württemberg, weil die oberschwäbischen Elektrizitätswerke haben uns tatsächlich zu unserem Jubiläum ein Ornat geschenkt, also liturgische Gewänder. Und das ist wirklich schön, dass wir damit auch einen bleibenden Akzent haben, was diese 100 Jahre Abteierhebung bedeutet. Und das haben die Franziskanerinnen von Sießen gemacht. Und da werden auch 2 Franziskanerinnen kommen, die Schneiderin und die Stickerin. Das wird auch schön. Das heißt, wir werden eben auch heute zum ersten Mal diese Gewänder, die wir gestern Abend in der Vesper gesegnet haben, auch tragen. Und das heißt, wir haben auch so einen bleibenden Akzent, wo wir einfach immer wissen, wenn wir diese Gewänder tragen, das ist einfach verbunden mit dieser 100 Jahre Abtei. Und was ganz besonders ist, was die einheimischen Christen sehr mögen, wir gehen nach dem Pontifikalamt in die Krypta und in der Krypta haben wir die Kräuterweihe. Das ist ja auch ein bekannter Brauch beim 15. August. Wir haben im Garten schon seit Tagen mit den Klosterzeitlern Sträuße gebunden mit verschiedenen Heilkräutern aus unserem Klostergarten, den wir tatsächlich auch dafür wirklich haben, um am 15. August aus unserem Klostergarten jedem Pilger, der kommt, einen gesegneten Kräuterstrauß zu übergeben. Das heißt, die Krypta ist voll schon angefüllt mit diesen wunderbaren aromatischen Gerüchen.
1: Das Wochenmagazin bei Radio Horeb. Wir sprechen in dieser Sendung über das Hochfest der Aufnahme Mariens in den Himmel, aber wir berichten auch über die dramatische Lage der Christen im Heiligen Land. Abt Nikodemus, Sie haben ein bisschen schon auch die aktuelle Lage erzählt, berichtet. Wie geht es denn aktuell auch den Christen im Heiligen Land und wie dramatisch ist es auch, dass eben gerade auch die großen Pilgerströme wegfallen?
0: Ja, es ist absolut dramatisch. 60% der Christen leben vom Tourismus. Ich glaube, das sagt sehr, sehr viel. Die Christen sind eine sehr, sehr kleine Minderheit in Israel und Palästina, unter 2%. Und die Christen haben halt sehr früh geschaut, wo haben wir quasi modern gesprochen einen Unique Selling Point. Also wo haben wir etwas, was jetzt unsere jüdischen, muslimischen Mitbürger nicht zu bieten haben. Und eben da haben sie sehr, sehr früh eben auf die Pilger, auf den Tourismus gesetzt, weil der Tourismus in Israel und Palästina, also mit Abstand der wichtigste Tourismusfaktor, sind christliche Pilger. Und natürlich haben die Christen verstanden, naja, christliche Pilger schätzen es natürlich, wenn unser Reiseleiter Christ ist, eben denselben Glauben mit uns teilt. Wenn unser Busfahrer Christ ist, wenn das Restaurant, wo wir essen gehen, von Christen geführt wird, wenn das Hotel, wo wir übernachten, von Christen geführt wird und so weiter und so fort. Oder wenn wir an die Krippenschnitzer denken. Also das heißt, es gibt eine ganze Ökonomie der Christen um den Pilgertourismus. Nur der ist eben schon seit Jahren, bleibt er aus. Wir haben vielleicht alle noch präsent den 7. Oktober 2023, da dieser große Einbruch. Davor war aber Corona. Das heißt, davor kamen auch keine Pilger. Und jetzt, wie gesagt, durch den 28. Februar diesen Jahres, wo einige Pilger sich getraut haben, jetzt wieder wegbleiben, ist es wirklich eine große Dramatik, dass vielen Christen einfach die wirtschaftliche Grundlage entzogen ist. Ja, also ich kann das einfach nur sagen, von meinem Kloster her gesehen, das letzte gute Jahr, wo ich wirklich gut wirtschaften konnte, Rücklagen bilden konnte, wo ich einen positiven Jahresabschluss hatte, das war das Jahr 2019. Im 2020 kam Corona und als Corona 2023 so langsam die Menschen quasi verlassen hat und sie wieder kommen wollten, was sie kamen im Hochsommer, kam eben der 7. Oktober 23. Und man kann sagen, wir sind jetzt eigentlich wieder so wie Corona, nur die Welt hat halt kein Corona mehr, aber wir haben es quasi noch. Also es sind einfach, genau, es sind die Straßen sind einfach leer, es kommt einfach niemand. Das ist sehr schwierig und natürlich kommt hinzu, das darf man auch nicht verschweigen, was die Christen natürlich auch sehr entmutigt, ist einfach das Phänomen, was wir leider seit 2022 sehen mit dem Amtsantritt der noch amtierenden Regierung. Wir haben ja am 27. Oktober Neuwahlen in Israel, aber mit einer Regierung, die zum ersten Mal bekennende Christenhasser in Regierungsverantwortung hat, namentlich der Polizeiminister und der Finanzminister. Ja, wo wir einfach erleben, dass antichristliche Gewalt enttabuisiert wurde. Und dass das, was ich vor 20 Jahren erlebt habe, ab und zu mal heimlich in dunklen Gassen, dass jemand mich angespuckt hat oder angerempelt hat, das geschieht eben am helllichten Tag. Und wir erleben natürlich, und das betrifft natürlich vor allem Kleriker und Ordensfrauen, das ist auch ganz wichtig, wenn jemand eben sehr erkennbar im Stadtbild ist als Christin oder Christ. Also das ist ein Phänomen, was besonders Ordensleute betrifft. Deswegen, wenn man als Pilger kommt und zivil unterwegs ist, wird man da in der Regel da nichts erleben. Deswegen also da auch nur mutig kommen. Aber das andere ist eben auch die immer radikaler werdende Siedlergewalt, also von jüdischen Extremisten, die eben in der Westbank ja auch das einzige vollständige christliche Dorf Taibe, bekannt für seine Brauerei, eben wirklich täglich angreifen und dort ja Brände legen, ihre Tiere durch das Dorf treiben, ja, Autos zerstören und wo einfach auch viele Christen sagen, es hat die Kombination. Die wirtschaftliche Grundlage ist weg. Man spürt den Hass. Also es gibt Menschen, die wollen, dass man nicht hier ist. Und natürlich ja, ist dann bei vielen Christen einfach die Verzweiflung, dass sie auswandern. Und das ist tatsächlich etwas, was mich wirklich sehr, sehr beschäftigt. Ich hatte jetzt vor ein paar Tagen auch ein Gespräch mit einem unserer Mitarbeiter, auch ein palästinensischer Christ aus der Westbank, aus Sebabta, ein anderes Dorf, was halb-halb ist. Also die Hälfte der Einwohner sind Muslime, die andere Hälfte der Einwohner sind Christen, der mir auch Videos gezeigt hat, die wirklich mich haben schockiert und einfach zeigen, jetzt Israel erklärt einfach Privateigentum zu militärischen Sperrgebieten. Er sagt, das sind die Olivenbäume meines Opas. Ich darf da jetzt nicht mehr hin. Und der eben auch in so einer tiefen Resignation ist. Und das macht mir schon Sorgen. Also die Sorge, die ich wirklich habe, ob wir irgendwann in so einem christlichen Disneyland uns wiederfinden. Na klar, wir Ordensleute, wir bleiben. Wir haben ja hier von katholischer Seite allein 600 Ordensmänner und 1000 Ordensfrauen. Wir werden bleiben. Und ich sag mal, wenn wieder mehr Friede ist und der Tourismus wieder mehr anzieht, dann wird es auch Pilger geben, die natürlich dann die heiligen Stätten besuchen, darunter auch meine beiden Klöster, eben Tapka, die Brotvermehrungskirche, Jerusalem, der Entschlafungsort von Maria. Aber eben, es gibt dann keine einheimischen Christen mehr, keinen lebendigen Stein, sondern es ist wirklich ja wie so ein christliches Disneyland. Und das macht mir schon noch Sorge. Deswegen ist der heutige Tag für mich so Dankbarkeit für die letzten 100 Jahre, aber eben auch eine große Hoffnungsbitte. Ja, Maria, lass uns nicht alleine. Gib uns auch die rechten, ja, Mittel, dass wir wirklich so eine Hoffnungsinsel bleiben können, wo auch die einheimischen Christen sagen, gut, guck mal, diese deutschen Benediktiner, die bleiben hier, obwohl sie nicht müssten, die sind da. Bleiben wir mit ihnen da. Und deswegen, das war ja auch eine Entscheidung. Wir haben ja nicht einen einzigen unserer Mitarbeiter entlassen, weil wir genau gesagt haben, nee, jetzt in diesen schwierigen Zeiten ist es wichtig, dass wir mit unseren ja uns anvertrauten Mitarbeitern stehen, mit unseren christlichen Geschwistern, um einfach jetzt ja in guten wie in bösen Tagen einfach zusammenzustehen, auch wenn das finanziell uns wirklich an ja enorme Herausforderung bringt. Ja.
1: Dann ist natürlich auch eine wichtige Frage ab Nikodemus, wie kann man denn den Christen im Land helfen? Also wie kann man sie konkret unterstützen?
0: Also ich denke, etwas, was man nicht unterschätzen sollte, ist das Gebet. Wirklich beten, auch für die Glaubensgeschwister im Heiligen Land. Also vielleicht da auch nochmal wirklich dran erinnern. Also kein Verkündigung des Herrn ohne Nazareth, kein Weihnachten ohne Bethlehem, kein Ostern ohne Jerusalem, auch kein 15. August, ne, ohne Jerusalem. Also das heißt, die Bibel, die Heilige Schrift spielt in diesem Heiligen Land. Das heißt, da einfach auch die Glaubensgeschwister hier am Ursprungsort ja im Gebet nicht vergessen. Das Zweite wäre wirklich auch, sich selbst nochmal zu fragen, hat man nicht doch Mut, mal wieder eine Pilgerfahrt zu machen? Vielleicht auch als Einzelpilger, als Ehepaar, als Familie, als kleine Freundesgruppe. Diese kleinen Gruppen könnten wir auch anbieten, sie in unseren beiden Klöstern unterzubringen. Das wäre einfach ein starkes Zeichen, erstmal für die Christen, wir sind nicht vergessen. Es kommen Glaubensgeschwister und sind einfach da und wir sind nicht irgendwie, ja, wir sind nicht vergessen. Das ist ein Gefühl, was viele Christen haben. Unsere Glaubensgeschwister haben uns vergessen. Also eben, wenn man kommt als Pilger, man macht einerseits wunderbare Erfahrungen. Also jede Pilgerschaft ist auch ein Auftanken im Glauben. Auf einmal wird die Heilige Schrift auch, wird lebendig. Man verbindet sie mit Gerüchen, mit Panoramen, mit Geräuschen, ich finde ja, die Bibel, jemand gesagt, ja, so das Heilige Land ist das fünfte Evangelium, was einfach auch von Jesus erzählt und nochmal sein Leben nochmal näher bringt. Und gerade jetzt, wer als Pilger kommt, hat wirklich die heiligen Stätten für sich allein, kann dort wirklich auch beten. Das Dritte wäre natürlich auch, sich vielleicht einfach auch informieren, einfach zu sagen, die Christen sind mir nicht egal. Ja, und dann das Vierte wäre natürlich, man kann auch spenden. Ja, also wirklich einfach für die Institutionen, die dort sind. Also zum Beispiel auch uns als Domitio. Wer auf uns auf die Homepage geht, domitio.net. Wir sind auch berechtigt, Spendenbescheinigungen auszustellen. Also indem man uns unterstützt, macht man uns auch wieder fähig, dass wir mit unseren Glaubensgeschwistern stehen können. Und das kann ich versprechen. Wir lassen keinen, der in Not geraten ist, alleine. Wir helfen, wie wir können, aber eben unsere Mittel sind auch begrenzt, weil wir gerade eben keine regulären Einnahmen momentan zeitigen können. Deswegen auch einfach ein dickes Dankeschön an allen, die auch schon in der Vergangenheit uns durch ihre Spenden großherzig unterstützt haben, dass wir so weiter hier da sein können, auch für unsere Glaubensgeschwister.
1: Dann bedanke ich mich für dieses Gespräch, für diese starken Eindrücke, die Sie uns vermittelt haben ab Nikodemus, und Spendenmöglichkeiten verlinken wir auch gern im Programm Infofeld zu dieser Sendung. Darf ich zum Schluss um Ihren Segen bitten?
0: Gerne. Im Namen des Vaters und des Sohnes und des Heiligen Geistes. Amen. Gott, unser Vater, wir danken dir für deine Tochter Maria, für die Mutter deines Sohnes Jesus, für die Braut des Heiligen Geistes. Wir danken dir, dass du sie aufgenommen hast mit Leib und Seele bei dir und uns damit ein lebendiges Zeichen der Hoffnung für uns geschenkt hast. Und auf die Fürsprache der mit Leib und Seele aufgenommenen Jungfrau und Gottesmutter Maria segne euch der allmächtige und barmherzige Gott, der Vater und der Sohn und der Heilige Geist.
1: Amen.
0: Amen.
1: Heute am 15. August feiert die katholische Kirche das Hochfest der Aufnahme Mariens in den Himmel. Es ist eines der ältesten Marienfeste der Christenheit und wird in vielen Ländern mit großen Feierlichkeiten begangen. Wir waren im Gespräch mit Abt Nikodemus Schnabel. Er ist Abt der Dormitio-Abtei auf dem Berg Zion in Jerusalem. Dazu gehört auch das Priorat Tapka mit der Brotvermehrungskirche am See Genezareth. Mein Name ist Johannes Wiczorek, das war das Wochenmagazin und hier gibt es gleich im Anschluss die Veranstaltungshinweise.
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0: Ein ganz herzliches Willkommen bei Radio Horeb. Liebe Hörerinnen und Hörer, Priester und Seelsorger beten jetzt mit Ihnen um Heilung.
1: Hochgelobt und angebetet sei das allerheiligste Sakrament des Altares.
2: Von nun an bis in Ewigkeit.
1: Herr Jesus Christus, wir glauben fest, dass du im Geheimnis der Eucharistie selbst zugegen bist. Wir beten dich an mit aller Kraft unserer Herzen, bitten dich um Verzeihung für unsere Sünden und die Sünden all derer, die uns anvertraut sind, letztlich für die Schuld der ganzen Welt. Wir bitten dich, Herr, dass du unser Hiersein mit reichen Früchten segnen mögest, dass du diejenigen, die jetzt mit uns verbunden sind übers Radio, hineinnimmst in dein Erlösungswerk, Schuld vergibst, Wunden heilst, Dunkelheiten erleuchtest, was schwach ist, stark machst, die Verirrungen uns erkennen lässt und uns Wege zeigst zu jener Glückseligkeit, die du uns am Kreuz verdient hast. Heilige Maria, unbefleckte Mutter und Königin, die du es verstanden hast, dem Heiligen Geist Raum zu geben, ganz Braut des Heiligen Geistes zu sein und so der Neuschöpfung in dir den Weg zu bereiten. Wir bitten dich jetzt um deine Fürsprache, um deine Hilfe und deine Begleitung. Ihr unsere Schutzengel alle, ihr unsere Namenspatrone, alle Heiligen Gottes, alle Heiligen Engel Gottes, begleitet jetzt diese Sendung und diese Gebete. Amen. Liebe Zuhörerinnen und Zuhörer, beten ist Reden mit einem Freund, von dem ich weiß, dass er mich liebt. Umkehr meint Umdenken. Von Gott her sich und die eigene Lebensgeschichte, das eigene Sein begreifen. Der heilige Paulus, er sagt uns, wenn jemand in Christus ist, dann ist eine neue Schöpfung. Altes ist vergangen, Neues ist geworden. Aber all das kommt von Gott, der uns durch Christus mit sich versöhnt und uns den Dienst der Versöhnung aufgetragen hat. Ja, Gott war es, der in Christus die Welt mit sich versöhnt hat, indem er den Menschen ihre Verfehlungen nicht anrechnete und uns das Wort der Versöhnung zur Verkündigung anvertraute. Wir sind Gesandte an Christi Stadt und Gott ist es, der durch uns mahnt. Wir bitten euch an Christi Stadt, lasst euch mit Gott versöhnen. Denn er hat den, der keine Sünde kannte, für uns zur Sünde gemacht, damit wir in ihm Gerechtigkeit Gottes würden. Herr und Meister, der du zugegen bist, im allerheiligsten Altarsakrament, wir bitten dich jetzt um Versöhnung, dass du unser Beten salbst und einen wahren Dienst der Entsühnung und Versöhnung möglich machst. Soeben ist der Barmherzigkeitsrosenkranz gebetet worden, in dieser Zeit auch oft der Wundenrosenkranz, die Quellen des Heils. Und in unserem Geist versammeln wir uns bei dir unterm Kreuz und wollen schöpfen aus diesen Quellen des Heils. Die heilige Hildegard von Bingen, sie sagt, die Wunden des Auferstandenen sind immer noch sichtbar und sie bleiben offen, solange ein Mensch sich ihnen zuwendet und aus ihnen Heil schöpfen möchte. Herr, durch deine Wunden sind wir geheilt. Diese Wunden sind offen. Es seien dir jetzt alle anempfohlen, die uns zuhören. Wir kommen zu dir, so wie wir sind, mit unserer Geschichte, mit unseren Sünden, mit unseren Verwundungen, mit Zweifeln, mit unserem Ringen, mit unserem Suchen. Und wir danken dir, Herr, dass wir vor dir sein und zu dir kommen können, indem Erlösung in Fülle uns geschenkt ist. Niemand kommt zum Vater außer durch dich, sagst du. Wir versammeln uns bei dir am Kreuz und schöpfen für unser Leben und das Leben derer, die wir jetzt im Herzen tragen. Wir schöpfen aus deinen Wunden Heil, Erlösung, Befreiung. In diesem Sinn sei dem dreifaltigen Gott zunächst die Ehre gegeben. Ehre sei Gott dem Vater und dem Sohn und dem Heiligen Geist. Wie im Anfang, so auch jetzt und alle Zeit und in Ewigkeit. Amen.

Jesus, du bist jetzt hier. Ich danke dir, dass ich bei dir verweilen darf. Es ist deine Gnade und ein Geschenk, wenn ich um dich wissen darf. Wir wissen, Herr, dass wir ohne dich nichts tun können. Bitte, Herr, schau jetzt du auf jene, die mit uns verbunden sind. Auf jene, die ihnen und mir anvertraut waren, sind und sein werden. Du kennst jeden von uns und weißt, was wir brauchen. Ich bitte dich jetzt um Heilung, um Befreiung, Erlösung und Stärkung für jeden von uns, dass du uns gesund machst und uns führst. Herr, viele von uns sind schon in ihrem Urgrund durch Erfahrungen verletzt worden, konnten sich mehr oder weniger selbst annehmen, wie Gott uns geschaffen hat. Manche werden gequält von Minderwertigkeitsgefühlen, wollen oft so sein wie andere, können sich selbst oder Teile ihrer Persönlichkeit schwer bejahen. Wir dürfen dem entgegensetzen, das Wort Gottes, in dem uns der Epheserbrief sagt, denn in Christus hat Gott uns auserwählt, noch vor Erschaffung der Welt, damit wir heilig und untadelig vor Gott leben. Der Psalmist sagt uns, Herr, du hast mein Inneres geschaffen, mich gewoben im Schoß meiner Mutter. Ich habe dich in meine Hand geschrieben, mein bist du. Kann denn eine Frau ihr Kindlein vergessen, eine Mutter ihren leiblichen Sohn? Und selbst wenn sie ihn vergessen würde, ich vergesse dich nie. Herr, du hast mich gedacht, so darf ich daraus entnehmen, noch vor Erschaffung der Welt. Jeder von uns ist ein so einmaliger Schöpfergedanke Gottes, von Ewigkeit her gedacht und gewollt, in unserem So-Sein, mit unseren Grenzen und unseren Fähigkeiten, mit unseren Talenten, auch meine ganze Familie, in die du mich hineingeboren hast, Herr, kommt aus deiner Liebe, ist geborgen in einer Vorsehung, die die Haare auf unserem Kopf alle gezählt hat und die von jedem Spatz weiß, der vom Dach fällt. Bitte dich, Jesus, dass du die jetzt Zuhörenden segnest und sie bis in den Grund ihres Herzens hinein verstehen lässt, dass sie in ihrem So-Sein unendlich geliebt sind. Sie müssen und können niemand anderer sein, als sie sind. Ich bitte dich, dass du die Gnade schenkst, dass jeder und jede jetzt seine Herkunft, seine Familiengeschichte in großer Ruhe bejahen und dir, dem Erlöser, präsentieren kann. Es mag schon manches von meinen Vorfahren her auf mich gekommen sein, das der Erlösung bedarf. Und deshalb bitte ich dich, Jesus, blick auf meine Ahnen und auf alles, was mich von ihnen her belastet. Befreie mich von diesen Belastungen und heile alle diese Wunden, die wir geerbt haben. Wie die Schrift sagt, bis in die 7. Generation zurück. Bis in jene Zeit zurück, in der meine Vorfahren vielleicht noch heidnisch waren. Jesus, in deinem Namen und
durch deine Kraft, in der Kraft deines erlösenden Blutes, soll jetzt jeder negative Einfluss unserer Ahnen auf uns unterbrochen werden. Alles möge in deinem allumfassenden Sieg am Kreuz geheilt und erlöst sein. Ich lege dir jede Krankheit, jede Angst, Furcht, jede Art von Sucht. Und wenn es so etwas gegeben hat wie Flüche und Verwünschungen, Sünden, die sich auswirken bis ins Heute, und alles andere Erlösungsbedürftige, hinein in dein Erlösungswerk, Herr. Und ich will meinen Ahnen, soweit das so richtig ist, all ihre Verfehlungen und ihre Schuld von Herzen vergeben. Und ich bitte dich heute, Herr, vergib auch du ihnen alles. Führe sie in den Himmel. Wenn es ungetaufte Kinder gibt in meinem Vorreihe der Vorfahren oder abgetriebene Kinder, dann vertraue ich dir jetzt an, diese dir jetzt an, Herr. Und ich danke dir, dass die kleine Therese es formuliert, alle Schuld angesichts deiner Liebe ist wie ein Tropfen auf glühende Kohlen. Herr, so möchte ich dir alle Schuld meiner Vorfahren auch anvertrauen, die nie bereut worden ist oder nie um Verzeihung gebeten worden bist, und bitte dich, dass du sie jetzt vergibst.

Herr, du warst es, der mich vom Himmel auf die Erde gebracht hat. Du hast mich angesehen und gewollt, geliebt und gedacht, wie wir eben gehört haben, noch vor Erschaffung der Welt. Du hast mich als ein Original geschaffen, mit Fähigkeiten, Gaben, Charismen, aber auch natürlichen Grenzen. Dir bin ich unendlich wertvoll. So wertvoll, dass du für mich Mensch wirst und dich eher zu Tode foltern lässt, als dass du mich je preisgeben würdest. Selbst als Gekreuzigter schaust du mich liebend an und sehnst dich danach, dass ich vertrauensvoll mich hingebe an das Wissen, von Ewigkeit her geliebt zu sein, geborgen in einer Liebe, die treu ist, auch wenn ich oder andere untreu waren. Deshalb darf, muss ich ein Original sein. Du kannst mich nur heilig machen in meinem So-Sein. Deshalb sind ja auch Neid und Eifersucht sehr dumme Sünden. Wir werden nie sein wie jemand anderer, wenn wir für den Heiligen Geist das Bild des Wassers gebrauchen wollen, Herr. Dann nährt das Wasser, das vergisst man nicht, die Rose, die Lilie, auch den Hund und die Katze, eine Kuh. Aber das Wasser würde nie aus einer Lilie eine Rose machen. Es nährt alle im So-Sein. Deshalb ist es auch so wichtig, Herr, und ich bitte um diese Gnade, dass jeder von den jetzt uns Zuhörenden durch den Heiligen Geist tiefer hineingeführt wird in die Wahrheit über sich selbst. Der Weg zu dir, Herr, du weißt es, zur Wahrheit über dich, ist immer auch verbunden mit der Erkenntnis der Wahrheit über sich selbst. Und um diese Gnade bitten wir dich jetzt, Herr, der du im Sakrament bei uns bist, für alle, die mit uns übers Radio verbunden sind. Führ sie tiefer hinein in diese bedingungslose, reuelose Liebe, die uns im Höchstmaß dort am Kreuz offenbar wird. Das tust du für mich, weil du mich nie zurücklassen würdest in der Gebrochenheit des Todes. Herr, ich bin dir unendlich wertvoll, weil ich aus deinem ewigen Willen komme und eine einmalige Schöpferidee Gottes bin. Und ich bitte dich jetzt, dass jene Urteile von Menschen, die diese Wahrheit beschädigt haben, dass du diese auflöst in meinem Bewusstsein, in meinem Unterbewusstsein. Ich kann mich nur begrenzt auf das Urteil von Menschen stützen. Du hast mir meine Talente gegeben und mir meine Grenzen gesetzt. Sie gehören zu mir und ich will sie jetzt annehmen. Ich will mich so annehmen, wie du mich gemacht hast. Dir allein bin ich verantwortlich und du bist mein Retter. Bitte hilf mir dabei. Und so möchte ich dir, Herr, anvertrauen, all das, was diese Wahrheit in den Hintergrund hat rücken lassen oder beschädigt hat, in meinem Bewusstsein. Und so bitte ich dich, Herr, schau mit mir auf meine Empfängnis. Das möchte ich jetzt stellvertretend dich bitten für alle, die uns zuhören. Unsere Eltern haben sich vielleicht ein Kind gewünscht, vielleicht auch nicht. Aber ganz bestimmt haben sie nicht gewusst, dass ich daherkomme in meinem So-Sein. Vielleicht
Vielleicht waren die Eltern mancher, die uns jetzt zuhören, enttäuscht. Doch das möge jetzt aufgehoben werden in der Wahrheit, dass du mich so gewollt hast. Du hast mich gewünscht. Du, Gott, hast mich in deine Hand geschrieben und mich bei einem einmaligen Namen gerufen. Du wirst mich niemals verlassen. Und dir bin ich unendlich kostbar. Vielleicht habe ich in meinem Leben mit meinem Aussehen, meinem Geschlecht, meinen Grenzen oder Unfähigkeiten gehadert, dir vielleicht sogar Vorwürfe gemacht und mich selbst nie angenommen. Du hast mich ja auch nicht gefragt, ob ich so geboren werden will. Jesus, heute bitte ich dich, verzeih mir all dieses Hadern und Zweifeln, alle Vorwürfe, die ich dir wegen meines So-Seins gemacht habe. Und wo ich hier die Urteile der Nächsten und der anderen angenommen habe und das auf mich negativen Einfluss nahm im Vertrauen auf dich, in der Freude an dir. Herr, jetzt möchte ich es entwerten durch die Aussage, du bist heilig. Du bist allwissend und allmächtig. Du hast mich gut geschaffen. Ich vertraue dir. Und ich nehme mich neu und ganz an in meinem So-Sein.

Herr und Heiland, hier in unserer Mitte, wenn wir dir jetzt noch einige Gegebenheiten in unserem Leben anvertrauen, durch dass wir ja nicht gehen können, ohne dass wir von Schuld betroffen sind, eigener und fremder Schuld, dann wollen wir auf einige Worte hören, die du selber zu uns gesprochen hast und die wir in der Heiligen Schrift wiederfinden. Seht das Lamm Gottes, das die Sünde der Welt hinwegnimmt. Herr, du bist gekommen, um die Sünde zu vernichten. Und dein Ostersieg ist schon gegenwärtig und er kann von niemandem außer Kraft gesetzt werden. Er wird die ganze Schöpfung durchdringen und in ihre Erfüllung führen. Gott hat seinen Sohn nicht in die Welt gesandt, schreibt der heilige Johannes, damit er die Welt richtet, sondern damit die Welt durch ihn gerettet wird. Gott aber hat seine Liebe zu uns darin erwiesen, dass Christus für uns gestorben ist, als wir noch Sünder waren. So heißt es im Römerbrief und im Kolosserbrief, schreibt Paulus. Er hat den Schuldschein, der gegen uns sprach, durchgestrichen und seine Forderungen, die uns anklagten, aufgehoben. Er hat ihn dadurch getilgt, dass ihn ans Kreuz geheftet hat. Herr, und so möchte ich mit dir durch den Beginn meines Lebens gehen und alle Schuld, die da Einfluss genommen hat, in dieses Geheimnis hineinlegen, dass du die Sünden der Welt hinwegnimmst. Und ich möchte auch, dass du alle Schuld tilgst. In diesem Sinn vergebe ich auch allen, die mich in meinem Leben beeinträchtigt haben, die mir etwas schuldig geblieben sind oder an mir schuldig geworden sind. So bitte ich dich jetzt, Herr, schau mit mir auf mein Empfängnis. Schau mit mir auf mein Leben im Mutterschoß. Du weißt, ob meine Mutter und mein Vater mich von Anfang an geliebt und gewollt haben oder nicht. Oder ob sie krank waren, schwer arbeiten mussten, einfach wenig Zeit hatten, um sich auf mich hin zu konzentrieren und mir ihre Liebe zu zeigen. Wenn es hier etwas gibt, Herr, du kannst und willst diese Wunden heilen. Und ich bitte dich jetzt darum. Von Herzen will ich allen vergeben, die mir in diesen 9 Monaten etwas angetan haben und etwas schuldig geblieben sind. Jesus, du wolltest mich und du hast immer wieder gesprochen, lebe. Ich will, dass du lebst. Ich bin für dich. Ich helfe dir und ich sorge für dich, lebe. Herr, du weißt alles. Du warst immer dabei. Danke, Jesus. Und aus dieser Perspektive weiß ich, ich habe ein Recht auf Leben, weil du mich liebst und mich in meinem So-Sein willst. Herr, heile jetzt auch meine Geburt. Ich gebe dir die damaligen Umstände. Sollte hier jemand schuldig geworden sein, Gynäkologen, Schwestern, Hebammen, so vergebe ich ihnen von Herzen. Du hast dich über meine Geburt gefreut. Danke, Jesus. Herr, ich lade dich auch ein, mit mir in meine Kindheit zu gehen. Ich übergebe sie ganz dir. Auch mein Bewusstsein und mein Unterbewusstsein und alles, was da abgelegt worden ist. Ich vertraue dir besonders die ersten Jahre an, die mich sehr stark geprägt haben. Vielleicht konnte ich nicht in einer Familie aufwachsen, war in einem Heim oder bei einer Tante. Vielleicht war ich selbst viel krank und verlassen. Herr, du weißt das. Du warst immer dabei. Du kennst meine ersten Schritte, meine ersten Worte, meine erste Krankheit, meine Nöte, mein Alleinsein, meine Verletzungen. Eigentlich war ich nie allein. Aber damals wusste ich das noch nicht. Jetzt weiß ich es. Und das ist gut und schön so.
schau mit mir jetzt auf meine Eltern. Vielleicht waren sie sehr streng oder auch viel zu wenig konsequent. Vielleicht hatten sie selber wenig Liebe und konnten mir deshalb auch wenig geben. Jesus, ich vergebe allen alles, besonders meine Eltern. Segne du sie. Vergilt ihnen das viele Gute, das sie mir getan haben. Und dass du mir durch sie das Leben schenken konntest. Diese so wichtige Zeit, Herr, die mich geprägt hat, tauche ich ein in dein erlösendes Blut. Ich lege sie in deine Hände. Mache du sie ganz und heil. Und segne alle, meine Eltern, meine Geschwister und alle, die damals dabei waren. Jesus, ich bringe dir auch die spätere Kindheit und Jugendzeit, meine Erfahrungen in der Schule. Ich übergebe dir alle meine Lehrer und Mitschüler. Manche waren ungerecht und lieblos, zu hart. Herr, verzeih ihnen. Auch ich will ihnen alle Verletzungen, die sie mir beigebracht haben, wirklich verzeihen und sie dir übergeben. Du hast ja auch diese Schuld schon am Kreuz bezahlt. Alle Erlebnisse, Herr, die ich in meiner Pubertät durchlebt habe, die mich geprägt haben, als ich lernte, Mann zu sein, Mann zu werden oder Frau zu werden, Person zu sein. Herr, heute will ich mein Geschlecht, meine Gefühle, meine Sexualität annehmen und sie ganz deinem Heilswillen anheimstellen. Deine Liebe und deine Zärtlichkeit waren immer bei mir, auch wenn ich es damals nicht gesehen habe. Danke, Herr. Jesus, ich bringe dir mein ganzes bisheriges Leben bis zum heutigen Tag. Du kennst jeden Augenblick. Du kennst alle meine Entscheidungen bis herauf zur heutigen Lebenssituation, auch die Fehlentscheidungen. Du kennst mein Priestersein, mein Ordensstand, meine Ehe, meine Kinder. Ich spreche das jetzt stellvertretend für sie. Du kennst meine Arbeit, die Reisen, die Krankheiten. Und die Entwicklung meiner Beziehung zu dir. Jesus, du kennst alle meine Stresssituationen und all die Momente, in denen ich wirklich mich überfordert fühlte. Alles, was ich durchlebt habe, Herr. Herr, verfüge du jetzt über all diese Phasen des Lebens. Und ich verbinde die Bitte,

0: du kennst alle meine persönlichen Sünden. Vergib mir bitte. Erlöse mich, Herr. Dein Blut, das du am Kreuz vergossen hast, dein Tod und deine Auferstehung, ist stärker und viel größer als all meine Schuld. Und ich glaube an die Vergebung der Sünden. Jesus, alles, was ich falsch gemacht habe, kannst du wieder gut machen. Und das ist mein fester Glaube. Danke, Jesus. Und abschließend, Herr, ich übergebe dir auch mein zukünftiges Leben bis zum Tod. Auch dort wirst du bei mir sein. Niemand kann mit mir durch den Tod gehen, nur du, Herr. Ich nehme mich heute an als die Wahrheit, als meinen Weg und als mein Leben, als meinen Retter und Erlöser. Und weil du da bist, Herr, kann ich mein ganzes Leben bejahen und annehmen, so wie es ist. Und ich nehme es an. Auch das, was mir schwerfällt, auch das Kreuz, das in meinem Leben steht, ich fürchte mich nicht mehr davor, denn du bist bei mir. Du wirst mir helfen. Mein Schicksal, Herr, es liegt in deiner Hand. Jesus, ich vertraue dir. Sorge du. Und in dieser Geborgenheit kann ich sagen, ja, Herr, ich will dir nachfolgen. Und so bitte ich dich, Herr, leg auf alle, die jetzt zugehört haben, die mitgebetet, mitgedacht haben, deinen Segen. Und so segne euch alle in der erlösenden Kraft des kostbaren Blutes unseres Herrn Jesus Christus und durch die Verdienste seiner heiligen Wunden mit der ganzen Fülle der Barmherzigkeits- und Erlösungsgnaden, er, der allmächtige Gott, der Vater und der Sohn und der Heilige Geist. Amen.
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0: Im Namen des Vaters und des Sohnes und des Heiligen Geistes. Amen. O Jesus, göttlicher Erlöser, sei uns und der ganzen Welt barmherzig.
1: Amen.
0: Heiliger Gott, heiliger starker Gott, heiliger unsterblicher Gott,
1: erbarme dich über uns und über die ganze Welt.
0: Gnade und Barmherzigkeit, o mein Jesus, in der gegenwärtigen Gefahr. Bedecke uns mit deinem kostbaren Blut.
1: Amen.
0: Ewiger Vater, wir flehen dich an um dein Erbarmen durch das kostbare Blut deines vielgeliebten Sohnes.
1: Amen.
0: Ewiger Vater, ich opfere dir die Wunden unseres Herrn Jesus Christus auf,
1: um die Wunden unserer Seelen zu heilen.
0: Mein Jesus, Verzeihung und Barmherzigkeit.
1: Durch die Verdienste deiner heiligen Wunden.
0: Mein Jesus, Verzeihung und Barmherzigkeit.
1: Durch die Verdienste deiner heiligen Wunden.
0: Mein Jesus, Verzeihung und Barmherzigkeit.
1: Durch die Verdienste deiner heiligen Wunden.
0: Mein Jesus, Verzeihung und Barmherzigkeit.
1: Durch die Verdienste deiner heiligen Wunden.
0: Mein Jesus, Verzeihung und Barmherzigkeit.
1: Durch die Verdienste deiner heiligen Wunden.
0: Mein Jesus, Verzeihung und Barmherzigkeit.
1: Durch die Verdienste deiner heiligen Wunden.
0: Mein Jesus, Verzeihung und Barmherzigkeit.
1: Durch die Verdienste deiner heiligen Wunden.
0: Mein Jesus, Verzeihung und Barmherzigkeit.
1: Durch die Verdienste deiner heiligen Wunden.
0: Mein Jesus, Verzeihung und Barmherzigkeit.
1: Durch die Verdienste deiner heiligen Wunden.
0: Mein Jesus, Verzeihung und Barmherzigkeit.
1: Durch die Verdienste deiner heiligen Wunden. Ewiger Vater, ich opfere dir die Wunden unseres Herrn Jesus Christus auf,
0: um die Wunden unserer Seelen zu heilen.
1: Mein Jesus, Verzeihung und Barmherzigkeit.
0: Durch die Verdienste deiner heiligen Wunden.
1: Mein Jesus, Verzeihung und Barmherzigkeit.
0: Durch die Verdienste deiner heiligen Wunden.
1: Mein Jesus, Verzeihung und Barmherzigkeit.
0: Durch die Verdienste deiner heiligen Wunden.
1: Mein Jesus, Verzeihung und Barmherzigkeit.
0: Durch die Verdienste deiner heiligen Wunden.
1: Mein Jesus, Verzeihung und Barmherzigkeit.
0: Durch die Verdienste deiner heiligen Wunden.
1: Mein Jesus, Verzeihung und Barmherzigkeit.
0: Durch die Verdienste deiner heiligen Wunden.
1: Mein Jesus, Verzeihung und Barmherzigkeit.
0: Durch die Verdienste deiner heiligen Wunden.
1: Mein Jesus, Verzeihung und Barmherzigkeit.
0: Durch die Verdienste deiner heiligen Wunden.
1: Mein Jesus, Verzeihung und Barmherzigkeit.
0: Durch die Verdienste deiner heiligen Wunden.
1: Mein Jesus, Verzeihung und Barmherzigkeit.
0: Durch die Verdienste deiner heiligen Wunden. Ewiger Vater, ich opfere dir die Wunden unseres Herrn Jesus Christus auf,
1: um die Wunden unserer Seelen zu heilen.
0: Mein Jesus, Verzeihung und Barmherzigkeit.
1: Durch die Verdienste deiner heiligen Wunden.
0: Mein Jesus, Verzeihung und Barmherzigkeit.
1: Durch die Verdienste deiner heiligen Wunden.
0: Mein Jesus, Verzeihung und Barmherzigkeit.
1: Durch die Verdienste deiner heiligen Wunden.
0: Mein Jesus, Verzeihung und Barmherzigkeit.
1: Durch die Verdienste deiner heiligen Wunden.
0: Mein Jesus, Verzeihung und Barmherzigkeit.
1: Durch die Verdienste deiner heiligen Wunden.
0: Mein Jesus, Verzeihung und Barmherzigkeit.
1: Durch die Verdienste deiner heiligen Wunden.
0: Mein Jesus, Verzeihung und Barmherzigkeit.
1: Durch die Verdienste deiner heiligen Wunden.
0: Mein Jesus, Verzeihung und Barmherzigkeit.
1: Durch die Verdienste deiner heiligen Wunden.
0: Mein Jesus, Verzeihung und Barmherzigkeit.
1: Durch die Verdienste deiner heiligen Wunden.
0: Mein Jesus, Verzeihung und Barmherzigkeit.
1: Durch die Verdienste deiner heiligen Wunden. Ewiger Vater, ich opfere dir die Wunden unseres Herrn Jesus Christus auf,
0: um die Wunden unserer Seelen zu heilen.
1: Mein Jesus, Verzeihung und Barmherzigkeit.
0: Durch die Verdienste deiner heiligen Wunden.
1: Mein Jesus, Verzeihung und Barmherzigkeit.
0: Durch die Verdienste deiner heiligen Wunden.
1: Mein Jesus, Verzeihung und Barmherzigkeit.
0: Durch die Verdienste deiner heiligen Wunden.
1: Mein Jesus, Verzeihung und Barmherzigkeit.
0: Durch die Verdienste deiner heiligen Wunden.
1: Mein Jesus, Verzeihung und Barmherzigkeit.
0: Durch die Verdienste deiner heiligen Wunden.
1: Mein Jesus, Verzeihung und Barmherzigkeit.
0: Durch die Verdienste deiner heiligen Wunden.
1: mein Jesus, Verzeihung und Barmherzigkeit.
0: Durch die Verdienste deiner heiligen Wunden.
1: Mein Jesus, Verzeihung und Barmherzigkeit.
0: Durch die Verdienste deiner heiligen Wunden.
1: Mein Jesus, Verzeihung und Barmherzigkeit.
0: Durch die Verdienste deiner heiligen Wunden.
1: Mein Jesus, Verzeihung und Barmherzigkeit.
0: Durch die Verdienste deiner heiligen Wunden. Ewiger Vater, ich opfere dir die Wunden unseres Herrn Jesus Christus auf,
1: um die Wunden unserer Seelen zu heilen.
0: Mein Jesus, Verzeihung und Barmherzigkeit.
1: Durch die Verdienste deiner heiligen Wunden.
0: Mein Jesus, Verzeihung und Barmherzigkeit.
1: Durch die Verdienste deiner heiligen Wunden.
0: Mein Jesus, Verzeihung und Barmherzigkeit.
1: Durch die Verdienste deiner heiligen Wunden.
0: Mein Jesus, Verzeihung und Barmherzigkeit.
1: Durch die Verdienste deiner heiligen Wunden.
0: Mein Jesus, Verzeihung und Barmherzigkeit.
1: Durch die Verdienste deiner heiligen Wunden.
0: Mein Jesus, Verzeihung und Barmherzigkeit.
1: Durch die Verdienste deiner heiligen Wunden.
0: Mein Jesus, Verzeihung und Barmherzigkeit.
1: Durch die Verdienste deiner heiligen Wunden.
0: Mein Jesus, Verzeihung und Barmherzigkeit.
1: Durch die Verdienste deiner heiligen Wunden.
0: Mein Jesus, Verzeihung und Barmherzigkeit.
1: Durch die Verdienste deiner heiligen Wunden.
0: Mein Jesus, Verzeihung und Barmherzigkeit.
1: Durch die Verdienste deiner heiligen Wunden.
0: Ewiger Vater, ich opfere dir die Wunden unseres Herrn Jesus Christus auf,
1: um die Wunden unserer Seelen zu heilen.
0: Ewiger Vater, ich opfere dir die Wunden unseres Herrn Jesus Christus auf,
1: um die Wunden unserer Seelen zu heilen.
0: Ewiger Vater, ich opfere dir die Wunden unseres Herrn Jesus Christus auf,
1: um die Wunden unserer Seelen zu heilen.
0: Der Herr sei mit euch
1: und mit deinem Geiste.
0: Es segne, heile und behüte euch der allmächtige und gütige Gott, der Vater, der Sohn und der Heilige Geist.
1: Amen.
0: Gelobt sei Jesus Christus.
1: In Ewigkeit. Amen.

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1: Guten Morgen. Den Impuls hat für Sie heute vorbereitet Schwester Sieglinde Hilser. Sie ist Schönstädter Marienschwester auf der Liebfrauenhöhe in Rottenburg.
2: Liebe Hörer und Hörerinnen von Radio Horeb, es gibt Bilder in der Heiligen Schrift, die wir nicht so schnell verstehen. Die Vision aus der Offenbarung des Johannes gehört dazu. Dort heißt es, eine Frau mit der Sonne bekleidet, der Mond unter ihren Füßen, ein Kranz aus 12 Sternen, vor ihr ein Drache, der nur auf den Augenblick wartet, das Kind zu verschlingen. Am heutigen Festtag Maria Himmelfahrt hören wir in der Liturgie diese Textstelle. Diese Bilder können wir nicht wie einen Film betrachten. Johannes beschreibt die Wirklichkeit und schaut tiefer. Er sieht, dass sich hinter den Ereignissen der Geschichte ein Kampf vollzieht. Der Kampf zwischen dem Gott des Lebens und den Mächten des Todes. Zwischen der Liebe Gottes und allem, was den Menschen erniedrigt und zerstört. Dieser Kampf spielt sich mitten in unserer Welt ab. Der Drache, von dem Johannes spricht, begegnet uns dort, wo Menschen ihre Würde verlieren. Er zeigt sich in den Kriegen unserer Zeit. Er zeigt sich dort, wo das ungeborene Leben getötet wird, wo behinderte Menschen gedemütigt und alte Menschen vergessen werden. Er zeigt sich auch, wenn der Wert eines Menschen nur nach seiner Leistungsfähigkeit bemessen wird oder wenn der menschliche Leib zu etwas wird, das man nach Belieben benutzen, verändern oder vermarkten kann. Gerade in und für solch eine Welt feiern wir heute Maria Himmelfahrt. Wir feiern, dass Maria nach ihrem irdischen Leben mit Leib und Seele in die Herrlichkeit Gottes aufgenommen wurde. Wir glauben, dass der Leib Mariens nicht verwest ist. In Maria sehen wir das Ziel, das Gott für jeden Menschen bereithält. Das Leben in seiner Nähe und Liebe mit Leib und Seele. Der Tod hat nicht das letzte Wort. Und auch die Verwesung hat nicht das letzte Wort. Das heutige Fest Maria Himmelfahrt schenkt mir immer wieder die große Zusage. Der menschliche Leib hat eine unverlierbare Würde. Dieser Leib, der älter wird, dieser Leib, der Narben trägt, diese Hände, die ein Leben lang gearbeitet haben. Darum ist Maria Himmelfahrt für mich ein Fest der Menschenwürde. Vielleicht ist das eine tröstliche Antwort auf die Fragen unserer Zeit. Wo Menschen erniedrigt werden, sagt Gott, du bist für die Ewigkeit geschaffen, mit Leib und Seele. Wo Menschen meinen, ihr Leben sei wertlos geworden, sagt Gott, du bist für die Ewigkeit bestimmt. Mutter Teresa erzählte immer wieder berührende Beispiele. In Venezuela traf sie eine Familie, deren ältestes Kind schrecklich entstellt und behindert war. Sie fragte die Mutter, wie heißt das Kind? Die Mutter antwortete, Professor der Liebe. Denn dieses Kind lehrt uns ständig, wie man Liebe in die Tat umsetzt. Und Mutter Teresa fügte hinzu, und auf dem Gesicht der Mutter lag ein wunderschönes Lächeln. Passt dieses Beispiel nicht besonders zum heutigen Tag? Schauen wir noch einmal auf den biblischen Text der Offenbarung. Die Frau ist nicht nur ein Bild für Maria. Sie ist auch ein Bild der Kirche und ein Bild für alle Menschen, die auf Gott vertrauen. Der Drache bleibt bedrohlich. Das Böse verschwindet nicht einfach aus der Welt. Aber Johannes sieht etwas Entscheidendes. Nicht der Drache bestimmt das Ende der Geschichte. Über der Frau leuchtet das Licht Gottes. Das ist die Hoffnung, die Maria verkörpert. Wenn heute auch die Kräuter gesegnet werden, erinnern Sie uns daran, dass Gott seine ganze Schöpfung zum Leben führen will. So wie Ihr Duft etwas von der Schönheit der Schöpfung erahnen lässt, so ist Maria ein Zeichen dafür, was Gott mit uns allen vorhat. An ihr sehen wir schon heute das Ziel, zu dem wir alle unterwegs sind. Bitten wir deshalb heute Maria, dass sie uns einen neuen Blick auf den Menschen schenkt. Einen Blick, der in jedem Menschen das Ebenbild Gottes erkennt. Dann werden wir selbst zu Menschen der Hoffnung. Diese Bitte können wir eventuell besonders in das Gebet des Rosenkranzgesetzes hineinlegen. Jesus, der dich in den Himmel aufgenommen hat. Ich füge diesem gerne das Gebet von Pater Josef Kentenich hinzu. Maria, wie mit dem Herrn durchs Leben du geschritten und mit ihm hast gelebt, geliebt, gelitten, so nimmt er, als vollendet ist dein Lauf, mit Leib und Seel dich in den Himmel auf. Ich nehme von Herzen teil an eurem Glück, erflehe der Welt ein ähnliches Geschick. Amen.
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1: 1999 ist die CD Abba Pater mit Gebeten und Liedern von Papst Johannes Paul II. Herausgekommen. Wir stellen Ihnen daraus einige Aufnahmen vor. Die deutsche Übersetzung ist vorangestellt. Die Originaltexte sind meist in italienischer Sprache. Der Papst lädt uns ein, eine innere Pilgerfahrt zum Haus des himmlischen Vaters zu unternehmen, der voller Barmherzigkeit ist. Eine Reise der Bekehrung, die mit Nächstenliebe, Bereitschaft zum Teilen mit den Ärmsten und im Dialog mit unseren Brüdern unternommen werden sollte, so der Papst beim Angelus am 29. November 1998. Der Generaldirektor von Radio Vatikan, Pater Pasqual Borgomeo, schreibt im Vorwort zu der CD: Abba Pater offeriert eine Pilgerfahrt, keine einsame, sondern eine universelle Reise, die vom Papst selbst angeführt wird und die dank der Vielfalt ihrer Ausdrucksformen, Sprachen, Stimmen und Klänge allen Völkern offen steht. Eine Pilgerfahrt, die eher innerlich als spektakulär ist. Neben den göttlich inspirierten Worten und den altüberlieferten, dennoch immer neuen geistlichen Texten kann auch die Musik unserer Tage, inspiriert von ebensolchen Worten, dem Gebet neue Räume eröffnen und unsere Herzen auf eine innigere Art des Zuhörens vorbereiten. Der erste Beitrag ist Psalm 27 entnommen und trägt den Titel Cercate il suo volto, sucht mein Angesicht. Der Herr ist mein Licht und mein Heil. Vor wem sollte ich mich fürchten? Der Herr ist die Kraft meines Lebens. Vor wem sollte mir bangen? Vernimm, o Herr, mein lautes Rufen, sei mir gnädig und erhöre mich. Mein Herz denkt an dein Wort, sucht mein Angesicht. Dein Angesicht, Herr, will ich suchen. Verbirg nicht dein Gesicht vor mir. Weise deinen Knecht im Zorn nicht ab. Ich habe bin gewiss zu schauen die Güte des Herrn im Land der Lebenden. Hoffe auf den Herrn und sei stark. Hab festen Mut und hoffe auf den Herrn.

0: Die Aufnahme Christo e Liberazione, Christus ist Befreiung, enthält eine bunte Mischung von Zitaten der Psalmen, der Evangelisten Lukas und Johannes, sowie Auszügen aus dem 2. Timotheusbrief in französischer, englischer und spanischer Sprache. Wie schön ist es, dem Herrn zu danken, deinem Namen, du Höchster, zu singen. Denn du hast mich durch deine Taten froh gemacht. Herr, ich will jubeln über die Werke deiner Hände. Wie groß sind deine Werke, o Herr! Im Petersdom am 29. März 1987: Ich bin das Licht der Welt. Wer mir nachfolgt, wird nicht in der Finsternis umhergehen, sondern das Licht des Lebens haben. In Castel Gandolfo: Habt keine Scheu, gebt euch nicht mit Mittelmäßigkeit zufrieden. Fahr hinaus auf den See, dort werft eure Netze zum Fang aus. In Port Louis, Mauritius: Wenn wir mit Christus gestorben sind, werden wir auch mit ihm leben. Wenn wir standhaft bleiben, werden wir auch mit ihm herrschen. Wenn wir ihn verleugnen, wird auch er uns verleugnen. Ein Zitat aus dem 2. Timotheusbrief. In Guayana, Stadt in Venezuela, zitierte der Papst Psalm 90. Ehe die Berge geboren wurden, die Erde entstand und das Weltall, bist du, o Gott, von Ewigkeit zu Ewigkeit. Du lässt die Menschen zurückkehren zum Staub und sprichst: Kommt wieder, ihr Menschen. Denn 1000 Jahre sind für dich wie der Tag, der gestern vergangen ist, wie eine Wache in der Nacht. In Santiago de Compostela sagte der Papst: Fürchtet euch nicht, das ist die Freiheit, mit der uns Christus erlöst hat.
1: It is good to give thanks to the Lord, to make music to your name, O Most High. Your deeds, O Lord, have made me glad. For the work of your hands I should with joy. O Lord,

Die folgende Ansprache bei der Generalaudienz auf dem Petersplatz am 22. März 1995 hat der CD den Titel Abba Pater verliehen. Erhöre uns, Herr, und offenbare dich unser, weil wir vor dir gesündigt haben. Denn ihr habt nicht einen Geist empfangen, der euch zu Sklaven macht, sondern ihr habt den Geist empfangen, indem wir rufen, Abba, Vater. Mein Sohn bist du, heute habe ich dich gezeugt. Ich will für ihn Vater sein, und er wird für mich Sohn sein. Es sind prophetische Worte, sie sprechen von Gott, der im höchsten und wahrsten Sinn des Wortes Vater ist. Jesaja spricht, und doch bist du, Herr, unser Vater. Wir sind der Ton, und du bist unser Töpfer. Wir alle sind das Werk deiner Hände. Schema Israel. Doch Zion sagt, der Herr hat mich verlassen, Gott hat mich vergessen. Kann denn eine Frau ihr Kindlein vergessen, eine Mutter ihren leiblichen Sohn? Und selbst wenn sie ihn vergessen würde, ich vergesse dich nicht. Schema Israel, höre Israel. Es ist bezeichnend, dass in den Schriften des Propheten Jesaja das väterliche Bild Gottes durch mütterliche Attribute ergänzt wird. Am Höhepunkt der messianischen Zeit verkündet Jesus oft die Vaterschaft Gottes in Bezug auf die Menschen und knüpft damit an die zahlreichen diesbezüglichen Äußerungen im Alten Testament an. Für Jesus ist Gott nicht nur der Vater Israels und der Vater der Menschen, sondern sein eigener Vater, mein Vater.

Beim Weltjugendtag 1997 in Paris sprach der Papst die folgende Vergebungsbitte auf Französisch. Christen haben Taten begangen, die vom Evangelium verurteilt werden. Ich erinnere deshalb an die Vergangenheit, weil es eine Sache der Redlichkeit und des Mutes ist, sich zu früheren Schwächen zu bekennen. Es hilft uns, unseren Glauben zu festigen, es offenbart uns die Versuchungen und Schwierigkeiten der heutigen Zeit und bereitet uns darauf vor, diesen zu trotzen. Ich bin mir gewiss, dass sich ein fruchtbarer Dialog, der eine wahrhaft christliche Versöhnung besiegelt, nur dann entwickeln kann, wenn Vergebung gewährt und angenommen wird. Die Zugehörigkeit zu verschiedenen religiösen Traditionen darf heute keine Quelle der Gegnerschaft oder Spannung darstellen. Ganz im Gegenteil. Die gemeinsame Liebe zu Christus bewegt uns, unablässig den Weg zur wahren Einheit zu suchen.

Beim Weltfriedenstag 1986 betete der Papst das folgende Gebet, das Sie auch im Gotteslob in abgewandelter Form unter der Nummer 29.6 finden können. Zunächst eine Antiphon aus der Fußwaschung am Gründonnerstag. Ein neues Gebot gebe ich euch, liebt einander. Wie ich euch geliebt habe, spricht der Herr, ein neues Gebot gebe ich euch. Herr, mach mich zum Werkzeug deines Friedens, damit ich Liebe bringe, wo es Hass gibt, Vergebung, wo es Kränkung gibt, Einheit, wo es Zerwürfnis gibt, Glauben, wo es Zweifel gibt, Wahrheit, wo es Irrtum gibt, Hoffnung, wo es Hoffnungslosigkeit gibt, Freude, wo es Trauer gibt, Licht, wo Dunkelheit herrscht. Meister, mach, dass ich eher danach trachte, zu trösten, als getröstet zu werden, zu verstehen, als verstanden zu werden, zu lieben, als geliebt zu werden. Denn durch Schenken wird man beschenkt, durch Vergeben wird einem vergeben, durch den Tod wird man zum ewigen Leben auferstehen.

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1: Herzlich willkommen, alle Hörer von Radio Horeb und Radio Maria, zur Sendung Spiritualität heute am 15. August. Am Mikrofon begrüßt Sie Renate Mewes aus dem Studio in München. Heute am Hochfestaufnahme Mariens in den Himmel ist unser Gast Pfarrer Thomas Sauter aus Lustenau in Österreich. Grüß Gott, Herr Pfarrer Sauter, schön, dass Sie bei uns sind.
2: Hallo, Frau Mewes.
1: Maria Aufnahme in den Himmel ist einer der ältesten katholischen Marienfeste und wird in vielen Hochaltären als Hauptbild dargestellt. Am 1. November 1950 erfolgte durch Papst Pius XII. Die Dogmatisierung der Aufnahme Mariens mit Leib und Seele in den Himmel. In der apostolischen Konstitution Munificentissimus Deus heißt es wörtlich, es ist ein von Gott geoffenbartes Dogma, dass die immerwährende Jungfrau Maria, die makellose Gottesgebärerin, als sie den Lauf des irdischen Lebens vollendete, mit Leib und Seele zur himmlischen Glorie aufgenommen wurde. Was bedeutet das für uns? Das Grab Mariens ist leer. Wir freuen uns jetzt auf eine Ausführung über das Hochfest Aufnahme Mariens in den Himmel mit Pfarrer Thomas Sauter. Bitte schön.
2: Danke, Frau Mewes. Liebe Hörerinnen und Hörer, schön, dass ihr eingeschaltet habt heute an Maria Himmelfahrt. Es gibt ja kein Patrozinium, das heißt Maria Aufnahme in den Himmel, sondern viele Kirchen haben dieses Patrozinium Maria Himmelfahrt. Natürlich ist die richtige theologische Bezeichnung Maria Aufnahme in den Himmel, denn sie konnte nicht selbst auferstehen und auffahren in den Himmel, sondern sie war ganz abhängig von Gott. Sie war ganz abhängig von ihrem göttlichen Sohn. Und so hat es Papst Pius XII., wir haben es gehört, es ist zwar alt geglaubt, aber jung definiert worden. Eben erst am 1. November 1950 wurde es definiert von Pius XII., dieses Dogma. Wir verkünden, erklären und definieren es als ein von Gott geoffenbartes Dogma, dass die unbefleckte allzeit jungfräuliche Gottesmutter Maria nach Ablauf ihres irdischen Lebens mit Leib und Seele in die himmlische Herrlichkeit aufgenommen wurde. Und das ist so schön. Und die Antwort, warum sie das wurde, natürlich war sie die Immaculata, die voll der Gnade, voll der Liebe. Aber warum Maria das wurde, bekommen wir die Antwort aus dem Evangelium zur Messe vom Vorabend von Maria Himmelfahrt. Da heißt es nämlich, als Jesus sagt, selig sind vielmehr die, die das Wort Gottes hören und es befolgen. Und das beeindruckt mich eigentlich immer so. Maria hat diesen Willen Gottes. Siehe mir geschehe nach deinem Wort. Maria hat diesen Willen Gottes in vollkommener Weise erfüllt. Sie hat diesen Willen Gottes in vollkommener Weise erfüllt. Obwohl sie es nicht immer verstanden hat, vielleicht auch. Den Willen Gottes. Aber sie hat nachgefragt. Wie soll das geschehen, da ich doch keinen Mann erkenne? Also um den Willen Gottes, das war so besser, vollkommener, schöner erfüllen zu können, hat Maria beim Engel Gabriel nachgefragt. Wie soll das geschehen? Und mir gefällt das dann irgendwie so. Ich mache dann so diesen Sprung ein kleines bisschen weiter zu den Menschen, zu den Heiligen, die nicht verwest sind. Heute war ich beim Mittagessen eingeladen und diese Familie, die waren, als Franzosen, waren sie bei der heiligen Bernadette. Und das ist genau für mich dasselbe Beispiel. Warum wirkt Gott, und in der orthodoxen Kirche werden ja nur Menschen heilig gesprochen, wenn sie in der Orthodoxie, wenn sie nicht verwest sind. Warum? Warum ist das auch bei der heiligen Bernadette beispielsweise so? Oder ja, bei vielen Heiligen, beim heiligen Pfarrer von Ars. Eben selig sind vielmehr die, die das Wort Gottes hören und es befolgen. Sie haben den Willen Gottes vollkommen erfüllt. Deshalb konnte die kleine heilige Theresia sagen, lieber Gott, ich sage es jetzt frei heraus, so wie ich es, also nicht wortwörtlich, lieber Gott, Ich habe auf Erden nie meinen Willen durchgesetzt. Aber wenn ich jetzt in den Himmel komme, dann musst du mir diesen ersten Wunsch erfüllen. Punkt. Also und so war es bei der Gottesmutter natürlich in einer vollkommenen Weise. Und sie hat eben diesen Willen Gottes. Und deshalb ist in der Messe vom Vorabend das Evangelium selig, die das Wort Gottes hören. Und im Evangelium vom Festtag, also vom Tag am Tag, da wird das Evangelium genommen von der Verkündigung. Nein, da wird das Evangelium genommen vom Besuch Mariens bei ihrer Verwandten Elisabeth. Und dann singt sie das Magnificat. Meine Seele preist die Größe des Herrn und mein Geist jubelt über Gott, meinen Retter. Denn auf die Niedrigkeit seiner Magd hat er geschaut. Und das sind alles so diese Gründe, warum Gott an Maria so Großes gewirkt hat. Und er wollte uns auch durch ihre Aufnahme in den Himmel, es ist so ein durch und durch österliches Fest. Wir haben heute als Eingangslied gesungen, wir haben ja hier in Österreich Feiertag. Wir haben einen Sonntag. Es ist ganz ruhig draußen, keiner arbeitet, es ist ganz ruhig. Wir haben heute Morgen Maria aufgenommen in den Himmel gesungen. 531 im Gotteslob. Ja, so oft, wie man da Halleluja gesungen hat, das ist ein Lied, das voll in die Osterzeit hineingehört. Jesus lebt und er nimmt seine Mutter zu sich. Er holt seine Mutter mit Leib und mit Seele zu sich in den Himmel. Und bevor wir über diese Auswirkungen, warum wir dieses Fest feiern, bevor wir diese Auswirkungen von Maria Himmelfahrt, von Maria Aufnahme in den Himmel heute hören, da möchte ich euch nochmals diese Geschichte erzählen von diesem kleinen Till, der damals zu Pius XII. Gegangen ist und gesagt hat, sozusagen jetzt, ich soll Ihnen von der Gottesmutter ausrichten, dass sie, das war vor der Dogmatisierung 1950, dass dieser kleine Schill, der dem Pius XII. Ausrichten hat müssen, im Auftrag der Gottesmutter, dass Maria nicht gestorben ist und im Grab liegt, sondern dass sie mit Leib und Seele in den Himmel aufgefahren ist, aufgenommen wurde. Eben am 1. November 1950 hat Papst Pius XII. Dieses Dogma verkündet. Und während der Vorbereitungen für die Verkündigung dieses Dogmas hatte der Papst Maria um ein Zeichen gebeten, dass er dieses Dogma verkünden soll. Das war so für ihn privat, weil dass Maria in den Himmel aufgenommen wurde, das ist ja schon klar. Das war ja schon immer geglaubt, das war ja wie eine Voraussetzung dafür, dass überhaupt ein Dogma noch verkündet wird. Es muss im Volk verankert sein, dieses Fest. Und er hat ein Zeichen gebeten, dass er dieses Dogma verkünden soll. Maria hat ihm damals ein Zeichen gegeben, eben durch diesen fünfjährigen Gilles, der ihm eine Botschaft der Gottesmutter überbracht hat. Gilles wurde 1944 in Bergerac in Frankreich geboren und seine Eltern waren einfache, gläubige Leute. Mit einem Jahr wurde er von einer schweren Gehirnhautentzündung durch ein Wunder auf die Fürsprache der heiligen Theresia von Lisieux geheilt. Mit nicht ganz 3 Jahren erzählte er seinen Eltern, dass er die heilige Jungfrau gesehen habe in einem Wald, in dem sie spazieren waren. Immer wieder berichtete er in der Folge davon, dass er Maria auch zu Hause gesehen und dass sie mit ihm gesprochen habe. Im Dezember 1948, bei einer Erscheinung im Wald, gab ihm Maria den Auftrag, er solle zum Stellvertreter Jesu auf Erden gehen, um ihm eine Botschaft mitzuteilen, die er sonst niemand sagen dürfe. Schill wusste nicht, wer der Stellvertreter Jesu war. Sein Vater musste es ihm erst erklären. Auf sein Drängen hin fuhren seine Eltern mit ihm im Dezember 49 nach Rom. Aber da viele andere Leute zusammen mit Schill bei der Audienz waren, wagte er nicht, etwas von der Botschaft zu sagen, nur dass ihm Maria erschienen war. So fuhren sie unverrichteter Dinge wieder zurück. Aber Schill drängte weiter, er wollte alleine mit dem Heiligen Vater sprechen. Am 1. Mai 1950, also 6 Monate vorher, vor der Dogmatisierung, am 1. Mai konnte Schill dem Heiligen Vater endlich alles anvertrauen. Er sagte, die heiligste Jungfrau Maria ist nicht gestorben, sie ist mit Leib und Seele in den Himmel aufgenommen worden. Das sollte er dem Papst von Maria ausrichten. Nachdem er seinen Auftrag erfüllt hatte, konnte er das Geheimnis auch seinen Eltern sagen. Am 15. August 1958 erschien sie ihm, Maria, zum letzten Mal. Schill hatte den Wunsch, einmal Priester zu werden, aber er ist bereits 1960 mit 16 Jahren gestorben. Und diese Botschaft, die Schill dem Heiligen Vater überbringen sollte, sie lautete, und sie ist bemerkenswert, die heiligste Jungfrau ist nicht gestorben. Und die Orthodoxie feiert ja ein Fest, die Entschlafung, der Entschlafung der Gottesmutter. Und was sind die Auswirkungen heute dieses Festes sozusagen? Ja klar, wir haben hier einen Feiertag, wir können uns so glücklich schätzen. Aber was sind die geistlichen Auswirkungen davon, dass wir heute Maria Himmelfahrt, die Aufnahme Mariens in den Himmel feiern dürfen? Das erste ist das, wenn man sich überlegt, die Mutter sieht den Sohn am Kreuz sterben. Die Mutter erlebt die Auferstehung und Himmelfahrt mit. Die Mutter erlebt das Kommen des Heiligen Geistes. Und dann muss es so für Maria gewesen sein, dass sie eine unendliche Sehnsucht nach ihrem Sohn hatte. Sie hatte eine unendliche Sehnsucht nach ihrem Sohn. Aber sie wusste, Maria wusste, dass sie noch gebraucht würde. Sie musste nämlich die Mutter der jungen Kirche werden. Sie musste diese junge Kirche noch, ja, sie musste, sie war hier noch zuständig im Kreis eben der Pfingsten, im Kreis der Apostel hat sie gebetet und den Heiligen Geist herabgerufen. Und wenn man das so bedenkt, diese Sehnsucht der Mutter nach ihrem Sohn und dann diese Freude des Wiedersehens. Eine Bekannte von mir, die hat so ein Buch, da sind lauter so Bilder zum Rosenkranz drin. Für jedes Geheimnis gibt es 10 verschiedene Bilder sozusagen. Und bei der Aufnahme Mariens in den Himmel, da hat der Maler, der Künstler, hat es so dargestellt, ja, diese unendliche Freude, als der Sohn seine Mutter in die Arme schloss. Und liebe Hörerinnen und Hörer, heute darf uns die Gottesmutter vom Himmel her auch ganz viele Gnaden schenken, Gnaden des Trostes. Deshalb hat es in der Präfation geheißen, sie ist der pilgernden Kirche ein Zeichen des Trostes. Und es hat auch im Tagesgebet der Messe geheißen. Moment, da muss ich gerade nachschauen. Gib, dass wir auf dieses Zeichen der Hoffnung und des Trostes schauen. Und das ist genau das, was uns die Gottesmutter heute schenken darf. Ganz viel Trost. Vor allem für jene Menschen, auch vor allem für jene unter euch, die traurig sind, die einen lieben Menschen herschenken mussten, die einsam sind, die verlassen sind, die innerlich leer sind. Für sie alle hat Maria unter dem Kreuz bereits diese Gnade des Trostes von Gott erwartet und erfleht. Auch diese Gnade des Glaubens, dass wir uns alle einmal wiedersehen werden. Wir werden uns einmal alle wiedersehen. bei Gott. Und diese Gnade, die darf uns die Gottesmutter heute schenken. Und noch etwas. Und noch etwas. Maria, diese beiden Herzen, sie waren wirklich unzertrennbar. Sie waren unzertrennbar. Und das heißt auch, gerade auch wenn ich nochmals auf dieses Buch schaue mit den Rosenkranzgeheimnissen und den 50 Bildern, oder es sind mehr als 50 Bilder, 150 Bilder, 200 Bilder, 2x50 Ave Maria, dann weiß ich, diese Begegnung im Himmel, wir werden einmal erwartet werden. Wir sind erwartet, wir sind voller Spannung erwartet von jenen, die uns vorausgegangen sind ins ewige Leben. Das ist auch ein wichtiger Punkt. Und auch alle Feste der Gottesmutter, ob das ist der 8. September, der 8. Dezember, der 25. März, gut, das ist ein Fest, ein Christusfest, der 15. August, sie weisen alle darauf hin, auf die Würde des Menschen und auf unser Ziel einmal im Himmel. Das ist etwas ganz Wichtiges. Alle Feste der Gottesmutter, sie weisen darauf hin, was uns einmal erwartet und vor allem auch, wer wir als Menschen sind. Diese Würde des Menschen, diese ewige Heimat des Menschen, dass wir erwartet sind beim Vater, vom Vater im Himmel. Und das sind so ganz wichtige, die Berufung des Menschen, das, was Gott möchte alles dann einmal gut machen. Oder so wie es die heilige Julian von Norwich, die sagt, all shall be well. Alles wird einmal gut werden. Und deshalb, liebe Hörerinnen und Hörer, hatten wir ja auch die Lesung aus dem Buch der Offenbarung. Er wird alle Tränen trocknen. Das war jetzt nicht die Lesung, aber das ist genau das. Ich sah den Tempel Gottes im Himmel. Er wurde geöffnet und dann ein anderes Zeichen erschien am Himmel. Ein Drache, groß und feuerrot. Und dann kommt dieser Kampf der Frau mit dem Drachen. Das heißt, alles wird einmal gut werden. Alle Tränen werden abgewischt werden. Der Tod wird nicht mehr sein. Keine Trauer, keine Klage, keine Mühsal. Nichts wird mehr sein. Aber auch die Mutter möchte den Kampf ihrer pilgernden Kirche auf Erden für uns kämpfen. Das ist auch ein ganz wichtiger Punkt. Die Gottesmutter, die Mutter möchte diesen Kampf, möchte für ihre Kinder den Kampf hier auf Erden kämpfen. Und das heißt letztendlich, wir müssen Kind werden. Wir müssen klein werden. Wir müssen abhängig werden. Wir müssen wirklich ganz abhängig werden vom Vater. Und wir müssen ganz abhängig werden vom Sohn. Deshalb haben wir uns heute in unserer Gemeinde der Gottesmutter geweiht. Und mit jeder Weihe an Maria setze ich sozusagen wie den Wunsch, ich möchte dein Kind sein, Maria. Ich möchte mit meiner Berufung in deinem Herzen geborgen sein. Ich möchte in deinem Herzen geborgen sein. In deinem Mutterschoß möchte ich geborgen sein, damit all das, was du in mir, in dir, der du jetzt zuhörst, was in der Kirche angelegt ist, an Großem, an Schönem, dass das alles in dir, Maria, zur Entfaltung kommen möge. Und das heißt, bei Maria zu sein, heißt immer mehr Kind, ihr Kind zu werden. Bei Maria zu sein, heißt immer mehr ihr Kind zu werden. alles von ihr schenken zu lassen. Sie möchte für mich diesen Kampf des Lebens, eben, um es biblisch zu sagen, um mit diesem Drachen, sie möchte diesen Kampf kämpfen für mich. Denn sie will auch mir eine Mutter sein. Und das ist dann so schön, liebe Hörerinnen und Hörer, wenn wir wirklich so immer mehr ihre Kinder werden, ganz klein werden, ganz abhängig werden, ganz geschützt sind in ihrem Mutterschoß, ganz bei ihr sein. Denn da gab es und gibt es ja nur einen Inhalt, nämlich Jesus. Es war nichts anderes als das. Nur Jesus war in ihrem Herzen, war auf ihren Lippen ihr göttlicher Sohn.

0: 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Gott hat Großes an Maria getan, weil sie so klein war. Wir feiern heute das österliche Fest Aufnahme Mariens in den Himmel. Wir hören Gedanken über dieses Fest von Pfarrer Thomas Sauter aus Lustenau in Österreich.
1: Ja, genau, das stimmt absolut. Gott hat Großes an Maria getan, weil sie so klein war. Und da merkt man, dass Gott über das Leben von Maria in Nazareth 30 Jahre, es ging ja erst los sozusagen mit dem öffentlichen Wirken Jesu bei der Hochzeit zu Kana, 30 Jahre war die Gottesmutter und prinzipiell ja auch, war Maria absolut verborgen. Absolut verborgen. Und wenn man überlegt, ja, ich kann mir so vorstellen, die Hebräer, die Juden, die hatten so einen Sinn für das Hübsche, dass Maria von Gott wie so versteckt gehalten wurde. Die war Zeit ihres Lebens in Nazareth, die war so versteckt, weil, wenn man so bedenkt, tota pulchra es Maria, ganz schön bist du Maria, du bist die schönste von allen Frauen. Wie kann es sein, dass Maria denn wie versteckt war? Wie unter einem Schleier war ihre Schönheit, ihre Reinheit, wie versteckt, wie verborgen, dass sie gar nicht aufgefallen ist. Und in diesem und mit diesem Leib wurde Maria in den Himmel aufgenommen. Das heißt, Zeit ihres Lebens war Himmel auf Erden. Zeit des Lebens Jesu war Himmel auf Erden. Da war ein Stück Himmel da. Und wenn man das so betrachtet, die Menschen, die der Gottesmutter begegnet sind in ihrer Demut, ja, und wahrscheinlich war es ihre Demut, die sie so versteckt hat, ihr Kleinsein, dass sie so unsichtbar gemacht hat, im wahrsten Sinne des Wortes, dass die Menschen sich von der Gottesmutter geliebt fühlten. Und wenn sie in ihre Augen blickten, wenn sie in ihre Augen schauten, dann schauten sie wie auch in die Augen des Herrn, die Augen ihres göttlichen Sohnes. Und das ist auch so ein beeindruckender Gedanke für mich, liebe Hörerinnen und Hörer, dass Maria, wie sie hier auf der Erde gelebt hat, dass sie mit diesem Leib in den Himmel aufgenommen wurde und natürlich jetzt auch durch ihr Lieben, gell? Das dürfen wir nie vergessen, Lieben bringt uns immer zur Entfaltung. Und Lieben lässt uns immer mehr in der Erkenntnis Jesu Christi wachsen, in der Erkenntnis Gottes wachsen. Und wenn wir im Himmel sind, dann werden wir immer, das wird immer strahlender, das wird immer reiner, das wird immer vollkommener. Wenn wir im Himmel sind, dann werden wir immer mehr in der Erkenntnis Jesu Christi wachsen und die wird Auswirkungen haben auf unser ganzes Leben, auch auf unsere Seele, auf unseren Körper auch. Und das ist bei der Gottesmutter genau das Gleiche. Deshalb sagte sie ja einmal in Medjugorje, wenn ihr mich sehen würdet, ihr würdet vor Liebe sterben. Wenn wir Jesus sehen würden, liebe Hörerinnen und Hörer, wir würden in Tränen ausbrechen, wir würden sterben. Wir könnten das an Liebe gar nicht aufnehmen. Wir könnten das gar nicht aufnehmen, wie wir geliebt sind von der Mutter und von ihrem göttlichen Sohne. Das könnten wir gar nicht aufnehmen. Und das ist gleichzeitig auch wie eine Frucht oder ein Inhalt dieses heutigen Festes, dass unsere wahre Heimat in dieser ewigen Glückseligkeit des Himmels ist. Dass Maria uns wie die Faust des Lebens aufmachen möchte. Wir rennen ja alle mehr oder weniger mit Fäusten rum. Oder mit zusammengezogenen Herzen. Da brauchen wir dann, das ist genau dasselbe, das ist auch wie so zusammengekrampft, eine Faust, das kostet Kraft, ein Herz so zusammengezogen, das kostet Kraft. Die Gottesmutter möchte uns auch wie als Gnade diese Faust öffnen, damit wir immer mehr das werden, was Gott mit uns vorhat. damit wir immer mehr das werden, was Gott von uns will, damit wir immer mehr Kind werden, damit wir immer mehr ein Kind werden. Das ist der Inhalt dieses heutigen Festes, liebe Hörerinnen und Hörer. Und da können wir Maria nicht genug preisen, weil sie zeigt uns den Weg zum Vater. Sie zeigt uns den Weg zum Himmel. Sie zeigt uns diese wahre Heimat im Himmel. Die wahre Heimat ist schlussendlich bei Gott, der alles einmal gut machen wird. Aber eben für diese pilgernde Kirche hier auf Erden hat uns der Vater Maria gegeben. Er hat sie uns gegeben, damit wir unter der Last des Lebens nicht zusammenbrechen. Er hat sie uns gegeben als Begleiterin, als Fürsprecherin, als Helferin, als Schützerin, als Mutter der Barmherzigkeit, als Mittlerin aller Gnaden, als Königin des Friedens, als Tor des Himmels, als Hort des Glaubens. Und das alles zusammengefasst, liebe Hörerinnen und Hörer, als Mutter. Das ist das. Als Mutter hat er sie uns geschenkt. Und zwar in dem Moment, wo es für ihn, den göttlichen Sohn, am schmerzlichsten war. Er hatte bei seiner Geburt in Bethlehem, hatte Jesus noch seine Mutter. Bei seinem Sterben auf Golgotha hat er uns sogar seine Mutter noch geschenkt. Er hatte absolut nichts mehr. Und er hat uns seine Mutter geschenkt, damit wir für die schwierigsten, leidvollsten, tränenreichsten Situationen unseres Lebens, dass wir da eine Mama haben, eine Mutter haben. Und das sollten wir nie vergessen, dass wir für die schwierigsten Situationen unseres Lebens, da, wo es uns zusammenhaut, da, wo wir zusammenbrechen, da, wo wir nicht mehr weiter können, da, wo wir ohnmächtig sind, für diese Situationen hat uns Gott eine Mutter geschenkt. Und diese Mutter eben, die dürfen wir heute feiern. Gehen wir noch einen Schritt weiter. Im Schlussgebet der Messe hat es heute geheißen: Lass uns auf die Fürsprache der seligen Jungfrau Maria, die du in den Himmel aufgenommen hast, zur Herrlichkeit der Auferstehung gelangen. Dieses heutige Fest, liebe Hörerinnen und Hörer, soll uns aber auch und will uns auch zeigen, dass wir nicht hier auf der Erde eine Wohnung haben, sondern dass wir immer mehr diese Heimat im Himmel haben, dass wir immer mehr auch aus dieser Sehnsucht heraus leben: Hier darf ich mir keine Hütte bauen, sondern ich muss mich einrichten auf dieses ewige Leben. Ich muss mich einrichten auf diese Heimat im Himmel. Und wenn ich das immer mehr lerne, dann kann ich mit Situationen meines Lebens, die schwierig sind, die mich etwas kosten, die tränenreich sind, die schmerzlich sind, wo ich herschenken muss, wo ich loslassen muss, dann kann ich in diesen Situationen, weiß ich immer, alles wird einmal gut werden. Ich brauche mich gar nicht zu fürchten, ich weiß, alles wird gut werden. Der Herr wird und will alles gut machen. Dass wir immer mehr lernen, in diesem Blick auf den Himmel zu leben, dass wir immer mehr wissen auch, dass unser Leben 70, 80, wenn es hochkommt, sind es 90 Jahre, 95 Jahre vielleicht. Aber dass wir auch wissen, das meiste davon ist nur Mühsal und Beschwer. Das meiste davon ist nur Mühsal und Beschwer, dass unsere wahre, wirkliche Heimat eben im Himmel ist. Das ist etwas ganz, ganz, ganz Wichtiges. Das dürfen wir nie vergessen. Und das will uns Maria Himmelfahrt, Maria Aufnahme in den Himmel heute auch zeigen und auch sagen. Leb hier mit beiden Beinen auf der Erde, aber habe das Herz im Himmel. Wisse, wo deine wahre Heimat ist. Deine wahre Heimat ist nicht hier, sondern sie ist dort, wo Jesus und Maria sind. Dort, wo alles neu wird. Dort, wo alle Tränen abgewischt werden. Dort, wo alles gut sein wird. Danke, liebe Hörerinnen und Hörer.

0: 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Wir feiern das Hochfestaufnahme Mariens in den Himmel. Und Pfarrer Thomas Sauter aus Lustenau hat uns Gedanken geschenkt zu diesem Hochfest. Es hat uns eine erste Hörerin erreicht aus dem Raum Nürnberg. Grüß Gott und herzlich willkommen.
1: Ja, grüß Gott. Ich habe eine Frage zum heutigen Evangelium. Und zwar genau zu dieser Stelle, als die Maria mit dem, die Frau mit dem Drachen kämpft. Und sie schrie in ihren Geburtswehen, heißt es da.
2: Ja.
1: Ich verstehe da an dieser Stelle, sie schrie in ihren Geburtswehen nicht, da es ja immer betont wird, dass Maria ohne Sünde war und die Wehen ja mit dem Sündenfall verbunden sind, die schmerzhafte Geburt. Das gibt es ja eine Stelle in der Bibel. Und es deckt sich auch nicht mit den Mystikern, zum Beispiel mit der Maria Agreda oder mit der Katharina Emmerich, die die Geburt Jesu Christi als ein wunderschönes, mystisches Ereignis völlig ohne Schmerzen beschreiben. Und das ist für mich ein Widerspruch und das würde ich gerne wissen, was Sie dazu sagen. Dankeschön.
2: Also ich würde jetzt nicht auf die Geburt Jesu hinspringen, wie Sie es gemacht haben, sondern ich würde vielmehr darauf hindeuten jetzt, dass Maria uns als ihre Kinder neu geboren hat. Ich würde viel mehr dahin gehen, das ist für mich jetzt eigentlich gar keine Frage, dass Maria mich als ihr Kind neu geboren wird und dass sie mich neu gebären will als ihren Sohn, als ihre Tochter.
1: Und daher kommt also der Schrei.
2: Entschuldigung, wenn ich das jetzt noch sage dazu. Ich glaube, das ist auch dieser enorme geistige Kampf dann. Also Maria möchte für uns diesen Kampf kämpfen auch. Diesen Kampf des Glaubens, diesen Kampf des Lebens. Den möchte Maria für uns kämpfen. Und den kämpft sie ja auch. Aber wir denken dann immer so, na, wir schaffen es ja auch ohne sie. Sind selber groß, selber gescheit. Aber das schaffen wir nicht.
1: Also das ist unsere Geburt, die da beschrieben wird quasi.
2: Das ist unsere geistige Geburt. Meine Mama hat mich leiblich geboren. Meine Mutter hat mich leiblich geboren. Aber ich möchte als ihr Kind wirklich auch von ihr geistig geboren werden. Ja, genau.
1: Gut, vielen Dank.
2: Also von daher war das war für mich jetzt gar keine Frage. Also diesen Sprung hin, das glaube ich schon auch, das weiß ich auch, dass die Anna Katharina Emmerich, die Selige, dass die das ganz anders gesehen hat, gell, die Geburt Jesu im Stall von Bethlehem. Gell, Licht und Licht und Licht und so, gell. Und das war ja sozusagen das, was heute bei diesem Kampf des Drachen mit der Frau. Das ist ja diese apokalyptische Frau, das ist ja die, die sozusagen wie für uns diesen Kampf kämpfen will. Und Maria, das ist dieser Kampf, den die Gottesmutter hier auf Erden für uns und mit uns kämpfen will. Sie braucht uns auch dazu.
1: Dankeschön.
0: Wir haben eine weitere Hörerin, Frau Köthe aus Passau. Grüß Gott und herzlich willkommen.
3: Schönen guten Tag. Ich freue mich so über Ihr.

0: einen tollen Vortrag, der ist so lieb und sie haben das so lieb erklärt. Und dann heißt es ja, dass Maria in Anführungsstrichen nur entschlafen war, ne? Gar nicht gestorben.
1: Nein, genau. Und deshalb hat es auch bei der Dogmatisierung geheißen, am Ende ihres irdischen Lebens. Deshalb hat es bei der Dogmatisierung geheißen, dass sie am Ende ihres irdischen Lebens mit Leib und Seele in den Himmel aufgefahren ist. Weil sonst hätte es ja heißen müssen, als sie gestorben ist.
0: Weil es gibt ja ewig wegen der Auferweckung und Auferstehung und entschlafen und gestorben gibt es ja dauernd irgendwelche, ich könnte fast sagen, Missverständnisse und alle sagen, das ist alles gleich, ist es ja aber nicht.
1: Also schauen Sie, hier, ich habe es jetzt nochmal da im Messbuch, steht es da drin, dass die Gottesmutter Maria nach Ablauf ihres irdischen Lebens mit Leib und Seele in die himmlische Herrlichkeit aufgenommen wurde. Also nach Ablauf ihres irdischen Lebens. Und wie gesagt, das habe ich ja auch gesagt im Vortrag, die Gottesmutter, die Orthodoxie feiert ja nicht das Fest des Sterbens der Gottesmutter, sondern das Fest der Entschlafung Mariens. Genau.
0: Ja, ja.
2: Der nächste Hörer, der uns erreicht hat, ist Herr Schröttger aus Mönchengladbach. Grüß Gott und herzlich willkommen.
3: Ja, grüß Gott, Herr Pfarrer Sauter. Ich danke, dass Sie das so mal nochmal dargelegt haben, welche Freude und welche Notwendigkeit das ist, dass wir uns dieser Mutter Gottes anvertrauen. Also ich wollte das gerne nochmal vertiefen, wenn ich darf, in einen anderen Gedankenstrang und vorausgeben, wie gesagt, wir hatten einen Pfarrer, als ich Jugendlicher war, da hieß es, die Mutter Gottes brauchen wir nicht, wir haben Christus, der hat uns erlöst. Ja, ja. Und was soll man auf den Papst hören? Wir müssen hören, was der Bischof sagt. Und da zeigt man, dass die Zersplitterung und Zerteilung ja wirklich schon System geworden ist in deutschen Landen. Und das ist für mich eben so gewesen, dass ich wirklich durch Lourdes und gerade durch diese Feierlichkeiten zu den Marienfesten da wirklich immer wieder auch mal eine vernünftige, ich sage jetzt mal, es hört sich ein bisschen albern an, Erdung gekriegt habe im religiösen Glauben, weil dann die Bezugsordnung stimmt. Und jetzt möchte ich zu dem eigentlichen Punkt kommen. Heute Morgen, heute Vormittag, wie ich so tätig war, fällt mir ein Weihnachtslied ein. Und ich singe für mich hin, du, der gottseligen Väter verlangen, sei uns mit herzlicher Demut gegrüßt. Und in dieser Betrachtung der gottseligen Väter verlangen, dass alles sich gewünscht hat, das Erlösungswerk, weil sie selber ihre eigene Unvollkommenheit ja, wenn sie im Glauben, im Bewusstsein vor Gott sind, bei Elias sieht man es ja auch, lass mich sterben, ich bin nicht besser als meine Vorfahren, dass sie dieses Verlangen hatten. Und wenn Gott dann einen Mann findet, der dieses Verlangen, die ganze Hingabe, dieses neue Bild des Menschen zum Erlösungswerk und in Maria findet, können wir das ja nicht beiseite stellen, sondern ganz im Gegenteil. Da sind wir wieder bei diesen Geburtsschmerzen, das wollte ich mit reingeben, mit der Betrachtung des mystischen Bildes. Das ist ja die Geburt der Kirche in dem Sinne, dass Christus in den Menschen wirkt, dass es unsere Zustimmung, unsere Gnaden geschenkt durch die Taufe, dass wir Teilhabe haben dürfen. Aber diese schreienden Geburtsschmerzen, eigentlich ist es das gesamte Lebensopfer Maria bis hin zu ihrem Entschlafung, weil sie ja da auch in der Kirche weiter mitgewirkt hat. Das wird ja alles so nur so Larifare gesehen. Was weiß sie denn außer dem, was Verheißung ist oder was ihr in ihrem mystischen Leben im Wirken zugestanden wird? Und das ist so außerordentlich, da wird der Herrgott doch nicht sagen, naja gut, ich gehe in den Himmel auf, ich bin sowieso erlöst und ich sage es jetzt ein bisschen sehr flapsig, ja, und ohne Sünde oder was. Und da, wo ich herkomme, der geht da weiter den Knüppelweg. Das kann ich mir einfach nicht vorstellen. Und in diesem Sinne auch mit Leib und Seele aufgefahren in den Himmel, weil sie ja auch ganz gewürdigt worden ist in ihrem Leben und damit Vorbild ist und vielleicht auch Sinnbild der Transsubstantiation, sage ich jetzt mal. Heute wird ja auch die Eucharistie in Frage gestellt, dass Gott wirken kann wieder in dieser Welt, weil er die Sünde überwunden hat. Der Welt, die er sich entzogen hat aufgrund der Sünde. Das ist ja dieses infame das diabolische gewesen. Und gerade deswegen ist das Wirken Marien ja so außerordentlich und für uns Vorbild. Mhm. Wir können das ja nicht beiseite stellen. Wir haben jetzt die Gnaden vom Herrgott als Priester oder sonst was Auserwählte oder Betrachtende. Und Maria ist dann so nebenher ein bisschen das Maskottchen. Ich glaube, das ist immer noch gar nicht groß genug zu würdigen.
2: Mhm. Vielen Dank, Herr Schröttke.
1: Ja, genau. Ganz genau. Danke.
2: Vielen Dank für Ihren Beitrag. Wir sind jetzt ans Ende unserer Sendung gekommen. Also mich hat das sehr berührt, als Sie gesagt haben, Maria will für uns diesen Kampf auf der Erde kämpfen. Also ich glaube, das dürfen wir uns immer wieder vor Augen halten, gerade in dunklen, in schweren Zeiten, dass wir dieses Kind sein dürfen und uns ganz abhängig von der Mutter, vom Sohn und von Gott machen dürfen. Also ich wünsche allen heute an diesem Feiertag diesen Trost, dass wir wirklich unseren Blick, unsere Augen und unser Herz immer wieder zum Himmel erheben und darauf vertrauen, dass die Mutter für uns kämpft, weil sie uns ja Mutter sein will. Herr Pfarrer Sauter, haben Sie zum Schluss vielleicht noch, wir haben gar nicht darüber gesprochen, nur ein Weihgebet, das wir uns jetzt gemeinsam der Mutter Gottes weihen könnten?
1: Ein ganz einfaches, das älteste sogar, das es gibt und das sicherlich auch viele jetzt zu Hause mitbeten können, unter deinen Schutz und Schirm.
2: Gerne.
1: Ich bete es einfach vor und ihr könnt das alle jetzt mitbeten, liebe Hörerinnen und Hörer. Unter deinen Schutz und Schirm fliehen wir, o heilige Gottesgebärerin. Verschmähe nicht unser Gebet in unseren Nöten, sondern erlöse uns von allen Gefahren. O du glorwürdige und gebenedeite Jungfrau, unsere Frau, unsere Mittlerin, unsere Fürsprecherin, versöhne uns mit deinem Sohne, empfiehl uns deinem Sohne, stelle uns vor deinem Sohne. Bitte für uns, o heilige Gottesgebärerin, auf dass wir würdig werden der Verheißungen Christi. Und so segne euch alle, alle, die eben auch Namenstag feiern heute. Segne unsere Familien, segne die ganze Kirche, alle traurigen und trauernden Menschen. Segne auf die Fürsprache der Gottesmutter, der allmächtige Gott, der Vater, der Sohn und der Heilige Geist.
2: Amen.
1: Amen.
2: Danke, Herr Pfarrer Sauter, dass Sie bei uns waren für die schöne und trostvolle Sendung. Danke Ihnen. Liebe Hörer, diese Sendung können Sie gern noch einmal nachhören. Am schnellsten geht es, wenn Sie auf unsere Homepage gehen, hore.org. Unter der Sendereihe Spiritualität finden Sie in Kürze diese Sendung. Danke fürs Dabeisein, sagt Ihnen Renate Mewes.
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1: Einen guten und gesegneten Sonntagmorgen wünschen Ihnen aus dem Studio von Radio Horeb in München
2: Anemone Burt, guten Morgen.
1: Und Eugen Burt. Es ist jetzt 6 Uhr am 16. August, am 20. Sonntag im Jahreskreis. Sie hören Radio Horeb, Leben mit Gott. Ein ganz herzliches Willkommen gilt auch all unseren Mitbetern von Radio Maria.
2: Im Angelus und Rosenkranz wenden wir uns nun an die Mutter Gottes, die mit Leib und Seele in den Himmel aufgenommen worden ist. Unser Herr Jesus Christus hat Maria auch uns zur Mutter und zur mächtigen Fürsprecherin gegeben. Mit ihr, der Hilfe der Christenheit, beten wir gemeinsam um den Frieden, besonders für die Menschen in den Kriegsgebieten. Beten wir um Schutz für die Leidenden, Trost für die Trauernden, Weisheit für die Verantwortlichen und um Wege der Versöhnung, damit Hass und Gewalt überwunden werden und Gottes Friede die Herzen der Menschen erreichen kann.
1: Und unseren barmherzigen Gott bitten wir mit dem Tagesgebet der heutigen Eucharistiefeier. Gib uns ein Herz, das dich in allem liebt und über alles liebt, damit wir den Reichtum deiner Verheißungen erlangen, der alles übersteigt, was wir ersehnen.
2: Wir laden Sie nun ein, mit uns den Angelus und anschließend den glorreichen Rosenkranz zu beten.

0: Im Angelusgebet erinnern wir uns an die Menschwerdung Gottes im Leib Marias. Das Geschenk des Lebens beginnt im Mutterleib. Beten wir voller Dankbarkeit für dieses Geschenk, von seinem Beginn bis zum Ende. Und schließen wir auch alle ein, die sich für den Lebensschutz einsetzen. Im Namen des Vaters und des Sohnes und des Heiligen Geistes. Amen.
1: Der Engel des Herrn brachte Maria die Botschaft.
0: Und sie empfing vom Heiligen Geist.
1: Gegrüßet seist du, Maria, voll der Gnade, der Herr ist mit dir. Du bist gebenedeit unter den Frauen, und gebenedeit ist die Frucht deines Leibes, Jesus.
0: Heilige Maria, Mutter Gottes, bitte für uns Sünder, jetzt und in der Stunde unseres Todes. Amen.
1: Maria sprach: Siehe, ich bin die Magd des Herrn.
0: Mir geschehe nach deinem Wort.
1: Gegrüßet seist du, Maria, voll der Gnade, der Herr ist mit dir. Du bist gebenedeit unter den Frauen, und gebenedeit ist die Frucht deines Leibes, Jesus.
0: Heilige Maria, Mutter Gottes, bitte für uns Sünder, jetzt und in der Stunde unseres Todes. Amen.
1: Und das Wort ist Fleisch geworden.
0: Und hat unter uns gewohnt.
1: Gegrüßet seist du, Maria, voll der Gnade, der Herr ist mit dir. Du bist gebenedeit unter den Frauen, und gebenedeit ist die Frucht deines Leibes, Jesus.
0: Heilige Maria, Mutter Gottes, bitte für uns Sünder, jetzt und in der Stunde unseres Todes. Amen.
1: Bitte für uns, heilige Gottesmutter.
0: Auf dass wir würdig werden der Verheißungen Christi.
1: Lasset uns beten.
0: Allmächtiger Gott,
1: gieße deine Gnade in unsere Herzen ein. Durch die Botschaft des Engels haben wir die Menschwerdung Christi, deines Sohnes, erkannt. Lass uns durch sein Leiden und Kreuz zur Herrlichkeit der Auferstehung gelangen. Darum bitten wir durch Christus, unseren Herrn. Amen. Wir beten für unsere Verstorbenen. Vater unser im Himmel, geheiligt werde dein Name, dein Reich komme, dein Wille geschehe, wie im Himmel, so auf Erden.
0: Unser tägliches Brot gib uns heute und vergib uns unsere Schuld, wie auch wir vergeben unseren Schuldigern. Und führe uns nicht in Versuchung, sondern erlöse uns von dem Bösen. Amen.
1: Gegrüßet seist du, Maria, voll der Gnade, der Herr ist mit dir. Du bist gebenedeit unter den Frauen, und gebenedeit ist die Frucht deines Leibes, Jesus.
0: Heilige Maria, Mutter Gottes, bitte für uns Sünder, jetzt und in der Stunde unseres Todes. Amen.
1: Herr, gib den Verstorbenen die ewige Ruhe.
0: Und das ewige Licht leuchte ihnen.
1: Herr, lass sie ruhen in Frieden.
0: Amen.

0: Ich glaube an Gott, den Vater, den Allmächtigen, den Schöpfer des Himmels und der Erde, und an Jesus Christus, seinen eingeborenen Sohn, unseren Herrn, empfangen durch den Heiligen Geist, geboren von der Jungfrau Maria, gelitten unter Pontius Pilatus, gekreuzigt, gestorben und begraben, hinabgestiegen in das Reich des Todes, am dritten Tage auferstanden von den Toten, aufgefahren in den Himmel. Er sitzt zu Rechten Gottes des allmächtigen Vaters. Von dort wird er kommen, zu richten die Lebenden und die Toten.
1: Ich glaube an den Heiligen Geist, die heilige katholische Kirche, Gemeinschaft der Heiligen, Vergebung der Sünden, Auferstehung der Toten und das ewige Leben. Amen.
0: Ehre sei dem Vater und dem Sohn und dem Heiligen Geist.
1: Wie im Anfang, so auch jetzt und alle Zeit und in Ewigkeit. Amen.
0: Vater unser im Himmel, geheiligt werde dein Name, dein Reich komme, dein Wille geschehe, wie im Himmel, so auf Erden.
1: Unser tägliches Brot gib uns heute und vergib uns unsere Schuld, wie auch wir vergeben unseren Schuldigern. Und führe uns nicht in Versuchung, sondern erlöse uns von dem Bösen. Amen.
0: Gegrüßet seist du, Maria, voll der Gnade, der Herr ist mit dir. Du bist gebenedeit unter den Frauen, und gebenedeit ist die Frucht deines Leibes, Jesus, der in uns den Glauben vermehre.
1: Heilige Maria, Mutter Gottes, bitte für uns Sünder, jetzt und in der Stunde unseres Todes. Amen.
0: Gegrüßet seist du, Maria, voll der Gnade, der Herr ist mit dir. Du bist gebenedeit unter den Frauen, und gebenedeit ist die Frucht deines Leibes, Jesus, der in uns die Hoffnung stärke.
1: Heilige Maria, Mutter Gottes, bitte für uns Sünder, jetzt und in der Stunde unseres Todes. Amen.
0: Gegrüßet seist du, Maria, voll der Gnade, der Herr ist mit dir. Du bist gebenedeit unter den Frauen, und gebenedeit ist die Frucht deines Leibes, Jesus, der in uns die Liebe entzünde.
1: Heilige Maria, Mutter Gottes, bitte für uns Sünder, jetzt und in der Stunde unseres Todes. Amen.
0: Ehre sei dem Vater und dem Sohn und dem Heiligen Geist.
1: Wie im Anfang, so auch jetzt und alle Zeit und in Ewigkeit. Amen. O mein Jesus, verzeih uns unsere Sünden, bewahre uns vor dem Feuer der Hölle, führe alle Seelen in den Himmel, besonders jene, die deiner Barmherzigkeit am meisten bedürfen. Amen.
0: Vater unser im Himmel, geheiligt werde dein Name, dein Reich komme, dein Wille geschehe, wie im Himmel, so auf Erden.
1: Unser tägliches Brot gib uns heute und vergib uns unsere Schuld, wie auch wir vergeben unseren Schuldigern. Und führe uns nicht in Versuchung, sondern erlöse uns von dem Bösen. Amen.
0: Gegrüßet seist du, Maria, voll der Gnade, der Herr ist mit dir. Du bist gebenedeit unter den Frauen, und gebenedeit ist die Frucht deines Leibes, Jesus, der von den Toten auferstanden ist.
1: Heilige Maria, Mutter Gottes, bitte für uns Sünder, jetzt und in der Stunde unseres Todes. Amen.
0: Gegrüßet seist du, Maria, voll der Gnade, der Herr ist mit dir. Du bist gebenedeit unter den Frauen, und gebenedeit ist die Frucht deines Leibes, Jesus, der von den Toten auferstanden ist.
1: Heilige Maria, Mutter Gottes, bitte für uns Sünder, jetzt und in der Stunde unseres Todes. Amen.
0: Gegrüßet seist du, Maria, voll der Gnade, der Herr ist mit dir. Du bist gebenedeit unter den Frauen, und gebenedeit ist die Frucht deines Leibes, Jesus, der von den Toten auferstanden ist.
1: Heilige Maria, Mutter Gottes, bitte für uns Sünder, jetzt und in der Stunde unseres Todes. Amen.
0: Gegrüßet seist du, Maria, voll der Gnade, der Herr ist mit dir. Du bist gebenedeit unter den Frauen, und gebenedeit ist die Frucht deines Leibes, Jesus, der von den Toten auferstanden ist.
1: Heilige Maria, Mutter Gottes, bitte für uns Sünder, jetzt und in der Stunde unseres Todes. Amen.
0: Gegrüßet seist du, Maria, voll der Gnade, der Herr ist mit dir. Du bist gebenedeit unter den Frauen, und gebenedeit ist die Frucht deines Leibes, Jesus, der von den Toten auferstanden ist.
1: Heilige Maria, Mutter Gottes, bitte für uns Sünder, jetzt und in der Stunde unseres Todes. Amen.
0: Gegrüßet seist du, Maria, voll der Gnade, der Herr ist mit dir. Du bist gebenedeit unter den Frauen, und gebenedeit ist die Frucht deines Leibes, Jesus, der von den Toten auferstanden ist.
1: Heilige Maria, Mutter Gottes, bitte für uns Sünder, jetzt und in der Stunde unseres Todes. Amen.
0: Gegrüßet seist du, Maria, voll der Gnade, der Herr ist mit dir. Du bist gebenedeit unter den Frauen, und gebenedeit ist die Frucht deines Leibes, Jesus, der von den Toten auferstanden ist.
1: Heilige Maria, Mutter Gottes, bitte für uns Sünder, jetzt und in der Stunde unseres Todes. Amen.
0: Gegrüßet seist du, Maria, voll der Gnade, der Herr ist mit dir. Du bist gebenedeit unter den Frauen, und gebenedeit ist die Frucht deines Leibes, Jesus, der von den Toten auferstanden ist.
1: Heilige Maria, Mutter Gottes, bitte für uns Sünder, jetzt und in der Stunde unseres Todes. Amen.
0: Gegrüßet seist du, Maria, voll der Gnade, der Herr ist mit dir. Du bist gebenedeit unter den Frauen, und gebenedeit ist die Frucht deines Leibes, Jesus, der von den Toten auferstanden ist.
1: Heilige Maria, Mutter Gottes, bitte für uns Sünder, jetzt und in der Stunde unseres Todes. Amen.
0: Gegrüßet seist du, Maria, voll der Gnade, der Herr ist mit dir. Du bist gebenedeit unter den Frauen, und gebenedeit ist die Frucht deines Leibes, Jesus, der von den Toten auferstanden ist.
1: Heilige Maria, Mutter Gottes, bitte für uns Sünder, jetzt und in der Stunde unseres Todes. Amen.
0: Ehre sei dem Vater und dem Sohn und dem Heiligen Geist.
1: Wie im Anfang, so auch jetzt und alle Zeit. Und in Ewigkeit. Amen.
0: O mein Jesus, verzeih uns unsere Sünden, bewahre uns vor dem Feuer der Hölle, führe alle Seelen in den Himmel, besonders jene, die deiner Barmherzigkeit am meisten bedürfen. Amen.
1: Vater unser im Himmel, geheiligt werde dein Name, dein Reich komme, dein Wille geschehe, wie im Himmel, so auf Erden.
0: Unser tägliches Brot gib uns heute und vergib uns unsere Schuld, wie auch wir vergeben unseren Schuldigern. Und führe uns nicht in Versuchung, sondern erlöse uns von dem Bösen. Amen.
1: Gegrüßet seist du, Maria, voll der Gnade. Der Herr ist mit dir. Du bist gebenedeit unter den Frauen, und gebenedeit ist die Frucht deines Leibes, Jesus, der in den Himmel aufgefahren ist.
0: Heilige Maria, Mutter Gottes, bitte für uns Sünder, jetzt und in der Stunde unseres Todes. Amen.
1: Gegrüßet seist du, Maria, voll der Gnade. Der Herr ist mit dir. Du bist gebenedeit unter den Frauen, und gebenedeit ist die Frucht deines Leibes, Jesus, der in den Himmel aufgefahren ist.
0: Heilige Maria, Mutter Gottes, bitte für uns Sünder, jetzt und in der Stunde unseres Todes. Amen.
1: Gegrüßet seist du, Maria, voll der Gnade. Der Herr ist mit dir. Du bist gebenedeit unter den Frauen, und gebenedeit ist die Frucht deines Leibes, Jesus, der in den Himmel aufgefahren ist.
0: Heilige Maria, Mutter Gottes, bitte für uns Sünder, jetzt und in der Stunde unseres Todes. Amen.
1: Gegrüßet seist du, Maria, voll der Gnade. Der Herr ist mit dir. Du bist gebenedeit unter den Frauen, und gebenedeit ist die Frucht deines Leibes, Jesus, der in den Himmel aufgefahren ist.
0: Heilige Maria, Mutter Gottes, bitte für uns Sünder, jetzt und in der Stunde unseres Todes. Amen.
1: Gegrüßet seist du, Maria, voll der Gnade. Der Herr ist mit dir. Du bist gebenedeit unter den Frauen, und gebenedeit ist die Frucht deines Leibes, Jesus, der in den Himmel aufgefahren ist.
0: Heilige Maria, Mutter Gottes, bitte für uns Sünder, jetzt und in der Stunde unseres Todes. Amen.
1: Gegrüßet seist du, Maria, voll der Gnade, der Herr ist mit dir. Du bist gebenedeit unter den Frauen, und gebenedeit ist die Frucht deines Leibes, Jesus, der in den Himmel aufgefahren ist.
0: Heilige Maria, Mutter Gottes, bitte für uns Sünder, jetzt und in der Stunde unseres Todes. Amen.
1: Gegrüßet seist du, Maria, voll der Gnade, der Herr ist mit dir. Du bist gebenedeit unter den Frauen, und gebenedeit ist die Frucht deines Leibes, Jesus, der in den Himmel aufgefahren ist.
0: Heilige Maria, Mutter Gottes, bitte für uns Sünder, jetzt und in der Stunde unseres Todes. Amen.
1: Gegrüßet seist du, Maria, voll der Gnade, der Herr ist mit dir. Du bist gebenedeit unter den Frauen, und gebenedeit ist die Frucht deines Leibes, Jesus, der in den Himmel aufgefahren ist.
0: Heilige Maria, Mutter Gottes, bitte für uns Sünder, jetzt und in der Stunde unseres Todes. Amen.
1: Gegrüßet seist du, Maria, voll der Gnade. Der Herr ist mit dir. Du bist gebenedeit unter den Frauen, und gebenedeit ist die Frucht deines Leibes, Jesus, der in den Himmel aufgefahren ist.
0: Heilige Maria, Mutter Gottes, bitte für uns Sünder, jetzt und in der Stunde unseres Todes. Amen.
1: Gegrüßet seist du, Maria, voll der Gnade. Der Herr ist mit dir. Du bist gebenedeit unter den Frauen, und gebenedeit ist die Frucht deines Leibes, Jesus, der in den Himmel aufgefahren ist.
0: Heilige Maria, Mutter Gottes, bitte für uns Sünder, jetzt und in der Stunde unseres Todes. Amen.
1: Ehre sei dem Vater und dem Sohn und dem Heiligen Geist.
0: Wie im Anfang, so auch jetzt und alle Zeit und in Ewigkeit. Amen.
1: O mein Jesus, verzeih uns unsere Sünden, bewahre uns vor dem Feuer der Hölle, führe alle Seelen in den Himmel, besonders jene, die deiner Barmherzigkeit am meisten bedürfen. Amen.
0: Vater unser im Himmel, geheiligt werde dein Name, dein Reich komme, dein Wille geschehe, wie im Himmel, so auf Erden.
1: Unser tägliches Brot gib uns heute und vergib uns unsere Schuld, wie auch wir vergeben unseren Schuldigern. Und führe uns nicht in Versuchung, sondern erlöse uns von dem Bösen. Amen.
0: Gegrüßet seist du, Maria, voll der Gnade, der Herr ist mit dir. Du bist gebenedeit unter den Frauen, und gebenedeit ist die Frucht deines Leibes, Jesus, der uns den Heiligen Geist gesandt hat.
1: Heilige Maria, Mutter Gottes, bitte für uns Sünder, jetzt und in der Stunde unseres Todes. Amen.
0: Gegrüßet seist du, Maria, voll der Gnade, der Herr ist mit dir. Du bist gebenedeit unter den Frauen, und gebenedeit ist die Frucht deines Leibes, Jesus, der uns den Heiligen Geist gesandt hat.
1: Heilige Maria, Mutter Gottes, bitte für uns Sünder, jetzt und in der Stunde unseres Todes. Amen.
0: Gegrüßet seist du, Maria, voll der Gnade, der Herr ist mit dir. Du bist gebenedeit unter den Frauen, und gebenedeit ist die Frucht deines Leibes, Jesus, der uns den Heiligen Geist gesandt hat.
1: Heilige Maria, Mutter Gottes, bitte für uns Sünder, jetzt und in der Stunde unseres Todes. Amen.
0: Gegrüßet seist du, Maria, voll der Gnade, der Herr ist mit dir. Du bist gebenedeit unter den Frauen, und gebenedeit ist die Frucht deines Leibes, Jesus, der uns den Heiligen Geist gesandt hat.
1: Heilige Maria, Mutter Gottes, bitte für uns Sünder, jetzt und in der Stunde unseres Todes. Amen.
0: Gegrüßet seist du, Maria, voll der Gnade, der Herr ist mit dir. Du bist gebenedeit unter den Frauen, und gebenedeit ist die Frucht deines Leibes, Jesus, der uns den Heiligen Geist gesandt hat.
1: Heilige Maria, Mutter Gottes, bitte für uns Sünder, jetzt und in der Stunde unseres Todes. Amen.
0: Gegrüßet seist du, Maria, voll der Gnade, der Herr ist mit dir. Du bist gebenedeit unter den Frauen, und gebenedeit ist die Frucht deines Leibes, Jesus, der uns den Heiligen Geist gesandt hat.
1: Heilige Maria, Mutter Gottes, bitte für uns Sünder, jetzt und in der Stunde unseres Todes. Amen.
0: Gegrüßet seist du, Maria, voll der Gnade, der Herr ist mit dir. Du bist gebenedeit unter den Frauen, und gebenedeit ist die Frucht deines Leibes, Jesus, der uns den Heiligen Geist gesandt hat.
1: Heilige Maria, Mutter Gottes, bitte für uns Sünder, jetzt und in der Stunde unseres Todes. Amen.
0: Gegrüßet seist du, Maria, voll der Gnade, der Herr ist mit dir. Du bist gebenedeit unter den Frauen, und gebenedeit ist die Frucht deines Leibes, Jesus, der uns den Heiligen Geist gesandt hat.
1: Heilige Maria, Mutter Gottes, bitte für uns Sünder, jetzt und in der Stunde unseres Todes. Amen.
0: Gegrüßet seist du, Maria, voll der Gnade, der Herr ist mit dir. Du bist gebenedeit unter den Frauen, und gebenedeit ist die Frucht deines Leibes, Jesus, der uns den Heiligen Geist gesandt hat.
1: Heilige Maria, Mutter Gottes, bitte für uns Sünder, jetzt und in der Stunde unseres Todes. Amen.
0: Gegrüßet seist du, Maria, voll der Gnade, der Herr ist mit dir. Du bist gebenedeit unter den Frauen, und gebenedeit ist die Frucht deines Leibes, Jesus, der uns den Heiligen Geist gesandt hat.
1: Heilige Maria, Mutter Gottes, bitte für uns Sünder, jetzt und in der Stunde unseres Todes. Amen.
0: Ehre sei dem Vater und dem Sohn und dem Heiligen Geist.
1: Wie im Anfang, so auch jetzt und alle Zeit und in Ewigkeit. Amen.
0: O mein Jesus, verzeih uns unsere Sünden, bewahre uns vor dem Feuer der Hölle, führe alle Seelen in den Himmel, besonders jene, die deiner Barmherzigkeit am meisten bedürfen. Amen.
1: Vater unser im Himmel, geheiligt werde dein Name. Dein Reich komme, dein Wille geschehe, wie im Himmel, so auf Erden.
0: Unser tägliches Brot gib uns heute und vergib uns unsere Schuld, wie auch wir vergeben unseren Schuldigern. Und führe uns nicht in Versuchung, sondern erlöse uns von dem Bösen. Amen.
1: Gegrüßet seist du, Maria, voll der Gnade. Der Herr ist mit dir. Du bist gebenedeit unter den Frauen. Und gebenedeit ist die Frucht deines Leibes, Jesus, der dich, o Jungfrau, in den Himmel aufgenommen hat.
0: Heilige Maria, Mutter Gottes, bitte für uns Sünder, jetzt und in der Stunde unseres Todes. Amen.
1: Gegrüßet seist du, Maria, voll der Gnade. Der Herr ist mit dir. Du bist gebenedeit unter den Frauen, und gebenedeit ist die Frucht deines Leibes, Jesus, der dich, o Jungfrau, in den Himmel aufgenommen hat.
0: Heilige Maria, Mutter Gottes, bitte für uns Sünder, jetzt und in der Stunde unseres Todes. Amen.
1: Gegrüßet seist du, Maria, voll der Gnade. Der Herr ist mit dir. Du bist gebenedeit unter den Frauen, und gebenedeit ist die Frucht deines Leibes, Jesus, der dich, o Jungfrau, in den Himmel aufgenommen hat.
0: Heilige Maria, Mutter Gottes, bitte für uns Sünder, jetzt und in der Stunde unseres Todes. Amen.
1: Gegrüßet seist du, Maria, voll der Gnade. Der Herr ist mit dir. Du bist gebenedeit unter den Frauen, und gebenedeit ist die Frucht deines Leibes, Jesus, der dich, o Jungfrau, in den Himmel aufgenommen hat.
0: Heilige Maria, Mutter Gottes, bitte für uns Sünder, jetzt und in der Stunde unseres Todes. Amen.
1: Gegrüßet seist du, Maria, voll der Gnade. Der Herr ist mit dir. Du bist gebenedeit unter den Frauen, und gebenedeit ist die Frucht deines Leibes, Jesus, der dich, o Jungfrau, in den Himmel aufgenommen hat.
0: Heilige Maria, Mutter Gottes, bitte für uns Sünder, jetzt und in der Stunde unseres Todes. Amen.
1: Gegrüßet seist du, Maria, voll der Gnade. Der Herr ist mit dir. Du bist gebenedeit unter den Frauen, und gebenedeit ist die Frucht deines Leibes, Jesus, der dich, o Jungfrau, in den Himmel aufgenommen hat.
0: Heilige Maria, Mutter Gottes, bitte für uns Sünder, jetzt und in der Stunde unseres Todes. Amen.
1: Gegrüßet seist du, Maria, voll der Gnade. Der Herr ist mit dir. Du bist gebenedeit unter den Frauen, und gebenedeit ist die Frucht deines Leibes, Jesus, der dich, o Jungfrau, in den Himmel aufgenommen hat.
0: Heilige Maria, Mutter Gottes, bitte für uns Sünder, jetzt und in der Stunde unseres Todes. Amen.
1: Gegrüßet seist du, Maria, voll der Gnade, der Herr ist mit dir. Du bist gebenedeit unter den Frauen, und gebenedeit ist die Frucht deines Leibes, Jesus, der dich, o Jungfrau, in den Himmel aufgenommen hat.
0: Heilige Maria, Mutter Gottes, bitte für uns Sünder, jetzt und in der Stunde unseres Todes. Amen.
1: Gegrüßet seist du, Maria, voll der Gnade, der Herr ist mit dir. Du bist gebenedeit unter den Frauen, und gebenedeit ist die Frucht deines Leibes, Jesus, der dich, o Jungfrau, in den Himmel aufgenommen hat.
0: Heilige Maria, Mutter Gottes, bitte für uns Sünder, jetzt und in der Stunde unseres Todes. Amen.
1: Gegrüßet seist du, Maria, voll der Gnade. Der Herr ist mit dir. Du bist gebenedeit unter den Frauen, und gebenedeit ist die Frucht deines Leibes, Jesus, der dich, o Jungfrau, in den Himmel aufgenommen hat.
0: Heilige Maria, Mutter Gottes, bitte für uns Sünder, jetzt und in der Stunde unseres Todes. Amen.
1: Ehre sei dem Vater und dem Sohn und dem Heiligen Geist.
0: Wie im Anfang, so auch jetzt und alle Zeit und in Ewigkeit. Amen.
1: O mein Jesus, verzeih uns unsere Sünden. Bewahre uns vor dem Feuer der Hölle. Führe alle Seelen in den Himmel, besonders jene, die deiner Barmherzigkeit am meisten bedürfen. Amen.
0: Vater unser im Himmel, geheiligt werde dein Name, dein Reich komme, dein Wille geschehe, wie im Himmel, so auf Erden.
1: Unser tägliches Brot gib uns heute und vergib uns unsere Schuld, wie auch wir vergeben unseren Schuldigern. Und führe uns nicht in Versuchung, sondern erlöse uns von dem Bösen. Amen.
0: Gegrüßet seist du, Maria, voll der Gnade, der Herr ist mit dir. Du bist gebenedeit unter den Frauen, und gebenedeit ist die Frucht deines Leibes, Jesus, der dich, o Jungfrau, im Himmel gekrönt hat.
1: Heilige Maria, Mutter Gottes, bitte für uns Sünder, jetzt und in der Stunde unseres Todes. Amen.
0: Gegrüßet seist du, Maria, voll der Gnade, der Herr ist mit dir. Du bist gebenedeit unter den Frauen, und gebenedeit ist die Frucht deines Leibes, Jesus, der dich, o Jungfrau, im Himmel gekrönt hat.
1: Heilige Maria, Mutter Gottes, bitte für uns Sünder, jetzt und in der Stunde unseres Todes. Amen.
0: Gegrüßet seist du, Maria, voll der Gnade, der Herr ist mit dir. Du bist gebenedeit unter den Frauen, und gebenedeit ist die Frucht deines Leibes, Jesus, der dich, o Jungfrau, im Himmel gekrönt hat.
1: Heilige Maria, Mutter Gottes, bitte für uns Sünder, jetzt und in der Stunde unseres Todes. Amen.
0: Gegrüßet seist du, Maria, voll der Gnade, der Herr ist mit dir. Du bist gebenedeit unter den Frauen, und gebenedeit ist die Frucht deines Leibes, Jesus, der dich, o Jungfrau, im Himmel gekrönt hat.
1: Heilige Maria, Mutter Gottes, bitte für uns Sünder, jetzt und in der Stunde unseres Todes. Amen.
0: Gegrüßet seist du, Maria, voll der Gnade, der Herr ist mit dir. Du bist gebenedeit unter den Frauen, und gebenedeit ist die Frucht deines Leibes, Jesus, der dich, o Jungfrau, im Himmel gekrönt hat.
1: Heilige Maria, Mutter Gottes, bitte für uns Sünder, jetzt und in der Stunde unseres Todes. Amen.
0: Gegrüßet seist du, Maria, voll der Gnade, der Herr ist mit dir. Du bist gebenedeit unter den Frauen, und gebenedeit ist die Frucht deines Leibes, Jesus, der dich, o Jungfrau, im Himmel gekrönt hat.
1: Heilige Maria, Mutter Gottes, bitte für uns Sünder, jetzt und in der Stunde unseres Todes. Amen.
0: Gegrüßet seist du, Maria, voll der Gnade, der Herr ist mit dir. Du bist gebenedeit unter den Frauen, und gebenedeit ist die Frucht deines Leibes, Jesus, der dich, o Jungfrau, im Himmel gekrönt hat.
1: Heilige Maria, Mutter Gottes, bitte für uns Sünder, jetzt und in der Stunde unseres Todes. Amen.
0: Gegrüßet seist du, Maria, voll der Gnade, der Herr ist mit dir. Du bist gebenedeit unter den Frauen, und gebenedeit ist die Frucht deines Leibes, Jesus, der dich, o Jungfrau, im Himmel gekrönt hat.
1: Heilige Maria, Mutter Gottes, bitte für uns Sünder, jetzt und in der Stunde unseres Todes. Amen.
0: Gegrüßet seist du, Maria, voll der Gnade, der Herr ist mit dir. Du bist gebenedeit unter den Frauen, und gebenedeit ist die Frucht deines Leibes, Jesus, der dich, o Jungfrau, im Himmel gekrönt hat.
1: Heilige Maria, Mutter Gottes, bitte für uns Sünder, jetzt und in der Stunde unseres Todes. Amen.
0: Gegrüßet seist du, Maria, voll der Gnade, der Herr ist mit dir. Du bist gebenedeit unter den Frauen, und gebenedeit ist die Frucht deines Leibes, Jesus, der dich, o Jungfrau, im Himmel gekrönt hat.
1: Heilige Maria, Mutter Gottes, bitte für uns Sünder, jetzt und in der Stunde unseres Todes. Amen.
0: Ehre sei dem Vater und dem Sohn und dem Heiligen Geist.
1: Wie im Anfang, so auch jetzt und alle Zeit und in Ewigkeit. Amen.
2: O mein Jesus, verzeih uns unsere Sünden, bewahre uns vor dem Feuer der Hölle, führe alle Seelen in den Himmel, besonders jene, die deiner Barmherzigkeit am meisten bedürfen. Amen.
0: Wir beten in der Meinung unseres heiligen Vaters Papst Leo und für Papst Leo.
1: Im Monat August beten wir für die Evangelisierung in den Städten. Wir beten, dass es uns gelingt, in den großen Städten, die oft durch Anonymität und Einsamkeit gekennzeichnet sind, neue Formen zu finden, das Evangelium zu verkünden und kreative Wege zur Gemeinschaftsbildung zu entdecken.
0: Vater unser im Himmel, geheiligt werde dein Name, dein Reich komme, dein Wille geschehe, wie im Himmel, so auf Erden.
1: Unser tägliches Brot gib uns heute und vergib uns unsere Schuld, wie auch wir vergeben unseren Schuldigern. Und führe uns nicht in Versuchung, sondern erlöse uns von dem Bösen. Amen.
0: Gegrüßet seist du, Maria, voll der Gnade, der Herr ist mit dir. Du bist gebenedeit unter den Frauen, und gebenedeit ist die Frucht deines Leibes, Jesus.
1: Heilige Maria, Mutter Gottes, bitte für uns Sünder, jetzt und in der Stunde unseres Todes. Amen.
0: Ehre sei dem Vater und dem Sohn und dem Heiligen Geist.
1: Wie im Anfang, so auch jetzt und alle Zeit und in Ewigkeit. Amen.
0: Maria, Königin des Friedens,
1: bitte für uns.
0: Maria, mit dem Kinde lieb,
1: uns allen deinen Segen gib. Amen. Amen.
0: Und den Segen erhalten wir heute Morgen von Pfarrer Konrad Brenzinger aus Lahr im Schwarzwald. Guten Morgen.
3: Guten Morgen allerseits. Ja, ein großer Gebetsteppich wurde da wieder über das ganze, über den ganzen deutschen Sprachraum gelegt. Das ist wirklich wunderbar. Und wir wollen auch für die den Segen spenden, also für die wir gebetet haben. Und die ganzen Anliegen, die der Papst genannt hat, ich habe sie auch genannt, und die Anliegen aller Menschen, vor allen Dingen die Bekehrung der Herzen. Auch dass das große Geheimnis von gestern von allen wirklich großzügig angenommen wird als wunderbares Geschenk, denn Gott hat es selber gewirkt, ein Ereignis, das Gott bewirkt hat. Der Herr sei mit euch.
4: Und mit deinem Geiste.
3: Auf die Fürsprecher seligsten Jungfrau und Gottesmutter Maria, die mit Leib und Seele in den Himmel aufgenommen worden ist, ihres Bräutigams des heiligen Josef, eure Namenspatrone, eurer Schutzengel, aller Engel und Heiligen, auf die Fürsprecher des ganzen himmlischen Hofes, segne, behüte und stärke euch der allmächtige, barmherzige Gott, der Vater, der Sohn und der Heilige Geist.
4: Amen.
3: Amen. Gelobt sei Jesus Christus.
4: In Ewigkeit. Amen.
3: Gesegnete Zeit allerseits, ja.
0: Dankeschön Ihnen auch in Schwarzwald und vielen herzlichen Dank für Ihre Treue, für Ihren Segen.
1: Ein herzliches Vergelt's Gott sagen wir auch Ihnen, liebe

0: 6.38 Uhr. 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Im Studio in München sind für Sie heute Morgen Eugen und Annemone Burth. Ihnen allen einen gesegneten Sonntag. Mit Maria stimmen wir ein in ihren Lobpreis. Meine Seele preist die Größe des Herrn und mein Geist jubelt über Gott, meinen Retter. Beginnen wir unsere Morgengebete im Zeichen des dreifaltigen Gottes. Im Namen des Vaters und des Sohnes und des Heiligen Geistes. Amen.
1: Herr Jesus Christus, im Schweigen dieses anbrechenden Morgens komme ich zu dir und bitte dich mit Demut und Vertrauen um deinen Frieden, deine Weisheit, deine Kraft. Gib, dass ich heute die Welt betrachte mit Augen, die voller Liebe sind. Lass mich begreifen, dass alle Herrlichkeit der Kirche aus deinem Kreuz als deren Quelle entspringt. Lass mich meinen Nächsten als den Menschen empfangen, den du durch mich lieben willst. Schenke mir die Bereitschaft, ihm mit Hingabe zu dienen und alles Gute, das du in ihn hineingelegt hast, zu entfalten.
0: Meine Worte sollen Sanftmut ausstrahlen und mein ganzes Verhalten soll Frieden stiften. Nur jene Gedanken, die Segen verbreiten, sollen in meinem Geiste haften bleiben. Verschließe meine Ohren vor jedem übelwollenden Wort und jeder böswilligen Kritik. Möge meine Zunge nur dazu dienen, das Gute hervorzuheben. Vor allem bewirke, o Herr, dass ich so voller Frohmut und Wohlwollen bin, dass alle, die mir begegnen, sowohl deine Gegenwart als auch deine Liebe spüren. Bekleide mich mit dem Glanz deiner Güte und deiner Schönheit, damit ich dich im Verlaufe dieses Tages offenbare. Amen.

0: Komm, o Geist der Heiligkeit, aus des Himmels Herrlichkeit, sende deines Lichtes Strahl.
1: Vater aller Armen du, aller Herzen Licht und Ruh, komm mit deiner Gaben Zahl.
0: Tröster in Verlassenheit, Labsal voll der Lieblichkeit, komm, du süßer Seelenfreund.
1: In Ermüdung schenke Ruh, in der Glut hauch Kühlung zu, tröste den, der trostlos weint.
0: O du Licht der Seligkeit, mach dir unser Herz bereit, dring in unsere Seelen ein.
1: Ohne dein lebendig Wehen, nichts im Menschen kann bestehen, nichts unfehl und Makel sein.
0: Wasche, was beflecket ist, heile, was verwundet ist, tränke, was da Dürre steht.
1: Beuge, was verhärtet ist, wärme, was erkaltet ist, lenke, was da irre geht.
0: Heiliger Geist, wir bitten dich, gib uns allen gnädiglich deiner Gaben sieben Zahl.
1: Spende uns der Tugend Lohn, lass uns stehen an deinem Thron, uns erfreuen im Himmelssaal. Amen.

0: Heilige Maria, Mutter der Kirche, in der Stunde des erlösenden Leidens und Sterbens unseres Herrn standest du unter dem Kreuz und gabst dich ganz hinein in das heilbringende Opfer deines göttlichen Sohnes.
1: In der Stunde der Geistsendung warst du in der Mitte der Apostel und der betenden Gemeinde. Deine Hilfe begleite die Kirche durch alle Jahrhunderte. Mit deiner Fürsprache bist du ihr auch in unseren Tagen nahe. Ehrfürchtig und vertrauensvoll, demütig und dankbar nennen wir dich die Mutter der Kirche.
0: Sieh die Bedrängnisse, denen das pilgernde Gottesvolk ausgesetzt ist. Sieh die Gefahren, die der Kirche von innen und außen drohen. Sei mit deiner mütterlichen Hilfe allen nahe, die der Kirche dienen, dem Heiligen Vater, den Bischöfen und Priestern, den Ordensleuten und Missionaren und allen, die durch ihren gläubigen Dienst in der Welt die Kirche deines göttlichen Sohnes gegenwärtig machen. Erweise dich gerade in unserer Zeit als unsere gütige Mutter.
1: Maria, Mutter der Kirche, bitte für uns. Amen.

Heute gedenkt die Kirche des heiligen Stephan von Ungarn. Er war König von Ungarn und Bekenner. Er herrschte als christlicher König, befreite das Land von der Sklaverei und setzte sich für die Christianisierung Ungarns ein. Wir beten. Allmächtiger Gott, du hast den heiligen König Stephan berufen, das ungarische Volk zum christlichen Glauben zu führen. Lass uns erfahren, dass er seinem Volk und uns allen vom Himmel her ein mächtiger Helfer ist. So bitten wir auf seine Fürsprache. Erfülle die Regierenden in der Welt mit deinem Geist, dass sie sich von deinen Geboten leiten lassen, und stärke alle, die um der Gerechtigkeit willen verfolgt werden. Errette du sie aus ihrer Bedrängnis. Wir danken dir, du guter Gott, wir loben und preisen dich, der du Sieger bist in allen Nöten. Amen.

O meine Gebieterin, o meine Mutter, dir bringe ich mich ganz dar, und um dir meine Hingabe zu bezeugen, weihe ich dir heute meine Augen, meine Ohren, meinen Mund, mein Herz, mich selber ganz und gar. Weil ich also dir gehöre, o gute Mutter, bewahre mich, beschütze mich als dein Gut und Eigentum. Amen.

0: Engel Gottes, mir gegeben, mich zu führen durch das Leben. Weich, o weiche nicht von mir, Leib und Seel empfehle ich dir.
1: Führe mich, du Freund und Stärke, hin zu jedem guten Werke. O, bewahre vor der Sünd mich, dein anvertrautes Kind.
0: Sollte ich in die Sünde fallen, o, so lass die Stimme erschallen. Rufe mir so lange zu, bis ich wahre Buße tu.
1: Lieg ich heut im letzten Streit, so weiche nicht von meiner Seite. Führe mich an deiner Hand in das himmlische Vaterland. Amen. Amen.

0: Zum Abschluss unserer Morgengebete bitten wir den Herrn um seinen Segen.
1: Der Herr segne und behüte uns. Der Herr lasse sein Angesicht über uns leuchten und sei uns gnädig. Der Herr wende uns sein Angesicht zu und gebe uns seinen Frieden. Es segne uns der allmächtige Gott, der Vater und der Sohn und der Heilige Geist. Amen.
0: Herzlichen Dank Ihnen allen für das Mitbeten der Morgengebete. In Kürze um 7 Uhr können Sie gemeinsam mit den Schwestern vom Kloster der ewigen Anbetung in Mainz die Laudes beten. Herzliche Einladung.

0: Guten Morgen, liebe Hörerinnen und Hörer von Radio Horeb und Radio Maria. Sie haben Radio Horeb für Ihr Leben mit Gott eingeschaltet. 6.51 Uhr am 20. Sonntag im Jahreskreis. Aus dem Studio grüßen Sie ganz herzlich Annemoni und Eugen Burth. Nun schauen wir auf die Sendungen am heutigen Sonntag. In unserer Weltkirche aktuell um 8 Uhr schauen wir auf den Frühling des Glaubens in Afrika. Afrika wird häufig vor allem mit Krisen, Armut und Konflikten verbunden. Dabei wächst auf dem Kontinent eine junge und vielfach erstaunlich lebendige Kirche. Priesterseminare sind gut gefüllt und junge Menschen leben ihren Glauben mit großer Selbstverständlichkeit und Freude. Kinga von Schierstedt, Teamleiterin Afrika bei Kirche in Not, berichtet aus ihren persönlichen Erfahrungen und Begegnungen vor Ort.
1: Als Höhepunkt unseres Programmes feiern wir um 9 Uhr ein lateinisches Konventamt. Dazu sind wir zu Gast im Zisterzienserkloster Bochum-Tiegel im Bistum Essen. Zelebrant und Prediger ist Pater Rupert Fetsch. Und am Abend um 18.30 Uhr können Sie nochmals an einer Eucharistiefeier teilnehmen. Wir übertragen die Heilige Messe aus St. Hubertus in Selfkant bei Heinsberg in Nordrhein-Westfalen. In unserer Erzählung am Sonntag heute um 10.45 Uhr hören Sie warmherzige, inspirierende Alltagsgeschichten, die zum Nachdenken anregen und ein Lächeln hinterlassen. Glücksmomente, wahre Geschichten zum Durchatmen, lautet der Titel des Buches von Rüdiger Joppe.
0: Um 11.55 Uhr schalten wir dann live nach Rom. Wir übertragen Angelusgebet, Mittagsansprache und Segen von Papst Leo. 12.30 Uhr können Sie, wie gewohnt, die Papstkatechese aus der Generalaudienz der letzten Woche nachhören. Zurzeit teilt Papst Leo eine Katechesenreihe zu den Texten des Zweiten Vatikanischen Konzils. Heute betrachtet er dazu den Text Sacrosanctum Concilium, das liturgische Jahr. In der Talk- und Musiksendung um 13 Uhr geht es darum, wie Paare einen respektvollen Umgang miteinander finden. Darüber sprechen wir mit der erfahrenen Seelsorgerin Ute Horn. Sie sagt, damit beide gemeinsam in eine Richtung ziehen, ist es wichtig, sich über grundsätzliche Werte einig zu sein. Um 14 Uhr in der Reihe Spiritualität steht Maria als Mutter der Barmherzigkeit im Mittelpunkt unserer Sendung. Unser Referent, Pastor Ansgar Lammen aus Hilter-Borglo am Teutoburger Wald, schaut dabei auf das Salve Regina und dort auf die Anrufung der Gottesmutter als Mutter der Barmherzigkeit. Im Standpunkt heute Abend um 20 Uhr beschäftigen wir uns mit einem immer mehr im Mittelpunkt stehenden Thema, nämlich mit der Frage, was ist der Mensch im Zeitalter von KI und wo ist er ersetzbar? Unser Gesprächspartner dazu ist Professor Dr. Franziskus von Heeremann, Philosoph und Vorsitzender der Jörg-Splett-Gesellschaft für christliches Denken. Wir sprechen über Chancen, Grenzen und Gefahren von KI. Und als Experte für sozial-karitatives Handeln spricht er dabei auch über Pflegeroboter und Einsatzgebiete von KI in Krankenhäusern und Pflegeheimen. Schalten Sie dazu heute um 20 Uhr Ihr Radio Horeb ein. Und jetzt gleich um 7 Uhr schließen wir die morgendliche Gebetszeit mit den Laudes ab. Dazu dürfen wir zu Gast sein bei den Klarissenkapuzinerinnen von der ewigen Anbetung im Kloster in Mainz. Freuen Sie sich mit uns auf den gesungenen Lobpreis Gottes am Morgen. Viel Freude und Segen mit Radio Horeb wünscht Ihnen Annemone und Eugen Burth.
2: Liebe Hörerfamilie, ich wende mich an Sie mit der Bitte um Ihre Unterstützung in finanzieller Hinsicht. Ein Aspekt des Spendens und Almosengebens ist fast ganz in Vergessenheit geraten. Bereits im Judentum wurde das Geben von Almosen nicht als Ausdruck individueller Großzügigkeit, sondern als die Erfüllung einer von Gott auferlegten Pflicht verstanden. Es ist also ein religiöses Tun. Auch die Kirchenväter haben diese Gedanken aufgegriffen. Wer deutlich mehr hat, als er braucht, ist verpflichtet, Bedürftigen zu geben. Almosen zu geben, wird in der Tugendlehre nicht bei der Barmherzigkeit angesiedelt, das würden wir vermuten, sondern bei der ausgleichenden Gerechtigkeit. Die Evangelien lassen keinen Zweifel daran, dass Almosen geben neben Beten und Fasten eine zentrale Möglichkeit ist, die von Jesus geforderte Gerechtigkeit zu verwirklichen. Deshalb wird uns der Herr im Gericht, wie in der Geschichte vom reichen Kornbauern, fragen: Wem wird all das gehören, was du angehäuft hast? So geht es einem, der nur für sich selbst Schätze sammelt, aber vor Gott nicht reich ist. 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Gottes Segen und der Schutz der Gottesmutter möge mit Ihnen sein. Ihr Pfarrer Kocher.

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Wir schalten nun zu den Laudes live zu den Klarissenkapuzinerinnen von der ewigen Anbetung ins Kloster der ewigen Anbetung.

Wir singen die Sonntagslaudes der vierten Woche in unserem Stundenbuch, Seite 577.

Aus dem 2. Timotheusbrief. Denkt daran, dass Jesus Christus, der Nachkomme Davids, von den Toten auferstanden ist. Das Wort ist glaubwürdig. Wenn wir mit Christus gestorben sind, werden wir auch mit ihm leben. Wenn wir standhaft bleiben, werden wir auch mit ihm herrschen. Wenn wir ihn verleugnen, wird auch er uns verleugnen. Wenn wir untreu sind, bleibt er doch treu, denn er kann sich selbst nicht verleugnen.

Gepriesen sei der allmächtige und gütige Gott, der weiß, was uns not tut. Zu ihm lasst uns beten.

0: Du hast uns das Tor deines Erbarmens geöffnet. Lass nicht zu, dass wir vom Weg des Lebens abweichen.
1: Gott, auf dich vertrauen wir.
0: Du rufst heute dein Volk zusammen. Mach uns zu einer Gemeinschaft des Gebetes und der Liebe.
1: Gott, auf dich vertrauen wir.
0: Wir gedenken heute der Auferstehung deines Sohnes. Lass uns diesen Tag als Tag des Dankes und der Freude feiern.
1: Gott, auf dich vertrauen wir.
0: Wir bitten dich für die vielen Menschen, die heute Morgen besonders mit uns verbunden sind, zu deinem Lobpreis. Lass sie spüren, dass du ihren Weg mitgehst. Stärke besonders die Kranken, lass sie neue Hoffnung schöpfen und schenke ihnen die ersehnte Gesundheit wieder.

0: Barmherziger Gott, was kein Auge geschaut und kein Ohr gehört hat, das hast du denen bereitet, die dich lieben. Gib uns ein Herz, das dich in allem und über alles liebt, damit wir den Reichtum deiner Verheißungen erlangen, der alles übersteigt, was wir ersehnen. Darum bitten wir durch Jesus Christus, deinen Sohn, unseren Herrn und Gott, der in der Einheit des Heiligen Geistes mit dir lebt und herrscht in alle Ewigkeit.
1: Amen. Der Herr segne uns, er bewahre uns vor Unheil und führe uns zum ewigen Leben.
2: Amen.
3: Ein herzliches Vergelt's Gott, sagen wir den Klarissenkapuzinerinnen von der ewigen Anbetung im Kloster in Mainz. Danke, dass wir mit Ihnen gemeinsam in den Laudes heute Morgen Gott loben und preisen durften.
4: Unser nächster Beitrag führt uns nach Ungarn. Dass neben den meisten europäischen Ländern auch Ungarn christliche Wurzeln hat, hat das Land dem heiligen Stefan zu verdanken. Wie die Regentschaft des ersten ungarischen Königs die christliche Tradition Ungarns begründete, erzählen wir Ihnen in unserem Kalenderblatt, heute um 7:32 Uhr hier auf Radio Horeb.

7.32 Uhr, 2 Minuten nach 7:30. 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Einen wunderschönen Sonntagmorgen wünscht Ihnen Annemone Burth.

0: Herzlich willkommen zum Kalenderblatt hier auf Radio Horeb. Heute am 16. August. Und der ist in der katholischen Kirche der Gedenktag des heiligen Stephan von Ungarn. Einen Tag nach Maria Himmelfahrt feiert die Kirche damit einen Mann, der selbst ein großer Marienverehrer war. Vom heiligen Stephan wird berichtet, dass er sich in allen politischen Fragen an die Gottesmutter gewandt hat, um von ihr Hilfe zu erbitten. Über das Leben des ungarischen Nationalpatrons berichtet Ihnen nun Werner Loss.
1: Vor über 1000 Jahren, um das Jahr 969, wird dem ungarischen Großfürsten Geza ein Sohn geboren, der zunächst den Namen Vajk erhält. Sein Vater entstammt dem Geschlecht der Arpaden und ist ein Urenkel des Stammesfürsten Arpad. Unter dessen Regentschaft hat sich die Landnahme der 7 magyarischen Stämme vollzogen. Arpad war der erste Großfürst der vereinten ungarischen Stämme. Die Dynastie der Arpaden wird noch bis zum Beginn des 14. Jahrhunderts bestehen und zahlreiche ungarische Könige hervorbringen. Der kleine Vajk sollte der erste König von Ungarn werden. Die Ungarn haben nun im fruchtbaren Tal zwischen Donau und Theiß, geschützt durch die Karpaten, einen guten Platz gefunden, um sesshaft zu werden. Doch gibt es innere und äußere Gefahren. Die liebliche und reiche Region ist zwischen zwei gewaltige, ständig nach neuer Macht strebende Reiche eingekeilt. Im Westen droht das römisch-deutsche Kaiserreich, von Osten das byzantinische Kaiserreich. Vajks Vater Geza ist bemüht, mit seinen Nachbarn im Frieden zu leben. Doch das genügt nicht mehr. Er muss sich mit einem Nachbarn verbünden. Aber mit welchem? Der Kaiser von Byzanz sucht die Freundschaft mit dem Großfürsten Geza und macht ihm Geschenke. Er schickt ihm auch griechische Geistliche, damit diese unter der heidnischen Bevölkerung Ungarns die christliche Lehre nach byzantinischer Tradition verbreiten. Großfürst Geza freut sich über die Freundschaft mit dem mächtigen Nachbarn und Religion kümmert ihn ohnehin nicht. Auch kann er am christlichen Glauben zumindest nichts Schlechtes sehen, bekennt sich doch auch seine Frau dazu. Nach der ungarischen Niederlage in der berühmten Schlacht auf dem Lechfeld gegen den deutschen Kaiser Otto sieht sich Geza gezwungen, eine Entscheidung zu treffen. Er verbündet sich mit dem mächtigen römischen

0: ein. Mit 16 Jahren wird er von Bischof Adalbert gefirmt. Dieser Bischof hinterlässt einen tiefen Eindruck und eine innerliche Prägung in dem Heranwachsenden. Stefan heiratet mit 25 Jahren Gisela von Bayern. In ihr findet er eine tiefgläubige Frau. Sie wird ihm zeitlebens zur Seite stehen. Gemeinsam mit ihr setzt sich Stefan die Christianisierung von Ungarn zum Ziel. Bald bekommen die beiden einen Sohn, Emmerich. Er wird das einzige von 5 Kindern sein, das nicht bereits im Kindesalter stirbt. Nach dem Tod von Stefans Vater versuchen kleinere ungarische Fürsten, das Erbe Stefans an sich zu reißen. Die alte Ordnung wird nicht mehr geachtet. Einer der Fürsten zieht mit seinem Heer zu Stefans Burg, um die Macht an sich zu reißen. Stefan kann den Angriff erfolgreich abwehren. Doch 3 Jahre noch dauert der Kampf um das Erbe als Großfürst, bis Stefan die Trennung und Feindschaft überwinden kann. Papst Silvester belohnt diesen Kampf um die Einheit Ungarns mit einer Krone, einem Vortragekreuz und einem apostolischen Privileg. Am Weihnachtstag des Jahres 1000 werden Stefan und Gisela in Esztergom zum ersten Königspaar von Ungarn gekrönt. Aus dem ungarischen Fürsten wird nun ein von Gottes Gnaden herrschender christlicher König. Das bedeutet, dass Stefan nicht nur aufgrund des Erbrechts oder mit Waffengewalt, sondern durch den Willen Gottes mit Zustimmung der römischen Kirche herrscht. Stefan ordnet die Kirche, gründet 10 Bistümer und schafft in Esztergom ein Erzbistum. Er schafft die Sklaverei ab und stiftet Kirchen und Schulen. Seine Frau Gisela ist ihm dabei eine große Hilfe. Die vielen Neuerungen legt König Stefan schriftlich in 2 Gesetzesbänden nieder. Die Verordnungen sollen vor allem über das Wohl der Schwachen, der Witwen und Waisen achten. Seinen Sohn Emmerich, dem Nachfolger der Königswürde, lässt König Stefan die beste Erziehung angedeihen. Er mahnt ihn, wenn er einst regieren wird, den Glauben zu bewahren, die Kirchenordnung und auch die Geistlichen in Ehren zu halten. Doch es kommt anders. Prinz Emmerich soll noch zu Lebzeiten von König Stefan gekrönt werden. Wenige Wochen vor diesem großen Tag verunglückt Emmerich bei einem Jagdunfall tödlich. Mit Prinz Emmerich wird nicht nur der Sohn begraben, sondern auch der Erbe der königlichen Macht. Es folgen schmerzerfüllte, traurige Jahre. Eigentlich wären die Söhne von Stefans Bruder nun Thronfolger geworden, doch diese sind dem Heidentum zugewandt. Stefan und Gisela können sich nicht entscheiden, einem davon die Macht zu übergeben. Als Peter, der Sohn seiner Schwester, einige Zeit bei ihnen weilt, beschließt das Königspaar, Peter zur Nachfolge zu ernennen. Da der König Thronwirren für die Zeit nach seinem Tod befürchtet, vertraut er das Land der Mutter Gottes an, der Magna Hungarorum. Sie soll die große Herrin Ungarns sein. Am Fest Maria Himmelfahrt des Jahres 1038 stirbt König Stefan und wird neben seinem Sohn in Stuhlweißenburg in der von ihm erbauten Basilika beigesetzt. Seine Gebeine werden später nach Buda, dem heutigen Budapest, übertragen. 25 Jahre nach seinem Tod wird König Stefan heilig gesprochen.
1: Werner Loss hat Ihnen den Nationalpatron Ungarns, den heiligen König Stefan, vorgestellt. Heute feiert die katholische Kirche seinen Gedenktag. In Ungarn selbst wird sein Gedenktag erst am 20. August als Tag der Staatsgründung gefeiert.
2: In den Lesungen der Lesehore um 7.45 Uhr hören wir zum 20. Sonntag im Jahreskreis zuerst eine Stelle aus dem Buch Kohelet, und zwar das erste Kapitel und die beiden ersten Verse

0: des zweiten Kapitels. Der Weisheitslehrer stellt darin die Frage, welchen Vorteil der Mensch von all seinem Besitz hat, für den er sich anstreckt. Er sagt, Windhauch. Alles ist Windhauch und vergeht.
1: Der zweite Text stammt aus dem Buch Über die Liebe von Maximus Confessor aus dem 6. Jahrhundert nach Christus. Seine grundsätzliche Aussage ist, ohne Liebe ist alles nur Windhauch. Im Lektionar zum Stundenbuch im Band 6 der zweiten Reihe im Jahreskreis finden Sie die Texte auf den Seiten 188 bis 191.

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Im Münchner Studio sind für Sie heute Morgen Annemoni und Eugen Burth. Es ist jetzt 7 Uhr und 45 Minuten, 15 Minuten vor 8 Uhr.

0: In den liturgischen Texten zum Tag der Lesehore hören wir zuerst eine Stelle aus dem Buch Kohelet. Wir hören das erste Kapitel und die beiden ersten Verse des zweiten Kapitels. Der Weisheitslehrer stellt darin die Frage, welchen Vorteil der Mensch von all seinem Besitz hat, für den er sich so anstrengt. Er sagt, Windhauch, alles ist Windhauch und vergeht.
1: Aus dem Buch Kohelet. Worte Kohelets, des Davidsohnes, der König in Jerusalem war. Windhauch, Windhauch, sagte Kohelet. Windhauch, Windhauch, das ist alles Windhauch. Welchen Vorteil hat der Mensch von all seinem Besitz, für den er sich anstrengt unter der Sonne? Eine Generation geht, eine andere kommt. Die Erde steht in Ewigkeit. Die Sonne, die aufging und wieder unterging. Atemlos jagt sie zurück an den Ort, wo sie wieder aufgeht. Er weht nach Süden, dreht nach Norden. Dreht, dreht, weht der Wind. Weil er sich immerzu dreht, kehrt er zurück, der Wind. Alle Flüsse fließen ins Meer. Das Meer wird nicht voll. Zu dem Ort, wo die Flüsse entspringen, kehren sie zurück, um wieder zu entspringen. Alle Dinge sind rastlos tätig. Kein Mensch kann alles ausdrücken. Nie wird ein Auge satt, wenn es beobachtet. Nie wird ein Ohr vom Hören voll. Was geschehen ist, wird wieder geschehen. Was man getan hat, wird man wieder tun. Es gibt nichts Neues unter der Sonne. Zwar gibt es bisweilen ein Ding, von dem es heißt, sieh dir das an, das ist etwas Neues. Aber auch das gab es schon, in den Zeiten, die vor uns gewesen sind. Nur gibt es keine Erinnerung an die früheren, und auch an die späteren, die erst kommen werden. Auch an sie wird es keine Erinnerung geben, bei denen, die noch später kommen werden. Ich, Kohelet, war in Jerusalem König über Israel. Ich hatte mir vorgenommen, das Wissen daraufhin zu untersuchen und zu erforschen, ob nicht alles, was unter dem Himmel getan wurde, ein schlechtes Geschäft war, für das die einzelnen Menschen durch Gottes Auftrag sich abgemüht haben. Ich beobachtete alle Taten, die unter der Sonne getan wurden. Das Ergebnis? Das ist alles Windhauch und Luftgespinst. Was krumm ist, kann man nicht gerade biegen. Was nicht da ist, kann man nicht zählen. Ich überlegte mir Folgendes. Ich habe mein Wissen immerzu vergrößert, so dass ich jetzt darin jeden übertreffe, der vor mir über Jerusalem geherrscht hat. Oft konnte ich Wissen und Können beobachten. So habe ich mir vorgenommen, zu erkennen, was Wissen wirklich ist und zu erkennen, was Verblendung und Unwissen wirklich sind. Ich erkannte, dass auch dies ein Luftgespinst ist. Denn viel Wissen, viel Ärger. Wer das Können mehrt, der mehrt die Sorge. Ich dachte mir, auf, versuch es mit der Freude, genieß das Glück. Das Ergebnis, auch das ist Windhauch. Über das Lachen sagte ich, wie verblendet. Über die Freude, was bringt sie schon ein? Sie hörten heute, am 20. Sonntag im Jahreskreis, aus dem Buch Kohelet.

0: Der zweite Text der Lesehore stammt aus dem Buch Über die Liebe von Maximus Confessor aus dem 6. Jahrhundert nach Christus. Seine grundsätzliche Aussage ist: Ohne Liebe ist alles nur Windhauch. Im Lektionar zum Stundenbuch im Band 6 der zweiten Reihe im Jahreskreis finden Sie die Texte auf den Seiten 190 und 191.
1: Aus dem Buch Über die Liebe von Maximus Confessor. Die Liebe ist eine heilige Gemütsbewegung. Sie zieht der Gotteserkenntnis nichts anderes vor. Diese Liebe könnte niemand erlangen, dessen Herz an irgendwelche Güter der Welt gefesselt ist. Wer Gott liebt, stellt das Wissen um ihn über alles, was von ihm geschaffen ist, und bemüht sich darum unablässig voll Verlangen. Alles, was besteht, ist von Gott und auf ihn hin geschaffen. Gott überragt alles, was er ins Leben gerufen hat. Wer darum Gott verlässt, dessen Macht über jeden Vergleich erhaben ist, und wer sich dem Geringeren zuneigt, zeigt, dass er Gott niedriger einschätzt als das, was er geschaffen hat. Der Herr spricht: Wer mich liebt, wird meine Gebote festhalten. Das ist mein Gebot, sagt er, liebt einander, so wie ich euch geliebt habe. Wer daher den Nächsten nicht liebt, hält das Gebot nicht. Wer aber das Gebot nicht hält, kann auch den Herrn nicht lieben. Wohl dem Menschen, der jeden Mitmenschen gleichermaßen zu lieben vermag. Wer Gott liebt, liebt durchaus auch den Mitmenschen. Wer aber so ist, kann kein Geld aufspeichern, sondern er gibt es in göttlicher Freigebigkeit aus und verteilt es unter die Notleidenden. Wer Gott im Almosengeben nachahmt, kennt angesichts der leiblichen Not keinen Unterschied zwischen Guten und Bösen, Gerechten und Ungerechten, sondern teilt allen ohne Unterschied mit, einem jeden nach dem Grad seiner Not. Wenn er auch dem Gottlosen den in seiner Achtung vorzieht, der sich durch gute Gesinnung und Tugend auszeichnet. Nicht allein in Geldspenden äußert sich die Liebe, sondern mehr noch durch Vermittlung göttlicher Lehre und durch leibliche Dienstleistungen. Wer wirklich von Herzen irdischem Besitz entsagt und ohne Heuchelei den Mitmenschen Dienste erweist, wird alsbald von jeder Leidenschaft und Sünde frei und teilhaft der Liebe und Erkenntnis Gottes. Dies waren die Gedanken der zweiten Lesung der Lesehore am 20. Sonntag im Jahreskreis von Maximus Confessor aus seinem Buch Über die Liebe. Er sagt: Ohne Liebe ist alles nur Windhauch.

0: Nachrichten aus Kirche und Welt direkt aus der aktuellen Redaktion von Radio Horeb. Im Studio Fabian Schäfer. Jerusalem. Die christliche Minderheit im Heiligen Land steht weiter unter starkem Druck. Krieg, wirtschaftliche Not und fehlende Perspektiven führen dazu, dass immer mehr Christen über Auswanderung nachdenken. Christen stellen inzwischen weniger als 2% der Bevölkerung. Der Benediktinerabt Nikodemus Schnabel, der der Dormitio-Abtei in Jerusalem vorsteht, sagte bei Radio Horeb:
1: Die Christen sind eine sehr, sehr kleine Minderheit in Israel und Palästina, unter 2%. Also mit Abstand der wichtigste Tourismusfaktor sind christliche Pilger. Nur der ist eben schon seit Jahren, bleibt er aus. Was die Christen natürlich auch sehr entmutigt, ist einfach das Phänomen, was wir leider seit 2022 sehen mit dem Amtsantritt der noch amtierenden Regierung, die zum ersten Mal bekennende Christenhasser in Regierungsverantwortung hat, wo wir einfach erleben, dass antichristliche Gewalt enttabuisiert wurde.
0: Abt Nikodemus ruft dazu auf, die Christen im Heiligen Land nicht zu vergessen. Neben Gebet und Solidarität brauche es konkrete Unterstützung, damit christliche Familien auch künftig in der Heimat Jesu leben und ihren Glauben dort weitergeben können. Ein ausführliches Interview mit Abt Nikodemus finden Sie in der Radio Horeb Mediathek unter der Rubrik Interview des Tages. Düsseldorf. Der Ukraine-Hilfsverein Blau-Gelbes Kreuz denkt trotz der momentanen Hitze bereits an den nächsten Winter. Weil Russland im letzten Winter auch zivile Kraftwerke beschossen hatte, will die Organisation im laufenden Jahr insgesamt 7000 Stromgeneratoren in die Ukraine schicken. Jetzt startete am Landtag in Düsseldorf zudem der 1000. Rettungswagen des Blau-Gelben Kreuzes. Sein Ziel ist ein Krankenhaus in der ukrainischen Stadt Sumy, das schwer verletzte Verbrennungsopfer behandelt. Das Blau-Gelbe Kreuz zählt laut eigenen Angaben zu den größten Hilfsorganisationen für die ukrainische Zivilgesellschaft in Deutschland und hat seit Beginn des russischen Angriffskrieges Geld und Sachspenden im Wert von über 50 Millionen Euro gesammelt. Linz in Oberösterreich. Mit einem breit gefächerten Programm laden die St. Florianer Bruckner Tage noch bis zum nächsten Samstag in das Augustiner Chorherrenstift St. Florian ein. Das Festival findet an eben dem Ort statt, an dem Anton Bruckner als Stiftsorganist wirkte und unterrichtete. Und an dem er auch seine letzte Ruhe fand. Sein Grab liegt unter der großen Bruckner-Orgel der Stiftsbasilika. Die Bruckner-Tage richten sich sowohl an Bruckner-Liebhaber als auch an Musikinteressierte, die neben klassischen Konzertformaten offen für ungewöhnlichere Programmpunkte sind. Zu denen gehören unter anderem Abende mit Musikkabarett oder eine Geigenwerkstatt, wie Peter Aigner angekündigt hat, der in diesem Jahr erstmals für das Programm der Bruckner Tage verantwortlich zeichnet. In eigener Sache. 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Das waren Meldungen aus Kirche und Welt. 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

0: Grüß Gott und herzlich willkommen zu Weltkirche aktuell bei Radio Horeb und Radio Maria aus dem Studio der päpstlichen Stiftung Kirche in Not begrüßt Sie Volker Niggewöhner. Zunächst schauen wir aus aktuellem Anlass nach Kolumbien. Nach dem schweren Erdbeben bereitet Kirche in Not Nothilfe für die betroffenen Gebiete vor. Wie ist die Lage vor Ort? Dazu jetzt eine kurze Einschätzung von Tobias Lehner aus der Pressestelle von Kirche in Not Deutschland.
1: Die Situation in Kolumbien ist wirklich dramatisch. Erst vor 2 Monaten das schreckliche Erdbeben in Venezuela, jetzt also Kolumbien. Erdbeben der Stärke 7,4, mehrere hundert Menschen ums Leben gekommen, Tausende vermisst. Und Kirche in Not mittendrin, mitten dabei. Wir stehen in Kontakt mit unserem Projektpartner in Kolumbien. Wir haben auch im Land ein eigenes Büro von Kirche in Not, die jetzt an diesem Wochenende in die besonders betroffenen Regionen reisen und sich ein Bild der Lage machen, auch schauen, wo Hilfe am meisten gebraucht wird. Wir haben gesprochen mit dem Bischof von Istminatado, das ist im Westen von Kolumbien, wo das Epizentrum des Erdbebens lag, und der berichtet: Die Dächer mehrerer Kirchen sind eingestürzt. Glücklicherweise fanden zu diesem Zeitpunkt dort keine Gottesdienste statt. Und er sagt, es war ein sehr starkes und lang anhaltendes Erdbeben. Ja, sehr stark und lang anhaltend wird auch die Not sein der Menschen dort in den betroffenen Regionen. Und wir werden helfen. Wir haben jetzt schon Nothilfe von Kirche in Not zugesagt. Und wir werden in den nächsten Tagen schauen, wo die am allermeisten nötig ist. Schon jetzt können wir feststellen, Pfarreien und Kirchen wie auch in Venezuela sind auch in Kolumbien zu Anlaufstellen für die Menschen geworden, die dorthin gehen, die dort Unterschlupf finden, die dort versorgt werden, die dort eine Tasse Wasser, die dort ein warmes Essen, die dort ein Dach über dem Kopf bekommen. Und das werden wir unterstützen und, wenn es die Lage erlaubt, natürlich auch den Wiederaufbau. Das ist jetzt das Allernotwendigste. Wir bleiben an der Seite der Kirche in Kolumbien.
0: Vielen Dank, Tobias, für diese kurze Einschätzung zur Lage in Kolumbien. Wir werden das Thema sicherlich noch vertieft aufgreifen. Und damit zu unserem heutigen Schwerpunkt: Frühling des Glaubens in Afrika. Während bei uns die Kirchen leerer und die Gemeinden kleiner werden, erlebt das Christentum in vielen Teilen Afrikas einen erstaunlichen Aufbruch. Volle Kirchen, viele junge Gläubige und Priesterseminare, die aus allen Nähten platzen. Über diesen Frühling des Glaubens und darüber, wie er sich ganz konkret zeigt, habe ich mit Kinga von Schierstedt gesprochen. Sie leitet bei Kirche in Not international das Team Afrika und bereist den Kontinent seit vielen Jahren. Hallo, grüß dich, Kinga.
2: Hallo.
0: Ja, Kinga, zu deinen Aufgaben zählt auch, Projektländer zu bereisen, Projekte zu begutachten, mit Projektpartnern zu reden. Wenn du heute von so einer Afrika-Reise nach Europa zurückkehrst, wie anders siehst du unser Leben hier in Deutschland?
2: Also ganz ehrlich, sind es erstmal so ganz banale Sachen, wie zum Beispiel nach so einer Rückkehr die erste Dusche, wo das Wasser, man dreht den Wasserhahn auf und Wasser fließt. Ganz oft auf meinen Projektreisen bekomme ich eine Schüssel mit Wasser, und das ist dann sowohl das Wasser zum Zähneputzen als auch zum Duschen als auch als Klospülung. Also da merke ich, in was für einem Überfluss wir eigentlich leben. Auch die enorme Auswahl an Essen. Also auf vielen meiner Reisen, wenn ich dann 2 Wochen durch die ländlichen Gegenden reise, gibt es entweder nur Reis oder Cassava zu essen. Und dann hier zu sehen, was wir für eine riesen Auswahl in den Supermärkten haben oder auch überhaupt dieser Überfluss in den Geschäften. Das sind sehr, sehr banale Dinge, aber die mich immer wieder schockieren, wenn ich zurückkomme, oder irgendwie wieder überraschen. Und dann aber auf der anderen Seite auch diese Offenheit und Herzlichkeit der Menschen. Ich spreche jetzt wieder von den ländlichen Gegenden. Ganz oft bin ich ja nicht lange Zeit in den Hauptstädten. Die Menschen sind einfach, die gehen so herzlich auf uns zu, mit einem großen Lächeln begrüßen einen. Und einmal ist es mir passiert, da bin ich an einem ersten Adventwochenende wieder zurückgekommen aus Liberia. Und ich kann mich genau erinnern, ich bin am Abend in das Flugzeug gestiegen. Es war laut, die Kinder liefen umeinander, alle waren in den buntesten Farben gekleidet. Waren überall auch sehr starke Gerüche, und ich bin am Morgen in Brüssel gelandet. Okay, ich gebe zu, es war 7 Uhr früh, aber trotzdem, es war dunkel, alle waren in schwarz gekleidet, alle Menschen, klar, die hatten ihre Wintermäntel an, ihre dunklen, Alle Menschen haben nur in ihre Handys geschaut und man hätte eine Nadel auf den Boden fallen hören können. Und gleichzeitig stand da ein Tannenbaum, schön geschmückt mit Geschenken darunter. Und es war für mich so ein enormer Kontrast. Einerseits dieses Saubere, dieser Tannenbaum, diese Geschenke, gleichzeitig diese dunkel gekleideten Menschen, die nicht reden. Und auf der anderen Seite am Abend vorher noch dieses Gewusel, diese Buntheit, diese Fröhlichkeit. Und gleichzeitig wissend, dass ich ein Land verlassen habe, was in tiefster Armut steckt und wo die Menschen wirklich leiden. Also dieser enorme Kontrast, das überrascht mich jedes Mal wieder.
0: Jetzt nehmen wir uns mal mit gedanklich in einen Sonntagsgottesdienst, vielleicht irgendwo südlich der Sahara. Was würde einem deutschen Katholiken in den ersten 5 Minuten am ehesten auffallen, am meisten überraschen?
2: Ich glaube, die Ströme an Menschen, die in die Kirche sich drängen. Wenn man hier in letzter Sekunde noch irgendwo in die Kirchenbank sich setzt, kann man ja eigentlich noch gerade auch in den ersten Reihen einen Platz finden. In Afrika ist es so, wenn man nicht eine halbe Stunde vorher da ist, dann bekommt man auch keinen Sitzplatz mehr. Also die ersten Bänke sind sowieso reserviert für die Kinder. Da wimmelt es von kleinen Kindern. Und dann kommen einfach wirklich Scharen von Menschen. Und ganz viele müssen leider draußen stehen, weil die Kirchen einfach oft zu klein sind. Das ist wirklich, glaube ich, so der erste Kontrast. Und der zweite auch, wie schön sich die Menschen kleiden. Also für die ist es wirklich noch aus Respekt vor dem Gottesdienst, zieht man sich am Sonntag elegant an. Und wie sie dann eben alle voll Inbrunst mitbeten und mitsingen. Ich glaube, das sind so die großen Überraschungsmomente, die man wohl erleben würde.
0: Also Glaubensfreude, das ist ein prägendes Element. Und in vielen Ländern Afrikas wächst die Kirche auch sehr stark. Warum finden die Menschen gerade den christlichen Glauben interessant? Ist da vielleicht etwas in der afrikanischen Kultur, was Parallelen zum Christentum aufweist? Oder wie lässt sich das erklären?
2: Ich glaube, in Afrika ist es wirklich so, dass viele Menschen, zumindest die Menschen, die ich getroffen habe, sehr spirituell sind an sich und damit auch sehr schnell Gott verstehen. Also gerade ist es auch oft so, dass in den Ländern, in denen ich bisher war in Afrika, die Priester und die Schwestern wirklich bemüht sind, auf die Menschen zuzugehen und ihnen von Gott zu erzählen, von Jesus Christus zu erzählen, das Leben von Jesus Christus zu erzählen, von den Heiligen zu erzählen und insofern dann teilweise auch Parallelen zu schaffen zu der Tradition, die sie in ihrer eigenen afrikanischen Kultur leben. Und damit finden sich die Menschen wieder und diese Spiritualität, die sie allgemein in ihrer Tradition, in ihrer Kultur, in ihrem Leben haben, öffnet ihnen natürlich irgendwo auch die Tür der Herzen für den christlichen Glauben.
0: Ich will nochmal auf die Glaubensfreude zurückkommen, die sich eben auch im Gottesdienst äußert. Also Gesang, Bewegung und lange Gottesdienste, das macht den Menschen überhaupt nichts aus. Liegt das in der oder nur in der afrikanischen Mentalität begründet, die einfach so ist? Oder steckt dahinter auch ein besonderes Verhältnis zu Gott hinter?
2: Ich glaube, dass in den Ländern, in denen ich war oder die Menschen, denen ich begegnet bin, die wirklich ihr ganzes Leben auf den Glauben legen. Also die Basis ihres Lebens ist der Glaube. Und insofern alles, was man für den Glauben macht, sei es jetzt eben zumindest zum Beispiel auch in den Gottesdienst zu gehen, das gehört einfach zum Leben dazu. Das ist nicht etwas, für das man eine Art Effort macht, dass man am Sonntag in die Kirche geht, oh Mann, das muss ich auch noch machen, sondern das ist wirklich aus Freude und weil es einfach Teil des Lebens ist.
0: Gab es denn auch auf deinen Reisen eine Begegnung, wo du gesagt hast, oh, davon können wir jetzt wirklich was mitnehmen für unsere Kirche? Und auch über das, was gutes Leben wirklich bedeutet, was Hoffnung bedeutet, was Glauben bedeutet.
2: Ja, also ganz oft. Ich würde sagen, zum Beispiel auf der spirituellen Ebene oder auf der, sagen wir mal, eher religiöseren Ebene, was mich immer wieder erstaunt, sind zum Beispiel die ganzen Seminaristen, die in den Gebieten, in denen die Kirche verfolgt wird, trotzdem Ja zu ihrer Berufung sagen. Wo ich mir denke, wow, da könnten wir so viel lernen, wie die Kirche eigentlich sein müsste. Überhaupt diese vollen Seminare, wo die jungen Männer Ja zu ihrer Berufung sagen. Und dann auf einer vielleicht etwas anderen Ebene, ich erinnere mich, ich war einmal auf einer Reise im Sudan und das war kurz vor Weihnachten Und wir waren bei den Mutter-Theresa-Schwestern. Und das war in einer Schule außerhalb der großen Stadt, in einem Gebiet von extremer Armut. Und die Schwestern hatten den Kindern gesagt, sie sollten doch jetzt in der Adventszeit sammeln, Geschenke sammeln, damit sie die den armen Kindern in den Flüchtlingscamps geben könnten. Und mich hat das so erstaunt, weil diese Kinder waren selber wahnsinnig arm. Und die haben dann von zu Hause einen Würfel Zucker mitgebracht. Eine hat einen Plastikring mitgebracht. Die dritte hat ein altes, ausgeblichenes Haargummi mitgebracht. Nur um das dann den noch Ärmeren zu teilen. Und das hat mich so erstaunt, wo ich mir denke, das sind schon sehr, sehr arme Menschen, aber die leben ihren Glauben, die leben innerhalb der Kirche so, dass sie das, was sie eigentlich nicht haben, trotzdem noch teilen.
0: Bleiben wir noch einen kurzen Moment bei den Priesterberufungen, die du angesprochen hast. Das ist ja auch ein Steckenpferd von Kirche in Not, die Ausbildung von angehenden Priestern und Ordensleuten. Die Seminare sind voll und das, obwohl Priester ja oft unter extremen Bedingungen arbeiten müssen oder sogar ihr Leben riskieren. Warum sagen trotzdem so viele junge Männer, ich will trotzdem diesen Weg gehen?
2: Ich glaube, weil die den Ruf verspüren, diese Berufung, dieses Rufen von Gott, und weil sie für sich erkannt haben, dass das die Wahrheit ist und dass alles andere nichts ausmacht, wenn man Gott folgt, und dass es für sie wichtiger ist, selbst wenn sie ihr Leben dafür hingeben müssten, dass sie dieser Wahrheit folgen, als dass sie diese Wahrheit verleugnen und damit ja eben sozusagen ein anderes Leben wählen. Also das ist wirklich unglaublich, wie tief im Glauben teilweise diese Seminaristen sprechen. Ich spreche jetzt von den Gegenden, in denen Christenverfolgung stattfindet. Für die ist es gar kein Glauben mehr, es ist eine Wahrheit und der wollen sie folgen.
0: Glaube also, der trägt selbst unter schwierigsten Bedingungen. Vielen Dank bis hierher, Kinga von Schierstedt, Afrika-Teamleiterin bei Kirche in Not. Wir machen einen kleinen Moment Musik bei Radio Horeb.
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0: 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Wir sind zurück bei unserer Reise durch die Kirche Afrikas mit Kinga von Schierstedt aus der Internationalen Zentrale von Kirche in Not. Mit ihr spreche ich jetzt über Glaubenswissen, Bibelkenntnis und Katechese in Afrika. Ich habe neulich mit einem Missionar aus Mosambik gesprochen und er hat mir erzählt, wie viel Talent und auch wie viel Begabung er ständig feststellt. Nun neigen wir verkopften Europäer ja oft dazu, afrikanischen Christen zwar viel Gefühl zuzutrauen, aber wenig theologisches Wissen. Wie steht es denn eigentlich da um Bibelkenntnis, Katechese oder auch Glaubensbildung? Sind das Themen, die ernst genommen werden?
1: Ja, absolut. Es kommt immer wirklich ganz drauf an, in welcher Gegend man sich befindet. Also es gibt ja zum Beispiel im Norden von Ghana noch Gegenden, wo die meisten Einwohner noch der traditionellen afrikanischen Religion angehören. Da, wo die Kirche quasi vor 5 Jahren angekommen ist, vor 10 Jahren angekommen ist, ist natürlich die Glaubenstiefe nicht so tief wie in Gegenden, wo Christenverfolgung stattfindet und wo die Priester, wie ich ja vorhin schon gesagt hatte, wirklich einer Wahrheit oder der von ihnen entdeckten Wahrheit folgen. In den Gegenden, wo der christliche Glauben jetzt erst ankommt, ist natürlich die Katechese oder dieses Teilen des Glaubenswissens eine der Prioritäten. Und deswegen versuchen die Bischöfe dann genau dort so Schulen zu errichten, um die Katecheten oder die Katechisten auszubilden. Und was mich immer wieder erstaunt, ist, dass es Schulen gibt, in denen Katechisten teilweise bis zu 3 Jahre ausgebildet werden. Und dann werden die in die ländlichen Gegenden geschickt, um dann dort das Wort Gottes verkünden zu können. Also das wird sehr, sehr ernst genommen.
0: Ja, trotz der zahlreichen Berufungen kommen in manchen Regionen auf einen Priester oft riesige Gebiete und Dutzende Dörfer. Und manche Gemeinden können nur selten die heilige Messe feiern. Wer hält denn dort den Glauben im Alltag lebendig, wenn der Priester wochenlang oder manchmal monatelang nicht kommen kann?
1: Das sind eindeutig die Katechisten. Also in vielen Gegenden sind es auch die Katechisten, die die Vorbereitung zur Taufe machen, die Vorbereitung zum Ehesakrament, die Vorbereitung zur Firmung, die Beerdigungen durchführen müssen, weil der Priester, wie du ja gesagt hast, teilweise nur alle paar Wochen, manchmal nur alle 1 bis 2 Monate kommen kann. Und das sind auch die, also die Katechisten sind auch diejenigen, die dann an den Sonntagen die Gemeinde um sich versammeln, dann aus der Bibel lesen und eine Art Bibel teilen oder Bible Sharing machen, wo dann über das Wort Gottes gesprochen wird. Deswegen ist eben auch die Ausbildung der Katechisten so wahnsinnig wichtig. Wir hatten einmal einen Bischof bei uns zu Besuch, der hat in seiner Predigt erzählt, warum die Ausbildung der Katechisten so wichtig ist und hatte gesagt, es gab eben einen Katechisten irgendwo im hintersten Dorf, der gehört hatte, dass der Priester, der nur alle 2 Monate zum Nachbardorf kommt, aber das Nachbardorf sind 10 Kilometer weit weg, dass der eben kommen würde und hat dann zu allen Leuten in seiner kleinen Dorfgemeinschaft gesagt, ich werde zu Fuß zu diesem Priester gehen, ihr könnt alle bei mir beichten und ich werde eure Beichten dann dem Priester beichten, sozusagen im Auftrag, damit eure Beichten, eure Sünden dann vergeben sind. Wo der Bischof natürlich sehr gelacht hat und gesagt hat, okay, deswegen ist es wichtig, dass man wirklich versteht, was bedeutet eigentlich das Sakrament der Beichte und dass man nicht für jemanden anderen beichten kann, weil eben sonst solche Sachen passieren könnten.
0: Ja, sehr beeindruckend, denn wenn wir hier in Deutschland über Laien sprechen, dann landen wir ja schnell bei kirchenpolitischen Fragen oder auch Ämterfragen. Spielt das in Afrika auch eine Rolle oder betrachten Laien, Katecheten ihre Aufgaben auch als eine Art von Berufung?
1: Das ist absolut eine Berufung. Es ist auch ganz interessant, weil das Wort Synodalität wird in Afrika ganz anders verwendet, als wir das jetzt hier in Deutschland kennen. In Afrika ist es wirklich, dass es eine Zusammenarbeit ist zwischen den Gemeinden, den Priestern, den Schwestern und dann auch den Bischöfen, weil die Gegenden so groß sind und die Distanzen so groß sind und es nicht genügend Priester gibt, können die Bischöfe oder die Priester gar nicht ohne die Katecheten arbeiten. Es gibt auch Länder, in denen es extra weibliche Katechistinnen gibt, also Schulen, in denen die Frauen zu Katechistinnen ausgebildet werden. Also da hat die Frau zum Beispiel auch eine ganz andere Rolle in der Glaubensübermittlung, nicht nur innerhalb der Familie, sondern auch innerhalb der Dorfgemeinschaft.
0: Lass uns jetzt über ein Eigentlich unerfreuliches Thema sprechen. Das ist natürlich der islamistische Terror, der auch die christliche Kommunität in vielen Ländern bedroht. Das ist einerseits eine Realität, andererseits sehen wir auch, dass das Christentum ja dort nicht schwindet. Besteht da irgendwie ein Zusammenhang zwischen Bedrohung und Wachstum des Christentums?
1: Ich würde sagen, ja. Also ganz oft wird ja gesagt, dass das Blut der Märtyrer der Samen für neue Berufungen ist, der Samen für die Glaubenstiefe, dafür, dass der Glauben wächst. Und in den Gegenden, in denen Christen verfolgt werden, in Afrika sehe ich das auch so. Also da gibt es eine Tiefe im Glauben, die mich jedes Mal wieder beeindruckt. Und zwar eben nicht nur bei den Schwestern, bei den Priestern, sondern auch bei den Laien. Ich habe es schon öfters gesagt, aber einer der beeindruckendsten Sätze wurde mir von einer Witwe in Maiduguri in Nigeria gesagt, in der Diözese, wo Boko Haram gegründet worden ist, die gesagt hat, Boko Haram kann uns alles nehmen. Die haben uns unsere Männer genommen, unsere Kinder, unsere Schulen, unsere Häuser, alles. Die können uns selbst unser Leben nehmen, aber sie können uns nicht unseren Glauben nehmen. Und die war wirklich davon überzeugt. Und das hat mich so wahnsinnig beeindruckt. Das war eine Frau, die konnte weder lesen noch schreiben. Aber die hatte einen so tiefen Glauben. Und das, obwohl man ihren Mann und ihre Kinder umgebracht hatte. Also das ist wirklich beeindruckend, wie in diesen Gegenden, wo die Leute sich entscheiden müssen, Ja oder Nein zu Gott zu sagen, wie die teilweise tief verwurzelt sind im Glauben.
0: Kirche in Not ist ja bekannt dafür, dass es einerseits örtliche Kirchen unterstützt, wo es Aufbrüche im Glauben gibt, einerseits aber eben natürlich auch ganz eng an der Seite der verfolgten Christen steht. Was braucht denn eine Kirche konkret, die einerseits wächst, die arm ist, aber auch unter einer immensen Bedrohung steht? Was braucht die am dringendsten?
1: Hui, diese
0: Sind
1: Frage stelle
0: viele
1: ich auch immer
0: Fragen
1: den
0: in einer, ja.
1: Bischöfen. Die stelle ich auch immer den Bischöfen, weil es für uns ja ganz wichtig ist, dass wir das unterstützen, was die Bischöfe als ihre Priorität sehen. Also wir wollen nicht mit unseren eigenen Ideen kommen und die der lokalen Kirche aufpfropfen, sondern mir ist es sehr, sehr wichtig oder uns ist es sehr, sehr wichtig, dass es der Bischof ist, der in seiner Diözese die Priorität erkennt und sagt, okay, da brauchen wir jetzt momentan Unterstützung. Und deswegen kann es auch sehr weit gefächert sein. Also es gibt dann Bischöfe, die sagen, sie möchten die Strukturen, die zerstörten Strukturen, die von den Terroristen zerstört worden sind, wieder aufbauen. Andere sagen, sie wollen erst einmal den Flüchtlingen helfen. Andere sagen, sie möchten weiterhin die Seminaristen also die Ausbildung der Seminaristen als ihre größte Priorität sehen, weil sie nicht wissen, wie sie sonst die Ausbildung der Seminaristen finanzieren können. Also das ist wirklich sehr, sehr breit gefächert. Andere brauchen zum Beispiel Fahrzeuge, weil sie sagen, wir können die Priester eigentlich nicht mehr zu Fuß oder auf Motorrädern in die ländlichen Gegenden schicken, weil das Risiko, dass die entweder getötet oder entführt werden, so hoch ist, dass wir Fahrzeuge brauchen, die sie dann schützen. Also das kann sehr unterschiedlich sein.
0: Eine weitere Herausforderung für die Kirche ist die in vielen Gesellschaften immer noch sehr starke Bindung an die Familie, Ethnie oder den Clan. Das kann natürlich einerseits tragen, das kann aber auch Korruption, Ausgrenzung oder gar Gewalt fördern. Kann denn der christliche Glaube Menschen tatsächlich lehren, den Fremden als Bruder zu sehen, auch wenn er nicht zum eigenen Stamm gehört, zur eigenen Volksgruppe?
1: Davon bin ich absolut überzeugt, aber es ist wahnsinnig schwierig. Also mir hat im Südsudan, einem Land, in dem es ja wirklich sehr, sehr viele Stammeskonflikte gibt, und man muss wissen, der Südsudan ist zu 70% christlich. Also wenn es da Konflikte sind, sind es meistens Christen gegen Christen, weil es eben die unterschiedlichen Stämme sind, die gegeneinander kämpfen. Und da hat mir ein Priester gesagt, Kinga, du musst wissen, dass Blut, also unser Blut ist dicker als das Wasser der Taufe. Das Blut unseres Stammes, unserer Familie. Und dagegen, gegen diese Mentalität anzukämpfen, bin ich überzeugt, dass der christliche Glauben wirklich das Heilmittel sein könnte, weil im christlichen Glauben alle Menschen gleichwertig sind, egal welcher Herkunft, auch egal ihrer Hautfarbe. Trotzdem ist es etwas, das teilweise so tief verankert ist in den Kulturen, dass es sehr, sehr schwierig ist, dagegen anzukämpfen. Die Priester versuchen es, die Bischöfe versuchen es. Aber wir sind eben alle menschlich.
0: Es braucht also wahrscheinlich auch Zeit, bis die christliche Botschaft in diesen Fällen als Sauerteig aufgegangen ist, um die Grenzen von Herkunft und Volkszugehörigkeit überwinden zu können. Danke, Kinga von Schierstedt von Kirche in Not. Gleich geht es weiter. Jetzt hören wir noch ein wenig Musik bei Radio Horeb, Ihrer Stimme für die Weltkirche.

0: 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Mein Gast ist Kinga von Schierstedt von Kirche in Not International, mit der ich jetzt noch etwas stärker auf die gesellschaftliche Rolle der Kirche in Afrika schaue. Ein weiteres wichtiges Thema ist das Thema Bildung. Die Kirche ist ja in vielen Ländern einer der wichtigsten Träger von Schulen und Ausbildung insgesamt. Aber es gibt auch ein Phänomen, das man gar nicht so bedenkt, wenn man da nicht in der Materie drin sind. Und das ist, wenn jetzt ein junger, begabter Mensch wirklich gefördert wird und seinen Weg macht oder auch Karriere macht, dass er sich dann gewissermaßen auch seiner Familie und seiner Kultur entfremden kann. Ist das wirklich so ein großes Problem in Afrika oder kann man das auch verhindern?
1: Das weiß ich nicht. Ich glaube, das sind sehr individuelle Fälle. Also was ich viel höre, ist, dass Mitglieder einer Familie, oft natürlich die Jüngeren, oft auch die jüngeren Männer, dann in die Hauptstadt geschickt werden, um dort versuchen, irgendwie einen Job zu bekommen, um Geld zu verdienen. Und wenn die dann in den Ferien oder in den Pausen wieder zurückkommen in die ländliche Gegenden, dann finden die Familien tatsächlich ganz oft, dass da irgendwo ein Unterschied besteht. Aber wie man diese Brücke übergräbt, ich glaube, das sind wirklich sehr, sehr individuelle Fälle. Also das finde ich sehr schwierig zu sagen.
0: Ein weiteres Problem, viele afrikanische Staaten leiden unter Korruption. Es gibt autoritäre Regierungen oder schwache Institutionen. Hast du schon mal erlebt, dass der christliche Glaube nicht nur einzelne Menschen verändert, sondern auch eine gesamte Gesellschaft? Gibt es da positive Beispiele?
1: Also ich kann mich erinnern an eine Reise in den Norden von Ghana. Ich habe ja vorhin schon erwähnt, dass im Norden von Ghana ganz oft teilweise noch die traditionelle afrikanische Religion eine sehr starke Rolle spielt. Es ging um eine Dorfgemeinschaft, in der der traditionelle Priester ein behindertes Kind hatte. Und im Glauben in dieser Gegend war das so, dass behinderte Menschen von einem Dämon besessen sind. So, und die glauben, dass wenn man schläft, sich die Seele in der Nacht vom Körper löst und dann über dem Dorf schwebt. Und auch die Seele des behinderten Kindes löst sich in der Nacht und schwebt über dem Dorf. Dadurch, dass das aber ein Dämon ist, attackiert sie die Seelen von den anderen, von den nicht behinderten Menschen. Und in diesem Dorf kam es zweimal hintereinander zu sehr, sehr starken Krankheiten von jungen Menschen, die dann gestorben sind. Und dann hat die Dorfgemeinschaft diesem Priester gesagt, dein Kind ist schuld daran, dass diese gesunden jungen Menschen gestorben sind, weil dein Kind von einem Dämon besessen ist. Und dieser Priester hatte von einem Katechisten gehört und wusste, dass in der christlichen Tradition oder im christlichen Glauben die behinderten Menschen nicht als vom Dämon besessen angesehen werden. Und hat also dann in einer Nacht- und Nebelaktion sein Kind dem Katechisten überbracht, weil die Dorfgemeinschaft gesagt hat, wenn noch ein Mensch in unserer Dorfgemeinschaft krank wird, werden wir dein Kind umbringen. Dieses Kind war 10 Jahre alt oder so. Und das fand ich sehr beeindruckend, weil er selber war der Priester aus dieser afrikanischen Tradition, aus dieser Religion, hat sein Kind dem Katechisten anvertraut, weil er sich selber dann angefangen hat, die Frage zu stellen, wie kann das sein, dass mein eigener Glaube, meine eigene Tradition mich dazu bringen müsste, mein Kind zu opfern, mein Kind umzubringen. Und das hat natürlich in ihm dann einen ganzen Schwall an Gedanken ausgelöst, die er dann auch mit seiner Dorfgemeinschaft geteilt hat. Und ich weiß nicht, ob sich das Dorf dann komplett also ob die dann alle umgedacht haben, aber ich weiß, dass dieses Kind gerettet wurde und dass dieser Priester angefangen hat, sich wirklich Gedanken darüber zu machen, über den Wert eines jeden Menschen, auch eines behinderten Menschen, weil es ja sein eigener Sohn war. Und das sind so Beispiele, wo ich sehe, dass der christliche Glaube, der einfach Ja zu jedem Leben sagt, wirklich Fragen aufwirft in Kulturen, wo das eben nicht so ist.
0: Ja, da wirkt der christliche Glaube also hoffentlich als Sauerteig, so wie er das auch in der Geschichte ja getan hat. Wenn wir mal zurückblicken, die europäischen Kolonialmächte, die kamen einst mit Missionaren und natürlich auch mit wirtschaftlichen Interessen, darf man auch nicht verschweigen. Aber heute ist China in vielen Ländern wirtschaftlich mächtiger denn je präsent, allerdings natürlich ohne die christliche Botschaft und zumeist auch ohne Rücksicht auf irgendwelche Menschenrechte. Wie wird denn dieser neue Einfluss Afrika aus deiner Sicht verändern?
1: Also man sieht tatsächlich ganz oft so eine Art Camp, also eine Art Lager von chinesischen Arbeitern entlang den vielen Straßen, weil die Chinesen in vielen Ländern in Afrika die Infrastruktur aufbauen, muss man sagen, Straßen bauen, Brücken bauen, teilweise auch Flughafen bauen. Und was ich ganz oft von den Bischöfen höre oder von den Schwestern und den Priestern, dass die Chinesen aber unter sich bleiben, die kommen überhaupt nicht in Kontakt mit den Afrikanern selbst. Das heißt, die sind wie geschlossene Einheiten, auf die überhaupt kein Zugriff ist. Und das sehen die Afrikaner natürlich irgendwo als ein Element, das für sie überhaupt nicht einschätzbar ist, weil sie gar nicht in Kommunikation mit denen treten können. Mir hat dann einmal ein Bischof gesagt, eigentlich müsste er einen von seinen Priestern Chinesisch lernen lassen, damit er vielleicht anfängt, diese Chinesen zu missionieren. Aber es ist wirklich wie eine Blase, also viele kleine Blasen innerhalb des oder auf dem afrikanischen Kontinent, die ganz für sich arbeiten, aber eben im wirtschaftlichen Interesse und damit die Wirtschaft Afrikas untergraben.
0: Mhm. Kinga, gegen Ende unseres Gespräches wollen wir noch kurz in die Zukunft blicken. Wenn wir dieses Gespräch, sagen wir mal, in 30 Jahren noch einmal führen könnten, was wird sich durch die wachsende Bedeutung Afrikas in der Weltkirche, die ja evident ist, dann am stärksten verändert haben?
1: Das ist natürlich schwierig vorauszusagen, aber eine der Sachen, die mich am meisten beeindruckt, ist dieser tiefe Glaube in vielen, also bei vielen afrikanischen Menschen und diese Natürlichkeit im Glauben. Also jedes Mal, wenn wir hier Besuche haben oder auch wenn ich in Afrika, durch Afrika reise, wenn wir dann zusammen beten, fangen sie immer erst an mit Lord Jesus, I thank you for the day. Jesus Christus, ich danke dir für diesen Tag. Und diese Dankbarkeit, egal was kommt, egal in welcher Situation es ist, erst einmal Gott zu danken für das, was ist, finde ich sehr, sehr beeindruckend, weil es einfach eine Haltung ist, die bei uns Europäern ja meistens schon längst verloren gegangen ist. Und ich denke, das ist etwas, was wir wirklich von Afrika lernen könnten und hoffentlich in den nächsten Jahren auch lernen werden. Diese Natürlichkeit im

0: Geschichte, die sich damals hinter den Kulissen abgespielt hat. Moskau, 19. August 1991. Panzer rollen durch die Straßen der sowjetischen Hauptstadt. Präsident Michail Gorbatschow ist auf seiner Datscha auf der Krim festgesetzt. Kommunistische Hardliner versuchen, die Macht an sich zu reißen. Boris Jelzin stellt sich an die Spitze des Widerstands. Doch die Rundfunksender sind in der Hand der Putschisten. Jelzin braucht dringend eine Möglichkeit, die Bevölkerung zu erreichen. Und hier beginnt eine wenig bekannte Geschichte von Kirche in Not. Sie wird auch im Hörbuch Danke, Pater Werenfried, in Erinnerung an den Gründer von Kirche in Not erzählt. Heute gelesen von der Schauspielerin und Synchronsprecherin Alexandra Wilke.
1: Und noch ein Wunder geschah. Es begann damit, dass Kirche in Not, Ostpriesterhilfe, einen Radiosender für die erste gemeinsame Rundfunkanstalt der orthodoxen und der katholischen Kirche nach Russland schickte. Da das Kommunikationsministerium jedoch zunächst die Lizenz verweigerte, wurde der Sender in einer Lagerhalle untergebracht.
0: Ausgerechnet am 19. August wird dieser eigentlich für christliche Programme bestimmte Sender plötzlich dringend gebraucht. Jelzin versucht, die Menschen zum Widerstand aufzurufen. Zunächst vergeblich.
1: Er brauchte unbedingt einen Sender. Ein orthodoxer Freund deines Werkes, ein Mitglied des Parlaments, flüsterte ihm zu: Ich habe einen. Ein Luftwaffenoffizier, ein Anhänger Jelzins, schickte einen LKW, der den Sender, verborgen unter Salat, Tomaten und anderen Lebensmitteln, ins Parlamentsgebäude schmuggelte. Ingenieure installierten den Sender, die Luftwaffe stellte eine Antenne zur Verfügung und kurz darauf konnte Jelzin die Moskauer Bevölkerung um Hilfe anrufen.
0: Tausende Menschen versammeln sich auf den Straßen. Teile des Militärs wechseln auf Jelzins Seite. Zwei Tage später ist der Putsch gescheitert. Und der Sender? Der kann nun endlich das tun, wofür Kirche in Not ihn ursprünglich nach Russland gebracht hatte. Christliche Programme verbreiten. Radio Blagovest, frohe Botschaft, geht auf Sendung. Die Resonanz ist gewaltig. Als den Hörern religiöse Literatur und Bibeln angeboten werden, gehen hunderttausende Briefe ein. Einer davon kommt aus Kasachstan.
2: Ich habe Ihnen aus Kasachstan geschrieben und Sie um Bücher gebeten, aber niemals erwartet, dass Sie mir auch welche schicken würden. Wer macht heute schon noch Geschenke? Aber dann war ich auf der Post und erhielt ein Paket aus dem Westen. Noch auf der Post öffnete ich das Paket. Sogleich standen viele Leute um mich herum und baten mich, Ihnen etwas aus den Büchern vorzulesen. Ich las und las, bis die Post ihre Türen schloss.
0: Ein Sender also mit einer außergewöhnlichen Geschichte. Für die Verkündigung des Evangeliums nach Russland gebracht, beim Augustputsch unter Salat und Tomaten ins Parlament geschmuggelt und schließlich tatsächlich zum Sender der frohen Botschaft geworden. Ein kleines, aber bemerkenswertes Kapitel aus der Geschichte von Kirche in Not, aus jenen dramatischen Tagen im August 1991. Das war Weltkirche aktuell bei Radio Horeb und Radio Maria. Die Hörbuchpassagen in unserem letzten Beitrag wurden von der Schauspielerin und Synchronsprecherin Alexandra Wilke gelesen. Als zweite Stimme war Emilie Dittmar zu hören. Die gesamte Sendung können Sie auch nochmal nachhören unter www.horeb.org und alles zur Arbeit von Kirche in Not finden Sie unter www.kircheinnot.de. Am Mikrofon war wie gewohnt Ihr Volker Niggewöhner.

0: 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Im Studio sind für Sie Annemonia und Eugen Burt. Nach der Auslegung des Sonntagsevangeliums um 8.45 Uhr können Sie folgende Beiträge bei Radio Horeb hören. 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

8.45 Uhr am 20. Sonntag im Jahreskreis. 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Und nun freuen wir uns auf die Auslegung des Sonntagsevangeliums durch Dr. Christoph Kardinal Schönborn, emeritierter Erzbischof von Wien.

Aus dem Heiligen Evangelium nach Matthäus. In jener Zeit zog sich Jesus in das Gebiet von Tyrus und Sidon zurück. Und siehe, eine kananäische Frau aus jener Gegend kam zu ihm und rief: Hab Erbarmen mit mir, Herr, du Sohn Davids. Meine Tochter wird von einem Dämon gequält. Jesus aber gab ihr keine Antwort. Da traten seine Jünger zu ihm und baten: Schick sie fort, denn sie schreit hinter uns her. Er antwortete: Ich bin nur zu den verlorenen Schafen des Hauses Israel gesandt. Doch sie kam, fiel vor ihm nieder und sagte: Herr, hilf mir. Er erwiderte: Es ist nicht recht, das Brot den Kindern wegzunehmen und den kleinen Hunden vorzuwerfen. Da entgegnete sie: Ja, Herr, aber selbst die kleinen Hunde essen von den Brotkrumen, die vom Tisch ihrer Herren fallen. Darauf antwortete ihr Jesus: Frau, dein Glaube ist groß. Es soll dir geschehen, wie du willst. Und von dieser Stunde an war ihre Tochter geheilt. Evangelium unseres Herrn Jesus Christus.

Am Judenplatz in der Wiener Innenstadt steht eines der ältesten Häuser Wiens. Es stammt aus dem Spätmittelalter. Das Haus zum Großen Jordan, wie es genannt wird, ziert ein spätgotisches Relief, das die Taufe Jesu darstellt. Darunter befindet sich eine lateinische Inschrift, deren Text zutiefst erschüttert. Er bezieht sich auf den Feuertod vieler Juden in der Judenverfolgung von 1421. Dort heißt es, die Hebräerhunde seien durch die Flammen wie durch eine Taufe gereinigt worden. Es gab immer wieder Überlegungen, diese Tafel zu entfernen. Stattdessen ließ sich am Judenplatz 1998 eine neue Inschrift anbringen, die die Mitschuld der Christen an diesen schrecklichen Ereignissen benennt und dafür um Verzeihung bittet. Aber warum erwähne ich das alles? Weil ein Satz im heutigen Evangelium mich schockiert. Jesus sagt zu der kananäischen, also heidnischen Frau, die ihn flehentlich um Hilfe für ihre von einem Dämon geplagte Tochter bittet. Er sagt, es ist nicht recht, das Brot den Kindern wegzunehmen und es den kleinen Hunden vorzuwerfen. Sagt Herr Jesus nicht unmissverständlich, dass er die Heiden mit den Hunden vergleicht? Die Mitglieder seines eigenen, des jüdischen Volkes, aber als Kinder, also als allein der Hilfe Gottes würdig. Heute könnte diese Frau gegen Jesus ein Ehrenbeleidigungsverfahren anstrengen. Warum dieses schwer verständliche Verhalten Jesu? Macht Jesus hier dasselbe, nur umgekehrt, was Christen jahrhundertelang den Juden angetan haben? Die beschämenden Zeugnisse existieren ja bis heute. Das mittelalterliche Relief der Judensau auf der Pfarrkirche der Lutherstadt Wittenberg oder eben das Relief und die Inschrift am Wiener Judenplatz, um nur zwei Beispiele zu nennen. Sieht Jesus wirklich die Heiden als unwürdige Hunde? Er, der die Liebe zu allen Menschen gepredigt hat? Blicken wir genauer auf die Szene, die sich im heidnischen Gebiet von Tyrus und Sidon abspielte, im heutigen Libanon. Jesus hatte sich dorthin zurückgezogen. Er wollte wohl unerkannt bleiben, wird aber schnell erkannt. Sein Ruf als Heiler hatte sich weit herumgesprochen, besonders auch seine exorzistische Tätigkeit. Menschen können lästig, aufdringlich sein. Diese Frau ist es. Sie tut es nicht für sich, sondern für ihr leidendes Kind. Jesus lässt sich nicht von ihrer Not berühren, so scheint es. Die Bitte seiner Jünger weist er ab. Sein Heilungsdienst gilt nur den verlorenen Schafen des Hauses Israel. Ihnen gilt sein Auftrag, nicht den Heiden. Die Frau hört das, bittet aber dennoch weiter. Wirklich, es ist, wie die Jünger sagen, sie schreit hinter uns her. In dieser Situation versteht man, dass die Jünger Jesus bitten, schick sie weg. Da fällt dieses Wort Jesu, das mich schockiert. Das Brot ist für die Kinder, nicht für die Hunde. Doch dann geschieht das völlig Überraschende. Die Frau geht ganz auf Jesu Wort ein. Sie gibt ihm recht. Es stimmt, das Brot ist zuerst für die Kinder. Aber die Brotkrumen, die vom Tisch ihrer Herren fallen, dürfen die Hunde essen. Der heilige Johannes Chrysostomus aus dem 4. Jahrhundert, große heilige Prediger, sagt wunderbar über diese Frau: Jesus hat sie einen Hund genannt. Und sie setzt hinzu, was ein Hund tut, so als wollte sie sagen: Und wenn ich ein Hund bin, so gehöre ich doch zu dir. Du nennst mich einen Hund. Also füttere mich, so wie du deinen Hund fütterst. Ich kann den Tisch meines Herrn nicht verlassen.
Selten hat Jesus ein so großes Lob ausgesprochen wie in diesem Moment. Frau, dein Glaube ist groß. Hat Jesus selber für sich etwas von dieser Frau gelernt? Und was lernen wir von dieser Frau?

Wir bedanken uns bei Dr. Christoph Kardinal Schönborn, emeritierter Erzbischof von Wien, für die Auslegung des Sonntagsevangeliums. Und wir sagen vergelt's gut an Radio Maria Österreich, die diese Übertragung für uns möglich gemacht haben. Unser ehrenamtlicher Dienst im Studio in München geht für heute schon wieder zu Ende. In der nächsten Stunde begleitet Sie David Reuter aus Balderschwang und danach ab 10 Peter Eisert aus dem Studio in München. Wir wünschen Ihnen und all Ihren Lieben einen erholsamen, vor allem einen gesegneten Sonntag und auch Gottes Segen in der neuen Woche. Ihre Anemone und Eugen Burth.

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Es ist jetzt bald 9 Uhr, 8.57 Uhr gerade. Mein Name ist David Kräuter. Wir feiern jetzt hier gleich das Konventamt mit den Zisterzienserpatres im Zisterzienserkloster Bochum Stiepel. Dieses Konventamt wird heute auf Latein gefeiert. Wir übertragen, Zelebrant ist und Prediger ist Pater Rupert Fetsch. Er ist Novizenmeister und Subprior in dem Kloster, im Zisterzienserkloster Bochum Stiepel. Das liegt im Bistum Essen. Mein Name ist David Kräuter. Ich werde Sie durch diese heilige Messe hindurch begleiten. Bereiten wir uns jetzt noch mit einem Gebet auf die Feier der heiligen Messe vor. Herr, ich komme wie ein Kranker zum Arzt des Lebens, wie ein Unreiner zum Quelle des Erbarmens, wie ein Blinder zum Licht der ewigen Klarheit, wie ein Armer zum Herrn des Himmels und der Erde. Barmherziger Gott, gib, dass ich nicht nur äußerlich das Sakrament des Leibes und Blutes des Herrn empfange, sondern auch innerlich dessen Wesen und Kraft, dass ich verdiene, seinem geheimnisvollen Leib einverleibt zu werden. Liebreichster Vater, lass mich deinen geliebten Sohn, den ich jetzt auf diesem Weg des Lebens unverhüllt empfange, einst mit unverhülltem Angesicht ewig schauen. Amen. Maria, Mutter der Kirche, erbitte uns viele geistliche Berufungen und christliche Familien. Amen. Schalten wir jetzt in das Zisterzienserkloster Bochum-Stiepel im Bistum Essen und feiern diese besondere Messe, dieses lateinische Konventamt hier heute am Sonntagvormittag, dem 20. Sonntag im Jahreskreis.

Zum Einzug gleich der Introitus heute. Protector Noster, Gott, du unser Beschützer, schau auf das Angesicht deines Gesalbten. Dein einziger Tag in den Vorhöfen deines Heiligtums ist besser als 1000 andere.

0: und mit deinem Geiste.
1: Liebe Mitbrüder, liebe Schwestern und Brüder, wir freuen uns, dass wir an diesem Sonntag, dem 20. im Jahreskreis, auch die Hörerinnen und Hörer von Radio Horeb an unserem sonntäglichen Konventamt teilhaben lassen. Wir freuen uns, dass Sie, liebe Schwestern und Brüder, über Radio mit uns verbunden sind und dieses sonntägliche Konventamt, das wir als zisterziensische Ordensgemeinschaft heute Morgen feiern, dass Sie das auch zu Hause mitfeiern können. Leben mit Gott, so lautet das Motto von Radio Horeb. Leben mit Gott ist auch unser Motto, nicht nur von uns Mönchen, sondern von allen, die durch die Taufe und Firmung zu Christus und zur Kirche gehören. Das Leben mit Gott beginnt in der Taufe und darf sich nach und nach entfalten in einem gelebten christlichen Glauben. Jeden Sonntag dürfen wir gemeinsam das Taufgedächtnis begehen. Wir dürfen das Wasser segnen und uns mit diesem Wasser besprengen lassen, das uns an das unermessliche Gnadengeschenk unserer eigenen Taufe erinnert. Zu Hause dürfen Sie das auch mitvollziehen und Ihren persönlichen Glauben, der mit der Taufe begonnen hat, erneuern, auch wenn Sie nicht dieses Wasser physisch empfangen, wie wir es hier in der Wallfahrts- und St. Marien-Wallfahrtskirche tun können.

der Zelebrant, die Priester, die Patres, die Zisterziensermönche, auch die Gläubigen in der Kirche mit Weihwasser bestrengt, singt die Schola der Antiphon Asperges me Domine. Entsündige mich mit Üsop, dann werde ich rein, wasche mich, dann werde ich weiß als Schnee.

Lesung aus dem Buch Jesaja. So spricht der Herr: Wahrt das Recht und übt Gerechtigkeit, denn bald kommt mein Heil und meine Gerechtigkeit wird sich bald offenbaren. Und die Fremden, die sich dem Herrn anschließen, um ihm zu dienen und den Namen des Herrn zu lieben, um seine Knechte zu sein, alle, die den Sabbat halten und ihn nicht entweihen, und die an meinem Bund festhalten, sie werde ich zu meinem heiligen Berg bringen und sie erfreuen in meinem Haus des Gebetes. Ihre Brandopfer und Schlachtopfer werden Gefallen auf meinem Altar finden, denn mein Haus wird ein Haus des Gebetes für alle Völker genannt werden. Wort des lebendigen Gottes.

0: Lesung aus dem Brief des Apostels Paulus an die Gemeinde in Rom. Schwestern und Brüder, euch den Heiden sage ich, gerade als Apostel der Heiden preise ich meinen Dienst, weil ich hoffe, die Angehörigen meines Volkes eifersüchtig zu machen und wenigstens einige von ihnen zu retten. Denn wenn schon ihre Zurückweisung für die Welt Versöhnung bedeutet, was wird dann ihre Annahme anderes sein als Leben aus den Toten? Denn unwiderruflich sind die Gnadengaben und die Berufung Gottes. Denn wie ihr einst Gott ungehorsam wart, jetzt aber infolge ihres Ungehorsams Erbarmen gefunden habt, so sind auch sie infolge des Erbarmens, das ihr gefunden habt, ungehorsam geworden, damit jetzt auch sie Erbarmen finden. Denn Gott hat alle in den Ungehorsam eingeschlossen, um sich aller zu erbarmen. Wort des lebendigen Gottes.
1: Danke.

0: In jener Zeit zog sich Jesus in das Gebiet von Tyrus und Sidon zurück. Und siehe, eine kanaanäische Frau aus jener Gegend kam zu ihm und rief: Hab Erbarmen mit mir, Herr, du Sohn Davids. Meine Tochter wird von einem Dämon gequält. Jesus aber gab ihr keine Antwort. Da traten seine Jünger zu ihm und baten: Schick sie fort, denn sie schreit hinter uns her. Er antwortete: Ich bin nur zu den verlorenen Schafen des Hauses Israel gesandt. Doch sie kam, fiel vor ihm nieder und sagte: Herr, hilf mir. Er erwiderte: Es ist nicht recht, das Brot den Kindern wegzunehmen und den kleinen Hunden vorzuwerfen. Da entgegnete sie: Ja, Herr, aber selbst die kleinen Hunde essen von den Brotkrumen, die vom Tisch ihrer Herren fallen. Darauf antwortete ihr Jesus: Frau, dein Glaube ist groß, es soll dir geschehen, wie du willst. Und von dieser Stunde an war ihre Tochter geheilt. Evangelium unseres Herrn Jesus Christus.
1: Wir hören jetzt die Predigt von Pater Rupert Fetsch, Novizenmeister und Subprior im Bochum Stiepel in diesem Zisterzienserkloster.
2: Lieber Pater Prior Maurus, lieber Pater Prior Michael, liebe Mitbrüder, liebe Schwestern und Brüder hier in der St. Marien-Wallfahrtskirche und uns verbunden über Radio Horeb. Gestern haben wir hier das Hochfest und die ganze Kirche natürlich auch der Aufnahme Mariens mit Leib und Seele in den Himmel gefeiert. In Bayern spricht man vom großen Frauentag. Wir blicken auf Maria, die Frau, die Gott in besonderer Weise erwählt hat und die durch seine Gnade die neue Eva geworden ist, die also zusammen mit Christus, dem neuen Adam, dem Werk der Erlösung in ganz besonderer Weise gedient hat und dafür auch mit dem Geschenk des Himmels, mit dem Kranz und der Krone des ewigen Lebens belohnt wurde, als ganzer Mensch mit Leib und Seele. Die Zisterzienser schauen auf dieses Glaubensgeheimnis in besonderer Weise. Denn das Patrozinium des Ordens, aber auch der einzelnen Klöster und Kirchen ist diesem Glaubensgeheimnis der Assumptio Mariae geweiht. In dieser Kirche, in der wir uns befinden, es ist die St. Marien-Wallfahrtskirche, extra errichtet und gebaut, um das Gnadenbild der schmerzhaften Mutter aufzunehmen, in den ersten Jahren des Ersten Weltkriegs 1914-15 unter großen Opfern, die die Menschen hier gebracht haben. Diese Kirche war ursprünglich, so sagt es uns auch die Urkunde, die im Grundstein eingemauert ist, ist der Aufnahme Mariens in den Himmel geweiht. Später, als man 1920 das Gnadenbild hierher übertragen hat, wurde das Patrozinium ergänzt, möchte ich sagen, im Blick auf Maria, die schmerzhafte Mutter, gefeiert einen Monat nach dem 15. August am 15. September. So liegt also ein ganzer marianischer Monat vor uns, den wir betrachten, wo wir Maria betrachten und feiern dürfen. Aber in dieser Kirche, St. Marien nennen wir sie, verweist uns alles auf Maria. Vor allem, wie schon erwähnt, das Gnadenbild der schmerzhaften Mutter, das von so vielen Menschen seit dem 15. Jahrhundert verehrt wurde, zuerst in der alten Stiepler Dorfkirche, wie wir sagen heute, das Gotteshaus der evangelischen Kirchengemeinde und seit 1920 eben hier in der Wallfahrtskirche, wo wir auf Maria als die schmerzhafte Mutter, auf die Frau unter dem Kreuze blicken. Aber das ist nur ein Aspekt. Der andere Aspekt, den wir gestern gefeiert haben, ist dargestellt. Die, die in der Kirche sind, können es natürlich sehen. Im Kirchenfenster, das 1953 von einem Gelsenkirchener Künstler Walter Glocke geschaffen wurde. Und das uns sagt, dass Maria und zeigt, dass Maria in den Himmel aufgenommen ist. Das Spruchband, auf dem wir lesen können, jubelt ihr Engel, aufgenommen ist Maria. Maria wird von Engeln begleitet in das himmlische Jerusalem, oben angedeutet mit der Kuppel, und wird dort bei Gott aufgenommen und findet Heimat. In dieser Kirche sind wir eingeladen, durch Maria Jesus zu begegnen, der im Tabernakel gegenwärtig ist, der uns vom Kreuz aus mit seinen offenen und liebenden Augen anblickt und, wie es Papst Benedikt formuliert hat, in Bezug auf das Altarkreuz in Heiligenkreuz, hier ist es wieder eine Kopie davon, dass er uns mitten ins Herz schaut. Wir dürfen also in dieser Kirche Jesus und Maria begegnen. Beide vereint am Kreuz und unter dem Kreuz. Maria, der Frau, der glaubenden und vertrauenden Frau, der tapferen und mutigen Frau unter dem Kreuz. Und jeder, der hierher kommt zum Gebet, darf gleichsam im Blick auf das Gnadenbild die Worte hören: Frau, siehe dein Sohn, das Wort, das Jesus seiner Mutter sagt, und vor allem das Wort an uns durch Johannes für uns alle gesagt: siehe deine Mutter. Einer ganz anderen Frau begegnen wir im heutigen Evangelium, dem Evangelium vom 20. Sonntag im Jahreskreis, den wir heute feiern. Wir begegnen dieser kanaanäischen Frau im 15. Kapitel des Matthäusevangeliums. Sie ist eine ganz andere Frau und doch gibt es etwas, was die beiden, Maria und die kanaanäische Frau, die namenlos bleibt, verbindet. Wir werden es gleich hören. Das, was sie unterscheidet, ist ihre Herkunft. Maria aus dem Volk Israel, eine gläubige junge Frau, eine Jungfrau in Nazareth, die offen ist für den Plan Gottes, die offen ist und in voller menschlicher Freiheit ihr Ja zum Heilsplan Gottes spricht. Die Frau ohne Namen aus dem Gebiet von Tyrus und Sidon ist eine Heidin. Sie glaubt nicht an den Gott Israels, aber sie glaubt an Jesus. Sie glaubt an den, der da das jüdische Gebiet, das Gebiet von Galiläa verlässt, um nach Sidon und Tyrus zu gehen, in ein Gebiet, das von Heiden bewohnt wird. Könnte auch lange darüber nachdenken, was uns das zu sagen hat. Diese Frau vertraut auf den, der ihr da begegnet. Sie sagt: Hab Erbarmen mit mir, Sohn Davids. Ja, wenn das kein Glaubensbekenntnis ist, Sohn Davids, das sagt sie als Jüdin und zugleich als eine glaubende und vertrauende Frau, die hofft und bittet, dass Jesus ihrer von einem Dämon besessenen Tochter helfen kann. Am Ende gibt Jesus ihrer Bitte nach. Der Dialog ist ja auch sehr interessant. Wenn man fragt, naja, wieso gebraucht Jesus dieses Bild von den Hunden, die Heiden. Ne? Die wahren Kinder sind die aus dem Hause Israel und die anderen sind höchstens noch die Hunde unter dem Tisch, die vielleicht noch was abbekommen. Das ist ja ihr Gedanke, was vom Tisch abfällt. Vielleicht dürfen wir sagen, vielleicht bringt Jesus nur das ins Wort, was seine Jünger längst gedacht haben. Die schreit hinter uns her, schick sie doch weg, die regt uns auf. Aber Jesus lässt sich beeindrucken, lässt sich berühren vom Vertrauen dieser Frau, die dann noch einmal sagt, Herr, hilf mir. Und Jesus hilft ihr. Und Jesus lobt den Glauben dieser Frau. Frau, dein Glaube ist groß. Es soll geschehen, wie du willst. Wenn wir am Ende unseres Lebens stehen, würden wir uns, glaube ich, alle freuen, wenn Jesus uns sagt, dein Glaube war und ist groß. Was kann man sich mehr wünschen? Der Glaube, der die Tür zum Leben öffnet, zum ewigen Leben. Er lobt ausdrücklich diesen Glauben einer heidnischen Frau. Das werden sich die Jünger daneben gedacht haben. Die haben wahrscheinlich alle ein bisschen verdutzt geschaut, die Mundwinkel nach unten und sich gedacht haben, na ja. Vergessen wir nicht, kurz davor hat Jesus noch zu Petrus gesagt, du Kleingläubiger, warum hast du gezweifelt? Großer Glaube, kleiner Glaube. Bitte, Apostel, Berufene, Schüler Jesu. Vielleicht dürfen wir uns als Schüler Jesu das auch einmal sagen lassen. Am Ende steht dann auch im Boot, wenn wir uns an den letzten Sonntag erinnern, dieses Bekenntnis der Jünger, das da heißt, wahrhaftig, Gottes Sohn bist du. Der Glaube verbindet, der Glaube der kananäischen Frau, der heidnischen Frau, verbindet sie, so können wir sagen, mit Maria. Der Glaube Mariens, der uns hilft, unseren eigenen Glaubensweg zu gehen. Wie viele Menschen finden Trost und

von unserem christlichen Glauben her nachvollziehbar. Credere, coadare. Glauben heißt, ich schenke Gott mein Herz. Ich öffne mein Herz für Gott und vertraue darauf, dass er sorgt. Jesus, ich gebe mich dir hin, sorge du. Wir sehen das an Maria, an ihrem ganzen Leben. Wir sehen es an der kananäischen Frau und wir sehen es an so vielen Glaubenszeugen und Zeuginnen natürlich durch die Jahrhunderte. Die Heiligen, die uns begleiten, die nicht fern von uns sind, sondern die wir alle ganz nah an unserer Seite spüren dürfen, als unsere Namenspatrone, als unsere Ordenspatrone, als diejenigen, die den Weg des Glaubens mit uns gehen. Liebe Schwestern und Brüder, und so feiern wir Zisterzienser in dieser Woche, in dieser Festwoche vom 15. August, Maria Himmelfahrt, bis zum Oktavtag, Maria Krönung, noch den heiligen Bernhard am 20. August. Unseren großen heiligen Bernhard, der nicht, bitte nicht, der Gründer der Zisterzienser ist. Also, das muss man im Noviziat lernen und wir haben es schon gelernt, ne? Vater Johannes, dass die eigentlichen Gründer des Ordens von Citeaux Robert, Alberich und Stefan sind. Ganz hinten in der Kirche, hier ganz beim Eingang, sind die drei plus der heilige Bernhard zu finden. Aber er ist doch so etwas wie ein zweiter Gründer unserer Ordensfamilie. Der heilige Bernhard ist der große Christusmystiker, der vom Leiden des Menschen Jesus, des Gottmenschen, berührt ist und der zugleich eine unglaubliche Liebe zu Maria hatte und deswegen die beiden Titel bekommt, Doktor Mellifluus, also honigfließender Lehrer, und Doktor Marianus, der marianische Lehrer. Meistens wird ja der Doktor Mellifluus deswegen so genannt, und er hat ja den Bienenkorb bei sich, wir haben seit kurzem ja auch die Bienen im Garten, der Doktor Mellifluus, weil er so beredt sprechen konnte, eloquent. Wir sagen ja auch, das geht runter wie Honig. Aber ich möchte es nochmal anders deuten, nämlich mit ihm selber, was er gesagt hat im Hohen Lied, wo er uns sagt, Jesus, Jesus ist Honig im Munde, im Ohr Gesang, im Herzen Jubel. Das darf ich uns allen wünschen, dass Jesus sein Wort und Sakrament tatsächlich in unserem Munde, in unserem Herzen zu Honig wird, der uns Süßigkeit, der uns Trost und Hilfe schenkt, dass er zu Gesang Jubilus im Herzen und im Ohr werden darf und dass wir auch diese Erfahrung machen dürfen, die der heilige Bernhard machte, am Kreuze, auf das Kreuze blicken, dass sich Jesus vom Kreuze herabneigt, um ihn zu umarmen, um ihn an sein Herz zu ziehen. Liebe Schwestern und Brüder, wir brauchen solche Zeugen des Glaubens, des persönlichen gelebten Glaubens, auch wenn sie schon viele Jahrhunderte alt sind. Wir brauchen sie, damit wir selbst das Wagnis des Glaubens unternehmen, damit wir selbst wie sie vertrauen können. Und schließen möchte ich mit einem Zitat vom heiligen Bernhard aus einem Brief, aus Brief 108 an Thomas von St. Omer. Den hatte er nämlich eingeladen, nach Clairvaux zu kommen und sich für das Kloster zu entscheiden. Aber der hatte ganz andere Dinge im Kopf und wollte einfach studieren. Schön, ne? Also so Karriere oder was weiß ich. Also jedenfalls schreibt Bernhard an ihn und
Das dürfen auch wir uns in dieser Stunde

0: Viele sagen lassen. Glaube also einem Erfahrenen. Glaube einem Liebenden. Von dem einen, also dem Erfahrenen, weißt du, dass er sich nicht täuscht. Und von dem anderen, dem Liebenden, dass er nicht täuschen kann. Amen.
1: Die Predigt von Zisterzienserpater Rupert Fetsch hier aus dem Kloster Bochum-Stiepel im Bistum Essen. Wir übertragen live die lateinische Konventmesse mit den Zisterziensern hier in Bochum-Stiepel. Mein Name ist David Kräuter. Das Credo wird auf Latein gesungen.

0: Lasst uns, Schwestern und Brüder, wie die kananäische Frau, voll Vertrauen unsere Stimme zu Gott erheben und ihn bitten.
1: Für die Kirche und alle, die in ihrem Dienst stehen, erhöre unser Gebet. Für das jüdische Volk, dem Gott sich als erstes offenbarte. Für die Regierenden und alle, die das Leben der Gesellschaft prägen und gestalten. Für die Menschen, die voll Hoffnung zu Gott um Hilfe rufen. Für die Armen und Verzweifelten, für die Trauernden und Hungernden. Für unsere Gemeinde, unsere Familien und Freunde und für alle Menschen, die uns nahestehen. Für alle Verstorbenen.
0: Für alle, für die wir in dieser heiligen Messe in besonderer Weise auch beten wollen, für Familie Waltschak in besonderer Meinung, als Dank mit der Bitte um Genesung und um gute geistliche Berufungen. Erhöre Gott, du Gott des Lebens, du hast dich der Menschheit in deinem geliebten Sohn zugewandt. Höre auch unsere Stimme und wende dich unserem Gebet zu. Darum bitten wir dich im Heiligen Geist, durch ihn, Jesus Christus, unseren Herrn.
2: Amen. Zur Gabenbereitung singt die Schule das sogenannte Offertorium. Heute imitet Angelus, der Engel des Herrn, umschirbt die, die ihn fürchten, und er befreit sie. Kostet und seht, wie gut der Herr ist. Selig der Mensch, der zu ihm sich flüchtet, aus Psalm 34.

Der Altar wird mit Weihrauch inzensiert als Vorbereitung. Jetzt gleich, was dort geschehen wird, nämlich die Wandlung, die Vergegenwärtigung Jesus Christus wird dann wahrhaft gegenwärtig in der Hostie, in der Eucharistie, auch im Wein, wenn dann der Priester die Wandlungsworte über die Gaben spricht. Dafür wird jetzt der Altar vorbereitet, inzensiert mit Weihrauch. Auch die Priester, Diakone und zum Schluss auch die Gemeinde werden mit Weihrauch inzensiert und vorbereitet.

0: Fratres, fratres, ut meum ac vestrum sacrificium acceptabile fiat apud Deum Patrem omnipotentem.
1: Der Herr nimmt das Opfer an aus deinen Händen zum Lob und Ruhme seines Namens, zum Segen für uns und seine ganze heilige

0: Mysterium fidei.
1: Geheimnis des Glaubens. Deinen Tod, o Herr, verkünden wir und deine Auferstehung preisen wir, bis du kommst in Herrlichkeit.

Denn du sollst hier allmächtiger Vater von allem Bösen und gib Frieden unseren Tagen. Komm uns zu Hilfe mit deinem Erbarmen und bewahre uns vor Verwirrung und Sünde, damit wir voll Zuversicht das Kommen unseres Erlösers, Jesus Christus, erwarten.

Der Diakon lädt die Gläubigen ein, sich einander ein Zeichen des Friedens und der Versöhnung zu geben. Liebe Hörerinnen und Hörer, auch Ihnen wünsche ich diesen Frieden. Gottes Frieden sei mit Ihnen. Wir beten jetzt hier singen gleich das Agnus Dei, das Lamm Gottes, auch wieder als gregorianischen Choral hier bei diesem lateinischen Konventamt aus dem Zisterzienserkloster Bochum-Stiepel.

Mein Jesus, ich glaube, dass du im allerheiligsten Sakrament des Altares gegenwärtig bist. Ich liebe dich über alles und meine Seele verlangt nach dir. Da ich dich jetzt nicht in der heiligen Eucharistie empfangen kann, bitte ich dich innig. Komme geistigerweise zu mir und nimm Wohnung in meinem Herz. Ich empfange dich, vereinige mich ganz mit dir und ich bete dich an, mein Heiland und Erlöser. Lass nicht zu, dass ich mich je von dir trenne. Amen. Während der Kommunionsspendung gleich singt die Schola das sogenannte Communio, den Kommunionsvers. Der ist aus dem Matthäusevangelium heute. Lautet: Mein Haus soll ein Haus des Gebets genannt werden, spricht der Herr. Dort empfängt jeder, der bittet, und jeder, der sucht, findet, und jeder, der anklopft, dem wird geöffnet werden.

Der Diakon hat gerade die liturgischen Gefäße gereinigt, purifiziert. Wird es ein Moment des Gebetes nach dem Kommunionempfang und jetzt der Kommuniongesang, der Kommunionvers aus dem Matthäusevangelium. Mein Haus, ein Haus des Gebets genannt werden, spricht der Herr. Dort empfängt jeder, der bittet, und jeder, der sucht, der findet, und jeder, der anklopft, dem wird geöffnet.

Ihr Zisterziensermönche von Stiepel wünschen Ihnen und euch allen einen gesegneten Sonntag, eine gute Woche unter dem Schutzmantel der Gottesmutter. Wir erbitten Gottes Segen als Wettersegen um gutes, gedeihliches Wetter, aber auch damit den Waldbränden auch hier in Nordrhein-Westfalen, auch an der Grenze zu Belgien, Einhalt geboten wird durch Gottes Kraft und Gnade.

Zum Schluss der Mariengruß, zum Abschluss dieser heiligen Messe, das Salve Regina, das sei gegrüßt, o Königin, im Gotteslob auf der Nummer 666-4. Gotteslob 666-4.

Die Heilige Messe heute am Sonntagvormittag, am 20. Sonntag im Jahreskreis, die haben wir gefeiert gemeinsam mit den Zisterziensern Mönchen im Kloster Bochum-Stiepel im Bistum Essen. Zelebrant war der Subprior und Novizenmeister von diesem Kloster Bochum-Stiepel, Pater Rupert Fetsch. Mein Name ist David Kräuter, Sie hören hier Radio Horeb heute am Sonntagvormittag. Ich wünsche Ihnen einen gesegneten Tag.

Es ist 10.30 Uhr, halb elf. Als ehrenamtlicher Mitarbeiter freut sich Peter Eisertz hier aus dem Radio Horeb Studio in München, am 20. Sonntag im Jahreskreis begrüßen zu dürfen. Leben mit Gott ist unser Motto. Herzlich willkommen. 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

Glücksmomente. Wahre Geschichten zum Durchatmen. Für mehr Leichtigkeit und Freude im Alltag. Für Sie, liebe Hörerinnen und Hörer, heute in der Radio Horeb Erzählung. Und dazu herzlich willkommen, sagt Claudia Kiesel. Rüdiger Joppe hat Alltagsgeschichten gesammelt, die zeigen, wie überraschend das Leben sein kann. Es sind kleine, oft unscheinbare Momente, Begegnungen, Erlebnisse, Gespräche, die er selbst erlebt und festgehalten hat. Augenblicke, die unvermittelt einen kleinen Lichtstrahl in den Alltag bringen. Momente, die ein Lächeln auf die Lippen zaubern. Geschichten, die Mut machen und Hoffnung schenken. Mit seinem Buch lädt Joppe dazu ein, alltägliche Glücksmomente wahrzunehmen, die man allzu leicht übersieht. Eine Ermutigung, im eigenen Leben solche besonderen Augenblicke zu entdecken und dabei über sich selbst, das Leben und unseren humorvollen, immer wieder überraschend präsenten Gott nachzudenken. Aus dem Buch Glücksmomente, wahre Geschichten zum Durchatmen, erschienen im Brunnen Verlag, liest heute Thilo Tangaraya.

Sehhilfe. Bibelgespräch. Mit dabei Hilde und Anna. Fröhlich wach. Zwei sympathische Seniorinnen. Bei Wind und Wetter schlichen sie mit einem VW vom Dorf in die Stadt. Schnell hatte ich raus, Vorlesen war nicht mehr Hildes Ding. Das Gehör war noch top, die Augen verbraucht. Stand ich ihr 2 Meter gegenüber, erkannte sie mich nicht. Keine Woche später. Mit schleifender Kupplung und aufheulendem Motor buxiert sich ein Golf in die Parklücke. Am Steuer, Hilde. Ich reibe mir die Augen. Nach dem Bibelkreis spreche ich das Du an. Fast schelmisch lächelt mich Anna an. Ich habe nie einen Führerschein gemacht, habe aber noch gute Augen. Hilde jedoch sieht nichts mehr, aber sie hat den Führerschein. So fuhren sie mittwochs und sonntags übers Land nach dem ZDF-Motto: Mit der zweiten siehst du besser. Achtung, Hilde, die Ampel ist rot. Vorsicht, Hilde, da läuft jemand über den Fußgängerüberweg. Warte, Hilde, da kommt noch ein Auto von rechts. Sehhilfe. Ich mag unser neues Sofa. Ich liebe es, aus diesem bequemen Sitzmöbel die Sportschau anzuschauen. Gefühlt nur zu blöd, dass die ARD plötzlich scheinbar die Ergebnisschrift verkleinert hat. Schaltete ich mich mitten in der Sendung ein, musste ich mich Richtung Bildschirm bewegen, um zu sehen, mit wie vielen Toren die Bayern im Rückstand lagen. Als dann beim Autofahren mein Sohn anfing, mir Straßenschilder vorzulesen, wusste ich, es ist an der Zeit. Sehhilfe. Die freundliche Mitarbeiterin beim Augenarzt bat mich zum Test. Ich platzierte meinen Kopf auf der Kinnstütze. In 5 Meter Entfernung wurden Zahlen an eine Wand geworfen. Warum waren die nur so klein? Ich zögerte. Vielleicht 5, 8, 9, 7, 6? Wie fies. Die Prüferin verschärfte nochmal das Level. Ich wagte die Flucht nach vorn. Wenn ich rate, sind es 6, 8, 3, 2 und 5. Von vorn rief es, nein, es sind die 5, 9, 8, 2 und 6. Trocken schiebt sie die Frage nach, sind Sie mit dem Auto in die Praxis gekommen? Ohne Brille dürften Sie nicht mehr Auto fahren. Ach du liebe Hilde, Sehhilfe. Ehrlich, erst kratzte diese Diagnose an meinem Ego. Wie? Schlecht lesen, getrübter Blick, Knick in der Optik, unscharf, Sehhilfe? Doch nicht ich. Ungeschminkt erklärte mir der Arzt, auch an Ihnen, junger Mann, hinterlässt das Alter seine Spuren. Er sprach's und ließ mich durch ein Gerät mit stufenweise korrigierten Brillengläsern Zahlen raten. Ich sah plötzlich klar. 9, 3, 5, 8 und 4. Perfekt, dann verpassen wir Ihnen eine Fernbrille und Sie sehen wieder scharf. Sehhilfe. Demnächst bin ich unterwegs mit einem schicken Fahrgestell auf der Nase. Beim Gang aus der Praxis schoss es mir durch den Kopf. Wo brauchen wir in gesellschaftlichen Fragen, im familiären Kontext, in beruflichen Herausforderungen Sehhilfen? Wem bin ich Sehhilfe, aber nicht Anna? Wo braucht es Männer und Frauen an unserer Seite, die uns den Blick weiten, schärfen, zurechtrücken? Wo haben wir einen Arzt, Freund, Partnerin, Partner für unsere Sehschwächen nötig? Wo müssen wir uns eingestehen, der Blindflug auf dem Sofa oder auch hinter dem Steuer geht vielleicht lange gut, führt uns aber zwangsläufig gegen die Wand? Sehhilfe. Das Leben ist bezaubernd. Man muss es nur durch die richtige Brille sehen. Alexandre Dumas, der Jüngere.

0: Booster Spray. Vater-Sohn-Aktion. Gemeinsam angeln. Kein Wölkchen am Himmel. Strahlendes Blau, frisches Wasser plätschert in den Teich. Der Kescher wird zusammengesteckt.
1: Bin gespannt, ob wir den brauchen,
0: entfährt es Joshua. In der Dose winden sich Honigmaden.
1: Zeigst du mir, wie der Köder am Haken befestigt wird?
0: Der Meister und sein Schüler. Konfirmationsgeschenk in der Hosentasche. Spray. Booster Forelle.
1: Willst du deinen Köder auch einsprühen?
0: Lachend winke ich ab. Köderparfüm. Bei mir beißen die Fische auch so. Seit 50 Jahren. Lachend werfen wir die Angeln aus. Bald verschwindet Papas Schwimmer unter der Wasseroberfläche. Der Anschlag geht ins Leere. Der Köder ist weg. Während ich eine neue Made aufziehe, springt Joshua gestikulierend auf.
1: Ich habe eine!
0: Die Rute biegt sich. Die Regenbogenforelle kämpft. Ich greife nach dem Kescher, dann zappelt sie im Netz. Ich zeige dem 14-Jährigen, wie die Forelle betäubt und getötet wird. Stolz packt er seinen ersten Fang in die Tüte. Überglücklich spießt er seine erste Made auf, boostert sie mit Spray. Wartet eine Minute, dann liegt sein Schwimmer wieder still neben meinem. Meiner wippt, tanzt, kreist, geht unter. Doch zum wiederholten Mal geht der Anhieb ins Leere. Muss ich auf eine andere Tiefe gehen, den Haken tauschen? Brauche ich einen anderen Schwimmer? Gedankenverloren greife ich in die Madendose.
1: Da ruft Joshua aufgeregt: Papa, komm, ich hab schon wieder einen Biss.
0: Die Angel vibriert. Aufruhr im kleinen Teich. Joshua kurbelt und drillt. Eine Goldforelle schraubt sich kämpfend und plätschernd an die Wasseroberfläche. 42 Zentimeter. Was für ein kapitaler Fang. Der Sohn strahlt.
1: Ich kann dir Booster anbieten.
0: Nein. Mein bunter Bissanzeiger taucht unter. Vorsichtig schlage ich an. Am Haken eine Flussgrundel. 8 Zentimeter.
1: Sohnemann grinst. Da müssen wir fürs Muttertagsgrillen noch lange angeln.
0: 30 Minuten später landet er seine dritte Forelle an. Der Lehrling boostert sich zum Meister. Spray wirkt Wunder. Oder wie Jesus sagen würde, die Letzten werden die Ersten und die Ersten werden die Letzten sein. Matthäus 19, Vers 30.

Luise. Letzten Montag. Das Telefon klingelt. Jope. Am anderen Ende eine 80-Jährige. Sie ringt um Fassung, um Worte. Ich wollte Ihnen nur mitteilen, dass meine Mutter gestern friedlich eingeschlafen ist. Schlucken, schweigen, durchatmen. Mein herzliches Beileid. Danke. Meine Mutter war die beste Mutter, die ich haben konnte. Schluckend entfährt mir ein Ja. Luise, 1994. Zu meinem Studium gehört eine Predigtstelle in einer Kirchengemeinde. Mein erster Gottesdienst, meine erste Predigt. Ein Lehrer ist anwesend. Ich bin ein Nervenbündel. Die Organistin lächelt mich an, legt ihre Hand auf meine Schulter. Sie können das. Das wird gut. Ich habe für Sie gebetet. Ich bin die Luise. Es wurde sehr gut. Hinterher rede ich mit der 73-Jährigen. Sie wohnt zufällig in der gleichen Straße wie wir. Sie lädt meine Frau und mich zum Kaffeetrinken ein. Zweiter Stock, kleine Wohnung, ein Klavier, strahlende Augen. Wir spielen Skippo, Super Tridom, Rummy. Nach dem Abendessen schreibt Luise unsere Namen in ihren dicken Wochengebetskalender, steckt uns einen Geldschein zu. Luise, ihr Verlobter, fällt im Zweiten Weltkrieg. Traumatische Flucht aus Ostpreußen. 9 Monate später kommt die Tochter zur Welt. Kein Wunschkind, aber geliebt. Luise kämpft sich durchs Leben. Von Bitterkeit keine Spur. Das Wohnzimmer der wachen Senioren wird uns zum Wärme- und Heimatort. Dort atmen wir Dankbarkeit, Liebe. Dort spüren wir aufrichtiges Interesse an uns als jungen Menschen. Wir ziehen weiter, arbeiten und wohnen in Worms, Frankfurt am Main, Glauchau, Wetter an der Ruhr. Die 90er Jahre verblassen, doch Luise bleibt aktiv dran bis 2019. In monatlichen Abständen klingelt abends das Telefon. Hallo, hier ist die Luise, wie geht es euch? Was machen die Kinder? Wo drückt der Schuh auf der Arbeit? Wofür kann ich beten? Kannst du ein bisschen lauter sprechen? Luise. Mit 103 Jahren konnte sie endlich gehen. Nach Hause. Zu Jesus. Luise. Ein Verlust für die Erde, ein Gewinn für den Himmel. Danke.

Hoffnungsenergie. Blauer Himmel, Möwengeschrei, klapperndes Geschirr. Ein Wohnmobil parkt aus. Spätaufsteher schlurfen zur Dusche. Der Geruch von Sonnencreme wabert durch die Luft. In der Ferne dröhnt das Signalhorn der Fähre. Wir feiern den Gottesdienst im Namen des Vaters. Amen. Hallt es über den Campingplatz von Bensasiel. Nach der Begrüßung treten sie nach vorn, 5 junge Leute. Mit einer Gitarre und ein paar Bewegungen verbreiten sie ansteckende Hoffnungsenergie. 3 Plätze neben mir thront auf einem grünen Plastikstuhl Otto, 5. Seine Beine baumeln in der Luft, auf dem Kopf sein Fahrradhelm. Er ist einer der Besucher des Camping-Gottesdienstes an diesem Sonntagmorgen. 10 Minuten vor den ersten Klängen des Posaunenchors kam er angeradelt. Ohne Eltern, setzte sich in die erste Reihe. Voller Inbrunst singt er: Danke Gott für jeden neuen Tag, dass du mich so reich beschenkst, dass du immer an mich denkst. Ich bin berührt, ich habe Gänsehaut. Kirche unterwegs. Von Montag bis Samstag investieren junge Leute ihre Ferien von Juni bis September. Bis zu 80 Kinder singen im Kirchenzelt, toben beim Spieltreff, lauschen mit dem Kuscheltier im Arm bei der Gute-Nacht-Geschichte. Gott von vorgestern? Veraltet? Überholt? Von wegen. Familien richten seit Jahren ihre Ferien nach dem Kibi-Treff. Seid ihr nächstes Jahr wieder da? Gut, dass es euch noch gibt. Wir haben diese Kirche auch schon mit unseren Eltern hier genossen. Wenn man hier duscht oder auf die Toilette geht, hört man Kinder von Gottes Liebe singen. Okay, die Lieder, die der eingeflogene Urlaubspastor herausgesucht hat, wirken wie vom Mars. Seine Predigtbeispiele aus dem Studium sind 30 Jahre alt. Trotzdem schaltet Otto nicht ab. Wach hört er zu. Als der Pfarrer zum Vaterunser einlädt, hopst er flott vom Stuhl. Andächtig betet er laut mit: Vater unser im Himmel. Ein heiliger Moment legt sich auf den Campingplatz. Eine Möwe schreit. Kaum sind die Segensworte verklungen, intoniert der Posaunenchor »The Wellerman«. Otto steigt fröhlich winkend auf sein Fahrrad. »Bis morgen 11 Uhr!« Und ich ahne hinter dem Deich: Kirche ist nicht abgemeldet, wenn sie sich dorthin bewegt, wo die Menschen sind. Glauben lebt und kommt authentisch rüber, wo jugendliche Begeisterung vorherrscht. PS: Die Jugendlichen luden in aller Freiheit von Zelt zu Zelt, von Wohnwagen zu Wohnwagen zu diesem Angebot ein. Ein Vater wies das Angebot mit den Worten ab: Wir fahren leider am Montag nach Hause. Worauf der 6-Jährige antwortet: Wie? Wir fahren doch erst am Mittwoch.

Gipfelmoment. Kuhglocken läuten. Der Königssee unter uns verschwindet in einem Meer aus Wolken. Schneebedeckte Gipfel. Sonne satt. Blauer Himmel. Sich waschen im Trog vor der Tür. Abends Käsespätzle vom Holzherd. Ein kühles Bier. Nüsse knabbern. Sich wärmen am Kaminofen. Kyroint-Alm. 1420 Meter Höhe. Hüttengemeinschaft. 13 Männer, 4 Tage unter sich. Reden, hinhören, schweigen, lachen, weinen, staunen, schwitzen, schnarchen, prosten, verbinden, träumen, singen, beten, helfen, zupacken, ermutigen, trösten, genießen, feiern, nachsinnen. Völlig losgelöst. Kein Handyempfang. Weit weg vom Alltag. Über den Weltproblemen. Hüttenbau und Bleibstimmung. Sehnsuchtsort, Ewigkeitsahnung, ein Gipfelerlebnis wie Petrus. Jesus, hier ist für uns gut sein. Markus 9, Vers 2. Unser Plus, die Hütte steht schon. Mein Berg der Verklärung. 630 Autofahr- und Stauminuten später. Im Tal. Ein Anruf. Papa, ich habe mich übergeben. Kannst du mich aus der Schule abholen? Bei H. wurde ein Tumor entdeckt. S. und L. haben sich getrennt. Englischvokabeln abfragen, Spülmaschine ausräumen, 2 Pipelines explodieren. Ich erlebe, Glück und Fülle lassen sich nicht festhalten, aber es lässt sich von der Gipfelerfahrung zehren. Ich bin mutvoll, weil ich Jesus als Gefährten an meiner Seite weiß, der mir zuspricht. Auf Normal Null habt ihr Angst. Aber seid getrost, ich habe diese Welt besiegt. Nach Johannes 16, Vers 33. Talgewissheit.

Zu Hause bei Lou Baker. Gestern Abendessen mit der Familie, leckere Lasagne, frischer Krautsalat. Papa erzählt von seinem Arbeitstag. Krass, 25 Millionen Klicks hat das Video, entfährt es dem Elfjährigen. Und du warst so richtig bei dem zu Hause? Was für ein Auto fährt der? Bestimmt ein Maserati MC20. Hättest du dieses Auto gehabt, wärst du nicht auf der Autobahn liegen geblieben, stochert der Sohn in meine Wunde. Lachen. Wir waren zu Besuch bei einem Megastar. Belgien. Auf der Rückfahrt, kurz hinter Leverkusen, fing der Golf an zu ruckeln. Ein gelbes Lämpchen leuchtete. Mit 35 Kilometer krochen wir aus dem Rheintal rauf ins Bergische Land. LKWs überholten uns. Ein PKW hupte. Der Fahrer machte den Scheibenwischer. Wir retteten uns mit dem Golf auf einen Rastplatz, warteten auf Hilfe. Sinnlosigkeit bleibt Sinnlosigkeit. Sprichwörtlich mit der Karosse seines Lebens war auch David Lou Baker liegen geblieben. 1999 startete der Komponist und Sänger des Liedes Mambo No. 5 dank Thomas Gottschalk und Wetten, dass durch. Raketenmäßig. Eine Weltkarriere. Atemlos. Doch wie heißt es so schön? Vergoldete Sinnlosigkeit bleibt auch Sinnlosigkeit. Frauen, Herzinfarkt, Drogen, die Ehe kriselt, das Paar fliegt auf die Malediven, dort findet David in einer Schublade eine Bibel. Er fängt an, darin zu lesen. Der Megastar wird zum Himmelsbürger. Nach dem abendlichen Vorlesen quatsche ich noch eine Weile mit meinem Sohn. Papa, das Video ist aber auch ein bisschen komisch. Komisch? Na, wegen der Frauen. Ich lache, recht hat er. Doch das Künstlerleben ist eben nicht nur schwarz-weiß. Ich erzähle ihm die Geschichte vom verlorenen Sohn und wie der Vater am Ende seinen gescheiterten Star in die Arme nimmt. Den Müll des Scheiterns mit einem Handstreich weggewischt. Den frommen Kritikern sagt er, denn dieser mein Sohn war tot und ist wieder lebendig geworden. Er war verloren und ist gefunden worden. Und sie fingen an, fröhlich zu sein. Lukas 15, Vers 24. David Lou Baker bringt jetzt beides zusammen. Feiern und Jesus. Gelöst und zugleich nachdenklich rät er, singt, tanzt und seid fröhlich, geht aber auch in die Tiefe, sucht Jesus jetzt. Abschied auf dem Reitplatz. Spontan legt Lou Baker seine Hände auf meine Schultern und die meines Kollegen. Er betet, segnet uns für unsere Schreibarbeit. Ich bin perplex, gerührt, beeindruckt. Wische mir verstohlen eine Träne im belgischen Hinterland aus den Augen.

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In 45 Geschichten nimmt uns der Autor Rüdiger Jope in sein Leben hinein. Ungeschminkt, mit Blick in den offenen Himmel, verdichtet und konzentriert, augenöffnend und fantasieanregend. Alltagsglücksmomente. Eine Auswahl der Geschichten haben Sie heute in der Radio Horeb Erzählung gehört. Sicherlich hält auch Ihr Alltag Glücksmomente bereit. Auch heute. Viel Freude beim Verkosten Ihrer Alltagsglücksmomente wünscht Ihnen Claudia Kiesel.

Es ist 11 Uhr und 15 Minuten. 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Es folgt nun die Matinee. Antisemitismus ist eine Herausforderung, die uns alle angeht. Wie ein respektvolles Miteinander gelingen kann und warum Christen eine besondere Verantwortung im Einsatz gegen Judenfeindschaft tragen, darüber spricht Pfarrer Bodo Windolf aus München jetzt in der Matinee.

0: Sie hören Radio Horeb, Ihre christliche Stimme in Deutschland, mit der Matinee am Sonntag. Für Sie im Studio ist Johannes Wiczorek. Antisemitismus ist auch in Deutschland wieder sichtbarer geworden. Jüdisches Leben steht vielerorts unter Druck, Vorurteile und Anfeindungen nehmen zu. Über die Verantwortung der Kirche im Kampf gegen Judenfeindlichkeit und über Wege zu mehr Respekt und Verständigung spricht jetzt Pfarrer Bodo Windolf aus München. Sie hören seinen Beitrag und seine Gedanken.
1: Liebe Hörerinnen und Hörer am Radio, einige Gedanken zum Thema: Der Antisemitismus erhebt wieder sein Haupt, der 7. Oktober und seine Folgen. Jesus war Jude. Maria, die Apostel, die ersten Christen waren Juden. Juden sind unsere älteren Geschwister im Glauben, so hat es einmal Johannes Paul II. Ausgedrückt. Auch aufgrund der langen Geschichte des christlichen Antijudaismus dürfen wir, so finde ich, beim Thema Antisemitismus nicht neutrale Zuschauer bleiben. Ein heftiges Thema, das mich heftig bewegt, dazu hochkomplex. Sie war keine Politikerin, keine Soldatin, keine Siedlerin. Ihr Verbrechen war, daran zu glauben, dass es in Gaza Partner für den Frieden gebe. Und sie bezahlte dieses Verbrechen in Anführungszeichen mit ihrem Leben. Die Rede ist von Vivian Silver, Friedensaktivistin, die sich mit jeder Faser ihres Lebens für eine jüdisch-arabische Koexistenz einsetzte. Ihr Zuhause war der Kibbutz Be'eri, nur wenige Kilometer vom Gazastreifen entfernt, von wo aus die 74-Jährige jahrzehntelang unzähligen Palästinensern half, insbesondere Alten, Kranken, Armen und Schutzbedürftigen. Sie, die Israelin, war Gründungsmitglied von Woman Wage Peace, einer Bewegung, die sich für Dialog, Versöhnung und eine Zukunft mit zwei Staaten einsetzt. Außerdem engagierte sie sich ehrenamtlich in der Gruppe The Road to Recovery und fuhr persönlich Palästinenser aus Gaza in israelische Krankenhäuser, um ihnen lebensrettende Hilfe zukommen zu lassen. Kinder mit Krebs, Erwachsene, die dringend operiert werden mussten. Meistens waren es Menschen, die sie nicht kannte. Dennoch fühlte sie sich für sie verantwortlich. Sie weigerte sich, die Idee aufzugeben, dass Empathie Hass überwinden könne. Am 7. Oktober 2023 wurde dieser Glaube zerstört. Hamas-Terroristen drangen in den Kibbutz Be'eri ein und setzten zusammen mit Bewohnern Gazas ihr Haus in Brand. Ihre letzte Nachricht per SMS an ihren Sohn Jonathan, während die Mörder ihr Haus durchkämmten, war: Sie sind im Haus. Es ist Zeit, mit den Scherzen aufzuhören und sich zu verabschieden. Und danach keine Proteste, keine Verurteilung ihrer Ermordung, keine Entschuldigung an ihre Familie aus Gaza. Keine öffentliche Anerkennung dafür, dass eine der engagiertesten Verbündeten der Palästinenser bei lebendigem Leibe verbrannt wurde. Stattdessen kollektives Schweigen. Nein, noch verworfener. Die bestialischen Gruppenvergewaltigungen, die Schusswunden in die Genitalien, die abgeschnittenen Gliedmaßen und weitere Verstümmelungen, das Foltern und Morden an 1400 unschuldigen Menschen, Babys, Kindern, Eltern, Greisen. All das wurde in Gaza, in Berlin und anderswo frenetisch gefeiert. Verbunden mit einem Dank an Allah. Keine Aufrufe von Islamverbänden oder von Imamen nach dem Freitagsgebet zu Großdemonstrationen gegen die abscheulichen Verbrechen ihrer Glaubensbrüder. Wohl aber flammende pro-palästinensische Proteste, als Israel Gaza angriff. Aber wieder dröhnendes Schweigen zu den Geiseln, deren Freilassung samt Niederlegung der Waffen der Hamas den Krieg und damit das Töten und Zerstören in Gaza sofort beendet hätte. War es deswegen von der teils rechtsradikalen Regierung Netanjahus richtig, Gaza in Schutt und Asche zu bomben? Selbstverständlich nicht. Welch eine Illusion, den Hamas-Terrorismus auf diese Weise beseitigen zu können, so verständlich es auch ist, deren Strukturen, nämlich die vornehmlich mit westlichen, auch deutschen Hilfsgeldern finanzierten Tunnelsysteme und Waffenarsenale, zerstören zu wollen. Letztlich wurde weiterer Hass gesät, der natürlich zur Brutstätte für weitere Terroristen werden wird. Dennoch zeigt es die Doppelmoral islamistischer wie rechts- und linksextremer Anprangerer. Sie werfen Israel einen Genozid vor, ohne in der Regel zugleich den eiskalten Zynismus der Hamas zu erwähnen, die bewusst Zivilisten, palästinensische Zivilisten wohlgemerkt, als lebendige Schutzschilde für sich und ihre Waffenarsenale benutzt. Hamas hätte den Krieg sofort beenden können, aber dies lag nicht in ihrem Interesse, denn jeder getötete Palästinenser, zumal Kinder, waren willkommenes Material für ihre Propaganda gegen Israel. Und diesen Propagandakrieg hat Israel von Anfang an verloren. Erschütternd ist die Tatsache, dass der 7. Oktober nicht zu einer größeren Solidarität und Empathie mit dem jüdischen Volk geführt hat. Nicht der Mörder, der Ermordete ist schuldig. So lautet der Titel einer Novelle des jüdischen Schriftstellers Franz Werfel. Genau das drücken Sätze aus wie: Das sei ja nicht aus dem Nichts gekommen. Und es habe doch auch vorher etwas gegeben. Sie sind perfide, diese Sätze, weil sie eine Täter-Opfer-Umkehr betreiben und für ein Massaker um Verständnis werben, das nicht gegen die israelische Staatsgewalt, sondern gegen absolut Unschuldige gerichtet war. Und so sind die antisemitischen Veranstaltungen, Parolen und Aktionen in unserem eigenen Land, hier in Deutschland und natürlich auch anderswo, geradezu explodiert. Die Recherche- und Informationsstelle Antisemitismus stellt fest, dass seit dem 7. Oktober statistisch pro Tag 5 Veranstaltungen mit antisemitischen Inhalten stattfanden, vor dem 7. Oktober eine. Ich zitiere: Aufrufe zur Vernichtung Israels, Befürwortung von Gewalt gegen Jüdinnen und Juden, offene Unterstützung des Terrors der Hamas und die Relativierung der Shoah. All das ist nach dem 7. Oktober zur bedrückenden Normalität geworden. Das wird als Fazit formuliert. Welch eine Schande, dass der gemeinsame Hass auf den Staat Israel zum gemeinsamen Nenner von Rechts- und Linksextremisten sowie Islamisten geworden ist. Welche Schande für unser Land, dass jüdische Redner ausgeladen werden, Juden sich nicht mehr trauen, öffentlich die Kippa zu tragen oder Hebräisch zu sprechen und auf Schulhöfen "Du Jude" wieder als Schimpfwort zu hören ist. Der dumpfe und primitive Antisemitismus aus der Rechtsstaat. rechtsradikalen Ecke wird Gott sei Dank einhellig von Staat und Medien bekämpft. Der importierte Antisemitismus aus der islamistischen Community, von dem sich Juden laut Umfragen am meisten bedroht fühlen, wird viel zu sehr toleriert, weil man, so meine Vermutung, kaum etwas in unserem Land so fürchtet wie den Vorwurf der Ausländerfeindlichkeit und der Islamophobie. Der linke Antisemitismus, vor allem in der deutschen und internationalen Kultur- und Universitätsszene, geht eine höchst seltsame Allianz mit muslimischen Antisemiten ein. Die linke jüdische Intellektuelle Eva Illouz äußert sich in ihrem Essay »Der 8. Oktober« bestürzt über die Empathielosigkeit von großen Teilen der linken Szene mit den Opfern des 7. Oktober, das pikierte Schweigen oder gar die unverhohlene Begrüßung des Terroraktes. Stellvertretend für viele andere schreibt sie über die Ikone der queeren Linken, Judith Butler. Butlers Anmerkung zu den kaltblütig vergewaltigten, gefolterten und abgeschlachteten Frauen mussten jeden Menschen mit einem Mindestmaß an Anstand sprachlos machen. Judith Butler ist eine der großen Protagonistinnen der Genderbewegung in den USA. Einen Tiefpunkt antisemitischer Proteste erlebte Yuval Raphael, die 2025 beim ESC, also European Song Contest, für Israel antrat. Sie, diese junge Frau, hatte das Massaker der Hamas überlebt, indem sie sich über Stunden unter den Leichen anderer Opfer versteckte und totstellte. Was geht den Menschen vor, die eine solche junge Frau zur Zielscheibe ihres Israel-Hasses machen? Natürlich wird man nun fragen, ob diese beliebig formierbaren Beispiele für wieder alltäglich gewordenen Judenhass in unserem Land eine Relativierung des Unrechts und der Gewalt bedeutet, die nicht nur geduldet, sondern teils gefördert wird durch Ministerpräsident Netanyahu und rechtsradikale Minister wie Smotrich und Ben-Gvir. Selbstverständlich nicht. Allein im letzten Jahr gewährten die Behörden den Bau von 28.000 Wohneinheiten für jüdische Siedler, während tausende Häuser von Palästinensern abgerissen wurden. Siedler wollen, teils mit Unterstützung von Polizei und Militär, Palästinenser durch Angriffe auf deren Häuser und Dörfer vertreiben. Zu den Mitteln zählen Schikane, Drohungen und körperliche Übergriffe, die Einschränkung des Zugangs zu Weideland und Wasserquellen, Diebstahl von Vieh und Zerstörung von Ernten. Ermächtigt fühlen sich nationalreligiöse Siedler durch Landverheißungstexte wie in Genesis 13,15. Der Herr sprach zu Abraham: Das ganze Land, das du siehst, will ich dir für immer geben. Zusammen übrigens mit evangelikalen Christen in den USA glauben sie, dass erst die vollkommene Rejudaisierung Israels die Voraussetzung für das Kommen bzw. die Wiederkunft des Messias sei. Diese Art göttlicher Selbstlegitimierung von Gewalt ist natürlich genauso unerträglich wie das mit dem Ruf Allahu Akbar begleitete Morden von Menschen. Noch ein Wort zum Völkermordvorwurf an Israel. Ausgehend vom verbrecherischen Regime im Iran und seinen mörderischen Schergen und Handlangern der Hamas, der Hisbollah und der Houthis, richtet sich eine todernst gemeinte Völkermordabsicht gegen Israel. Nachdem Israel 2005 ohne Gegenleistung alle Siedlungen im Gazastreifen geräumt hatte, begann man dort nicht funktionierende staatliche Strukturen für die eigene Bevölkerung und als friedlicher Nachbar Israels aufzubauen. Vielmehr wurden seitdem Zehntausende Raketen auf Israel abgefeuert. Dasselbe gilt für die Hisbollah als Staat im Staate Libanon, an den Aufbau des Landes verhinderndes Krebsgeschwür. Wie würden wir uns in Deutschland fühlen, wenn wir umgeben wären von Ländern mit genozidalen Absichten, die täglich mit Raketen auf uns zielen würden? Es ist schon etwas daran, an dem Satz, wenn Israel die Waffen niederlegen würde, wäre es am nächsten Morgen vernichtet. Wenn die Hamas die Waffen niederlegen würde, wäre am nächsten Morgen Frieden. Auch wenn der Gewaltexzess Israels in Gaza zu Recht verurteilt wird, Israel will nicht die Vernichtung der Palästinenser, was die Definition eines Völkermords wäre, sondern die Vernichtung jener Terrorstrukturen, die Israel vernichten wollen. Noch einmal, dieses Vorgehen der amtierenden Regierung, das tausenden Menschen, nicht zuletzt unzähligen Kindern, das Leben gekostet hat, darf und muss angeprangert werden. Aber aus meiner Sicht ist es kein Völkermord. Wenn ich es richtig sehe, stehen alle Akteure ratlos vor diesem Konflikt, ohne dass eine friedliche Lösung auch nur im Ansatz erkennbar wäre. In dem lesenswerten Briefwechsel zwischen dem Juden Philipp Peymann Engel und dem Moslem Hamed Abdel Samad, der Titel lautet »Was darf Israel? Ein Streit«, im vergangenen Jahr erschienen, da schreibt Abdel Samad, also der Moslem, Empathie entsteht, wenn man sich in die Lage des anderen versetzt. Genau das ist sicher der wichtigste Schlüssel zur Beilegung vielleicht sogar aller Konflikte in unserer Welt, den großen und den kleinen. Sich hineinzuversetzen in den jeweils anderen. Vor allem aber auch ein Mittel gegen Antisemitismus, wie überhaupt gegen jede Form der Diskriminierung von Menschen. Von Menschen anderer Nation, Sprache, Kultur und Religion. Hier ist jeder Einzelne gefordert, durch Empathie und Verstehen wollen des anderen zur Entfeindung in unserer Welt beizutragen.
0: Das ist die Meinung von Pfarrer Bodo Windolf aus München. Heute unser Thema in der Matinee Antisemitismus. Mein Name ist Johannes Wieczorek. Ich wünsche Ihnen einen gesegneten Sonntag. 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

Es ist 11.45 Uhr, dreiviertel zwölf. 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Ich begrüße nun Schwester Margareta von der geistlichen Familie Das Werk aus München, die die Sechs, das Mittagslob der Kirche, vorbeten wird.

0: O Gott, komm mir zu Hilfe.
1: Herr, eile mir zu helfen.
0: Ehre sei dem Vater und dem Sohn und dem Heiligen Geist.
1: Wie im Anfang, so auch jetzt und alle Zeit und in Ewigkeit. Amen.
0: O Gott, du lenkst mit starker Hand den wechselvollen Lauf der Welt. Machst, dass den Morgen mildes Licht den Mittag voller Glanz erhält.
1: Lösch aus die Glut der Leidenschaft und tilge allen Hass und Streit. Erhalte Geist und Leib gesund, schenk Frieden uns und Einigkeit.
0: Du Gott des Lichts, auf dessen Reich der helle Schein der Sonne weist, dich loben wir aus Herzensgrund, Gott Vater, Sohn und Heiliger Geist.
1: Amen.
0: Wer von diesem Brot isst, wird leben in Ewigkeit. Halleluja.
1: Wer von diesem Brot isst, wird leben in Ewigkeit. Halleluja.
0: Der Herr ist mein Hirte. Nichts wird mir fehlen.
1: Er lässt mich lagern auf grünen Auen und führt mich zum Ruheplatz am Wasser.
0: Er stillt mein Verlangen. Er leitet mich auf rechten Pfaden, treu seinem Namen.
1: Muss ich auch wandern in finsterer Schlucht, ich fürchte kein Unheil.
0: Denn du bist bei mir. Dein Stock und dein Stab geben mir Zuversicht.
1: Du deckst mir den Tisch vor den Augen meiner Feinde.
0: Du salbst mein Haupt mit Öl. Du füllst mir reichlich den Becher.
1: Lauter Güte und Huld werden mir folgen mein Leben lang. Und im Haus des Herrn darf ich wohnen für lange Zeit.
0: Ehre sei dem Vater und dem Sohn und dem Heiligen Geist.
1: Wie im Anfang, so auch jetzt und alle Zeit und in Ewigkeit. Amen.
0: Wer von diesem Brot isst, wird leben in Ewigkeit. Halleluja. Der Herr wird kommen und in Herrlichkeit erscheinen inmitten seiner Heiligen. Halleluja. Gott gab sich zu erkennen in Juda. Sein Name ist groß in Israel.
1: Sein Zelt erstand in Salem, seine Wohnung auf dem Zion.
0: Dort zerbrach er die blitzenden Pfeile des Bogens, Schild und Schwert, die Waffen des Krieges.
1: Du bist furchtbar und herrlich, mehr als die ewigen Berge.
0: Ausgeplündert sind die tapferen Streiter, sie sinken hin in den Schlaf. Allen Helden versagen die Hände.
1: Wenn du drohst, Gott Jakobs, erstarren Rosse und Wagen.
0: Ehre sei dem Vater und dem Sohn und dem Heiligen Geist.
1: Wie im Anfang, so auch jetzt und alle Zeit und in Ewigkeit. Amen.
0: Der Herr wird kommen und in Herrlichkeit erscheinen, inmitten seiner Heiligen. Halleluja. Legt Gelübde ab dem Herrn, eurem Gott, und bringt ihm Gaben. Halleluja. Furchtbar bist du, Herr. Wer kann bestehen vor dir?
1: Vom Himmel her,
0: Gewalt deines Zornes.
1: Vom Himmel her machst du das Urteil bekannt. Furcht packt die Erde und sie verstummt.
0: Wenn Gott sich erhebt zum Gericht, um allen Gebeugten auf der Erde zu helfen.
1: Denn auch der Mensch voll Trotz muss dich preisen und der Rest der Völker dich feiern.
0: Legt Gelübde ab und erfüllt sie dem Herrn, eurem Gott. Ihr alle ringsum bringt Gaben ihm, den ihr fürchtet.
1: Er nimmt den Fürsten den Mut. Furchterregend ist er für die Könige der Erde.
0: Ehre sei dem Vater und dem Sohn und dem Heiligen Geist.
1: Wie im Anfang, so auch jetzt und alle Zeit und in Ewigkeit. Amen.
0: Legt Gelübde ab dem Herrn, eurem Gott, und bringt ihm Gaben. Halleluja.
1: Wir hören eine Kurzlesung aus Deuteronomium. Was fordert der Herr, dein Gott, von dir, außer dem einen, dass du den Herrn, deinen Gott, fürchtest, indem du auf all seinen Wegen gehst, ihn liebst und dem Herrn, deinem Gott, mit ganzem Herzen und mit ganzer Seele dienst.
0: Herr, wer darf Gast sein in deinem Zelt?
1: Wer makellos lebt und von Herzen die Wahrheit sagt.
0: Lasset uns beten. Barmherziger Gott, was kein Auge geschaut und kein Ohr gehört hat, das hast du denen bereitet, die dich lieben. Gib uns ein Herz, das dich in allem und über alles liebt, damit wir den Reichtum deiner Verheißungen erlangen, der alles übersteigt, was wir ersehnen. Darum bitten wir durch Jesus Christus, unseren Herrn. Singet Lob und Preis.
1: Dank sei Gott, dem Herrn. Ein herzliches Dankeschön auch Ihnen, Schwester Margarete, für Ihr Vorbeten der Sext. Ihnen und Ihrer Gemeinschaft Gottes Segen. Es ist jetzt 11 Uhr und 51 Minuten. Die Sendezeit im Münchner Studio geht nun zu Ende. Die Sendeleitung übernimmt nun David Röll im Hauptstudio von Radio Horeb in Balderschwang. Leben Sie mit Gott, Radio Horeb ist Ihnen dabei gerne behilflich. Peter Eisert wünscht Ihnen dazu Gottes Segen und dankt für Ihr Zuhören.

Der Sonntagmittag bei Radio Horeb, Leben mit Gott. Schön, dass Sie alle mit dabei sind. Ich bin David Rüll, begleite Sie durch die kommenden Stunden und in wenigen Augenblicken verbinden wir uns mit dem Heiligen Vater live aus Rom zum Gebet des Angelus und dann hören wir auch wie gewohnt an dieser Stelle die Mittagsansprache des Heiligen Vaters und dürfen seinen Segen empfangen. Herzliche Einladung dazu, bleiben Sie dran.

0: Liebe Zuschauer, liebe Hörer, zu dieser Live-Übertragung von Radio Vatikan für Vatican Media. Wir übertragen heute das Mittagsgebet mit Papst Leo dem 14. aus Castel Gandolfo, der Sommerresidenz der Päpste. Am Mikrofon begrüßt Sie sehr herzlich Christine Seuss. Ganz herzlich begrüße ich auch alle, die über unsere Partnersender zugeschaltet sind, EWTN und KTV, Radio Horeb, das Kölner Domradio, Nova Radio Bern und die Radio Maria Familie. Ein herzliches Willkommen natürlich auch allen, die über unsere Webseite, über Facebook, über unsere Apps und über YouTube mit uns verbunden sind. Auch an diesem Sonntag haben sich viele Menschen hier auf dem Vorplatz eingefunden, vor dem Apostolischen Palast in Castel Gandolfo, wo Papst Leo besonders gerne seine geringen freien Tage verbringt. Er war auch schon einige Tage jetzt hier. Gestern hatte er zum Beispiel zum Hochfest Maria Himmelfahrt die Messe gefeiert und anschließend ebenfalls das Mittagsgebet hier in Castel Gandolfo gesprochen. Er ist bereits letzte Woche aufgebrochen, hier in die Albaner Berge in der Nähe von Rom. Am Mittwoch nach der Generalaudienz am Abend ist er hierher gekommen und er wird noch bleiben bis kommenden Dienstag, bevor es dann zurück in den Vatikan geht, wie üblich, damit er dann am Mittwoch wieder die Generalaudienz im Vatikan halten kann. Auch in dieser Woche wird sie im Petersdom stattfinden. Natürlich übertragen wir dann auch diese Generalaudienz für Sie live und mit deutscher Übersetzung. Gestern am Samstag hatte Papst Leo, wie gesagt, die Messe hier in der kleinen Pfarrkirche gefeiert. Das war bereits zum zweiten Mal der malerische Ort hier in den Albaner Bergen, der natürlich auch durch Papst Leo jetzt wieder ein ganz neues Interesse bei Pilgern und Touristen hat, der kann dieses Jahr ein rundes Jubiläum feiern. Seit 400 Jahren zieht es die Päpste nämlich schon hierher in die Sommerfrische, in der heißen Jahreszeit, um ein wenig Abkühlung in den Albaner Bergen zu finden. 1626 ist das konkrete Datum, als Papst Urban VIII. Den Ort zu seiner Sommerresidenz machte. Und noch ein weiteres beeindruckendes Jubiläum gibt es in diesem Jahr zu feiern, nämlich für die Salesianer hier. Sie können auf 100 Jahre pastoralen Dienst in der Pfarrei San Tommaso da Villanova zurückblicken. 1926 wurden sie nämlich mit dem Aufbau und der Betreuung des Oratoriums betraut und seit 1929 ist ihnen auch die Leitung der päpstlichen Pfarrei anvertraut. In Kürze wird Papst Leo sich hier zeigen. So, wir sehen ihn schon, wie er nun an sein Rednerpult tritt.
1: Cari fratelli e sorelle, buona domenica.
0: Liebe Brüder und Schwestern, schönen Sonntag. Gestern haben wir die Jungfrau Maria in ihrer unauflöslichen Beziehung zu ihrem Sohn betrachtet. Nicht einmal der Tod konnte jene Gemeinschaft von Leib und Seele unterbrechen, die ewiges Leben ist.
1: La sua risurrezione non è
0: jeder Sonntag erinnert uns daran, dass dieselbe Fülle jenen vorbehalten ist, die Jesus nachfolgen. Seine Auferstehung ist kein vergangenes Ereignis, sondern neues Leben, in das auch wir mit hineingenommen sind. Das sehen wir heute an der kanaanäischen Frau, die im Evangelium im Mittelpunkt steht, das in der Liturgie verkündet worden ist. Obwohl sie nicht zu seinem Volk gehört und in einer fremden Gegend lebt, versucht sie beharrlich mit Jesus zu sprechen, indem sie ihm wie eine Jüngerin folgt, die bereits eine Bindung zu ihm hat. Sie wären einander eigentlich nie begegnet, doch der Glaube war auf geheimnisvolle Weise bereits in ihr erwacht. Sie möchte nichts für sich selbst, sondern Frieden für ihre leidende Tochter. Und sie vertraut auf Jesus, in welchem sie den Messias erkennt, den Nachkommen Davids. Der Evangelist verschweigt nicht die Hindernisse, denen sich diese Frau gegenüber sieht. Die Jünger betrachten sie als eine lästige Person. Und Jesus selbst widersetzt sich ihrem Bitten. Tatsächlich hatte sich der Meister in jene Gegend zurückgezogen. Und wir können uns vorstellen, dass er, wie schon andere Male, einen abgelegenen Ort suchte, an dem er beten und seine Jünger unterweisen konnte. In jenem Augenblick geschieht allerdings etwas Unerwartetes. Indem wir dies betrachten, können wir den Gehorsam Jesu verstehen, der seine Mission vollbringt, indem er sich von dem, was er sieht und hört, berühren lässt. Schließlich sagt er zu ihr: Frau, dein Glaube ist groß. Es soll dir geschehen, wie du willst. Auch heute kann sich die Kirche vom Wirken Gottes überraschen lassen und den Frieden Christi über die bereits gezogenen Grenzen hinaus weitergeben. Ihre Mission wird durch die göttliche Gnade vorweggenommen, die im Verborgenen der Gewissen wirkt, sodass wir bei jeder Begegnung, selbst bei jenen, die unsere Pläne durcheinander bringen, die Ohren spitzen, die Augen öffnen und das Herz für das öffnen müssen, was Gott uns sagen will. Von der kananäischen Frau lernen wir Demut und Entschlossenheit. Dank ihres Glaubens lernen wir, dass Gottes Tisch für alle gedeckt ist und dass niemand nur mit den Krümeln vorlieb nehmen muss, weil alle beim Vater einen eigenen Platz haben. Im Lichte dieses Glaubens werden jene Ungleichheiten, Diskriminierungen und Barrieren unerträglich, die die Würde allzu vieler Söhne und Töchter Gottes mit Füßen treten. Liebe Brüder und Schwestern, wir sind die Kirche Jesu Christi in einer von Unfrieden geplagten Welt, die nach Frieden sucht. Bitten wir Maria, unsere Mutter, sie möge für uns Fürsprache einlegen. Aus ihrem Mund kommt die kraftvollste und wegweisendste Hymne, die je gesungen wurde, das Magnificat. Es ist der Lobgesang derer, die die Wirklichkeit bereits mit den Augen Gottes sehen und deshalb nicht die Hoffnung verlieren und mit Liebe handeln. 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
1: Cari fratelli e sorelle,
0: liebe Brüder und Schwestern, ich erneuere meinen Appell, damit die wiederholten Gewalttaten gegen die Zivilbevölkerung in palästinensische Zivilbevölkerung in Westjordanland aufhört. Und ich rufe die internationale Gemeinschaft dringend auf, dafür zu sorgen, dass die Zwei-Staaten-Lösung für einen gerechten und dauerhaften Frieden vorangeht. In dieser Woche werden die Giochi del Mediterraneo, die Mittelmeerspiele in Taranto, beginnen, an denen verschiedene Länder aus Afrika, Asien und Europa teilnehmen werden, die zum Mittelmeerraum gehören. Ich wünsche mir, dass dieses sportliche Event eine Prophezeiung der brüderlichen, geschwisterlichen Freundschaft sein könnte und Frieden für das, ein Beispiel für Frieden für die ganze Welt. Nun grüßt Papst Leo alle, die hier versammelt sind für das sonntägliche Mittagsgebet in Castel Gandolfo. Er grüßt ganz besonders Pilger aus den verschiedenen Ländern, darunter aus Polen.
1: Estendo la mia benedizione alle numerose partecipanti al tradizionale pellegrinaggio al santuario di Piekary Słońskie.
0: Und auch Teilnehmer einer Pilgerwallfahrt in Schlesien. Euch allen wünsche ich einen guten Sonntag, gesegneten Sonntag. So Papst Leo, zu den Versammelten. Bevor er mit einem Handzeichen einen Gruß andeutet. Allerdings kommt er auch heute wieder runtergelaufen, um noch ein paar Anwesende eigens zu grüßen. Papst Leo hat eben die Giochi Mediterranei erwähnt, die Mittelmeerspiele. Das ist eine Sportveranstaltung in Taranto, wie wir gehört haben, mit Teilnehmern aus verschiedenen Ländern rund um den Mittelmeerraum, vielleicht nochmal eigens zu erwähnen, 4 Sportler von Atletica Vaticana teilnehmen. Atletica Vaticana ist ja der offizielle Sportverein des Heiligen Stuhls. Und jetzt macht Papst Leo noch eine Runde hier, um auch die Menschen, die hinten an der Absperrung stehen, noch eigens zu begrüßen. Er berührt auch ein paar Hände, die Menschen freuen sich natürlich, dass er sich die Zeit nimmt, hier noch einmal um den Platz zu fahren. Gottes Tisch ist für alle gedeckt, hat Papst Leo eben bei seiner Katechese beim Mittagsgebet gesagt. Er hat mit der Geschichte der kananäischen Frau daran erinnert, dass niemand sich mit den Krümeln zufrieden geben muss oder sollte. Ungleichheit, Diskriminierung und Ausgrenzung, sagt der Papst, treten die Würde allzu vieler Menschen mit Füßen. Und gleichzeitig leitet er daraus auch eine Aufgabe für die Kirche ab. Wie Jesus, der seine Pläne geändert hat angesichts dieses festen Glaubens der Frau und ihrer Beharrlichkeit, aber auch ihrer Demut, sollte sich auch die Kirche überraschen lassen, sollte Grenzen überwinden, die vielleicht vorher schon eingezogen worden sind, und aufmerksam hinhören, jedem Menschen mit offenem Herzen und offenen Augen begegnen, denn Gottes Gnade wirkt nun mal oft schon dort, wo wir sie nicht erwarten. Und mit dieser Botschaft, mit diesem Ausblick hat er dann auch seine Katechese beschlossen. Wer die Wirklichkeit mit den Augen Gottes sieht, hat der Papst gesagt, verliert die Hoffnung nicht. Und gleichzeitig bleibt er eben auch nicht untätig, denn er handelt mit Liebe, nämlich für eine Welt, in der die Würde eines jeden Menschen zählt. Ein besonderer Gedanke hier beim Mittagsgebet galt auch der Situation der palästinensischen Zivilbevölkerung im Westjordanland, zum Beispiel die Belagerung in Kusra, die durch israelische Siedler in den letzten Tagen ja auch in den Medien vorgekommen ist und international aufgegriffen wurde, ist trotz des Eingreifens israelischer Soldaten eben noch nicht beendet. Und der Fall steht exemplarisch hier für eine Entwicklung im Westjordanland, in der Siedlergewalt, Bewegungseinschränkungen und der Ausbau von illegalen Siedlungen zunehmend zur Vertreibung palästinensischer Bewohner beitragen. Und der Schutz durch die israelische Armee und die Strafverfolgung durch die Behörden scheinen leider derzeit noch nicht die gewünschten Ergebnisse zu bringen. Papst Leo grüßt jetzt auch noch mal eigens eine Gruppe von Kindern, die ihm ein paar selbstgemalte Bilder oder Briefe überreichen, die er geduldig einsammelt und auch mit den Kindern ein paar Worte wechselt, immer begleitet hier von seinen Sicherheitsleuten. Auch ein eigenes Foto wird geschossen von Papst Leo mit diesen Kindern, bevor er grüßt und jetzt wieder in Richtung Apostolischer Palast geht. Er hat sich verabschiedet und damit kommen jetzt auch wir zu unserer Verabschiedung. Er winkt noch einmal den Anwesenden zu. Und mit diesen letzten Bildern endet auch diese Live-Übertragung aus Castel Gandolfo. An dieser Stelle möchte ich auch noch mal auf unseren kostenlosen Newsletter hinweisen. 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Ich bedanke mich bei allen, die heute mit dabei waren. In Kürze gibt es dann auch die Beiträge zum heutigen Mittagsgebet bei uns auf der Webseite. Das war eine Sendung von Radio Vatikan für Vatican Media. Am Mikrofon verabschiedet sich herzlich Christine Seuss. Gesegneten Sonntag.
3: Das waren Angelus und Mittagsansprache mit dem Heiligen Vater live aus Castel Gandolfo, wo Papst Leo derzeit einige Tage Urlaub verbringt. Ein herzliches Dankeschön an Radio Vatikan für den Ton und an Christine Seuss für Übersetzung und Kommentar in dieser Übertragung. Radio Horeb, Ihre christliche Stimme in Deutschland am Sonntagmittag. Wir verbinden uns wieder mit dem Heiligen Vater in wenigen Minuten. Dann hören wir hinein in seine Katechese vom letzten Mittwoch, wo er zurzeit über Texte des Zweiten Vatikanischen Konzils spricht. In dieser Woche ging es dabei um das liturgische Jahr. Also in wenigen Minuten um 12.30 Uhr hören wir hier noch einmal die Wiederholung der Generalaudienz mit Papst Leo vom letzten Mittwoch.

0: Der Sonntagmittag bei Radio Horeb, Leben mit Gott. Schön, dass Sie alle mit dabei sind. Hier ein kleiner Ausblick auf die kommende Zeit. Um 13 Uhr hören wir in der Talk- und Musiksendung eine Sendung zum Thema Hochzeit und welche Werte uns dabei wichtig sind. Bei der Hochzeit werden zwei Leben zu einem festen Bund zusammengefügt. Damit beide gemeinsam in eine Richtung ziehen, ist es wichtig, sich über grundsätzliche Werte einig zu sein. Wie Paare hier einen respektvollen Umgang miteinander finden, darum geht es in der Sendung mit der erfahrenen Seelsorgerin Ute Horn um 13 Uhr. Und um 14 Uhr haben wir dann hier Pastor Ansgar Lammen im Programm zur Maria, Mutter der Barmherzigkeit. 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Und da sind Sie herzlich eingeladen, mit dabei zu sein und dann auch anzurufen mit Ihren Erfahrungen zur Mutter Gottes, zur Mutter der Barmherzigkeit oder auch Fragen an Pastor Ansgar Lammen in der Spiritualität um 14 Uhr. 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

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In wenigen Sekunden ist es 12.30 Uhr. Zeit für die Papstkatechese, die Wiederholung aus der Generalaudienz mit Papst Leo vom vergangenen Mittwoch. Das Zweite Vatikanische Konzil in seinen Texten, Sacrosanctum Concilium, das liturgische Jahr, das ist derzeit das Thema bei den Generalaudienzen mit dem Heiligen Vater. Immer mittwochs begrüßt der Papst die Gläubigen auf dem Petersplatz zur Generalaudienz. Dort gibt Papst Leo in Katechesen neue Impulse für das Glaubensleben und richtet unter anderem einen Gruß explizit an alle deutschsprachigen Pilger. Gerade hält Papst Leo XIV. Eine Katechesenreihe zu den Texten des Zweiten Vatikanischen Konzils. Hören Sie jetzt die Lesung aus der Offenbarung des Johannes und dann die Katechese von Papst Leo. Es übersetzt für Sie Silvia Kritzenberger von Radio Vatikan.

0: Nel nome del Padre, del Figlio e dello Spirito Santo.
1: Amen.
0: La pace sia con voi.
2: Lesung aus der Offenbarung des Johannes. Ihm, der uns liebt und uns von unseren Sünden erlöst hat durch sein Blut, der uns zu einem Königreich gemacht hat und zu Priestern vor Gott, seinem Vater, ihm sei die Herrlichkeit und die Macht in alle Ewigkeit. Amen. Siehe, er kommt mit den Wolken, und jedes Auge wird ihn sehen, auch alle, die ihn durchbohrt haben. Und alle Völker der Erde werden seinetwegen jammern und klagen. Ja, Amen. Ich bin das Alpha und das Omega, spricht Gott, der Herr, der ist und der war und der kommt, der Herrscher über die ganze Schöpfung. Wort des lebendigen Gottes.
0: In realtà ad altri tempi. L'anno liturgico.
3: Das liturgische Jahr ist vielmehr Christus selbst, der in seiner Kirche weiterlebt und den Weg seines unermesslichen Erbarmens geht, den er in diesem sterblichen Leben begonnen hat. Damit die Menschen seine Geheimnisse erfassten und in ihnen sozusagen lebten. Geheimnisse, die dauernd gegenwärtig sind und wirken. Das liturgische Jahr ist somit als die fortwährende Vergegenwärtigung des Heilswerkes zu verstehen, das Christus in der Geschichte vollbringt. Indem die Kirche diesen Kreislauf des Jahres durchläuft, bleibt sie mit dem Erlösungswerk des Herrn in Berührung, sodass alle Gläubigen mit seiner Gnade erfüllt werden. Die Begegnung mit Jesus Christus, der für uns gestorben und auferstanden ist, ist das Ziel, das die Kirche stets verfolgt, indem sie die Feier des Osterereignisses in jedem Moment in den Mittelpunkt stellt. Deshalb betrachten die Konzilsväter gerade den Sonntag als Grundlage und Kern des ganzen liturgischen Jahres, als den Urfeiertag. In verschiedenen modernen Sprachen wird er als Dies Domini, als Tag des Herrn, bezeichnet. Auch in Sprachen, in denen sich die Bezeichnung Tag der Sonne durchgesetzt hat, Sunday, Sonntag, lässt sich eine Verbindung zu Christus erkennen. Er ist die wahre Sonne der Gerechtigkeit, die jeden Menschen erleuchtet. Der heilige Johannes Paul II. Lehrt in seinem apostolischen Schreiben Dies Domini vom 31. Mai 1998, dass der Sonntag der Tag des Herrn ist, der Tag der Kirche, der Tag des Menschen und schließlich der Tag der Tage. Da der Sonntag das wöchentliche Ostern ist, wo der Tag in Erinnerung gerufen und vergegenwärtigt wird, an dem Christus von den Toten auferstanden ist, ist er auch der Tag, der die Bedeutung der Zeit offenbart. Aus der Auferstehung hervorgehend zerteilt er die Zeiten des Menschen, die Monate, die Jahre, die Jahrhunderte, wie ein Richtungspfeil, der sie durchdringt und auf das Ziel der Wiederkunft Christi ausrichtet. Der Sonntag nimmt den Endtag vorweg, den Tag der Parousie, an dem wir alle von den Toten auferstehen werden. Um den Sonntag zu heiligen, ist die Feier der Eucharistie unerlässlich. Das Hören des Wortes Gottes und die Teilhabe am Leib Christi setzen nach den Worten der Konzilsväter das Convenire in Unum voraus, die freudige Zusammenkunft der Gläubigen. In dieser Versammlung macht die christliche Gemeinschaft ihre Gemeinschaft mit dem Herrn sichtbar und bezeugt ihre Zugehörigkeit zu Christus und ihre Treue zur Kirche. Diese Versammlung kann weder durch eine bloß virtuelle Anwesenheit ersetzt werden, noch erschöpft sie sich in einer rein passiven Zusammenkunft. Die liturgische Versammlung verwirklicht sich vielmehr in der tätigen Teilnahme der Brüder und Schwestern, die zusammengerufen sind, um Gott zu preisen der uns in seinem großen Erbarmen neu gezeugt hat zu einer lebendigen Hoffnung durch die Auferstehung Jesu Christi von den Toten. In diesem Zusammenhang fordere ich alle auf, die bestmöglichen Bedingungen zu schaffen, damit auch diejenigen an der Heiligen Messe teilnehmen können, die sonntags nicht von der Arbeit freigestellt sind. Meine Lieben, das liturgische Jahr, das durch die Sonntage gegliedert ist, hat eine interessante Geschichte, in der sich der Glaube und die Frömmigkeit der Kirche miteinander verflechten. Tatsächlich wurde bereits im 2. Jahrhundert nach Christus die wöchentliche Osterfeier durch das jährliche Osterfest ergänzt, das als höchstes Fest bezeichnet wird und sich über die freudige Zeit von 50 Tagen erstreckt, die in Pfingsten gipfelt und durch die österliche Bußzeit vorbereitet wird. Die Entwicklung des Weihnachtsfestkreises, die später nach dem Vorbild des Osterfestkreises erfolgte, ermöglichte es, die Geheimnisse der Menschwerdung des Wortes Gottes, seiner Geburt und seiner Offenbarung in der Welt nachzuerleben. Die Kirche hat dann in diesen Jahreskreis die Verehrung der seligen Jungfrau Maria eingefügt, die durch ein unzerreißbares Band mit dem Heilswerk ihres Sohnes verbunden ist, sowie die Gedächtnistage der Märtyrer und der anderen Heiligen, die Gott im Himmel das vollkommene Lob singen und Fürsprache für uns einlegen. Das liturgische Jahr vergegenwärtigt so in sakramentaler Weise die Pädagogik der Heilsgeschichte. Es führt die Gläubigen von der Erwartung des Messias zur Fülle des Pascha-Mysteriums und zur Vorwegnahme der künftigen Herrlichkeit. In ihm feiert die Kirche die heilbringende Aktualität des Mysteriums Christi und ermöglicht es den Gläubigen, immer tiefer daran teilzuhaben. Deshalb bildet das liturgische Jahr das inspirierende Prinzip.

0: vierten Kapitel über das liturgische Jahr. Die Kirche feiert im Kreislauf des Jahres das ganze Mysterium Christi, von der Menschwerdung und Geburt bis zur Himmelfahrt, zum Pfingsttag und zur Erwartung der seligen Hoffnung und der Ankunft des Herrn. So wird das Heilswerk, das Jesus Christus in der Geschichte vollbringt, vergegenwärtigt. Insbesondere am Sonntag müssen die Christgläubigen zusammenkommen, um das Wort Gottes zu hören, an der Eucharistiefeier teilzunehmen und so des Leidens, der Auferstehung und der Herrlichkeit des Herrn Jesus zu gedenken und Gott Dank zu sagen. Der Heilige Vater richtet nun einen kurzen Gruß auf Italienisch an die deutschsprachigen Gläubigen.
1: Cari fratelli e sorelle di lingua tedesca, San Benedetto da Norcia scrive nella sua regola monastica: non si anteponga nulla all'opera di Dio. Vi auguro che possiate sperimentare sempre la forza trasformatrice di Cristo che attingiamo nella Sacra Liturgia, nell'ascolto della parola di Dio e attraverso la celebrazione dei sacramenti. Il Signore vi benedica.
0: Der Heilige Vater sagt auf Italienisch: Liebe Brüder und Schwestern deutscher Sprache, der Heilige Benedikt von Nursia schreibt in seiner Mönchsregel, dass dem Gottesdienst nichts vorgezogen werden soll. Ich wünsche euch, dass ihr stets die verwandelnde Kraft Christi erfahren dürft, die uns in der heiligen Liturgie im Hören auf das Wort Gottes und durch die Feier der Sakramente zuteil wird. Der Herr segne und behüte euch.
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1: Rivolgo il mio cordiale benvenuto ai pellegrini di lingua italiana.
3: Ich heiße die italienischsprachigen Pilger herzlich willkommen. Mein besonderer Gruß gilt den Brüdern der christlichen Unterweisung vom heiligen Gabriel aus Asien und Afrika, die den 25. Jahrestag ihres Ordensgelübdes begehen. Ich ermutige sie, mit Freude in ihrer Mission im Dienst des Evangeliums weiterzumachen. Ich grüße auch die Teilnehmer an dem internationalen Sommerlager, das vom Jugendwerk Giorgio La Pira organisiert wird. Und mein Gruß geht auch an die Gruppe Il Cenacolo aus Maropati. Meine Gedanken gehen schließlich auch zu den jungen und kranken Menschen sowie zu den Jungvermählten. In wenigen Tagen feiern wir das Hochfest der Aufnahme der seligen Jungfrau Maria in den Himmel. Es liegt mir am Herzen, euch zu ermahnen, eure Gebete beharrlich an die Mutter Gottes zu richten und ihrem Beispiel zu folgen, indem ihr die Berufung zur Vertrautheit mit dem Herrn und zur Nächstenliebe voll und ganz annehmt. Euch allen meinen Segen.

Das war die Katechese mit dem Heiligen Vater Papst Leo vom vergangenen Mittwoch hier bei Radio Horeb. Es hat für Sie übersetzt Silvia Kritzenberger von Radio Vatikan. Papst Leo XIV. Erhält während der Generalaudienz aktuell eine Katechesenreihe zu den Texten des Zweiten Vatikanischen Konzils. Die Generalaudienz können Sie mittwochs ab 9.50 Uhr live hier bei Radio Horeb mitverfolgen oder auch die Wiederholung jeweils Samstag um 11.15 Uhr und eben Sonntag um 12.30 Uhr. Der Sonntagmittag bei Radio Horeb, gleich unsere Talk- und Musiksendung um 13 Uhr. Welche Werte sind uns wichtig? Bei der Hochzeit werden zwei Leben zu einem festen Bund zusammengefügt. Und welche Werte dabei wichtig sind, auf die man sich einigen sollte, um eine gemeinsame Richtung zu finden und ein gutes, respektvolles Miteinander. Das hören Sie gleich von der erfahrenen Seelsorgerin und Autorin Ute Horn um 13 Uhr in der Sendung Talk und Musik.

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Ich bin David Rüll. Schön, dass Sie alle eingeschaltet haben. Wir haben gleich um 13 Uhr hier unsere Talk- und Musiksendung mit Ute Horn, Seelsorgerin und Autorin, zum Thema Welche Werte sind uns wichtig? Das hören Sie hier bei DAB+. Außer wenn Sie jetzt in München auf der UKW 92.4 Radio Horeb hören, da hören Sie ein anderes Programm. Also wenn Sie diese genannte Sendung mit Ute Horn hören wollen, müssten Sie jetzt umschalten auf Digitalradio, wenn Sie im Münchner Raum auf UKW 92.4 hören. Gemeinsames Programm haben wir dann wieder ab 14 Uhr mit unserer Spiritualitätssendung heute zu Maria, Mutter der Barmherzigkeit, mit Pastor Ansgar Lammen. Hier ist noch ein kleiner, ganz außergewöhnlicher Hinweis. Bei Radio Horeb ist der Sonntag ja traditionell der klassischen Musik geweiht, wie wir eben gehört haben, mit dem Dixit Dominus von Wolfgang Amadeus Mozart aus der Vespera de Dominica. Heute hat allerdings ein ganz berühmter Musiker seinen Todestag, nämlich der King of Pop, Elvis Presley. Er verstarb am 16. August 1977 in Memphis. Und ich nehme mir die Freiheit heraus, an dieser Stelle ein Lied von ihm zu spielen, der King of Pop. Er war selbst auch gläubig, hat regelmäßig in der Bibel gelesen. Es gibt auch Marienlieder von ihm, haben wir auch hier im Programm, zum Beispiel Miracle of the Rosary. Bekannt ist, dass Elvis Presley vor Auftritten betete. Die Gospelmusik war für ihn ein großes Thema. Und jetzt hören wir aufgrund seines Todestages, 16. August 1977, einmal mit dem berühmten Amazing Grace und feiern damit heute am Sonntag Gottes großes Erbarmen für jeden von uns. Viel Freude, hier ist Elvis Presley mit Amazing Grace.

Genau, 13 Uhr hier bei Radio Horeb. Das war Elvis Presley. Heute vor 39 Jahren hatte er seinen Todestag in Memphis. Und ich muss mich korrigieren, er ist natürlich nicht der King of Pop, das ist Michael Jackson. Er ist der King of Rock'n'Roll. In der Talk- und Musiksendung bei Radio Horeb, da hören Sie jetzt eine Sendung mit Ute Horn, Seelsorgerin und Autorin. Hilfestellungen für eine gelungene Ehe. Es geht um die gemeinsamen Werte und welche Rolle sie spielen für eine gelungene Ehe. Sie hören Auszüge aus einer Lebenshilfesendung vom 13. Juli.

0: Lebenshilfe bei Radio Horeb. In unserer losen Reihe Ehe wir uns trennen, sprechen wir heute über meine Werte, deine Werte. Welche Werte sind uns wichtig? Mein Name ist Gabi Fröhlich. Herzlich willkommen. Bei der Hochzeit heiratet man mit dem geliebten Menschen eine ganze Welt. Der andere funktioniert anders als man selbst, schon weil er Mann oder Frau ist. Außerdem bringt er oder sie eine eigene Geschichte mit und dazu noch ein unbewusstes Wertegerüst, nach dem er oder sie handelt. Über manche wesentliche Werte tauscht man sich hoffentlich vor der Hochzeit aus, über den Glauben sehr wahrscheinlich, wie wichtig einem der Beruf ist und wie wichtig die Familie und so weiter. Aber dann gibt es vermutlich noch so manchen verborgenen Wert, der vielleicht sogar einem selbst gar nicht bewusst ist, der aber unser Handeln bestimmt. Und genau darüber sprechen wir heute in der Lebenshilfe mit der Vortragsrednerin, erfahrenen Seelsorgerin und Autorin Dr. Ute Horn. Sie ist selbst verheiratet, hat 7 Kinder und inzwischen mehrere Enkelkinder und sie ist uns zugeschaltet aus ihrer Heimat Krefeld. Herzlich willkommen, Frau Horn.
1: Vielen Dank, Frau Fröhlich.
0: Frau Horn, die eigenen Werte, denkt man sich, sind etwas, was man ja unbedingt vor der Hochzeit klären sollte. Und dann sagen Sie, gibt es aber manchmal auch so Konflikte, die plötzlich auftauchen und die zeigen, dass da irgendwie man vielleicht doch so unbewusst noch Werte hat, nach denen man handelt, wie so ein Nordpol, nach dem sich der eigene Kompass immer wieder ausrichtet. Vielleicht erklären Sie uns mal, was Sie damit meinen. Oder wie Sie das erfahren?
1: Ja, also ich denke, manche von diesen Werten sind natürlich in der Kennenlernphase schon deutlich und auch vorhanden. Also zum Beispiel in unserer Beziehung war von Anfang an, kann ich mich erklären, dass das Thema Pünktlichkeit ein großes Thema war, weil mir war das immer sehr wichtig, wenn wir uns verabredet haben, dass mein Mann pünktlich war. Und meinem Mann war das aber nicht so wichtig. Und da sind ganz viele Streite dran entstanden. Wenn man jetzt verliebt ist, hat man oft die rosarote Brille auf, man vergibt gerne und man denkt, Hauptsache der andere ist da. Aber im Laufe der Ehe kann das schon zu einem richtigen Stolperstein werden. Und wenn einem das aber gar nicht so bewusst ist, dass ich nach diesem Wert ständig handle, dann ist es oft schwierig. Und deswegen bin ich sehr dankbar, dass mein Mann und ich uns gerade in der letzten Zeit sehr viel darüber nochmal Gedanken gemacht haben, was uns wichtig ist und was nicht. Und manche Dinge, die sind halt von Anfang an eigentlich bewusst und auch klar, aber ganz viele entwickeln sich vielleicht auch im Laufe der Partnerschaft. Also am Anfang habe ich halt die meiste Zeit mit ihm alleine verbringen wollen und auf einmal, wenn wir jetzt verheiratet sind, denke ich, ach, es wäre aber auch schön, wenn ich eine gewisse Freiheit hätte, wenn ich halt mich noch mit Freundinnen treffen könnte oder mal ein Wochenende alleine wegfahren kann und schon verschiebt sich dieser Wert, anfangs alles zu zweit, hin zu einer größeren Freiheit. Oder was ich auch jetzt ganz öfters erlebe, ist, dass die Gesundheit ein zentrales Thema wird und auf einmal eine Frau sagt, also weißt du was, ich esse jetzt 2 Jahre mal keinen Zucker. Und das hat ja riesen Auswirkungen auf eine Beziehung auch, wenn sie auf einmal alles ohne Zucker kocht. Oder sie wird auf einmal vom Allesesser zur Veganerin mit der Zwischenstufe oft Vegetarier. Und auf einmal ist das gar nicht mehr so einfach, weil dieser Wert auf einmal so eine große Wichtigkeit bekommt, was aber vor der Ehe gar nicht war. Also von daher glaube ich, dass sich auch ganz viele Dinge in der Ehe entwickeln und man muss am Ball bleiben, um mitzukriegen, was ist denn dem anderen im Moment gerade wichtig. Also es ist nicht so, ich habe einmal 3 Werte, nach denen handle ich und dann verändert sich das nicht mehr im Laufe des Lebens.
0: Sie haben gesagt, Sie haben sich in letzter Zeit intensiver mit Ihrem Mann dazu ausgetauscht. Das ist nach wie viel Ehejahren?
1: Oh, wir sind schon 47 Jahre verheiratet.
0: Also das ist etwas wirklich, wo man dran bleibt und wo es sich lohnt, auch dran zu bleiben, sich zu fragen, was treibt mich denn gerade? Denn vielleicht, weil man dann merkt, okay, der andere, der zieht immer wieder in eine bestimmte Richtung und vielleicht ist es ganz gut, mal hinzuschauen, warum?
1: Auf jeden Fall, weil diese Werte, die beeinflussen halt meine Entscheidungen, aber auch wie ich rede, was mir wichtig ist, mein Tonfall. Und von daher ist das wirklich eine gute Sache, wenn man sich da mal ein paar Gedanken macht, dass nämlich Stress nicht nur durch äußere Belastung entstehen kann, sondern einfach, weil meine persönlichen Werte verletzt werden. und sich dessen bewusst werden und nicht zu sagen, na, du bist falsch, ich bin richtig, sondern, weißt du, du verletzt gerade meinen Wert und deswegen bin ich hier so aufgebracht oder gerate auf einmal in Zorn, also sich selber zu verstehen und auch den anderen. Also ich nenne mal ein Beispiel, wenn jemand als zentrale Werte Sicherheit und Struktur hat, dann wird er bei häufigen Planänderungen oder unstrukturiertem Tagesablauf ganz schnell gestresst reagieren. Und das zu erkennen, ist schon der erste Schritt, um damit gelassener umgehen zu können. Also in unserer Ehe bin ich die Planerin und Organisatorin. Und wenn ich von einer Vortragsreise zurückkomme und mein Mann fragt mich, na, wie war es denn auf deiner Reise? Dann bin ich am glücklichsten, wenn ich sagen kann, Thomas, es verlief alles so ab, wie ich es geplant habe. Der Kommentar meines Mannes, der kann schon niederschmetternd sein, denn dann sagt er, dann muss es ja stinklangweilig gewesen sein. Eine Reise ohne jedes Abenteuer, ohne Herausforderung, ohne Probleme, die man lösen kann, was ist das denn für eine Reise? Denn ehrlich gesagt, die Krisen von heute sind doch die spannendsten Geschichten von morgen, die ich erzählen kann. Wenn alles glatt läuft, was habe ich denn da Spannendes zu erzählen? Und ich habe immer gute Zuhörer, wenn ich von einer Reise zurückkomme, sagt er dann. Ich kann nämlich immer sagen, stell dir vor, was mir wieder passiert ist. Da ist der Zug ausgefallen, ich hatte meinen Schlafanzug vergessen. Bis hin, dass er einmal eine Dienstreise machte und damals gab es noch Diaserien von Hautkrankheiten und er hatte sie komplett vergessen und musste dann in Erlangen, in der Uni, ganz viele Bilder sich schnell zusammensuchen, um den Vortrag dann doch noch halten zu können.
0: Frau, mein Mann war glücklich. Ich versuche mir gerade vorzustellen, wie Ihre Hochzeitsreise wohl ausgesehen hat.
1: Oh ja, das war so, dass mein Mann ist Segellehrer und ich durfte einen A-Schein machen und er war mein Segellehrer. Das war auch nicht so super gut.
0: Aber gut, Sie sind trotzdem noch fast 50 Jahre verheiratet.
1: Genau.
0: Gucken wir noch mal weiter. Was für Beispiele finden Sie noch aus Ihrem Alltag, wo Sie gemerkt haben, okay, da hat mein Mann offensichtlich einen Zug in eine ganz andere Richtung als ich?
1: Ja, also wir haben zum Beispiel hier ein Gebetshaus gegründet bei uns in der Stadt. Und wir treffen uns immer donnerstags abends von 19 bis 20 Uhr, um für unsere Stadt zu beten. Und da mir Pünktlichkeit ganz wichtig ist, sage ich dann zu meinem Mann, können wir nicht um 6:30, wenn um 7 es losgeht, schon in die Stadt zusammen mit dem Fahrrad fahren. Ich brauche etwa 20 Minuten, ich will nicht gehetzt sein. Und dann sagt er, was? 6:30? Was für eine Zeitverschwendung. Es reicht doch, wenn wir 6:45 losfahren. Was kann ich in dieser Viertelstunde noch alles machen? E-Mails checken oder... Ja, wenn ich ins Gebetshaus genau weiß, ich habe nur eine Viertelstunde, dann kann ich fast noch meinen Sport dabei machen. Und dann kommt der schweißgebadet im Gebetshaus an, manchmal eine Minute vor 7, manchmal eine danach, während ich dann denke, das geht nicht, das schaffe ich auch nicht. Ich kann nicht jetzt noch einen Gang zulegen. Also seine Vorstellung ist, dass er sehr effizient durch Lebens gehen will. Also er möchte in möglichst kurzer Zeit ganz viel machen. Während meines ist, ich will auf jeden Fall pünktlich sein und lieber 5 Minuten oder 10 Minuten vorher als später. Und er hat mir auch schon mal gesagt, naja, du kannst ja auch nicht pünktlich sein. Wenn wir uns in der Stadt um 12 verabreden, dann bist du um 11:45 da, ich um 11:45. Also du kannst ja auch nicht um Punkt 12 da sein, wo ich ihm da recht geben muss. Also mir fällt es wirklich schwer, nicht zu früh zu kommen. Also das war so ein Paar. Pünktlichkeit, Effizienz widerspricht sich einfach. Das passt nicht zusammen. Und wir haben dann darüber geredet, okay, das statt, dass wir jeden Donnerstag diesen Streit haben und er dann sagt, ja, ich fahre mit, wir fahren aber trotzdem erst um 6:40 los, weil er dann noch das und das und das macht, habe ich gesagt, weißt du was, Thomas, ich fahre um 6:30 und du fährst um 11:45. Mit einem Fahrrad geht das ja. Wenn wir beide Auto fahren würden, wäre das schwierig. Dann müsste man vielleicht die Liebe ins Spiel bringen und sagen, ich bin vielleicht die Schwächere in dem Punkt des Wertes. Könntest du dann mir diese Viertelstunde schenken und mit mir früher fahren? Oder dass du mit mir früher fährst und du dann dich halt von mir aus noch 10 Minuten zurückziehen kannst, noch ein Telefonat machen kannst oder so. Also ich denke, da gibt es Lösungen. Aber es hat keinen Sinn, wenn man sich jeden Donnerstag streitet und immer ist entweder der eine frustriert oder der andere.
0: Und da rein spielt, ja. Sie müssen dann ja aber trotzdem zuschauen, wie er schweißgebadet später kommt. Ist das auch etwas, wo Sie mit umgehen lernen mussten? Weil irgendwie der Mann gehört zu einem selber. Und wenn einem das ja so wichtig ist, dass alle pünktlich sind und ausgerechnet der eigene Mann oder die eigenen Kinder kommen ständig zu spät, dann kratzt das ja auch.
1: Das ist richtig. Und dann habe ich mir irgendwann mal gesagt, es ist sein Problem. Es ist nicht mein Problem. Ich bin nicht dafür verantwortlich, dass er pünktlich ist oder das oder das oder das macht. Genau wie mit meinen Kindern. Ich bin nicht verantwortlich, dass sie ihre Schwimmsachen, ihre Turnsachen mit haben, ihr Frühstücksbrot. Ich bin nicht die Mutter, die immer hinterherfährt und sagt, guck mal, das hast du vergessen. Die vergessen das ein oder vielleicht zweimal. Und dann denken sie selber dran, weil sie wissen, ich habe keine Mama, die mir alles hinterherträgt. Und von daher ist das für mich so eine Lösung gewesen, zu sagen, ich habe nicht für alles die Verantwortung. Ich muss meinen Kindern auch beibringen, Konsequenzen zu tragen, wenn sie was vergessen haben, und kann nicht alles aufwiegeln. Und es ist ja auch total peinlich, wenn die Mama dann an die Tür der Klasse klopft und sagt, guck mal hier, du hast dein Schwimmzeug vergessen. Dann lieber es gar nicht dabei haben, eine Stunde auf der Bank sitzen und beim nächsten Mal denken sie selber dran. Das ist meine Meinung dazu.
0: Jetzt ist es ja oft so, dass solche Eigenschaften, die so ganz anders sind als die eigene, also wo man da so praktisch in einem Gegensatz steht, sehr pünktlich bis hin zu, naja, ich versuche noch bis in die auf die letzte Sekunde alles Mögliche unterzubringen. Das kollidiert ja wirklich, aber oft ist es ja genau das, was man am anderen ja am Anfang so gemocht hat, nicht das, was einen so, was so ganz anders ist als man selber.
1: Ja, das stimmt. Und da hat mir mal ein Satz geholfen, und der heißt, das, was dich am Anfang an deinem Partner angezogen hat, nervt dich später. Also wenn du einen Mann hattest, der super gut zugehört hat, du hast auch gemerkt, der hat wirklich zugehört, der konnte gute Fragen stellen. Später in deiner Ehe sagst du, boah, der schweigt immer, der sagt nichts, ich muss dem jedes Wort aus der Nase ziehen, dann nervt dich das. Oder bei mir war das so, ich habe halt diese Abenteuerlust meines Mannes natürlich auch geschätzt. Wenn er dann um 11 abends kam, wir haben zusammen im gleichen Semester Medizin studiert, und dann kam er um 11 auf die Idee, ach hör mal, wir könnten doch noch mal mit einer Flasche Rotwein, ein bisschen Baguette und Käse oben in Würzburg auf den Berg fahren. Das war natürlich spannend. Manchmal haben wir dann auch die Schlafsäcke noch mitgenommen, sind dann gleich oben geblieben. Also ich wusste, mit ihm an meiner Seite wird es nie langweilig. Und heute sage ich, was ist das anstrengend an der Seite meines Mannes? Immer ständig was Neues, der hat immer neue Ideen im Kopf. Und wenn das im Garten ist, dass er dann 4 Apfelbäume pflanzt und einen Mirabellenbaum und einen Pflaumenbaum. Und dann kommt er an und sagt, oh, hör mal, ich will jetzt mal Kiwis ausprobieren oder Feigen, ob die hier wachsen. Und ich denke, Thomas, wer soll das denn alles verarbeiten? Also er hat wirklich 1000 neue Ideen. Jetzt im Moment will er ein Hochbeet pflanzen und hat aber dann nicht ein Hochbeet gekauft. Nein, gleich 5, weil man könnte ja ganz viel anpflanzen. Und dann denke ich, oh ja gut, du wolltest einen Mann, bei dem es nie langweilig ist. Ute, komm zurück zur ersten Liebe.
0: Ja, ich frage mich auch gerade, Sie erzählen das als etwas, was fürchterlich nervig ist, aber irgendwie würde ich sagen, Frau Horn, warum klingt das für mich alles irgendwie doch so, als ob Sie es nicht irgendwie auch schön fänden?
1: Ja, genau, das ist ja das, ne? Dann denke ich, ja, das wolltest du doch eigentlich immer. Und dann gucke ich, was sind denn die Vorteile drin? Also ich mache gerne Marmelade, ich backe gerne Kuchen, und dann nehme ich natürlich auch die Früchte, oder wenn wir irgendwo eingeladen sind, dann machen wir halt einen kleinen Obstkorb mit alles Früchte aus dem Garten. Also ich habe da ja schon auch was davon, muss ich ja zugeben, auch wenn ich es jetzt selber nicht machen würde. Also ich bin nicht so der Gartenmensch, ich ziehe dann eher das Unkraut in den Wegen, aber das andere, das überlasse ich dann ihm, und natürlich, irgendwo freue ich mich daran, dass er so ein kreativer Mensch ist. Da haben Sie schon recht.
0: Jetzt sind gerade dieses Thema Pünktlichkeit und Spontanität, das fällt einem ja sehr, sehr früh auf in der Kennenlernzeit. Also spätestens bei der ersten Verabredung, wenn der andere nicht dann erscheint, oder vielleicht nach 2, 3, vielleicht macht das nicht bei der ersten, aber nicht dann erscheint, wo er erscheinen sollte, dann wird einem klar, okay, da nimmt jemand die Sache anders wahr als ich. Es gibt aber ja auch Werte, die vielleicht unbewusster sind, wo man irgendwie in eine bestimmte Richtung immer handelt, aber einem noch gar nicht so ganz klar ist, warum das so ist. Gibt es da auch solche Fälle bei Ihnen, Frau Horn?
1: Ja, also zum Beispiel habe ich festgestellt, als wir darüber nachgedacht haben, was sind denn deine Werte, Thomas? Da sagte er, also Hingabe und Leidenschaft ist ein Wert von mir, Aufrichtigkeit und Effizienz. Also das sind jetzt vielleicht Werte, die man nicht unbedingt, außer vielleicht Aufrichtigkeit, aber irgendwie so als Top 3 nehmen würde. Aber er sagt, boah, ich brauche Menschen, mit denen ich die gleichen Leidenschaft und Hingabe habe. Und Lauheit und Bequemlichkeit fällt mir ganz schwer. Und ja, ich möchte dann auch alle Zeit, alles Geld, alle Kraft da reinstecken und bin dann zu einer großen Opferbereitschaft bereit. Und bei ihm ist das auch das Thema Glauben, dass er da ganz viel investiert, und da haben wir auch einen gleichen Wert, dass uns das beiden sehr wichtig ist, herauszufinden, was möchte Gott von uns, warum sind wir auf dieser Welt, was können wir hier dazu beitragen, dass es dieser Stadt, diesem Land besser geht, wo können wir die christlichen Werte auch vorleben und auch weitergeben. Und da freue ich mich auch sehr dran, dass er diese Hingabe und diese Leidenschaft hat. Aber ich denke, das kann auch ein Hobby sein oder so. Ne? Viele haben ja Angst als Ehefrauen, oh Mann, wenn der Mann in die Rente geht, der hat gar kein Hobby. Oder umgekehrt, die Frau geht in die Rente, hat gar kein Hobby. Was wird denn aus ihm? Und ich habe mal mit einer Frau gesprochen, da sagte, ich habe darunter gelitten, dass ich als Kind keine Leidenschaft hatte. Also kein Hobby in dem Sinne, was weiß ich, ein Musikinstrument, wofür ich alles geopfert habe oder ein Verein oder... Also auch in der Schule, alles war gleichbleibend, interessant, aber es war nicht so, was mich so besonders ausgemacht hat. Ich habe darunter gelitten und ich war so dankbar, als ich dann im Studium gefunden habe, dass Segeln mich total glücklich macht. Und da habe ich dann ganz viel hinein investiert und bin auch Regatten gesegelt und so. Und das macht einen Menschen doch auch aus, wenn er so eine Leidenschaft für etwas entwickeln kann. Und Aufrichtigkeit... Das ist ihm auch immer ganz wichtig, dass man auch zu dem steht, was man sagt, dass man Geheimnisse für sich behalten kann, dass man sich auch entschuldigt. Aufrichtigkeit kommt ja von aufrechtem Gang. Also man kann ganz viel dumme Sachen machen. Also ich habe zum Beispiel jetzt gerade vor 4 Wochen habe ich einen Autounfall gemacht. Ich bin hinten draufgefahren auf ein Auto an einem Stauende. Ich bin zwar schon von 80, 60, 40, 30, aber auf einmal stand dieses weiße Auto plötzlich ohne Warnblinkanlage, ohne in meinen Augen erkennbar Bremsen. Und dann bin ich wie so ein Autoscooter leise drauf zugerast. Ja, und unser Auto war aber Totalschaden. Und da hat er nicht gesagt, boah, wie kannst du denn nicht aufpassen oder so, ist ja unmöglich oder so. Sondern er ist ausgestiegen, hat dem Mann vor uns gesagt, boah, es tut mir total leid und meine Frau ist eigentlich eine super routinierte Autofahrerin. Ich weiß nicht, wie das passieren kann, aber es tut uns total leid. Und er hat sich dazu gestellt und das rechne ich ihm ganz hoch an, dass wenn ich jetzt nicht sage, ja, weiß ich auch nicht, wie das passieren konnte oder, sondern wenn ich sage, du, es tut mir leid, Thomas, ich bin schuld, klar, ich bin aufgefahren und er dann sagt, ja, aber es ist ja nichts Schlimmes passiert. Und also wenn ich aufrichtig zu dem stehe, was ich falsch mache, dann kann ich, glaube ich, ganz weit mit meinem Mann gehen und ihn um Vergebung bitten. Und ich weiß auch, er vergibt mir. Und das ist eine Eigenschaft, ein Wert, den ich auch sehr an ihm schätze. Und der dritte war ja Effizienz. Das war ja das, was wir eben schon mal hatten, dass er in möglichst kurzer Zeit die Dinge machen will. Und gut, da versuchen wir halt dran zu arbeiten, dass ich manchmal auch sage, du musst das wirklich jetzt sein oder... Können wir nicht jetzt auch mal eine Pause einlegen, wobei wir da beide nicht so gut sind. Also wir sind beide Menschen, die gerne viel schaffen und machen und uns nicht so gut ausruhen. Das ist also ein großer Mangel in unserer Ehe, dass wir uns gegenseitig immer wieder anstupsen. Das könnte man doch auch noch machen und auch noch. Und mein Sohn sagte gestern auch zu mir, wann kommt ihr beide denn mal runter, dass ihr mal gar nichts tut? Das wäre doch jetzt eine gute Möglichkeit, bei der Hitze einfach mal gar nichts zu tun. Also das fällt uns schon sehr schwer.
0: Ja, wir sind dankbar, Frau Horn, dass Sie uns immer wieder hier auch für Sendungen zur Verfügung stehen. Aber wir ahnen, dass das das ist nicht die einzige Aufgabe, die Sie haben. Sie machen ja auch sonst sehr viel und haben noch eine große Familie. Wir sprechen hier mit Ute Horn. Sie ist Seelsorgerin und Autorin über das Thema Meine Werte, Deine Werte. Welche Werte sind uns wichtig, mit besonderem Blick auf die Ehe? Und Frau Horn, ich würde gerne noch mal ganz kurz gucken auf einen Aspekt, den Sie schon angebracht haben. Sie haben schon vorhin mal gesagt, die Ehewerte sind auch veränderlich. Also man, das ist nichts, was so statisch ist. Man kann plötzlich Werte entwickeln, die man am Anfang der Ehe vielleicht noch gar nicht so hatte. Aber Sie haben jetzt eben auch gesagt, da kommt der andere mit seinen Werten. Und es klang für mich so, als hätte ihr Mann sie auch inspiriert. Also nicht nur, also bei manchen Punkten sind sie bei sich geblieben, so von wegen, für mich ist Pünktlichkeit immer noch wichtig. Da habe ich mich nicht schleifen lassen. Aber auf der anderen Seite dann eben, was diese Leidenschaft angeht, zum Beispiel fürs Segeln und so weiter, da klingt es so, als würden sie in der Ehe sich auch ein bisschen aneinander angepasst haben.
1: Ja, das ist vollkommen richtig. Also mein Mann hat auch die Segelleidenschaft gehabt. Ich hatte ja eben schon gesagt, als Hochzeitsreise durfte ich einen A-Schein machen, einen Segelschein, weil ich das nicht mit in die Wiege gelegt bekommen habe und ich da nicht so einen einfachen Zugang zu hatte. Aber mir war irgendwo klar, dass ich auch für das Hobby meines Mannes eine gewisse Zeit und Leidenschaft aufbringen muss. Und weil ich möchte auch nicht, dass er eine andere Vorschoterin hat, die mit ihm dann segeln geht, sondern ich möchte schon, dass er das mit mir macht. Und von daher habe ich immer wieder versucht, egal was er gerne machte, jetzt im Moment ist es Fahrradfahren, dass wir Fahrradtouren machen. Und dann haben wir aber geguckt, wo können wir das so realisieren, dass das für beide schön ist. Also als wir beide noch keine E-Fahrräder hatten, da war ich ständig überfordert. An jedem Berg bin ich abgestiegen, er ist ihn hochgefahren. Und das war natürlich nicht schön. Und es war jetzt eine Phase, wo es sehr schön war, wo ich nämlich ein E-Bike hatte und er nicht. Und er sagte dann so schön einmal, er hat dann trotzdem immer noch die Taschen bei sich drauf genommen. Kannst du denn jetzt nicht die Taschen nehmen, wo du das E-Bike hast? Und ich dann gemeinerweise gesagt habe, ich genieße das mal, dass es dir mal so geht, wie es mir jetzt 20 Jahre in meiner Ehe gegangen bin, dass ich ständig überfordert war und immer das Beste gegeben habe, es war nicht gut genug. Und jetzt freue ich mich, dass du hier mal hochkeuchst den Weg und ich kann den einfach so locker fahren. Das war jetzt eine Zwischenphase. Aber ich habe gemerkt, als mein Mann jetzt auf einmal sagte, du, ich möchte jetzt auch mir ein E-Bike kaufen, da habe ich gedacht, das will ich aber nicht, denn ich möchte diesen Abstand haben, dass ich jetzt mal schneller sein kann als er. Aber da haben wir uns jetzt auch wieder weiter drauf geeinigt, dass er jetzt auch ein E-Bike hat und wir jetzt zum Beispiel gerade an der Elbe entlang gefahren sind und das war auch eine sehr schöne Zeit und ja, dass man einfach miteinander ins Gespräch kommt. Ich würde gerne was zu dem Thema Pünktlichkeit noch sagen. Also wir haben da eine ganz wunderbare Erfahrung gemacht, dass wir nämlich zusammen zu einer Gemeinde gefahren sind, also zum Gottesdienst. Und dann stand ein Anhalter an der Straße und mein Mann fragte mich, können wir den noch mitnehmen? Und ich zische, nein, kommt gar nicht in Frage, dann kommen wir zu spät zum Gottesdienst. Und das will ich nicht. Ich will nicht zu spät zum Gottesdienst kommen. Bitte nicht auch noch zum Gottesdienst zu spät. Reicht schon, wenn wir zu Partys zu spät kommen, aber nicht zum Gottesdienst. Und dann zischte er zurück, du wärst auch kein barmherziger Samariter gewesen. Ich sage, Thomas, das lasse ich mir von dir nicht sagen. Ich bin Mutter, ich bin Seelsorgerin, ich bin Christin, ich bin auch barmherzig. Nein, sagte, sonst hättest du den mitgenommen. Also wir sind dann pünktlich in der Kirche angekommen. Ich weiß nichts mehr von der Kirche, weil ich hatte meine Predigt schon bekommen. Ich bin nicht barmherzig. Und dann habe ich so gebetet und habe gesagt, Jesus, siehst du das auch so, dass ich nicht barmherzig bin? Das kann doch nicht sein, dass ich nicht barmherzig bin. Auch noch Ärztin dazu. Also das kann doch nicht sein, dass ich nicht barmherzig bin. Und dann habe ich aber wie so eine Idee bekommen, dass meine Stärke Pünktlichkeit oft kombiniert ist mit der Schwäche und Barmherzigkeit. Also wie so zwei Medaillen. Und dann habe ich empfunden, als wenn Gott um mich wirbt, dass ich meine Stärke mir von ihm reinigen lasse, nenne ich das mal. Und dann habe ich ein Gebet gesprochen und habe gesagt, Jesus, ich gebe dir meine Stärke der Pünktlichkeit auf deinen Altar und ich möchte nur deinen Maßstab an Pünktlichkeit leben. Und ich bitte dich jetzt, dass du mir das zurückgibst, aber als gereinigte Gabe. Und dann habe ich also wirklich gesagt, ich bin bereit, auch zu spät zu kommen, wenn jetzt ein Mensch in Not ist und meine Hilfe braucht. Ich will das nicht als oberste Priorität auf meinem Thron haben, diese Pünktlichkeit. Und ich habe festgestellt in meinem Glaubensleben, dass ich in meinen Schwächen, da bete ich ganz oft, Herr, hilf mir, mach das, mach jenes, aber in meinen Stärken, da laufe ich oft voran. Und das war was ganz Grundlegendes, muss ich sagen, dass ich dann auch meinem Mann gegenüber das formuliert habe, du hast recht, ich bin viel unbarmherzig, also wenn dann das Telefon noch klingelt, gehe ich nicht dran und sage, das kann der Anrufbeantworter machen. Mein Mann sagt immer, es könnte doch wichtig sein. Ich sage, wie oft ist es wichtig? Oder wenn unser Kind dann noch in die Hose gemacht hat, bin ich zu meinen Eltern gefahren, habe da die Windel gewechselt, habe sie nicht zu Hause gewechselt, weil ich wollte pünktlich sein. Das war mein oberstes Ziel. Und da habe ich gemerkt, wie mich auch diese Pünktlichkeit auch so richtig in Kontrolle hatte. Oder meine Freundin sagt, weiß ich habe richtig Angst vor dir, wenn ich klingel und ich bin 5 Minuten zu spät, dein Blick, der könnte ja töten. Und ich habe gemerkt, meine Pünktlichkeit ist gar nicht so grandios, wie ich mir das immer eingeredet habe. Und als ich diesen Schritt gemacht habe, konnte mein Mann sagen, weißt du, und ich gebe dir jetzt zu, ich bin unpünktlich. Ich habe da ein Problem und ich bitte dich, dass du mir hilfst, diese Unpünktlichkeit in den Griff zu kommen. Und früher, wir wollten zu einer Geburtstagsfeier, mein Mann war noch im Garten, dann habe ich gesagt, Thomas, kannst du bitte kommen, dich umziehen, sonst kommen wir wieder zu spät. Dann sagte er, du bist nicht meine Mutter, ich weiß selber, wann ich mich hier umziehen muss. Und wir kamen wieder zu spät. Und jetzt konnte er sagen, bitte hilf mir, du kannst gerne in den Garten kommen und mir sagen, du hast die Zeit besser im Griff. Und dann gehe ich halt zu ihm und sage, Thomas, ich glaube, es wäre gut, wenn du jetzt Schluss machst. Und dann kann es auch passieren, dass wir schon mal pünktlich sind. Oder wie mein Mann sagt, jetzt muss ich dich manchmal ermahnen, komm, dann sind wir nicht pünktlich. Mhm. Und so, glaube ich, ist das auch mit diesen Werten. Wir müssen aufpassen, dass nicht der Wert über der Liebe ist. Ja? Also jemand sagte mal, Wahrheit ohne Liebe ist Rechthaberei. Der Wert Wahrheit ist ja wunderbar. Jesus sagt selber, ich bin die Wahrheit. Aber wenn dieser Wert so über allem steht, dass ich gar die Menschen gar nicht mehr sehe, die Mitmenschlichkeit, die Liebe nicht mehr habe, dann nutzt mir auch die Wahrheit nichts.
0: 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Wir sprechen über das Thema Werte in der Ehe, wie die uns bestimmen und wie man auch mit unterschiedlichen Werten zusammenfinden kann. Frau Horn, Sie haben jetzt schöne Beispiele erzählt von Werten, wo Sie sich mit Ihrem Mann so ein bisschen aneinander angepasst haben und gegenseitig davon profitiert haben, dass der andere Sie ein bisschen herausgefordert und auch etwas korrigiert hat. Jetzt frage ich mich gerade noch, bevor wir gleich unsere Zuhörer auch dazu holen, noch eine Frage kommt mir noch. Und zwar, ist es nicht so, dass es auch Werte gibt, ohne die eine Ehepartnerschaft, vielleicht überhaupt eine Beziehung auch wirklich ganz schlecht funktioniert? Sie haben gerade gesagt, eben auch Wahrheit ohne die Liebe ist auch nichts. Aber auf der anderen Seite, wenn man sagt, also ohne Ehrlichkeit in der Beziehung, ich frage mich, wie eine Beziehung ohne den Wert Ehrlichkeit überhaupt funktionieren soll. Also gibt es Werte, die so wesentlich sind, dass im Grunde beide die irgendwie dem nachstreben müssen. Also ob jemand jetzt pünktlich oder unpünktlich ist, ich würde sagen, okay, also Viertelstunde, halbe Stunde später kommen oder so, das kann man irgendwie ertragen, aber wenn jemand mir chronisch die Unwahrheit sagt, das würde ich sehr schwierig finden.
1: Ja, da gebe ich Ihnen vollkommen recht. Also zum Beispiel Treue, Zuverlässigkeit gehört für mich auch dazu. Und ich habe ja viele Seminare auch im Bereich der Jugendlichen gehalten. Und wenn ich die gefragt habe, was wünscht ihr euch von eurem zukünftigen Partner, da waren Treue immer die Top 3 oder 4 waren das immer. Treue gehörte dazu, dass ich mich auf den anderen verlassen kann, dass er Dinge zurückgibt, im Großen wie im Kleinen, dass er mich nicht belügt, dass er, ja, also Treue ist, glaube ich, was ganz, ganz wichtig ist. Und ich habe den jungen Menschen immer gesagt, wie wenn ihr in der Kennenlernphase schon feststellt, der andere ist nicht treu, auch in Beziehungen, er knutscht dann doch noch mit jemand anderen rum oder verabredet sich mit dem oder sagt dir nicht, wo er wirklich hingeht, dann trenn dich lieber von ihm, weil ein Mensch wird nicht durch Ehe treuer. Also es kann sein, dass man ziemlich viel untreu in seinem Leben gelebt hat und dann trifft man den Traummann oder die Traumfrau und kann treu sein. Das habe ich auch erlebt. Aber es gibt auch natürlich Familienerbe, ne, wo du merkst, okay, die Mutter hatte schon immer noch nebenbei Beziehungen und die Großmutter auch. Oder beim Vater ist so eine Linie der Untreue. Da ist es viel schwieriger, dann zu merken, wie kann ich überhaupt treu werden. Ich denke, bei Gott gibt es keine hoffnungslosen Fälle. Und wenn ich mich ganz Gott zuwende, dann habe ich immer wieder erlebt, dass er wunderbare Menschen schaffen kann, wenn sie sich ihm ganz überlassen. Aber Treue ist schon ein Riesenfundament, was ich brauche. Ich glaube auch, Glauben ist auch nicht so einfach. Wenn der eine glaubt und ihm das wichtig ist und dann natürlich auch nach den Werten der Bibel leben will, nach den Werten des christlichen Glaubens und der andere sagt, das gilt für mich alles überhaupt nicht und ich lebe nach meinem eigenen Verständnis, das wird immer problematisch sein. Aber es kann auch sein, dass beide glauben und trotzdem Probleme haben, weil der andere vielleicht doch noch strenger glaubt oder in eine andere Richtung geht. Auch das hat man natürlich erlebt, das ist natürlich nicht in der Hand, die man hat. Aber es gibt natürlich Dinge, die das Fundament einer Ehe ausmachen. Und da gehört für mich Treue und Ehrlichkeit ganz bestimmt dazu und Zuverlässigkeit. Liebe ist auch wichtig, ne? Dass man die hat. Und nicht diese Verliebtheitsliebe, sondern die Liebe, die sagt, ja, ich habe mich entschieden, ein Leben lang mit dir zu leben und ich habe mich entschieden, nicht weiterzusuchen, sondern festzuhalten an dem. Natürlich gibt es auch Ehen, da ist es besser, wenn sie geschieden werden. Aber ich glaube, Sie verstehen, was ich meine. Also wenn man von Anfang an schon diese Entscheidung trifft, doch, das ist für mich was ganz Wichtiges, das ist für mich ein Bund. Und trotzdem war es auch in unserer Ehe so, mein Mann oder ich, beide, wir haben uns beide auch mal in jemand anderen verguckt, aber das blieb in Gedanken und in Gefühlen und wir haben es dem anderen sofort gesagt und haben gesagt, boah, ich verstehe das nicht, warum das passiert ist, aber hilf mir, ich will das nicht und ich sage es dir sofort und damit verliert es oft auch schon, wenn die Heimlichkeit nicht da ist, verliert es oft die Macht, das ist ganz interessant. Also wir haben uns das aber auch zugemutet, das kann auch nicht jeder, ne? Wir haben uns das zugemutet, uns diese Ehrlichkeit zu sagen, die manchmal auch wehtut.
0: Ja, Frau Horn geht mit ihrem Mann, sind in einer Freikirche, nur um auch diesen Satz einzuordnen. Manche Ehen, es ist wichtig, kann es richtig sein, dass sie geschieden werden? Wir sind einverstanden darin, dass es manche Ehen gibt, die auch, ja, wo eine Trennung wahrscheinlich unumgänglich ist, wenn Gewalt im Spiel ist oder Ähnliches. Genau. Aber genau, wie das dann mit der Scheidung ist, das ist nochmal ein eigenes Thema. Aber wir verstehen, was Sie meinen und wir sehen auch, dass wir versuchen hier da uns darum zu bemühen, das zu verhindern, dass es zum Extremen kommt, indem wir hier bei Ehe wir uns trennen, versuchen zu schauen, wo ist denn die Basis, auf der wir beide stehen, auf die wir uns mal gestellt haben, gibt es die? Und nämlich einfach, Frau Horn, das hören wir bei Ihnen ja auch raus, ist ihr nicht immer, das ist ja nicht immer unbedingt geschenkt.
1: Nein, auch wie dieses Geschichte, die Geschichte mit der Pünktlichkeit, ne, die hat uns 40 Jahre begleitet und ja. Und auch jetzt ist sie natürlich auch nicht komplett aufgelöst, aber wir können viel besser damit umgehen.
0: Wir werden jetzt kurz eine Musik einspielen und laden Sie herzlich dazu ein, sich über das Thema dann auch mal selber Gedanken zu machen. Was sind die Werte, die mich prägen? Und wo tue ich mich vielleicht auch schwer dabei, dass der andere oder die andere genau eben Werte von Werten getrieben wird, die, mit denen ich gar nicht so richtig kann? Und wie können wir da zusammenfinden?

0: 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Heute in unserer losen Reihe Ehe wir uns trennen sprechen wir über das Thema Meine Werte, Deine Werte. Welche Werte sind uns wichtig? Mein Name ist Gabi Fröhlich und ich bin im Gespräch mit der Seelsorgerin und Autorin Frau Dr. Ute Horn, die auch viel in Gemeinden unterwegs ist, um dort Vorträge und Impulse zu halten und überhaupt sehr vielfältig engagiert ist, auch als Ehefrau und Mutter und inzwischen auch Großmutter. 089 517 008 008 ist die Nummer, die sie hier zur Lebenshilfe bei Radio Horeb führt. Und ich begrüße eine erste Hörerin, die uns, ohne ihren Namen zu nennen, anruft aus Bad Heiligenstadt. Grüß Gott.
1: Grüß Gott, mein Name ist Cornelia und ich bin hier in Mitteldeutschland aufgewachsen und wollte zu der Frau Doktor sagen, dass meine Cousine auch im Niederrhein aufgewachsen ist. Und ich bin jetzt 68, die Cousine ist über 10 Jahre älter. Also hat uns hier in der DDR etwas ganz anderes Werte gegeben. Und heute früh habe ich an das Lied gedacht von Frank Schöbel und Chris Dürk. Ich möchte es nur anreißen. 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Also mein Leben lief so co-abhängig in der Ehe ab 35 Jahre lang. Und Gott sei Dank konnte ich durch die Familienkrankheit, Alkoholismus, erwachsenes Verhalten lernen. Und da gibt es so einen schönen persischen Spruch, die Nächte lehren viel, was die Tage niemals wissen, aus Persien. Also wahre Worte scheinen paradox zu sein.
0: Vielleicht können wir an dieser Stelle ganz kurz einfach zwei Punkte raushören.
1: Ich bin dankbar dafür, dass ich das alles erleben durfte und alles in meinem Leben, selbst wenn es hier in der DDR anders war wie im Westen. Aber vielleicht.
0: Genau, da würde ich gerne nämlich eingreifen. An der Stelle würde ich gerne einhaken, wenn ich darf. Ich würde gerne mal ganz kurz zu Frau Horn nochmal kommen. Die Werte sind natürlich auch sehr geprägt durch das, was eine Familie atmet um uns herum und eine Gesellschaft um uns herum atmet. Also Werte fallen uns wahrscheinlich nicht einfach mal so vom Himmel aus zu.
2: Ja, das ist richtig. Wir haben eine Organisation gegründet, die heißt Deutschland unter dem Kreuz, ein Weg zur Versöhnung. Und da treffen wir uns jeden Morgen für eine Stunde, um für Deutschland zu beten und uns auch selber in Frage zu stellen. Und da haben wir ganz viele ostdeutsche Geschwister dabei. Und seit 3 Jahren beschäftigen wir uns sehr damit, wie unterschiedlich wir groß geworden sind. Und dass natürlich in der ehemaligen DDR Ehrlichkeit, Wahrheit, Aufrichtigkeit, zumindest dem Staat gegenüber, nicht gelebt werden konnte. Und besonders nicht, wenn man als Christ leben wollte. Und man hat sehr viele Nachteile in Kauf genommen, wenn man als Christ dort leben musste. Man durfte nicht studieren, man wurde zu vielen Dingen nicht zugelassen und so weiter. Also das ist nochmal ein ganz anderes Thema, wenn man jetzt sagen würde, wie waren denn die Werte in der DDR? Oder auch, also wir haben zum Beispiel ein Wochenende gemacht, wo wir uns als West- und Ostdeutsche gegenübergestanden haben und uns gegenseitig gesagt haben, was uns

0: Aber wir versuchen ja hier zu verstehen, wie man, wenn man mit unterschiedlichen Werten zusammenkommt, eben trotzdem voneinander lernen kann, miteinander sein kann. Und Sie sagen ja, Frau Horn, dass wichtig ist, im anderen das noch zu sehen und wiederzuerkennen, was einen am Anfang angezogen hat, was vielleicht gerade aufgrund seiner Andersartigkeit einen fasziniert hat, das immer wieder zu entdecken und dann aber auch vom anderen zu lernen, auch durchaus Werte mal auszudiskutieren, oder?
1: Ja, das ist richtig. Nur ist natürlich klar, wenn ja, die Zuhörerin gerade gesagt hat, die Sprache der Liebe ist leise und Worte können sich im Kreis drehen und Worte können verletzen. Und dass, wenn man das 40 Jahre gar nicht gelernt hat, ne, mit Worten so umzugehen, dass die jeder hören konnte. Also wir haben auch mal Besuche dann in der ehemaligen DDR gemacht, als sie noch DDR war. Und da waren wir bei einem Ehepaar, die haben gesagt, wir können nur, wenn wir spazieren gehen, die Wahrheit sagen. Ansonsten wird hier alles abgehört und mitgehört. Das ist ja eine ganz andere, ja, da haben Worte eine ganz andere Dimension, ne? Als wenn ich wie im Westen groß geworden bin und bei mir wurde nichts abgehört. Und ich konnte, und ich bin auch noch in einem Elternhaus groß geworden, wo mein Vater gesagt hat, du kannst mich alles fragen. Es gibt keine falschen Fragen. Es gibt höchstens dumme Antworten, aber keine dummen Fragen, ne? Und ich habe diskutieren gelernt in meiner Familie, während schon bei meiner Schwiegerfamilie war das anders. Da wurde nicht groß diskutiert, da wurde gehorcht. Also auch da ist ja nicht, im Westdeutschen sind ja auch nicht alle gleich groß geworden, genau wie im Ostdeutschen nicht. Aber da hat natürlich Sprache, Worte was ganz anderes bedeutet, dass das höre ich jedenfalls aus diesem Lied raus. Ne? Das war
0: Ja,
1: damals
0: auch
1: nicht meine
0: vielleicht, aber
1: Intention.
0: vielleicht auch die Weisheit, dass man kann über viele Dinge reden und vieles ausdiskutieren, aber im Letzten ist es vielleicht nicht das, was die Liebe rettet, sondern vielleicht doch mehr der Blick, das, was mehr im Stillen stattfindet.
1: Ja, und die Entscheidung auch. Ich will dich annehmen, ich will dich lieben, egal wie du bist, wer du bist, was du bist, ne? Ich stehe einfach zu unserer Liebe. Und das ist eine Entscheidung. Es ist nicht dieses Verliebtheitsgefühl, sondern ich habe mich entschieden, dich zu lieben, genau wie wir uns entschieden haben, unsere Kinder zu lieben. Und trotzdem ist das auch nicht immer schön, was wir da erleben dürfen, müssen, sollen oder durch Phasen, durch die wir durch müssen. Aber die Entscheidung steht fest. Ich habe dich auf die Welt gebracht und ich entscheide mich, dich zu lieben, ne?
0: Liebe, eine Entscheidung. Dankeschön für Ihren Beitrag. Alles Gute in den Osten Deutschlands. Ich würde gerne zu bei Frau Horn noch mal auf einen Punkt kommen. Und zwar, wir haben jetzt festgestellt, dass eben, es ging jetzt besonders um die Ehe. Es geht ja um Werte und wohin man geht und wohin man zieht und ziehen möchte, auch an anderen Orten, auch zum Beispiel auf der Arbeit oder im Freundeskreis und so weiter. Und da stellt man schon fest, mit manchen Menschen ist es leichter, irgendwie wieder zusammenzufinden und mit anderen ist es echt richtig schwer. Woran liegt das?
1: Also, das war überhaupt der Auslöser, warum ich mich mit Werten beschäftigt habe, weil ich bin jetzt gerade hier in den Vorstand gewählt worden von der Evangelischen Allianz in Krefeld. Und da hat mir eine Frau gesagt, also wir müssen erst als erstes über Werte reden. Welchen Werten wollen wir uns unterordnen? Weil wir können nicht ständig gegen unsere eigenen Werte handeln. Und du musst Leute haben, die auch mit deinen Werten kompatibel sein. Das müssen nicht alle sein. Aber du kannst nicht nur mit Leuten arbeiten, die gegen dich arbeiten. Also ich nenne mal das Wort Optimismus. Ja, ich stelle was vor, was ich vorhabe zu planen und was ich nach Krefeld tun will. Und der Erste sagt dann, wie willst du das denn bezahlen? Der Zweite, wo willst du denn Mitarbeiter herhaben? Der Dritte sagt, ja, du tust wieder zu viel. Dann kann ich ja schon einpacken. Also ich brauche Leute in meinem Team, die daran glauben, dass ich etwas umsetzen kann. Und dass die richtige Reihenfolge stimmt. Also mir wurde dann gesagt, ja, erstmal musst du Mitarbeiter suchen. Ja, ich sage, wenn ich noch gar kein Projekt habe, wie soll ich denn Mitarbeiter besuchen? Ich muss erst ein super Projekt haben und dann findet sich das schon. Dann sind Leute bereit, da Geld für zu geben. Dann sind sie bereit, mitzuarbeiten. Eine ganz andere Vorgehensweise. Und da habe ich gemerkt, dass das stimmt. Da ist viel dran, dass ich oft Mühe habe mit Leuten, die gegen meine Werte arbeiten, ja, oder mein Wert jetzt, sage ich mal, Zuverlässigkeit, Pünktlichkeit, und jemand anders sagt, ja, ich schreibe das Protokoll für dich und dann wird es aber 2, 3 Wochen nicht fertig. Und ich denke, hattest du mir nicht versprochen, du machst das im Laufe der Woche? Ich brauche das Protokoll, sonst kann ich es besser selber schreiben. Ja, oder dann sagt derjenige, ja, ich rufe die anderen an, ja, auch das passiert nicht, dann frage ich nach und dann heißt es,

0: ja, bin ich nicht zugekommen. Und ich merke aber, das stimmt nicht, bin nicht zugekommen. Du hast es vergessen oder was auch immer. Und da habe ich gemerkt, boah, das ist richtig mit diesen Werten. Das ist wichtig, dass wir uns damit auseinandersetzen. Und dann haben wir auch, wir sind ein Fünferteam, haben wir uns die ersten zwei Treffen gesagt, gut, okay, wer hat von euch welche Werte? Sind die kompatibel, sind die nicht kompatibel? Wie gehen wir damit um? Welche Werte geben wir uns? Und das war ein ganz toller Prozess jetzt im Bereich Ehrenamt. Ne? Das kann man aber natürlich auch in der, auf der Arbeit machen, wenn man ein Team hat. Und ich bin nicht dafür, alle Kritiker auszusortieren, denn ich meine, es ist wichtig, dass auch Leute kritisch hinterfragen. Aber es gibt so Leute, die ständig das Haar in der Suppe, so diese Nörgler und so. Und das ist echt schwierig, damit umzugehen. Oder man muss sich diese Person mal zur Seite nehmen und sagen, merkst du eigentlich, was du hier machst? Du bringst hier ständig Unfrieden rein, weil du immer denkst, die Projekte, die sind dir zu viel und das und jenes. Und dann mit den Leuten darüber zu reden. Das ist, glaube ich, sehr, sehr hilfreich, dass wir dann eine Ursachenforschung machen, warum es immer wieder Stress gibt und nicht eine Symptomforschung. Also wenn wir wissen, wir arbeiten gegen unsere Werte, das ist, war super hilfreich für uns. Also wir sind jetzt so ein super Team geworden und es wird trotzdem auch nochmal genörgelt oder vergessen und, aber wir können viel besser damit umgehen, weil wir haben uns geeinigt, wir wollen aufrichtig sein. Das ist ein Wert. Wir wollen ehrlich sein und nicht dann sagen, ja, habe ich einfach nicht gemacht, sondern ich habe es nicht geschafft oder ich habe es vergessen oder was auch immer. Also sei ehrlich mit mir, dann kann ich gut mit dir umgehen. Es muss nicht alles perfekt flutschen, aber lass uns diesen Wert hochhalten und das ist total gut.
1: Das klingt für mich so, dass man gerät ja in ein Team oder ja in eine Gruppe irgendwie rein erstmal und dann fängt es an zu ruckeln. Mhm. Und dann sagen Sie, Frau Horn, es ist ganz gut, einmal kurz innezuhalten und zu sagen, mal kurz stopp, wir reden jetzt mal nicht über das Projekt XY und beißen uns da die Zähne aneinander aus, sondern wir halten mal kurz stopp und sagen, hier habe ich ein grundsätzliches Problem, wie lösen wir das? Mhm. Nämlich, mir fehlt es hier an eurer Zuverlässigkeit oder so.
0: Ja, genau, so ist es. Also, dass ich die Ursache dafür herauskriege und nicht ein Symptom, ne? Dass ich, wenn ich Werte sichtbar mache, was meine Werte sind, was die des anderen sind, dann kommen wir ganz gut auf eine Lösung und verstehen den anderen auch. Jetzt verstehe ich, warum dich das so piekst oder dass das für dich wie ein Trigger ist, wenn das passiert, ne? Und natürlich muss ich mit mir auch umgehen, muss ich mich vielleicht ändern. Da hilft mir das auch, dass die Psychologen sagen, du siehst bei dem anderen eigentlich nur das, was du selber auch machst. Also wenn dich nervt, dass er unpünktlich ist, guck mal hin, ob du nicht auch irgendwo unpünktlich bist. Und man ist ja nicht durchgehend so. Also es kann sein, dass sie super zuverlässig und pünktlich auf der Arbeit sind und zu Hause, aber nicht. Na? Und ich habe festgestellt, ja, also in dieser Ehe im Ehrenamt bin ich super optimistisch, aber zu Hause, jetzt wie wenn mein Mann sagt, komm, lass uns doch jetzt auch noch einen Quittenbaum anpflanzen, da bin ich auch diese Negativpflanze, die ständig sagt, oh, muss das denn auch noch sein und wer soll das denn bearbeiten und so. Also ich bin ja nicht durchgehend, vertrete ich nicht diesen Wert. Es kann sein, je nachdem, in welcher Gruppe ich bin, vertrete ich andere Werte. Das war für mich auch nochmal ganz spannend, auch in der Vorbereitung zu dieser Sendung, dass ich auf einmal gemerkt habe, Ute, in deiner Ehe bist du gar nicht immer so optimistisch. Da wirfst du dem Thomas ganz oft die Steine in den Weg und bist die Bremse in eurem Eheauto. Er ist das Gaspedal und klar, Gaspedale und Bremsen sind beide wichtig, aber da habe ich gemerkt, habe ich so diese Rolle angenommen, die ich bei meinen Kindern nicht habe. Da bin ich ganz oft Gaspedal und Rückenwind. Also von da ist das auch nochmal interessant hinzugucken, wie bin ich in welchen Gruppen?
1: Hm. Sie haben jetzt ganz viele so nebenbei so Werte genannt, die bei Ihnen in Ihrer Ehe oder in Ihrer Arbeit eine Rolle spielen, Frau Horn. Vielleicht jetzt nochmal zum Schluss für unsere Zuhörer als so Tipp, die sich vielleicht damit beschäftigen wollen, einfach mal das Thema vielleicht auch mit ihrem Ehepartner vertiefen möchten. Welche Schritte schlagen Sie vor?
0: Ja, also man kann sich erstmal selber hinsetzen und mal überlegen, welche drei Werte wären mir wichtig? Und dann vielleicht mal überlegen, entdecke ich auch die Werte bei meinem Partner? Welche drei Werte wären ihm wohl wichtig? Oder auch bei den Kindern oder auf der Arbeit mit den Mitarbeitern? Man kann sich Alltagssituationen überlegen, in denen man gestresst gewesen ist. Liegt das vielleicht an dem Verletzen der Werte? Und im Internet gibt es ganz viele Listen. Wenn man eingibt, Liste von Werten, 50 Werte, 80 Werte, 20 Werte, Und dann kriegt man so eine Aufstellung, was weiß ich, Aktivität, Anstand, Aufgeschlossenheit, Aufrichtigkeit, meistens nach dem Alphabet geordnet. Die Liste könnte man sich runterladen oder mal angucken und dann mal durchgehen und gucken, okay, was ist mir wichtig, was ist mir nicht so wichtig. Und dann mit dem Gegenüber ins Gespräch kommen. Also seitdem ich das hier weiß mit den Werten, habe ich erst mit meinem Mann lange diskutiert, dann mit meinen einzelnen Kindern, habe ganz interessant erfahren, dass die sich da auch ganz oft mit beschäftigen, auch in der Schule. Ein Schwiegersohn, der ist Lehrer, der sagt, boah, bei uns ist das im Moment gerade in der Schule Thema, welche Werte wollen wir unseren Schülern vermitteln und so weiter. Oder dann habe ich das halt bei uns im Verein mit dem Vorstand gemacht, dann habe ich das in der Allianz gemacht. Also ich bin da im Moment voll in dem Thema drin und total begeistert, wie wir auf einmal ein ganz anderes Verständnis füreinander bekommen. Also ich mache Mut, es ist ein schönes Gesprächsthema, auch was nicht sofort in eine absolute Krise hineinmündet, sondern wo man einfach mal drüber diskutieren kann, was bedeutet das auch? Also zum Beispiel, was der Unterschied von Effizienz und Effektivität oder so. Manchmal weiß man das gar nicht, was diese einzelnen Werte bedeuten, was da der Unterschied ist. Und auch darüber nachzudenken, sich mal jeden einzelnen Wert so mal anzukommen, zu sagen, ach nee, der ist mir nicht so wichtig. Ja, doch, der ist mir wichtig oder so. Also ich mache Mut, sich mit dem Thema auseinanderzusetzen.
1: Ja, schön, dass Sie uns auch von dieser Begeisterung, die Sie für das Thema Werte jetzt neu entdeckt haben, dass Sie uns da etwas von haben, ja, spüren lassen und auch die Gedanken mit uns geteilt haben, die Sie sich zum Thema Werte gemacht haben. Wenn man so eine Liste nimmt, Sie sagten im Internet, wer möchte, findet das leicht, einfach eingeben, Liste Werte, und dann kommen nach Buchstaben sortiert ganze, ja, Vorschläge, Aufstellungen, die sind natürlich nicht komplett abgeschlossen. Da findet man vielleicht noch viel, viel mehr. Aber nur so als Idee, was da stehen kann. Beständigkeit, Bildung, Demut, Diskretion bei D oder, keine Ahnung, Frieden, Führung, Gehorsam, Gelassenheit, Gemeinschaft, Genauigkeit, Genuss, Geselligkeit, Glauben, Großzügigkeit und so weiter und so fort. Also manchmal, wenn man drüber guckt, denkt man sich, oh ja, das stimmt, das gilt für mich auch und das ist für mich jetzt nicht so wichtig. Ja, und das als Gesprächsgrundlage zu nehmen, vielleicht auch mal sich mit dem Partner, mit den Kindern, mit der Familie oder Freunden oder so hinzusetzen und darüber zu sprechen, kann ja schöne Gespräche anstoßen, denke ich. Also vielen Dank für diesen Tipp, Frau Horn, und danke für die Zeit, die Sie sich für uns genommen haben. Ich freue mich aufs nächste Mal, Frau Horn. Alles Gute Ihnen.
0: Ja, vielen Dank auch Ihnen.
1: Mein Name ist Gabi Fröhlich und wünsche Ihnen allen noch einen segensreichen Tag.

0: Nachrichten aus Kirche und Welt direkt aus der aktuellen Redaktion von Radio Horeb. Im Studio Fabian Schäfer. Jerusalem. Die christliche Minderheit im Heiligen Land steht weiter unter starkem Druck. Krieg, wirtschaftliche Not und fehlende Perspektiven führen dazu, dass immer mehr Christen über Auswanderung nachdenken. Christen stellen inzwischen weniger als 2% der Bevölkerung. Der Benediktinerabt Nikodemus Schnabel, der der Dormitio-Abtei in Jerusalem vorsteht, sagte bei Radio Horeb:
1: Die Christen sind eine sehr, sehr kleine Minderheit in Israel und Palästina, unter 2%. Also mit Abstand der wichtigste Tourismusfaktor sind christliche Pilger. Nur der ist eben schon seit Jahren, bleibt er aus. Was die Christen natürlich auch sehr entmutigt, ist einfach das Phänomen, was wir leider seit 2022 sehen mit dem Amtsantritt der noch amtierenden Regierung, die zum ersten Mal bekennende Christenhasser in Regierungsverantwortung hat, wo wir einfach erleben, dass antichristliche Gewalt enttabuisiert wurde.
0: Abt Nikodemus ruft dazu auf, die Christen im Heiligen Land nicht zu vergessen. Neben Gebet und Solidarität brauche es konkrete Unterstützung, damit christliche Familien auch künftig in der Heimat Jesu leben und ihren Glauben dort weitergeben können. Ein ausführliches Interview mit Abt Nikodemus finden Sie in der Radio Horeb Mediathek unter der Rubrik Interview des Tages. Düsseldorf. Der Ukraine-Hilfsverein Blau-Gelbes Kreuz denkt trotz der momentanen Hitze bereits an den nächsten Winter. Weil Russland im letzten Winter auch zivile Kraftwerke beschossen hatte, will die Organisation im laufenden Jahr insgesamt 7000 Stromgeneratoren in die Ukraine schicken. Jetzt startete am Landtag in Düsseldorf zudem der 1000. Rettungswagen des Blau-Gelben Kreuzes. Sein Ziel ist ein Krankenhaus in der ukrainischen Stadt Sumy, das schwer verletzte Verbrennungsopfer behandelt. Das Blau-Gelbe Kreuz zählt laut eigenen Angaben zu den größten Hilfsorganisationen für die ukrainische Zivilgesellschaft in Deutschland und hat seit Beginn des russischen Angriffskrieges Geld und Sachspenden im Wert von über 50 Millionen Euro gesammelt. Linz in Oberösterreich. Mit einem breit gefächerten Programm laden die St. Florianer Bruckner Tage noch bis zum nächsten Samstag in das Augustiner Chorherrenstift St. Florian ein. Das Festival findet an eben dem Ort statt, an dem Anton Bruckner als Stiftsorganist wirkte und unterrichtete. Und an dem er auch seine letzte Ruhe fand. Sein Grab liegt unter der großen Bruckner-Orgel der Stiftsbasilika. Die Bruckner-Tage richten sich sowohl an Bruckner-Liebhaber als auch an Musikinteressierte, die neben klassischen Konzertformaten offen für ungewöhnlichere Programmpunkte sind. Zu denen gehören unter anderem Abende mit Musikkabarett oder eine Geigenwerkstatt, wie Peter Aigner angekündigt hat, der in diesem Jahr erstmals für das Programm der Bruckner Tage verantwortlich zeichnet. 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Das waren Meldungen aus Kirche und Welt. 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

0: 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Es begrüßt Sie David Rüll. Ein für unsere heutigen Ohren möglicherweise etwas sperriger Titel steht heute im Mittelpunkt dieser Sendung. Maria, Mutter der Barmherzigkeit. Eine Anrufung, die wir alle kennen, aus der berühmten marianischen Antiphon, dem Salve Regina, das wir abends im Nachtgebet der Kirche zum Schluss jeden Abend beten. Maria, Mutter der Barmherzigkeit, ein ganz bedeutsamer Aspekt der Mutter Jesu. Wir kennen sie als Mutter des Menschen Jesu, aber auch als Mutter Gottes, des Gottes, durch den bedingungslose Annahme für jeden von uns, Vergebung, ja, eine unendliche Liebe zu jedem von uns in diese Welt gekommen ist. Durch Maria kommt nicht nur Jesus in diese Welt, sondern mit Jesus eben auch Gottes Erbarmen, seine Liebe zu jedem Einzelnen von uns. Papst Franziskus sagt, Maria ist die Mutter der Barmherzigkeit, denn sie hat in ihrem Schoß das Antlitz der göttlichen Barmherzigkeit geboren. Jesus, den Emmanuel, Erwartung aller Völker und Fürst des Friedens. Zu dieser Anrufung Maria, Mutter der Barmherzigkeit, hören wir heute Pastor Ansgar Lammen. Pastor Ansgar Lammen ist katholischer Priester im Bistum Osnabrück in der Pfarreiengemeinschaft am Teutoburger Wald. Pastor Lammen wohnt in Borglo, 15 Kilometer circa südlich von Osnabrück. Und zur Pfarreiengemeinschaft am Teutoburger Wald gehören 4 Kirchengemeinden, in denen Pastor Lammen aktiv ist. Bad Rothenfelde-Dissen, Hilter, Wellendorf und Borglo. Aber Ende August endet schon wieder die Zeit von Pastor Ansgar Lammen in der Pfarreiengemeinschaft am Teutoburger Wald. Ab September geht Pastor Lammen dann für eine gewisse Zeit ins Haus St. Ulrich in Hochaltingen im Bistum Augsburg, um dort mitzuarbeiten. Ein Tag nach dem Hochfest der Aufnahme Mariens in den Himmel gestern und eine Woche vor dem Fest Maria Königin am 22. August, nächsten Samstag, schauen wir heute auf Maria, die Mutter der Barmherzigkeit. Und ich darf ganz herzlich begrüßen in der Spiritualität bei Radio Horeb und Radio Maria, Pastor Ansgar Lammen.
1: Grüß Gott, ich darf auch alle Hörerinnen und Hörer ganz herzlich begrüßen.
0: Danke, dass Sie uns heute Ihre Zeit schenken. Herr Pastor Lammen, welche Rolle spielt denn die Gottesmutter in Ihrem Glaubensleben? Und was sagt Ihnen da persönlich dieser Titel Maria, Mutter der Barmherzigkeit?
1: Also wenn ich so zurückblicke auf meinen Glaubensweg, dann muss ich sagen, dass ich so als älterer Teenager mehr den Glauben tiefer kennengelernt habe. Und am Anfang meines Glaubensweges stand eigentlich vor allen Dingen Jesus im Mittelpunkt und Maria hat da gar keine große Rolle gespielt. Und dann bin ich aber immer wieder Gläubigen begegnet, die die Gottesmutter besonders verehrt haben. Und durch diese Menschen habe ich dann auch mehr einen Zugang zu Maria bekommen. Und ich habe mich dann mehr mit ihrer Person und auch mit ihrer Sendung beschäftigt. Und natürlich habe ich dann auch angefangen, zur Gottesmutter zu beten und sie um ihre Fürsprache zu bitten. Und ich muss sagen, heute nach langer Zeit als Priester kann ich mir ein Leben ohne die Verehrung der Heiligen und besonders auch ohne die Gottesmutter gar nicht mehr vorstellen. Das gehört irgendwie ganz selbstverständlich zu meinem Glaubensleben dazu. Und für mich ist das ganz klar, wir als irdische Kirche, wir sind immer verbunden mit der himmlischen Kirche und so wie ich meine irdischen Freunde hier auf der Erde manchmal um Hilfe bitte, so ist es für mich irgendwie auch ganz selbstverständlich, zu den Heiligen zu beten und natürlich ganz besonders auch zur Gottesmutter. Und so im Rückblick muss ich sagen, glaube ich, dass ich ihrer Fürsprache ganz viel verdanke und für mich ist sie ganz wichtig geworden. Ich habe natürlich auch viele evangelische Freunde und das hat mich immer auch herausgefordert, diese speziell katholische Spiritualität zu erklären. Und ich habe mich darum bemüht, das verständlich zu erklären, auch darum, ich war immer darum bemüht, vielleicht manche falsche Vorstellungen von Heiligen- und Marienverehrung zu korrigieren, aber für mich kann ich sagen, gehört das wirklich zu meinem Glaubensleben dazu und es ist ganz wichtig, auch zur Gottesmutter zu beten. Und ich kann wirklich sagen, dass ich sie wirklich auch, worüber ich heute spreche, als Mutter der Barmherzigkeit erlebt habe. Aber dazu gleich dann noch mehr.
0: Das klingt alles schon ganz einladend und spannend, nachdem Sie auch persönlich so einen Draht zur Gottesmutter haben und zu dieser Anrufung. Umso mehr freue ich mich jetzt, Ihnen zuzuhören. Bitte schön, Pastor Ansgar Lammen.
1: Ja, ich möchte heute über das Thema sprechen, Maria, Mutter der Barmherzigkeit. Diesen Titel, Maria, Mutter der Barmherzigkeit, den gibt es eigentlich schon ganz lange in der Kirche. Und wir rufen Maria eben an und bitten sie um ihre Fürsprache. Und wir bitten sie eben auch darum, dass sie uns hilft, dass wir Gottes barmherzige Liebe erfahren. Und natürlich erfahren wir Gottes barmherzige Liebe auch dadurch, dass Gott der Gottesmutter Maria erlaubt, uns Gottes barmherzige Liebe zu vermitteln. Und ich glaube, dass es auch noch viele weitere Titel gibt, mit denen Maria angerufen wird. Einige Titel, die sind auch verwandt, sag ich mal, zu diesem Titel Mutter der Barmherzigkeit. Maria wird ja auch angerufen als Heil der Kranken oder sie wird bezeichnet als Zuflucht der Sünder. Manchmal wird sie auch angerufen und verehrt als Trösterin der Betrübten. Wir nennen Maria die Hilfe der Christen. Sie ist die Mutter der immerwährenden Hilfe. Sie ist die schmerzhafte Mutter unter dem Kreuz, die mit uns mitfühlen kann in allen Schwierigkeiten. Sie ist die Mutter des guten Rates. Und ich glaube, in all diesen Titeln wird auch deutlich, dass Maria eben die Mutter der Barmherzigkeit ist. Obwohl dieser Titel schon ganz alt ist, ist er eigentlich erst vor ein paar Jahren von Papst Franziskus in die lauretanische Litanei eingefügt worden. Wir wissen ja, dass Papst Franziskus sehr gerne zur Gottesmutter gebetet hat. Seine Lieblingskirche war die Kirche Santa Maria Maggiore in Rom. Dort ist er oft zum Gebet eingekehrt, um dort vor der berühmten Ikone Salus Populi Romani, um dort zu beten. Und Papst Franziskus hat ja auch das außerordentliche heilige Jahr ausgerufen. Das Jubiläum der Barmherzigkeit, das hat begonnen Ende 2015 und dann war das ganze Jahr 2016 lang. Und in diesem Jahr ging es natürlich besonders um Gottes Barmherzigkeit, aber Papst Franziskus hat in diesem Jahr Maria auch als Mutter der Barmherzigkeit verehrt und uns alle eingeladen, dass wir zusammen mit ihm auch zur Mutter der Barmherzigkeit beten und sie uns an die Hand nimmt und uns zur Barmherzigkeit Gottes hinführt. Und ein paar Jahre nach diesem außerordentlichen Jubiläum der Barmherzigkeit, im Jahr 2020, wurde dann dieser Titel Mutter der Barmherzigkeit auch ganz offiziell in die lauretanische Litanei aufgenommen. Damals wurden noch zwei weitere Titel ergänzt, Mutter der Hoffnung und Trost der Migranten und eben Mutter der Barmherzigkeit. Diese drei Titel wurden 2020 eingefügt. Das Jahr 2020 war für uns alle ja auch so ein Jahr, das geprägt war von der Corona-Pandemie. Wir haben diese Unsicherheit gehabt, wie wir damit umgehen mit dieser Pandemie. Und in diesem Jahr hat Papst Franziskus eben auch ganz bewusst diesen Titel Maria, Mutter der Barmherzigkeit, in die lauretanische Litanei einfügen lassen und eben die ganze Weltkirche eingeladen, dass wir uns ganz besonders auch an Maria wenden, wir sie um ihre Fürsprache bitten und wir sie eben auch besonders anrufen als Mutter der Barmherzigkeit. Natürlich, und das haben Sie, Herr Rüll, vorhin auch schon mal kurz erwähnt, Maria, Mutter der Barmherzigkeit, diese Anrufung, die begegnet uns natürlich immer auch in vielen alten Gebeten. Und das bekannteste, das ist sicher das Salve Regina. Und in diesem Gebet beten wir mit folgenden Worten: Sei gegrüßt, o Mutter, sei gegrüßt, o Königin, Mutter der Barmherzigkeit, unser Leben, unsere Wonne und unsere Hoffnung sei gegrüßt. Zu dir rufen wir, verbannte Kinder Evas, zu dir seufzen wir, trauernd und weinend in diesem Tal der Tränen. Wohlan denn unsere Fürsprecherin, wende deine barmherzigen Augen uns zu und nach diesem Elend zeige uns Jesus, die gebenedeite Frucht deines Leibes. O gütige, o milde, o süße Jungfrau Maria. Jeden Tag am Ende der Komplett singt die Kirche das Salve Regina in Latein oder betet es eben auch in der Muttersprache. Und dieses Gebet ist ein uraltes Gebet, es kommt aus dem 11. Jahrhundert und es wurde von Hermann dem Lahmen, einem Benediktinermönch, der in der Abtei Reichenau, auf der Insel Reichenau gelebt hat und der dieses Gebet verfasst hat. Und von Hermann dem Lahmen, da wissen wir ja auch, dass er ein Mensch war, der auch zu kämpfen hatte mit vielen Problemen in seinem Leben. Er hatte eine Behinderung und für ihn war sicher auch sein Leben manchmal wie so ein Tal der Tränen. Aber er wusste, die Gottesmutter ist immer an seiner Seite und begleitet ihn durch alle Höhen und Tiefen. Und so hat Hermann der Lahme besonders seine Zuflucht zur Mutter der Barmherzigkeit genommen und uns dieses sehr schöne alte Gebet geschenkt. Die letzten Anrufungen dieses Gebetes, o gütige, o milde, o süße Jungfrau Maria, die stammen übrigens von niemand Geringerem als von Bernhard von Clairvaux, dessen Gedenktag wir ja auch bald feiern. Der hat diese drei Anrufungen, zumindest der Überlieferung nach, noch an das Salve Regina angefügt. Und da wird jeden Tag von der ganzen Kirche Maria besonders auch als Mutter der Barmherzigkeit angerufen. Ein anderes Gebet, das sicher auch sehr viele kennen, wo Maria als Mutter der Barmherzigkeit angerufen wird, ist das Gebet: Hilf Maria, es ist Zeit. Hilf Maria, es ist Zeit. Mutter der Barmherzigkeit, du bist mächtig, uns in Nöten und Gefahren zu erretten. Denn wo Menschen Hilf gebricht, mangelt doch die deine nicht. Nein, du kannst das heiße Flehen deiner Kinder nicht verschmähen. Zeige, dass du Mutter bist, wenn die Not am größten ist. Hilf Maria, es ist Zeit, Mutter der Barmherzigkeit. Vielen wird dieses sehr schöne alte Gebet sicher auch bekannt sein. Und dann gibt es natürlich auch noch das bekannte Lied Maria breit den Mantel aus. In der vierten Strophe dieses Liedes singen wir und beten wir auch zu Maria als Mutter der Barmherzigkeit und bitten sie, o Mutter der Barmherzigkeit, den Mantel über uns ausbreit, uns all darunter wohl bewahr, zu jeder Zeit in aller Gefahr, Patronin voller Güte, uns alle Zeit behüte. So denke ich, dass wir alle diese Gebete kennen und dass uns auch vertraut ist, dass wir uns an Maria wenden und wir sie als Mutter der Barmherzigkeit bezeichnen. Es gibt sogar auch einige Wallfahrtsorte im deutschsprachigen Raum, wo Maria besonders verehrt wird als Mutter der Barmherzigkeit. Meine Liste ist sicher nicht vollständig, aber das, was ich gefunden habe, ist zum Beispiel die Wallfahrtskirche St. Maria in der Kupfergasse in Köln. Dort wird Maria besonders als Mutter der Barmherzigkeit verehrt. Viele kennen diese Wallfahrtskirche, ich habe mit manchen auch schon gesprochen und manche sind sich dessen gar nicht bewusst, dass dort Maria besonders angerufen und verehrt wird als Mutter der Barmherzigkeit. Dann gibt es im Bistum Würzburg, an der Grenze zum Bistum Fulda, noch einen weiteren Wallfahrtsort, und zwar Maria Ehrenberg. Und dort in diesem Wallfahrtsort Maria Ehrenberg in der fränkischen Rhön, da wird Maria auch besonders als Mutter der Barmherzigkeit verehrt und angerufen. Und schließlich habe ich noch gefunden, dass es auch in Österreich einen Wallfahrtsort gibt, Maria Ansbach. Und dort wird Maria auch als Mutter der Barmherzigkeit verehrt. Dieser Ort Maria Ansbach befindet sich in Niederösterreich und dort wird Maria auch besonders als Mutter der Barmherzigkeit angerufen und verehrt. Sicher gibt es noch weitere Orte, wo Maria als Mutter der Barmherzigkeit verehrt wird, aber diese drei Orte im deutschsprachigen Raum sind mir so bekannt und wollte ich zumindest an dieser Stelle auch erwähnen. Soweit erstmal ein erster Einstieg in unser Thema. Gleich möchte ich darauf eingehen, was es denn bedeutet, dass Maria Mutter der Barmherzigkeit ist. Bevor ich das tue, wollen wir ein erstes Musikstück hören. Und das ist das Lied Maria Mutter der Barmherzigkeit, ein sehr schönes Lied von der Gemeinschaft Emanuels.

0: 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Maria, Mutter der Barmherzigkeit. Das Thema der heutigen Sendung mit Pastor Ansgar Lammen. Eine uralte Anrufung der Gottesmutter, bekannt aus dem Salve Regina. Seit 2020 enthalten, offiziell in der Lauretanischen Litanei. Wir hören weiter Pastor Ansgar Lammen über diese berühmte Anrufung.
1: Ja, wir haben uns jetzt so ein bisschen dem Thema genähert und darüber nachgedacht, wie lange es den Titel Maria, Mutter der Barmherzigkeit schon gibt und wo er auftaucht. Und jetzt möchte ich natürlich ein bisschen näher darauf eingehen, was das eigentlich bedeutet, dass Maria die Mutter der Barmherzigkeit ist. Erstmal ist, glaube ich, wichtig, dass Maria natürlich unsere himmlische Mutter ist. Maria war besonders von Gott auserwählt. Sie war, wie die Bibel sagt, voll der Gnade. Und Gott hat sie in besonderer Weise auserwählt, die Mutter des Sohnes Gottes, die Mutter Jesu zu werden. Unsere Kirche lehrt uns, dass Maria schon bei ihrer eigenen Empfängnis von Gott bewahrt wurde von aller Sünde. Denn sie ist die von ihrer eigenen Mutter unbefleckt Empfangene. Und so hat Gott sie besonders vorbereitet, eine besondere Aufgabe im Heilsplan Gottes zu übernehmen. Der Engel Gabriel kündigt ihr diese besondere Aufgabe an. Und obwohl Maria ohne Sünde war und sie besonders von Gott frei vorbereitet wurde, hatte Maria trotzdem auch einen freien Willen und konnte mit diesem menschlichen freien Willen Ja oder Nein sagen zu Gottes Plänen. Wir wissen, dass Maria Ja gesagt hat, dass sie ganz bereit war für Gottes Pläne und sie gesagt hat, siehe, ich bin die Magd des Herrn, mir geschehe nach deinem Wort. Und sie ist dann ja wirklich die Mutter Jesu geworden. Als Katholiken sagen wir aber auch, dass Maria nicht nur die Mutter Jesu ist, sondern dass sie auch die Mutter aller Völker, aller Menschen und aller Christen ist. Und wir rufen sie ja auch besonders als unsere himmlische Mutter an und bitten sie darum, dass sie im Himmel bei Gott und bei ihrem Sohn fürbitten für uns eintritt. Wie kommen wir eigentlich darauf, zu behaupten, dass Maria unsere himmlische Mutter ist? Eine zentrale Stelle ist da sicher die Stelle aus dem Johannesevangelium. Im Johannesevangelium im 19. Kapitel wird berichtet, wie Jesus am Kreuz stirbt. Und kurz bevor Jesus stirbt, sind noch ein paar wenige Weggefährten bei Jesus, die unter dem Kreuz stehen. Bei Johannes heißt es, bei dem Kreuz Jesu standen seine Mutter und die Schwester seiner Mutter, Maria, die Frau des Klopas, und Maria von Magdala. Und dann kommen die entscheidenden Verse, die das beschreiben, dass Jesus uns Maria als Mutter geschenkt hat. Kurz vor seinem Tod ist das wie so ein Testament, das Jesus uns gegeben hat. Und Jesus vertraut seine Mutter seinem Lieblingsjünger Johannes an, der ja auch mit unter dem Kreuz stand. Und im Johannesevangelium steht dann, als Jesus seine Mutter sah und bei ihr den Jünger, den er liebte, sagte er zu seiner Mutter, Frau, siehe dein Sohn. Dann sagte Jesus zu dem Jünger, siehe deine Mutter. Und von jener Stunde an nahm sie der Jünger zu sich. Und diese Worte hat die Kirche immer so gelesen und verstanden, dass Johannes nicht nur als Einzelperson dort unter dem Kreuz steht, sondern er steht stellvertretend für uns alle, für die ganze Menschheit dort. Und dort wird nicht nur Johannes Maria als Mutter anvertraut, sondern uns allen. Und so ist Maria mit diesen letzten Worten Jesu am Kreuz eben auch unsere himmlische Mutter, unsere himmlische Begleiterin und Fürsprecherin geworden. Und so wie Johannes sind auch wir eingeladen, Maria zu uns zu nehmen und sie zu verehren und sie besonders auch um ihre Fürsprache zu bitten. Gestern haben wir ja das Hochfest Maria Himmelfahrt gefeiert und daran gedacht, dass Maria schon ganz vollendet ist. Sie ist mit Leib und Seele schon ganz bei Gott, aber sie ist natürlich nicht tatenlos im Himmel, sondern sie bleibt eine Mutter mit mütterlichen Gefühlen, die natürlich für ihre irdischen Kinder eintritt und die bei Gott, die besonders bei ihrem Sohn Jesus, Fürsprache für uns hält. Und dass Maria die Mutter der Kirche ist, dass sie auch diese Aufgabe in der Urgemeinde eingenommen hat, davon berichtet uns ja auch die Apostelgeschichte. Nach der Himmelfahrt Jesu, da bleiben die Apostel, die Jünger zurück. Sie sind noch ein bisschen verunsichert, wie es weitergeht, und sie erwarten die Herabkunft des Heiligen Geistes. Und in dieser Zeit nach der Himmelfahrt vor Pfingsten ist die Urgemeinde versammelt zum Gebet und wartet darauf, dass sich das erfüllt, was Jesus angekündigt hatte. In der Apostelgeschichte im ersten Kapitel im Vers 14 steht: Sie alle verharrten dort einmütig im Gebet, zusammen mit den Frauen und mit Maria, der Mutter Jesu, und mit seinen Brüdern. Also Maria war schon immer mittendrin in der Kirche und hat die Jünger unterstützt, war mit ihrer mütterlichen Liebe bei den Jüngern und hat mit ihnen gebetet und gebittet und ihnen geholfen, sich ganz für Jesus und seine Liebe zu öffnen. Das ist der erste Teil des Titels, Maria, Mutter der Barmherzigkeit. Ich glaube also wirklich, dass sie unsere himmlische Mutter und Fürsprecherin ist und dass sie uns als Mutter und Fürsprecherin auch zur Seite gestellt ist. Aber sie ist eben auch die Mutter der Barmherzigkeit. Und man muss dann immer vor Augen haben, die Barmherzigkeit, die Liebe ist natürlich Gott. Und Gott ist immer der Erste. Gott steht immer am Anfang. Und der erste Johannesbrief sagt eben von Gott, dass Gott die Liebe ist. Und genauso könnte man auch sagen, Gott ist das Erbarmen und Gott ist die Barmherzigkeit. Und erstmal muss man sagen, die Barmherzigkeit, das ist eine Eigenschaft Gottes. Und durch die Schwester Faustina Kowalska, die im 20. Jahrhundert in Polen gelebt hat, die uns ja auch die Verehrung des barmherzigen Jesus nahegebracht hat, und auf ihre Visionen hin wurde ja auch der Barmherzigkeitssonntag eingeführt, wo wir als Christen am Sonntag nach Ostern besonders eingeladen sind, Gottes unendliche Liebe und unendliche Barmherzigkeit zu feiern, aber auch uns dafür zu öffnen, an diese Barmherzigkeit zu glauben und Jesus immerfort zu sagen, Jesus, ich vertraue auf dich. Diese Barmherzigkeit, die ist natürlich erstmal Gottes Eigenschaft. Und Jesus hat Schwester Faustina in ihren Visionen erklärt, dass die Barmherzigkeit Gottes größte Eigenschaft ist. Das, was Gott also am meisten, am tiefsten auszeichnet, ist das, dass er ein barmherziger Gott ist. Und Maria wird als Mutter der Barmherzigkeit bezeichnet. Und Maria war und ist sicher ein barmherziger Mensch. Aber das Attribut der Barmherzigkeit ist erstmal ein göttliches Attribut. Gott ist der unendlich Liebende, Gott ist der unendlich Barmherzige. Und Maria hat an dieser Sendung Jesu Anteil. Und sie darf auch den Menschen helfen, dass sie Gottes Barmherzigkeit erleben und finden. Aber zuerst ist Gott der Barmherzige. Gott ist der, der Erbarmen hat. Gott ist der, der liebt. Und Maria ist die Mutter Jesu. Aber sie ist dann eben auch die Mutter der menschgewordenen Barmherzigkeit. Der Begriff Barmherzigkeit in der deutschen Sprache oder auch in der lateinischen Sprache Misericordia, der bedeutet, wenn man das so übersetzt, auf der einen Seite, dass Gott ein Herz für uns Menschen hat, aber er hat besonders ein Herz für die Armen und für die Elenden. Und Gott also ist barmherzig und das bedeutet, er liebt uns. Er ist mit seinem Herz ganz mit uns vereint und erkennt unser Elend, unsere Armut, unsere Not und er ist mit seinem Herzen, mit seiner Liebe ganz bei uns und ganz bei unserer Not und er will uns daraus erlösen. Er will uns unsere Sünde und Schuld vergeben und er wünscht sich so sehr, dass wir Gottes Liebe, Vergebung und eben auch seine Barmherzigkeit annehmen. Wenn man das Wort Barmherzigkeit noch weiter untersucht, dann wird dieses Wort natürlich auch im Alten Testament gebraucht und die hebräischen Worte für Barmherzigkeit weisen uns darauf hin, dass das Wort seine Wurzel hat in dem Wort, was die hebräische Bibel benutzt, um den Mutterschoß zu beschreiben. Eine Mutter, die trägt ihr Kind in ihrem Schoß. Eine Mutter liebt ihr Kind und ist auf ganz existenzielle Weise mit ihrem Kind verbunden. Und so wie eine Mutter immer ihr Kind liebt und existenziell mit dem Kind verbunden ist und sich überhaupt nicht von ihrem Kind distanzieren kann, so wie sie es 9 Monate in ihrem Leib trägt, aber natürlich auch darüber hinaus, so ist auch Gott in seiner Barmherzigkeit ganz eng mit uns verbunden und er trägt uns in seinem mütterlichen Schoß. Die Bibel spricht ja auch davon, dass Gott uns so liebt, natürlich wie ein liebender Vater, aber er liebt uns auch so wie eine liebende Mutter. Im Buch des Propheten Jesaja heißt es, kann denn eine Frau ihr Kindlein vergessen, eine Mutter ihren leiblichen Sohn? Und selbst wenn sie ihn vergessen würde, ich vergesse dich nicht. Wir sind also immer in Gottes Herzen. Gott trägt uns immer in sich, liebt uns, umfängt uns, so wie eine Mutter ihr Kind trägt und umfängt uns, so liebt uns Gott auch mit barmherziger Liebe. Und diese Begriffe drücken aus, wie Gott barmherzig mit uns ist. Aber natürlich ist es auch so, dass Maria einmal die Mutter Jesu, die Mutter der Barmherzigkeit ist, aber natürlich ist Maria und sind wir alle auch aufgerufen, die Barmherzigkeit zu leben. Jesus sagt das in der Bergpredigt einmal, seid barmherzig, wie euer himmlischer Vater barmherzig ist. Und natürlich ist es unsere Berufung, dass auch wir einmal selbst Anteil erhalten an der Barmherzigkeit Gottes, wir aber auch gerufen sind, selbst die Barmherzigkeit zu leben. Wichtig ist aber immer, dass Gott der Erste ist, dass er barmherzig ist und er uns zuerst liebt mit barmherziger Liebe und nachdem wir seine Liebe empfangen haben, können wir sie dann auch weitergeben und selbst barmherzig sein.

0: 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Wir schauen heute auf die berühmte Anrufung der Mutter Gottes aus dem Salve Regina. Maria, Mutter der Barmherzigkeit. Und so wie Maria in Jesus die Barmherzigkeit selbst empfängt und an uns alle weitergibt, so sind auch wir eingeladen, Barmherzigkeit zu empfangen, Gottes Erbarmen zu empfangen, davon überzufließen und es dann weiterzugeben in unsere Welt. Hören wir weiter über Maria, die Mutter der Barmherzigkeit, Pastor Ansgar Lammen.
1: Ja, ich möchte noch in einem dritten Teil mein Thema fortsetzen. Und ich möchte besonders eine Enzyklika erwähnen von Papst Johannes Paul II. Und diese Enzyklika handelt auch von Gottes Barmherzigkeit, Dives in Misericordia. Diese Enzyklika hat er 1980 geschrieben und in einer Nummer, Nummer 9, schreibt Papst Johannes Paul besonders auch, welche Rolle Maria hat bei diesem Thema, denn sie ist die Mutter des Erbarmens. Und er sagt in der Enzyklika, dass Maria selbst zuerst auch Empfängerin der Barmherzigkeit und des Erbarmens Gottes ist. Und weil Maria ja ganz ohne Sünde war, weil sie ganz offen war für Gottes Liebe, deshalb hat sie auch so in einer ganz besonderen Weise verstanden, was Jesus für uns am Kreuz tut. Unsere Kirche lehrt uns,

ihrer Empfängnis. Und Maria war eben so von Anfang an ganz rein, ganz offen für Gott. Sie hat Ja gesagt zum Willen Gottes. Aber als Maria dann unter dem Kreuz stand und gesehen hat, wie Jesus für uns alle stirbt und wie er alles für uns hingibt, da schreibt Johannes Paul II. In der Enzyklika Dives in Misericordia: Niemand hat so wie die Mutter des Gekreuzigten das Geheimnis des Kreuzes erfahren. Also Maria hat da auf das Kreuz gesehen und hat ganz tief aufgenommen und verstanden und erfasst, was Jesus da für uns tut. Und deshalb sagt Johannes Paul II., dass Maria auch am tiefsten das Geheimnis des göttlichen Erbarmens verstanden und aufgenommen hat. Wörtlich schreibt er: Sie kennt den Preis der Erlösung und sie weiß, wie hoch dieser Preis ist. Und deshalb nennen wir Maria auch die Mutter der Barmherzigkeit. Und Maria hat das ganz, ganz tief aufgenommen und verstanden und auch begriffen, wie sehr Gott uns liebt und wie groß sein Erbarmen ist, wenn er alle unsere Sünde und Schuld am Kreuz in sich aufnimmt und trägt und daran stirbt und das in Liebe erleidet und er uns dadurch durch diese unendliche Liebe erlöst. Und Maria hat das wirklich in ganz besonderer Weise verstanden, obwohl sie natürlich selbst auch Empfängerin des Erbarmens war, so hat sie doch dann unter dem Kreuz auf besondere Weise dieses Erbarmen erkannt und auch in sich aufgenommen und verstanden und dann auch verkündet und weitergegeben und selbst gelebt. Sie ist die Empfängerin des Erbarmens, aber sie lebt natürlich auch diese Barmherzigkeit in ihrem eigenen Leben. Und weil Gott sie erwählt hat, unsere himmlische Mutter zu sein, unsere Fürsprecherin bei Gott, deshalb hört sie nicht auf, und uns Gottes Erbarmen und seine Barmherzigkeit zu verkünden. Und sie wünscht sich so sehr, dass wir verstehen, was Gott für uns getan hat, dass sie uns immer an die Hand nimmt, dass sie uns zum Kreuz führt, zum barmherzigen Jesus. Und sie will uns helfen, Gottes unendliche Liebe und Barmherzigkeit anzunehmen. Und dabei glaube ich natürlich auch, dass sie eine ganz behutsame, liebevolle und eben auch barmherzige Mutter ist, weil sie ja selbst auch aus dem Erbarmen Gottes lebt, das ganz tief empfangen hat, und so kann sie das auch weitergeben. Und natürlich ist das auch unser aller Berufung. Wir alle sind auch Empfänger der Barmherzigkeit Gottes, des Erbarmens Gottes, und wir sollen das natürlich auch leben und bezeugen, aber sicher hat das in besonderer Weise Maria getan. Und in der Enzyklika, das möchte ich am Schluss noch erwähnen, manchmal gibt es Menschen, für die es gar nicht so leicht ist, Gottes Liebe anzunehmen und zu verstehen. Und vor allen Dingen, wenn man zum Beispiel schlechte Erfahrungen in seinem Leben mit dem irdischen Vater gemacht hat oder mit männlichen Personen und man dann durch die eigene Biografie da schwere Verletzungen in sich trägt, dann ist es manchmal für Menschen schwer, sich für Jesus und für seine Barmherzigkeit und auch für seine Liebe zu öffnen oder auch zu begreifen, dass Gott, unser himmlischer Vater, ein barmherziger Vater ist. Und dann gibt es eben Menschen, die leichter die erbarmende Liebe von Seiten einer Mutter annehmen können. Und an dieser Stelle, so könnte man das menschlich sagen, schickt Gott, der Vater, schickt Jesus seine Mutter vor. Und manchmal ist es für Menschen leichter,

0: von Seiten einer Mutter die erbarmende Liebe anzunehmen. Und dann nimmt Maria die Menschen an die Hand und führt sie zum barmherzigen Gott, zum barmherzigen Jesus. Und diesen Teil finde ich doch sehr spannend, dass Gott das seiner Mutter erlaubt, dass sie diese Aufgabe übernehmen darf, für uns Mutter der Barmherzigkeit zu sein. Und ich glaube, dass viele auch das bezeugen können, dass sie durch Maria, durch ihre Fürsprache, durch die Erfahrung ihrer mütterlichen Nähe, dass sie dadurch dann auch einen Zugang zu Gott und seiner erbarmenden Liebe gefunden haben. Ja, soweit erstmal. Jetzt könnte man noch ganz viel sagen, aber wir wollen gleich noch ein Musikstück hören und vielleicht möchten sich auch Hörer noch mit einklinken.
1: Ja, danke schön, Pastor Ansgar Lammen, für Ihre Gedanken zur Anrufung Maria, Mutter der Barmherzigkeit. Die Spiritualität bei Radio Horeb und Radio Maria. Und wie schon erwähnt, sind Sie jetzt eingeladen, teilzunehmen an dieser Sendung, ins Gespräch zu kommen mit Pastor Ansgar Lammen. Teilen Sie uns mit, was Ihre Gedanken zur Anrufung Maria, Mutter der Barmherzigkeit sind, vielleicht auch Ihre Erfahrungen, das zu beten, Tag für Tag, was Sie da so selbst schon erlebt haben. Oder vielleicht haben Sie auch noch eine Frage zum Vortrag von Pastor Ansgar Lammen. Die Nummer in die Sendung, das ist die 089 517 008 008 089 517 008 008.

0: Roland Patzleiner und Gospar Maikia Moja, die Spiritualität bei Radio Horeb und Radio Maria zur Anrufung Maria, Mutter der Barmherzigkeit mit Pastor Ansgar Lammen. Sie dürfen anrufen und Ihre Fragen stellen oder Ihre Erfahrungen zu dieser Anrufung Maria, Mutter der Barmherzigkeit. 089 517 008 008. Eine erste Hörerin hat uns erreicht. Sie möchte gerne anonym bleiben. Ich begrüße Sie hier in der Sendung. Grüß Gott.
1: Grüß Gott. Hallo. Guten Tag. Ich wollte gerne etwas sagen zu dem Letztgesagten von Herrn Pfarrer Ansgar. Nachname habe ich jetzt vergessen.
0: Lammen.
1: Ja, Herr Pfarrer Lammen, erstmal vielen Dank. Das war sehr, sehr intensiv und berührend, was Sie alles uns erzählten. Und ja, mir ist es auch so gegangen in meinem Leben. Ich bin bei meiner Mutter, die ist immer schwerst depressiv gewesen und sehr krank. Und ich habe mich schon als Kind um sie gekümmert. Also ich habe so eben immer viel Mangel erlebt und ich bin dann, als ich dann eine junge Frau war, von der katholischen Kirche weggegangen, weil ich alles das gar nicht verstanden habe, was das hier alles soll und warum ich das so schwer habe im Leben und wer hilft mir überhaupt und was soll das alles und jetzt bin ich 53 und vor ungefähr 10 Jahren fing Gott an, mich zurückzuführen zum Glauben. Und als ich dann das Evangelium gehört habe und auch die Auslegung dazu mit Maria und Johannes unter dem Kreuz, da sind bei mir Dämme gebrochen in mir. Ich habe so geweint, ich habe es begriffen und verstanden und ich habe eine Liebe gespürt. Und dieses Erleben, und das ging natürlich immer weiter, und weil man taucht ja richtig ein in den Glauben und es geht immer weiter. Und ich kann nur sagen und allen auch Mut machen, die auch viel Mangel erleben in ihrer Kindheit, es ist wirklich so. Wir haben eine himmlische Mutter, Maria, und Jesus hat sie uns allen gegeben und wir können es annehmen. Wir können diese Mutter annehmen, diese liebe Frau und Mutter, die wir haben. Und ich bin so glücklich, dass ich das erleben kann in meinem Leben und dass ich das jetzt heute hier hören kann von Ihnen. Das macht mich sehr, sehr glücklich und ich möchte allen Mut machen, wie gesagt, zu versuchen, das nachzuempfinden und allen alles Gute wünschen für den Weg auch zu unserer Mutter.
0: Ja. Ja, ganz lieben Dank für Ihren Beitrag.
2: Ja, ganz herzlichen Dank für Ihr Zeugnis. Also Papst Johannes Paul II., der sagt, Maria hat eben so ein mütterliches Herz, mit dem sie uns begegnet. Sie hat ein einzigartiges Taktgefühl, sie ist besonders empfindsam, sie hat die Fähigkeit, unsere Herzen zu erreichen und uns zu Jesus und zu seiner erbarmenden Liebe hinzuführen. Und genau das haben Sie ja auch erlebt, glaube ich.
1: Ne? Ja, ja, ganz genau. Ja, vielen ganz Dank.
0: Ja, herzlichen Dank, ja. Liebe Grüße und
1: auf bald.
0: Bis bald.
1: Danke.
0: Wiederhören. Gottes Segen Ihnen.
1: Danke. Tschüss.
0: Wir haben noch eine weitere Hörerin aus Bocholt in Nordrhein-Westfalen, Frau Hedwig Büdding. Grüß Gott.
3: Und dazu passt dieses wunderbare Gebet. Ich baue auf deine Macht und deine Güte. Ich vertraue auf sie mit kindlichem Gemüt. Ich glaub, vertrau in allen Lagen blind auf dich, du Wunderbare und dein Kind. Das wollte ich nur kurz sagen. Das passt doch auch zu dieser letzten Hörerin.
2: Okay. Auf jeden Fall.
0: Ja, danke schön, Frau
3: Bitte.
0: Für diesen Gebetseinwurf.
3: Bitte.
0: Viele Grüße nach Bocholt. Ja, und jetzt noch eine eher, sagen wir mal, sprachtechnische Frage von Herrn Pirmin Müller aus Pfronten im Allgäu. Grüß Gott.
4: Hallo, grüß Gott. Ja, vielen Dank für Ihre Sendung. Also wunderbar. Jetzt hätte ich nur noch die eine Rückfrage. Dieses Barmherzigkeit ist doch ein uraltes Wort. Herzigkeit kann ich verstehen. Liebe, Sühne, Herz steckt dahinter. Was heißt barmherzig? Dankeschön.
2: Ja, also das Barm kommt von Arm und Elend und Herzigkeit von Herz eben. Und das drückt eben aus, dass Gott sein Herz bei den Armen, bei uns Armen, bei unserem Elend hat. Und er fühlt mit unserer Armut, mit unserem Elend mit. Und das ist eben auch durch dieses Wort Barmherzigkeit ausgedrückt.
4: Okay, jetzt habe ich ganz verstanden. Vielen herzlichen Dank.
2: Bitte gerne.
0: Dankeschön, Herr Müller. Liebe Grüße nach Pfronten ins Allgäu. Wiederhören.
4: Dankeschön.
0: Ja, Herr Pastor Lammen, vielen, vielen Dank für Ihren Vortrag. Bevor Sie noch ein abschließendes Gebet sprechen und wir dann Ihren Segen empfangen, darf ich auch Ihnen allen an den Radiogeräten danken, dass Sie dabei waren, für Ihre Anrufe in dieser Sendung und mich auch bedanken, dass Sie Radio Horeb so treu zur Seite stehen. Radio Horeb lebt ja ausschließlich durch Spenden. Dankeschön, dass Sie uns auch jeden Tag helfen, das Sommerloch zu stopfen in diesen Sommermonaten. Und das nun schon seit fast 30 Jahren. Ein herzliches Vergelt's Gott, dass Ihnen ein Leben mit Gott hier übers Radio so viel bedeutet. 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Und nun sage ich Ihnen allen liebe Grüße aus dem Studio hier in Balderschwang. Ich bin David Rüll und bitte Sie, Pastor Ansgar Lammen, noch um das abschließende Gebet und dann Ihren priesterlichen Segen.
2: Sehr gerne. Ich würde gerne noch erwähnen, im Zweiten Vatikanischen Konzil in der über das, die Kirche Lumen Gentium, in dem Dekret, wird besonders auch auf Maria eingegangen und da wird ganz deutlich gesagt, dass Maria nicht ohne Absicht unter dem Kreuz stand und sie dem Opfer ihres Sohnes zugestimmt hat und dass die Mutterschaft Mariens unaufhörlich andauert und sie fortwährend diese Aufgabe hat, unsere himmlische Mutter zu sein. Mein Vortrag möchte ich gerne auch beenden mit einem Gebet, das uns Papst Franziskus geschenkt hat. Das Gebet kommt aus der Verkündigungsbulle zum Jubiläum der Barmherzigkeit. Und da zu diesem Gebet hat Papst Franziskus gesagt, unser Gedanke richtet sich nun auf die Mutter der Barmherzigkeit. Ihr liebevoller Blick begleite uns, damit wir alle die Freude der Zärtlichkeit Gottes wiederentdecken können. Maria bezeugt, dass die Barmherzigkeit des Sohnes Gottes grenzenlos ist und alle erreicht, ohne jemanden auszuschließen. So möchte ich gerne mit den Worten dieses Gebetes, das Papst Franziskus verfasst hat, diese Sendung beschließen. Jungfrau Maria, unter deinem Mantel ist Platz für alle, denn du bist die Mutter der Barmherzigkeit. Dein Herz ist voller Zärtlichkeit für alle deine Kinder, der Zärtlichkeit Gottes, der von dir Fleisch angenommen hat und unser Bruder geworden ist, Jesus, Heiland eines jeden Mannes und einer jeden Frau. Wenn wir auf dich blicken, unsere unbefleckte Mutter, erkennen wir den Sieg der göttlichen Barmherzigkeit über die Sünde und all ihre Folgen. Und in uns entzündet sich neu die Hoffnung auf ein besseres Leben, frei von Knechtschaft, Groll und Ängsten. Wir hören deine mütterliche Stimme, die uns alle ruft, sich auf den Weg zu machen, hin zu jener Tür, die Christus darstellt. Du sagst allen, Kommt, nähert euch vertrauensvoll, tretet ein und empfangt das Geschenk der Barmherzigkeit. Habt keine Angst, schämt euch nicht. Der Vater erwartet euch mit offenen Armen, um euch seine Vergebung zu schenken und euch in seinem Haus aufzunehmen. Kommt alle zum Quell des Friedens und der Freude. Wir danken dir, unbefleckte Mutter, dass du uns auf diesem Weg der Versöhnung nicht alleine gehen lässt, sondern uns begleitest, an unserer Seite stehst und uns in jeder Schwierigkeit stützt. Gebenedeit seist du, Mutter, jetzt und in Ewigkeit. Amen. Amen. Und so segne euch alle auf die Fürsprache der Gottesmutter, der Mutter der Barmherzigkeit, der dreieinige Gott, der Vater und der Sohn und der Heilige Geist.
0: Amen.

15 Uhr und 2 Minuten. Das Gebet des Barmherzigkeitsrosenkranzes hier bei Radio Horeb und Radio Maria. Zur Todesstunde Jesu stellen wir uns gemeinsam unter das Kreuz und wollen ja unsere Herzen öffnen für Gottes Barmherzigkeit. Im Barmherzigkeitsrosenkranz beten Sie mit mir gemeinsam an den Radiogeräten oder Sie rufen an, beten mit mir auf Sendung vor unter der 089 517 008 008.

0: Der Barmherzigkeitsrosenkranz bei Radio Horeb und Radio Maria. Im Jahr 1935 schreibt Schwester Faustina Kowalska, polnische Ordensschwester, dieses Gebet zur göttlichen Barmherzigkeit auf und vererbt es uns sozusagen als ein Gebet zur Todesstunde Jesu, wo wir seine Barmherzigkeit zu uns neu empfangen dürfen. Im Tagebuch von Schwester Faustina Kowalska lesen wir zur Einstimmung zu dieser Gebetszeit Jesu Worte an die Schwester. Ich bin lauter Liebe und Barmherzigkeit. Es gibt kein Elend, das sich mit meiner Barmherzigkeit messen könnte. Sie kann von der Not nicht ausgeschöpft werden, denn bei jeder Gewährung wird sie noch größer. Worte Jesu an die heilige Schwester Faustina Kowalska. Wer das Tagebuch vorliegen hat, das war Eintrag Nummer 1273. Zum Gebet verbunden bin ich nun mit Frau Rita Grindinger aus Plattling bei Deggendorf. Grüß Gott.
1: Grüß Gott.
0: Welches Anliegen bringen Sie mit, Frau Grindinger?
1: Ja, ich möchte gern um den Heiligen Geist für alle Regierenden bitten.
0: Ein wunderbares Anliegen, das wir gerne wieder kombinieren mit dem Anliegen um Frieden, dass wir den Frieden jetzt im Gebet für unsere Herzen empfangen und auch, dass dieses Gebet etwas bewirkt für den Frieden in der Welt, vor allem da, wo Krieg tobt. Beginnen wir im Namen des Vaters, des Sohnes und des Heiligen Geistes.
1: Amen.
0: Vater unser im Himmel, geheiligt werde dein Name. Dein Reich komme, dein Wille geschehe, wie im Himmel, so auf Erden.
1: Unser tägliches Brot gib uns heute und vergib uns unsere Schuld, wie auch wir vergeben unseren Schuldigern. Und führe uns nicht in Versuchung, sondern erlöse uns von dem Bösen. Amen.
0: Gegrüßet seist du, Maria, voll der Gnade. Der Herr ist mit dir. Du bist gebenedeit unter den Frauen. Und gebenedeit ist die Frucht deines Leibes, Jesus.
1: Heilige Maria, Mutter Gottes, bitte für uns Sünder, jetzt und in der Stunde unseres Todes. Amen.
0: Ich glaube an Gott, den Vater, den Allmächtigen, den Schöpfer des Himmels und der Erde und an Jesus Christus, seinen eingeborenen Sohn, unseren Herrn, empfangen durch den Heiligen Geist, geboren von der Jungfrau Maria, gelitten unter Pontius Pilatus, gekreuzigt, gestorben und begraben, hinabgestiegen in das Reich des Todes, am dritten Tage auferstanden von den Toten, aufgefahren in den Himmel, er sitzt zur Rechten Gottes des allmächtigen Vaters, von dort wird er kommen, zu richten die Lebenden und die Toten.
1: Ich glaube an den Heiligen Geist, die heilige katholische Kirche, Gemeinschaft der Heiligen, Vergebung der Sünden, Auferstehung der Toten und das ewige Leben. Amen.
0: Ewiger Vater, ich opfere dir auf den Leib und das Blut, die Seele und die Gottheit deines über alles geliebten Sohnes, unseres Herrn Jesus Christus.
1: Zur Sühne für unsere Sünden und für die Sünden der ganzen Welt.
0: Durch sein schmerzhaftes Leiden.
1: Hab Erbarmen mit uns und mit der ganzen Welt.
0: Durch sein schmerzhaftes Leiden.
1: Hab Erbarmen mit uns und mit der ganzen Welt.
0: Durch sein schmerzhaftes Leiden.
1: Hab Erbarmen mit uns und mit der ganzen Welt.
0: Durch sein schmerzhaftes Leiden.
1: Hab Erbarmen mit uns und mit der ganzen Welt.
0: Durch sein schmerzhaftes Leiden.
1: Hab Erbarmen mit uns und mit der ganzen Welt.
0: Durch sein schmerzhaftes Leiden.
1: Hab Erbarmen mit uns und mit der ganzen Welt.
0: Durch sein schmerzhaftes Leiden.
1: Hab Erbarmen mit uns und mit der ganzen Welt.
0: Durch sein schmerzhaftes Leiden.
1: Hab Erbarmen mit uns und mit der ganzen Welt.
0: Durch sein schmerzhaftes Leiden.
1: Hab Erbarmen mit uns und mit der ganzen Welt.
0: Durch sein schmerzhaftes Leiden.
1: Hab Erbarmen mit uns und mit der ganzen Welt. Ewiger Vater, ich opfere dir auf den Leib und das Blut, die Seele und die Gottheit deines über alles geliebten Sohnes unseres Herrn Jesus Christus.
0: Zur Sühne für unsere Sünden und für die Sünden der ganzen Welt.
1: Durch sein schmerzhaftes Leiden.
0: Hab Erbarmen mit uns und mit der ganzen Welt.
1: Durch sein schmerzhaftes Leiden.
0: Hab Erbarmen mit uns und mit der ganzen Welt.
1: durch sein schmerzhaftes Leiden.
0: Hab Erbarmen mit uns und mit der ganzen Welt.
1: Durch sein schmerzhaftes Leiden.
0: Hab Erbarmen mit uns und mit der ganzen Welt.
1: Durch sein schmerzhaftes Leiden.
0: Hab Erbarmen mit uns und mit der ganzen Welt.
1: Durch sein schmerzhaftes Leiden.
0: Hab Erbarmen mit uns und mit der ganzen Welt.
1: Durch sein schmerzhaftes Leiden.
0: Hab Erbarmen mit uns und mit der ganzen Welt.
1: Durch sein schmerzhaftes Leiden.
0: Hab Erbarmen mit uns und mit der ganzen Welt.
1: Durch sein schmerzhaftes Leiden.
0: Hab Erbarmen mit uns und mit der ganzen Welt.
1: Durch sein schmerzhaftes Leiden.
0: Hab Erbarmen mit uns und mit der ganzen Welt. Ewiger Vater, ich opfere dir auf den Leib und das Blut, die Seele und die Gottheit deines über alles geliebten Sohnes, unseres Herrn Jesus Christus.
1: Zur Sühne für unsere Sünden und für die Sünden der ganzen Welt.
0: Durch sein schmerzhaftes Leiden.
1: Hab Erbarmen mit uns und mit der ganzen Welt.
0: Durch sein schmerzhaftes Leiden.
1: Hab Erbarmen mit uns und mit der ganzen Welt.
0: Durch sein schmerzhaftes Leiden.
1: Hab Erbarmen mit uns und mit der ganzen Welt.
0: Durch sein schmerzhaftes Leiden.
1: Hab Erbarmen mit uns und mit der ganzen Welt.
0: Durch sein schmerzhaftes Leiden.
1: Hab Erbarmen mit uns und mit der ganzen Welt.
0: Durch sein schmerzhaftes Leiden.
1: Hab Erbarmen mit uns und mit der ganzen Welt.
0: Durch sein schmerzhaftes Leiden.
1: Hab Erbarmen mit uns und mit der ganzen Welt.
0: Durch sein schmerzhaftes Leiden.
1: Hab Erbarmen mit uns und mit der ganzen Welt.
0: Durch sein schmerzhaftes Leiden.
1: Hab Erbarmen mit uns und mit der ganzen Welt.
0: Durch sein schmerzhaftes Leiden.
1: Hab Erbarmen mit uns und mit der ganzen Welt. Ewiger Vater, ich opfere dir auf den Leib und das Blut, die Seele und die Gottheit deines über alles geliebten Sohnes, unseres Herrn Jesus Christus.
0: Zur Sühne für unsere Sünden und für die Sünden der ganzen Welt.
1: Durch sein schmerzhaftes Leiden.
0: Hab Erbarmen mit uns und mit der ganzen Welt.
1: Durch sein schmerzhaftes Leiden.
0: Hab Erbarmen mit uns und mit der ganzen Welt.
1: Durch sein schmerzhaftes Leiden.
0: Hab Erbarmen mit uns und mit der ganzen Welt.
1: Durch sein schmerzhaftes Leiden.
0: Hab Erbarmen mit uns und mit der ganzen Welt.
1: Durch sein schmerzhaftes Leiden.
0: Hab Erbarmen mit uns und mit der ganzen Welt.
1: Durch sein schmerzhaftes Leiden.
0: Hab Erbarmen mit uns und mit der ganzen Welt.
1: Durch sein schmerzhaftes Leiden.
0: Hab Erbarmen mit uns und mit der ganzen Welt.
1: Durch sein schmerzhaftes Leiden.
0: Hab Erbarmen mit uns und mit der ganzen Welt.
1: Durch sein schmerzhaftes Leiden.
0: Hab Erbarmen mit uns und mit der ganzen Welt.
1: Durch sein schmerzhaftes Leiden.
0: Hab Erbarmen mit uns und mit der ganzen Welt. Ewiger Vater, ich opfere dir auf den Leib und das Blut, die Seele und die Gottheit deines über alles geliebten Sohnes, unseres Herrn Jesus Christus.
1: Zur Sühne für unsere Sünden und für die Sünden der ganzen Welt.
0: Durch sein schmerzhaftes Leiden.
1: Hab Erbarmen mit uns und mit der ganzen Welt.
0: Durch sein schmerzhaftes Leiden.
1: Hab Erbarmen mit uns und mit der ganzen Welt.
0: Durch sein schmerzhaftes Leiden.
1: Hab Erbarmen mit uns und mit der ganzen Welt.
0: Durch sein schmerzhaftes Leiden.
1: Hab Erbarmen mit uns und mit der ganzen Welt.
0: Durch sein schmerzhaftes Leiden.
1: Hab Erbarmen mit uns und mit der ganzen Welt.
0: Durch sein schmerzhaftes Leiden.
1: Hab Erbarmen mit uns und mit der ganzen Welt.
0: Durch sein schmerzhaftes Leiden.
1: Hab Erbarmen mit uns und mit der ganzen Welt.
0: Durch sein schmerzhaftes Leiden.
1: Hab Erbarmen mit uns und mit der ganzen Welt.
0: Durch sein schmerzhaftes Leiden.
1: Hab Erbarmen mit uns und mit der ganzen Welt.
0: Durch sein schmerzhaftes Leiden.
1: Hab Erbarmen mit uns und mit der ganzen Welt.
0: Heiliger Gott, heiliger starker Gott, heiliger unsterblicher Gott.
1: Hab Erbarmen mit uns und mit der ganzen Welt.
0: Heiliger Gott, heiliger starker Gott, heiliger unsterblicher Gott.
1: Hab Erbarmen mit uns und mit der ganzen Welt.
0: Heiliger Gott, heiliger starker Gott, heiliger, unsterblicher Gott.
1: Hab Erbarmen mit uns und mit der ganzen Welt.
0: Barmherziger Jesus, Im Augenblick deines Kreuzestodes für uns bete ich dich an und lobpreise dich und bitte, umfasse mit deiner unerschöpflichen Barmherzigkeit die ganze Menschheit, besonders die armen Sünder und die Sterbenden.
1: Amen.
0: Im Namen des Vaters, des Sohnes und des Heiligen Geistes.
1: Amen.
0: Gelobt sei Jesus Christus.
1: In Ewigkeit. Amen.
0: Dankeschön fürs Mitbeten, Frau Rita Grindinger.
1: Und vielen Dank und einen gesegneten Sonntag noch.
0: Das wünsche ich Ihnen auch. Auf Wiederhören.
1: Wiederhören.
0: Das war der Barmherzigkeitsrosenkranz bei Radio Horeb und Radio Maria. Auch Ihnen allen Dankeschön fürs Dabeisein in dieser Gebetszeit. Am Mikrofon David Rüll.

Hörergrußsendung bei Radio Horeb und Radio Maria am Sonntagnachmittag. Ihre Liedwünsche und Grüße in den kommenden 45 Minuten. Rufen Sie an, wir haben bestimmt das passende Lied für Sie. Entweder Sie wissen ganz genau, was Sie wollen, oder wir finden auch ein Lied, das Sie erfreut oder diejenigen, die Sie grüßen, unter der 089 517 008 008. 089 517 008 008. Zu Beginn unser Lied der Woche. Gewinner des Grammy für das beste Album der christlichen Popmusik. Platz 1 der US Billboard 200 Charts mit seinem Album Burning Lights. Millionen verkaufte Tonträger und Milliarden Streams. Der US-amerikanische Sänger und Songwriter Chris Tomlin zählt aktuell zu den erfolgreichsten christlichen Musikern weltweit. Und das nicht nur wegen der hohen Verkaufszahlen und Auszeichnungen. Tomlins Lieder finden Verbreitung in christlichen Gemeinden weltweit, quer durch alle Konfessionen. Auch in der katholischen Welt erfreut sich Tomlins Musik großer Beliebtheit. Songs wie How Great is Our God, so groß ist der Herr, oder Good Good Father sind als Lobpreislieder in Deutschland nicht mehr wegzudenken. Mit dem Song God of the City greifen wir im Lied der Woche bei Radio Horeb das Gebetsanliegen des Papstes für den Monat August auf. Dabei liegt Papst Leo besonders die Evangelisierung in den Städten auf dem Herzen. Neue, kreative Formen finden, das Evangelium zu verkünden. In den Großstädten, die geprägt sind von Anonymität und Einsamkeit. Nicht zuletzt mittels Musik und Songs wie God of the City. Das Lied stammt von der nordirischen Band Blue Tree. Auf Missionsreise in der thailändischen Stadt Pattaya konzertiert Blue Tree in einer Bar im Rotlichtviertel. Während des Lobpreises entsteht spontan die Liedzeile Greater things have yet to come and greater things are still to be done in this city. Aus dieser Zeile entsteht schließlich der gesamte Song. Die zentrale Botschaft: Gott ist Gott auch in dieser Stadt. Er hat die Menschen hier nicht aufgegeben. Kein Ort ist zu dunkel für Gottes Gegenwart. Chris Tomlin hört God of the City 2006 bei einem Konzert in Belfast und macht den Song weltweit bekannt. Klänge der Hoffnung für jede Stadt, egal wie groß das Dunkel ist. Im Lied der Woche bei Radio Horeb Chris Tomlin und God of the City.

0: Hoffnung für jede Stadt, egal wie groß das Dunkel ist. Das war Chris Tomlin und God of the City in den Hörergrüßen bei Radio Horeb und Radio Maria. Ihre Liedwünsche und Grüße in den kommenden 40 Minuten 089 517 008 008. Die Nummer in die Sendung gewählt hat sie Frau Mathilde Fink aus Altusried im Allgäu. Grüß Gott.
1: Grüß Gott.
0: Ja, wen grüßen Sie, Frau Fink?
1: Ja, hier ist Mathilde Fink. Ich möchte mich bei David Röhl von ganzem Herzen bedanken für den Vortrag von seinem Lebenslauf.
0: Ah, ja,
1: er hat
0: gerne.
1: Uns so alle imponiert, wie sie so mit Jesus so auf den Weg gekommen sind.
0: Ja, ich durfte in den Lebenslinien, in der Lebenshilfe erzählen, wie mein Weg mit Jesus war, genau. Und schön, dass Sie Gewinn hatten von der Sendung. Freut mich, Frau Fink.
1: Ja, wollte ich sagen. Dann möchte ich noch das ganze Team möchte ich noch grüßen, Radio Horeb, für die wertvolle Arbeit. Und alle, die das Radio Horeb haben, möchte ich viel Glück und Segen wünschen. Auf den
0: schön.
1: Weiteren Lebenswegen.
0: Ja, Frau Fink, danke schön für diese lieben Grüße in die Hörerfamilie. Wir grüßen Sie auch ganz lieb nach Altusried ins Allgäu.
1: Danke schön.
0: Und gerne spielen wir Ihren Liedwunsch. Alles Gute und einen schönen Sonntag noch. Wiederhören.
1: Ihnen auch. Danke schön.
0: Hier ist der Liedwunsch von Frau Mathilde Fink. Herz für uns von und mit Pfarrer Andreas Schätzle.

0: Herz für uns geöffnet von und mit Pfarrer Andreas Schätzle. Andreas Schätzle, Wiener Diözesanpriester und seit einigen Jahren in der Öffentlichkeitsarbeit von Radio Horeb reist er durch die deutschen Lande, stets mit Gitarre und dem Wort Gottes und gründet für Radio Horeb ja, Team Deutschland Gruppen. Das heißt Gruppen, Menschen, die sich zusammentun, um Radio Horeb in Deutschland bekannt zu machen. Mit einem solchen Mitglied einer Team Deutschland Gruppe sprechen wir gleich nach dem nächsten Lied. Hier vorher nochmal die Nummer 089 517 008 008 für Ihre Liedwünsche und Grüße auf Sendung. Und zunächst habe ich noch Frau Annette Helm aus Berlin in der Leitung. Grüß Gott.
1: Hallo, grüßt euch.
0: Frau Helm, Sie haben mir erzählt im Vorgespräch, Sie sind ganz neu noch bei Radio Horeb. Sie hören es erst seit kurzem. Wie kam denn das?
1: Ja, durch absolut Zufall, weil ich habe, sonst höre ich Radio Orient. Also ich interessiere mich für ruhige orientalische Musik. Und dann habe ich einfach mal nach links geschaltet und da wart ihr.
0: Aha, so kann es gehen. Und dann, was kam dann da? Oder warum haben Sie dann weiter zugehört?
1: Na, ich habe so einige Beiträge gehört. Da war zum Beispiel ein Beitrag mit Robert Knesewitsch. Das war sehr interessant mit dem Church Planting. Und da bin ich hängen geblieben, weil ich das so interessant fand. Und dann kam der Freitag, dann kam das mit der Bekreuzigung, wo ich erst recht hin und weg war.
0: Da haben Sie wahrscheinlich den Kreuzweg hier bei Radio Horeb gehört am Freitagnachmittag, wo ja eine Betrachtung, genau, Betrachtung zum Kreuzesleiden Jesu.
1: Ja.
0: Und das hat Sie berührt. Schön. Freut mich, Frau Helm, dass Sie sich gemeldet haben und auch für diese Rückmeldung, dieses Zeugnis.
1: Sehr gerne.
0: Dann sage ich liebe Grüße nach Berlin und weiterhin viel Freude mit dem Programm. Einen gesegneten Sonntag.
1: Wünsche ich Ihnen auch einen gesegneten Sonntag, Herr Krühl.
0: Dankeschön, bis zum nächsten Mal und gerne spielen wir Ihren Liedwunsch. Auf Wiederhören. Wir hören Benjamin Kelber und Jesus, nur du allein.

0: 089-517-008-008. Die Nummer in die Hörergrüße bei Radio Horeb und Radio Maria. Wir gehen nach Weimar, beziehungsweise zu einem Herrn, der aus Weimar kommt und gerade unterwegs ist, auf der Autobahn zu Herrn Klaassen Rath. Grüß Gott.
1: Grüß Gott.
0: Herr Rath, Sie waren jetzt beim Katechistenkurs im Haus St. Ulrich in Hochaltingen. Sie lassen sich da geistlich, spirituell, christlich, also zu einem Katecheten oder kann sagen, Katechist ausbilden. Das heißt, Sie lernen da alles Mögliche rund um das Christentum, von der Kirchengeschichte bis zu spirituellen Themen und oder
1: genau.
0: Wie kann man das sagen? Ja.
1: Ja, das kann man so sagen. Und es ist auch eine große Freude für mich, dass eben auch ganz viele aus dem Team Deutschland von Radio Horeb an diesem Kurs teilnehmen. Wir waren jetzt, wenn ich das mal richtig durchzähle, insgesamt 6, mit mir 7 sogar, die am Kurs im Blocktreffen 3 teilgenommen haben. Jetzt am Wochenende. Und ja, das war mir eine große Freude. Und da würde ich auch gerne namentlich grüßen, den Dirk, die Christine, die Tamara, Christiane, Sibylle und Gisela, und wünsche wirklich all denen, die jetzt vom 3. Block treffen und auf den Autobahnen zurück sind, und alle, die aus dem Urlaub zurückkommen, dass sie gut über die Straßen kommen. Wir sind natürlich gut mit dem Reisesegnis vom Pfarrer Popp ausgesucht.
0: Herr Rath, da haben Sie es schon erwähnt, Sie gehören auch zum Team Deutschland, also Sie machen für Radio Horeb, sind Sie unterwegs und machen Radio Horeb bekannt, bringen es zu den Menschen. Und da haben Sie mir erzählt, ja. Sie sind da auch jetzt erst kürzlich in Weimar, war das, glaube ich? Nee, in welcher Stadt?
1: Nein, wir waren in Erfurt auf dem Anger.
0: In Erfurt auf dem
1: Anger. Mit unserem Teamleiter, den Robert Kümmel. Auf dem Anger waren wir noch am Donnerstag, und gestern war der Robert mit meiner Verlobten, mit der lieben Anja, wenn ich es gut weiß, im Eichsfeld unterwegs und zu einer Marienprozession, und hat Radio Horeb da bekannt gemacht. Also auch da, wir haben einen, ich möchte fast sagen, hyperaktiven Teamleiter, aber das ist aber positiv gemeint, weil Robert ist eigentlich jeden Tag für Radio Horeb unterwegs.
0: Schön. Herr Rath, und was erleben Sie da so? Wie ist das, stoßen Sie auf offene Ohren? Ist das schwierig, Menschen von Radio Horeb zu erzählen? Was erleben Sie da?
1: Es gibt viele, die laufen einfach vorbei, das muss man in Kauf nehmen, aber diejenigen, die mit denen wir ins Gespräch kommen, die können wir auch ganz oft begeistern. Und meine größte Freude ist immer, wenn ich am Stand, ja, älteren Damen oder Herren auf ihrem Smartphone einfach dann, nachdem ich erklärt habe, wie man Radio Horeb auch erreichen kann und dass es auch auf dem Handy geht, einfach dann schon die Radio Horeb App einfach einrichten kann.
0: Das klingt nach einer erfüllenden Tätigkeit. Schön, dass Sie das machen für Radio Horeb. Ein herzliches

0: Unsere wahre Heimat ist im Himmel. Wir sind hier in den Hörergrüßen bei Radio Horeb und Radio Maria. Und aus Hornberg bei Heidelberg hat uns Frau Silke Maria Fuchs erreicht. Grüß Gott.
1: Ja, grüß Gott.
0: Frau Fuchs, grüß Gott. Sie sind auf Sendung und dürfen gerne grüßen.
1: Ja.
0: Wen grüßen Sie heute?
1: Also ich grüße jetzt mal alle meine Freunde in Waghäusl.
0: Im Kloster Waghäusl, ja? Oder?
1: Ja. Und meine Mama will ich grüßen. Und die Mia will ich grüßen, unsere 24-Stunden-Kraft.
0: Ja, genau. Sie haben das Radio noch im Hintergrund an, da hören wir jetzt noch so ein bisschen das Echo. Das macht aber nichts. Waren das schon alle Grüße oder kommt noch einer? Oder?
1: Nee, das war's schon,
0: wunderbar.
1: Ja.
0: Ja, Frau Fuchs, ja, dann...
1: Und ich will auch noch für den Frieden in der Welt beten.
0: Gerne. Ja. Das ist schön, dass Sie das auf dem Herzen tragen, dieses Anliegen. Und das nehmen wir ja auch hier regelmäßig mit hinein in den täglichen Gebetszeiten. Übrigens heute auch wieder der Rosenkranz aus Kibeo. In genau einer Stunde aus dem einzig

0: kirchlich anerkannten Wallfahrtsort in Afrika, in Ruanda. In einer Stunde verbinden wir uns da zum Gebet und da nehmen wir dieses Anliegen auch ganz besonders wieder mit hinein. Frau Fuchs, herzlichen Dank für Ihren Anruf und liebe Grüße nach Horrenberg. Wiederhören.
1: Ja, vielen, vielen Dank für den Liedwunsch. Ja.
0: Das spielen wir gerne für Sie jetzt. O Maria, ja, hast du gesagt. Und ich wünsche Ihnen noch einen gesegneten Sonntagnachmittag.
1: Ja, danke gleichfalls.
0: Wiederhören.
1: Ja, tschüss.
0: Hier ist der Projektchor Apostelgeschichte 2010 mit O Maria, ja, hast du gesagt.

0: O Maria, ja, hast du gesagt. Und einen weiteren Hörer haben wir hier in den Hörergrüßen bei Radio Horeb und Radio Maria aus dem Bayerischen Wald im Lallinger Winkel, Herrn Heinrich Nothaft. Grüß Gott.
1: Ja, grüß Gott. Ich hätte heute einen besonderen Wunsch, aus, ja, weil eben eine Reise ansteht oder auch nicht. Und zwar wünsche ich mir Gospa Maika Moja und möchte besonders grüßen den Pfarrer Georg in Bad Euershausen, meinen Pilgerfreund Peter, meine Frau, meine Tochter und meine Nachbarn Werner und Antonia. Vielen Dank.
0: Und ich danke Ihnen für Ihren Anruf, Ihren Liedwunsch, die Reise. Ja, ich hoffe, dass Sie dann trotzdem nochmal nach Medjugorje kommen können, dass die Reise dann doch noch eines Tages stattfindet. Und jetzt erstmal der Trost in dem Lied Gospa Maika Moja, was besonders bedeutsam ist eben für Medjugorje, Pilger. Und Roland Patzleiner ist ja auch, glaube ich, oft vor Ort und dort als Musiker zu erleben. Herr Nothaft, liebe Grüße in den Bayerischen Wald und bis zum nächsten Mal. Gottes Segen.
1: Danke und viele Grüße auch an Radio Horeb und auch an die Marianne. Und die haben wir letztes Jahr, also beziehungsweise heuer Ostern kennengelernt. Marianne Hartmann, die möchte ich auch besonders grüßen.
0: Ja, in diesem Sinne, einen gesegneten Sonntag noch und auf Wiederhören, Herr Nothaft.
1: Danke.
0: Hier ist Roland Patzleiner und Gospa Maika Moja.

0: Einen letzten Hörer darf ich heute noch dran nehmen, hier in den Hörergrüßen bei Radio Horeb und Radio Maria aus Schwäbisch Gmünd, Herrn Martin Brosche. Grüß Gott.
1: Ja, guten Tag, liebes Horeb-Team.
0: Schön, dass Sie angerufen haben. Herr Brosche, wen grüßen Sie?
1: Ja, grüße auch an Frau Attikus in Kiel. Man hat schon länger nichts mehr gehört von der Frau. Kenne sie zwar nicht, aber ist oft dran gewesen. Und dann die Frau Ernst mit Sohn in Bayern und alle Radio Horeb-Freunde und Touristen, die mit der Bahn fahren. Mal hier muss man ja auch grüßen, ne?
0: Das habe ich jetzt akustisch nicht verstanden. Sie meinten alle, die mit der Bahn fahren?
1: Ja, mal mit der Bahn, ne? Mal mit dem Auto, ne? Oh, ne? Das ist ja umweltfreundlicher, ne?
0: Ja, die kann man ruhig mal grüßen.
1: Ja, ja eben. Genau. Ja. Dank besonders an die Brandhelfer in Nordrhein-Westfalen und Belgien, die darf man ja nicht vergessen, ne? Ja, der Klimawandel, ne? Und viele Staatsmänner leugnen alles ab. Ne? Leider auch hiesige Politiker in Berlin. Wie ist denn das Wetter in Balderschwang? Da ist es ja eher noch regnerisch. Ne?
0: Naja, also der Sommer war auch sehr, sehr heiß hier. Ja, ja, also aber auch beinahe.
1: Die Beschreibung schon gar mehr geregnet. Es kommt nichts. Es heißt auch immer Schauer und Gewitter. Nix ist. Ne? Und die armen Leute da in Belgien, ne? Ich kenne die
0: Belgien, auch. Genau, richtig, ist schon an die deutsche Grenze.
1: Naja, und das war es jetzt, ne, eigentlich, ne?
0: Genau, ja, nee, also in Balderschwang hatten am Hauptsitz von Radio Horeb hatten wir auch einen heißen Sommer, aber heute ist es, wie angekündigt, ein bisschen kühler und windig und wolkig, das ist ganz angenehm.
1: Naja, im Fernsehen sieht man ja immer, da ist es schön grün, da zum Beispiel Bolsterlang und so, kommt immer im bayerischen Fernsehen.
0: Es ist so, das Allgäu ist doch ein Tick grüner als auch selbst in solchen Zeiten, ja.
1: Über den Bergen,
0: das ist wahr. Genau.
1: Ja, ja, gut. Dann,
0: Herr Brosche, Sie haben da noch einen heißen Tipp gehabt im Vorgespräch, nämlich heute der 49. Todestag von dem King of Rock'n'Roll, Elvis Presley. Und danach haben wir auch Ihren Liedwunsch ausgerichtet.
1: Ja, gut.
0: Gell? Danke für den Anruf. Ich wünsche Ihnen viel Freude damit und einen schönen Sonntag noch.
1: Ja, ebenfalls. Auf Wiederhören.
0: Wiederhören. Bevor wir das Lied hören, danke ich Ihnen allen für Ihre Anrufe und Grüße hier in dieser Sendung. Gleich geht's weiter mit Musik und zwar im Treffpunkt zu Gast bei Michael Wielert ist Romina Rink, Musik, die aus Begegnung stammt. Romina Rink, Gebetshausmissionarin aus Augsburg, präsentiert ihre erste Produktion unter dem Titel Ewiger Dank. Lieder, die uns ins Gebet führen, gleich um 16 Uhr. Ich bin David Rödl, wünsche Ihnen dabei viel Freude. Übrigens, der Elvis Presley, der hat ja selber auch gebetet, heißt es, wenn man nachliest, vor Auftritten zum Beispiel. Gospelmusik war für ihn ganz bedeutsam. Und das Lied, das wir gleich hören, Miracle of the Rosary, also über den Rosenkranz hat er auch gesungen, obwohl er ja aus einer protestantischen Familie stammt. Also scheint der Rosenkranz auch eine Rolle gespielt zu haben. Da hören wir jetzt rein. Hier ist Elvis Presley und Miracle of the Rosary.

0: Herzlich willkommen bei Treffpunkt. Mein Name ist Michael Wielert und ich begrüße ganz herzlich meinen heutigen Gast, per Telefon zugeschaltet, Romina Rink. Ein herzliches Grüß Gott, Romina.
1: Hallo, ich freue mich, heute dabei zu sein.
0: Romina, das ist unser erstes Interview hier bei Radio Horeb. Du machst Musik. Die Musik stellen wir natürlich auch vor. Wir werden ganz viele Informationen darüber weitergeben, wie man deine Musik hören kann, wie man rankommt. Und wir sprechen über die Entstehung deiner Musik. Aber zunächst mal, weil du das erste Mal bei Radio Horeb bist, müssen wir dich irgendwie kennenlernen, Romina. Ich weiß, du lebst in Augsburg. Du bist Gebetshausmissionarin. Das heißt, mit dem Gebetshaus können die meisten Hörerinnen und Hörer von Radio Horeb was anfangen. Aber erzähl uns mal kurz, wo kommst du ursprünglich her? Wo bist du aufgewachsen? Und wie hat dein Weg nach Augsburg geführt? Und seit wann bist du dort und wie lebst du dort?
1: Ja, gerne. Also, ich bin eigentlich aufgewachsen im Schwabenländle, in Oberschwaben, in der Nähe von Sigmaringen. Dann hat es mich weiter verschlagen nach Freiburg. Da habe ich dann studiert, habe dort auch das Gebetshaus kennengelernt, war dort auch schon ehrenamtliche Mitarbeiterin. Und nach meinem Studium, das war so ein Pädagogikstudium, dachte ich mir auch, ich will eigentlich jetzt noch so ein Jahr machen oder mir nehmen, irgendwie für Gott, entweder irgendwo auf die Philippinen oder sonst irgendwo hin, um so ein Jahr einfach zu nehmen. Oder dann kam mir die Jüngerschaftsschule vom Gebetshaus Augsburg irgendwie um die Ohren. Von mehreren Seiten habe ich davon gehört und dann habe ich die gemacht. 2015 war das, 15, 16. Und direkt danach bin ich dann Missionarin geworden. Also ich habe dann sehr stark gespürt oder so den Eindruck gehabt, es ist mein Platz hier und ich soll hier bleiben.
0: Wie sieht dein Alltag als Gebetshausmissionarin aus? Weil wir das immer so locker sagen, Gebetshausmissionar, Gebetshausmissionarin, wir sind das von Johannes Hartl gewohnt. Aber ja. Das ist ja eine richtige Anstellung in Anführungszeichen. Ja. Und du hast Aufgaben. Was sind deine Aufgaben? Wie sieht dein Alltag aus?
1: Genau, also bei mir persönlich ist es jetzt so, ich bin inzwischen Mama von zwei Kindern, zwei noch sehr kleinen Kinder, die sind 2 und 5. Daher bin ich gerade in Elternzeit und bin ab und zu mal hier im Gebetshaus. Also ich bin gerade in der Woche vielleicht so 6 Stunden hier. Mein Mann, der ist auch hier Gebetshausmissionar, der ist sozusagen den Rest der Woche hier. Und so ein normaler Alltag von einem Gebetshausmissionar sieht ungefähr so aus, dass man so 25 Stunden in der Woche circa im Gebetsraum verbringt, also einfach als Beter, als Lobpreiser, genau, um die Abdeckung zu garantieren, um dass einfach immer jemand in diesem Raum ist. Das ist in Schichten aufgeteilt. Mein Mann und ich, wir sind zum Beispiel in der Morgenschicht. Das heißt, wir beten immer zwischen 6 und 12 Uhr vormittags.
0: Das immerwährende Gebet ist das Anliegen der Gebetshäuser, so auch in Augsburg. Genau. Also das 24-7, sagt man dazu, 7 Tage die Woche, 24 genau. Stunden gebetet wird.
1: Genau, und das ist so das Hauptanliegen, deshalb ist es auch der Hauptdienst von einem Gebetshausmissionar, einfach in diesem Raum zu beten, dass das Gebet nicht verstummt. Und die zweite, der zweite Dienst ist in einem Dienstbereich, der ganz unterschiedlich aussehen kann. Mein Mann, der leitet inzwischen die Jüngerschaftsschule hier im Gebetshaus, aber andere zum Beispiel arbeiten hier bei uns im Café oder wir haben auch ja verschiedene Veranstaltungen. Dann ist das deren Dienstbereich oder bei uns in den Prayer Homes, so Gästezimmer, wo man übernachten kann. Es gibt ganz viele verschiedene Tätigkeiten hier, die man noch außenrum machen kann. Und da ist jeder halt eingeteilt so nach seinen Fähigkeiten oder auch Vorlieben so ein bisschen.
0: Jetzt hast du vorher erzählt, du hast studiert, was Pädagogisches. Und du legst aber heute, hier in der Sendung eine Produktion vor mit Liedern. Das heißt, musikalisch bist du unterwegs. Ja. Wann ist das Musikalische bei dir entstanden? Kam das von ganz klein auf schon, dass da schon eine musikalische Fähigkeit da war, dass du ein Instrument gespielt hast? Oder wann kam das Entdecken deiner Stimme, dass du sagst, ich kann eigentlich ganz gut singen und das geht über das Normale hinaus, sodass es auch andere hören mögen?
1: Also grundsätzlich gesungen habe ich schon immer gern als kleines Kind und es hat nie aufgehört. So musikalisch mit einem Instrument, das hat erst angefangen mit so vielleicht 12 oder 13. Da habe ich generell Lobpreis für mich entdeckt und habe irgendwie gemerkt, boah, Lobpreis, das ist wie so meine Herzenssprache mit Gott. Da kann ich total gut mit ihm connecten und fühle mich total verbunden mit ihm. Und dann habe ich gemerkt, so, boah, und aus dieser Sehnsucht raus möchte ich irgendwie gern selber, ich möchte selber gern Lobpreis machen können in meinem Zimmerchen zu Hause. Dann habe ich mir eine Gitarre geschnappt, mir damals noch solche Bücher geschnappt, wo diese ganzen Akkorde und sowas drinstehen, wie man das spielt und so. Und so hat es angefangen, dass ich mich da täglich hingesetzt habe und dann einfach geübt habe. Und genau, so wurde das dann über die Jahre, dass ich einfach liebe, Musik zu machen. Ich liebe es, Lobpreis zu machen. Einfach auch in meinem kleinen Zimmerchen zu Hause, aber auch mit anderen gemeinsam. Also dann auch irgendwann in der Jugendgruppe, in der Gemeinde, bei uns dann irgendwann im Gebetshaus. Und in dem Ganzen merke ich, dass bei mir ganz, ganz schnell auch so eigene Lieder entstehen, eigene Melodien, eigene Worte, die ich irgendwie zum Ausdruck bringen will oder singen möchte. Und so sind schon ganz früh die ersten Lieder entstanden, tatsächlich.
0: Wir hören jetzt rein, bevor wir über deine Musik weitersprechen und wie die Lieder entstehen und was das heißt, wenn bei dir Lieder entstehen. Das hören wir jetzt erstmal. Die Produktion mit 11 Liedern, die heißt Ewiger Dank. Und wir hören jetzt gleich als Anfang den ersten Titel Ewiger Dank von Romina Rink.

0: Heute in der Sendung Treffpunkt ist mein Gast Romina Rink zugeschaltet aus Augsburg. Sie ist Gebetshausmissionarin dort im Gebetshaus in Augsburg. Du hast eine Produktion veröffentlicht. Das ist heute nicht selbstverständlich, dass jemand gleich 11 Lieder auf einmal veröffentlicht. Ich freue mich darüber, weil dann hat man richtig Gesprächsstoff. Romina, du hast uns eben so von deinem persönlichen Weg erzählt, den du gegangen bist, was du im Gebetshaus machst, gemeinsam mit deinem Mann. Zwei kleine Kinder, die mit dabei sind bei euch mittlerweile. Du bist in Elternzeit. Du hast uns erzählt, wie du zur Musik gekommen bist. Hat der Glauben eine ähnliche Rolle gespielt wie die Musik? Also war das auch von Anfang an da oder gab es da einen ganz prägnanten Punkt, wo für dich der Glaube wichtig geworden ist in deinem Leben?
1: Der hat schon von Anfang an eine Rolle gespielt oder wurde so irgendwie immer mehr Teil meines Lebens, so kann ich es vielleicht sagen. Und auch gerade in meiner Teenie-Phase oder Jugendphase da besonders. Also wie ich eben schon gesagt habe, ich war in ganz vielen Lobpreiszeiten, wo ich wirklich Gott begegnet bin und wo ich so gemerkt habe, boah, das ist irgendwie so meine Herzenssprache mit ihm. Genau, das war so in meiner Teenie-Zeit, war das so ein ganz, ganz wichtiger Bestandteil in meinem Leben und oder der richtige Startpunkt, würde ich vielleicht so sagen. Und genau, ist bis heute immer nur noch tiefer gewachsen und mehr geworden.
0: Jetzt kommt bei dir Glaube und die musikalische Begabung zusammen.
1: Ja.
0: Wo gab es da diesen Schritt, wo du gesagt hast, da ist etwas da, dass ich auch anderen zur Verfügung stellen möchte, dass ich aufnehme, dass ich produziere, wo andere sich dran freuen, auch in den Lobpreis zu kommen, dass anderen dient. Wie war dieser Schritt? Also hast du da andere Musiker zur Seite? Wer hat dich auf diesem Weg begleitet? Oder wie kam es dazu, dass du gesagt hast, Gebetshausmissionarin ist eine Berufung, aber ich habe auch eine Berufung im Lobpreis und das so, dass es anderen auch dienen soll.
1: Ja, das hat natürlich damit angefangen, dass ich selber Lieder geschrieben habe. Also die sind teilweise einfach so ein bisschen aus mir rausgesprudelt oder ich habe mich manchmal auch wirklich hingesetzt, um an Songs irgendwie zu arbeiten. Und in den Jahren zwischen, ja, inzwischen wahrscheinlich schon in den letzten 15 Jahren oder so, sind einfach viele, viele Lieder entstanden. Und immer mal wieder habe ich die auch anderen gezeigt oder irgendwie einfach mal um Feedback gefragt, wie die denn so finden oder was man da noch irgendwie besser machen könnte oder was an dem Song irgendwie vielleicht noch fehlt oder so. Und über die Jahre habe ich schon von vielen, auch gerade hier im Haus, im Gebetshaus, Musikern, zum Beispiel die Joyce, eine enge Freundin von mir, Joy Fackler, die auch schon zwei Alben produziert haben oder einfach viel und gerne Musik machen. Oder auch mit dem Andy Ziller, der hier Produzent ist im Haus und der dann auch meine Platte produziert hat. habe ich immer mal wieder Feedback bekommen, dass es einfach gute Songs sind, die gehört werden können. Und die haben mich einfach ermutigt, da mal ein Projekt anzugehen, jetzt ob es irgendwie einzelne Songs sind oder ein ganzes Album, aber dass ich doch echt mutig sein soll und das die einfach mal aufnehmen soll. Und genau, das hat sich dann so, also über die Jahre auch so ein bisschen geformt in mir oder auch der Wunsch danach, boah, ja, irgendwie ist da was in mir auch, das irgendwie sagt, ich fände es eigentlich total cool, mein Album rauszubringen, irgendwie meine Musik zugänglich zu machen für viele, dass andere sie anhören können. Und genau, dann.
0: Und dann ging's los. Wann war das? Wann hast du angefangen aufzunehmen für dieses Album?
1: Also die Entscheidung getroffen habe ich 2024, so im Sommer. Und dann Ende des Jahres habe ich mich dann das erste Mal mit dem Andy Ziller, dem Produzenten, getroffen, einfach zu schauen, wie und wann ist es terminlich möglich, wie lange dauert sowas. Für mich ist das ja auch alles Neuland gewesen. Also ich hatte echt keine Ahnung davon, wie das passiert und was es dazu alles braucht. Genau, und als wir das alles so ein bisschen abgesteckt hatten, dann hat es angefangen so im Januar letzten Jahres, also Januar 2025, und veröffentlicht wurde es dann jetzt im Januar 2026.
0: Und wie ist das so? Ich gehe davon aus, manche Lieder singst du wahrscheinlich dann auch in deinen Gebetszeiten im Gebetshaus.
1: Ja.
0: Und plötzlich steht man im Studio und das wird produziert, da wird nochmal handwerklich, sage ich jetzt mal, also musikalisch an das Lied herangegangen. Wie war das für dich, da nochmals auf die Lieder ganz anders zu schauen und sie sozusagen fix zu festzuhalten, so wie sie jetzt sind? Weil im Gebetshaus, im Gebetsraum, da habe ich immer so das Gefühl, das fließt so und das kann sich auch noch verändern.
1: Ja, das stimmt.
0: Aber dann die Lieder aufzunehmen, dann das ist ja dann etwas Starres, in Anführungszeichen.
1: Ja, das stimmt. Ist mir auch tatsächlich gar nicht so leicht gefallen, zu sagen, okay, und so ist jetzt der genaue Ablauf von dem Lied und da spielt dieses Instrument und dort dieses. Da war ich auch tatsächlich sehr dankbar für meinen Produzenten, den Andi, der das ja schon wie viele Male gemacht hat und der da einfach ein gutes Gespür dafür hat, würde ich mal sagen, für das, wie dieses Lied klingen soll, welche Instrumente wo gut passen, wie das arrangiert sein kann von Anfang bis Ende und wie es trotzdem irgendwie Raum hat, ohne jetzt einfach nur einmal abgespielt zu sein. So. Genau, bei manchen Songs, ich zum Beispiel extra bei dem Jesus von Nazareth, es ist ein Lied und da haben wir es extra so gemacht, dass wir das noch so ein bisschen atmen haben lassen, also dass da noch so ein Chor dabei war und wir am Schluss so ein bisschen wie so einen freien Teil noch mit eingebaut haben. Genau, um so ein bisschen mehr noch die Gebetsatmosphäre in dem Lied einzufangen. Genau, das war mir wichtig, so an der einen oder anderen Stelle. Aber ich finde, für den einen oder anderen Song passt es auch einfach, dass der so ein bisschen starrer einfach produziert ist, wie es halt auf einem Album so ist. Ja.
0: Und jetzt hören wir in den nächsten Song rein. Heiliger Ort haben wir herausgesucht. Und gleich anschließend lassen wir uns von dir erzählen, wie dieses Lied entstanden ist. Also Ewiger Dank heißt die Produktion. Romina Rink ist heute bei uns im Interview und wir hören jetzt Heiliger Ort.

0: Ja, Radio Horeb, die Sendung Treffpunkt. Mein Gast heute, Romina Rink aus Augsburg vom Gebetshaus, Gebetshausmissionarin, aber auch Musikerin. Und wir hören eben heute in die neue Produktion hinein, Ewiger Dank. Heiliger Ort war das Lied, das wir eben gehört haben. Romina, nimm uns etwas mit. Wie ist dieses Lied entstanden? Wie lange liegt das bei dir auf? Und wie hat sich es vielleicht auf diesem Weg in die Produktion hinein verändert?
1: Das Lied Heiliger Ort ist tatsächlich, das gibt es schon eine ganze Weile, bestimmt auch schon so 7 Jahre oder so liegt das bei mir schon rum. Und tatsächlich hat sich es gar nicht so arg verändert in den letzten Jahren. Also das ist auch einer meiner Lieder, das wie aus einem Guss, aus einem Flutsch irgendwie so rauskam. Und dann war es irgendwie da. Es gibt bei mir Songs, da habe ich irgendwie Monate oder Jahre lang dran gearbeitet und war immer noch nicht zufrieden mit dem und mit dem und mit dem. Und da hat sich einiges im Laufe des Prozesses irgendwie verändert. Bei diesem Song tatsächlich, der ist, ich glaube, innerhalb von vielleicht 2 Tagen war der da. Und für mich hatte der sich komplett und vollständig angefühlt. Und der ist inhaltlich entstanden, also zum einen in der Gebetszeit selber, wo ich gerade selber im Lobpreis war und ich weiß noch in meinem Zimmer zu Hause und einfach so begeistert und staunend irgendwie vor Gott stand, vor seiner Gegenwart und vor dem, wie sehr ich das irgendwie einfach genieße, dass er da ist. Und was mich in dem Song irgendwie auch noch total bewegt hat oder in diesem ganzen Schreiben dieses Songs, war so ein, das ist so ein heiliger Boden oder das ist so ein heiliger Ort, seine Gegenwart. Und ich wünsche mir für mich selbst, aber auch für jeden anderen, der diesem heiligen Ort irgendwie begegnet, dass wir diesen Ort echt heilig halten, dass wir da irgendwie total irgendwie nicht einfach so da hineinflendern und als wäre es irgendwie das Selbstverständlichste und Normalste irgendwie von der Welt, sondern das ist wirklich Gott selbst, der sich uns schenkt und der gesagt hat, irgendwie der Zugang ist jetzt frei, dieser Vorhang ist zerrissen. Das ist so ein Geschenk, dass er uns so nahe kommt. Und diesen Ort möchte ich irgendwie heilig halten. Und das war so ein bisschen das Anliegen dieses Songs, Heiliger Ort.
0: Genau, ja. Ein Lied, das einen mit hineinnimmt. Ich habe es eben schon vorher gesagt, es sind insgesamt 11 Lieder, die auf dieser Produktion sind. Mhm. Haben es alle Lieder, die du geschrieben hast, da auf die Produktion geschafft oder gibt es da in der Hinterhand noch weitere Lieder?
1: Es gibt noch einige.
0: Es gibt noch einige, okay. Es gibt noch
1: einige, die sind so halbfertig, liegen die ein bisschen rum, manche sind schon fertig. Genau, da wird demnächst bestimmt auch noch ein paar bisschen wieder was kommen.
0: Sehr gut. Lass uns gleich in das nächste Lied hineinhören, das habe ich herausgesucht, das heißt Hirte. Mhm. Da hören wir jetzt rein von deiner Produktion Ewiger Dank und dann sprechen wir gleich noch drüber, wo kann man die Lieder hören, was gibt es da so drumherum, wie gehst du damit um, dass die jetzt veröffentlicht sind und so. Da werden wir gleich drüber reden, aber jetzt das Lied Hirte von der Produktion Ewiger Dank von Romina Rink. Mhm.

0: Treffpunkt bei Radio Horeb, am Mikrofon Michael Wielert. Heute verbunden mit Romina Rink, Augsburg, aus dem Gebetshaus. Du bist Gebetshausmissionarin, du bist Musikerin, du hast eine Produktion veröffentlicht, deine erste Produktion, Ewiger Dank. 11 Lieder sind da drauf. Romina, wir lüften mal das Geheimnis. Wo kann man in die Lieder reinhören? Wie kann man an die Lieder rankommen?
1: Eigentlich auf allen Streaming-Plattformen, die es so online gibt, da kann man sie überall finden.
0: Und genau. Wenn man nach dir sucht, wo findet man dich? Findet man dich im Netz?
1: Ja, da müsste man auch irgendwas über mich finden. Also es gibt auch zu ein paar Songs gibt es auch Videos auf YouTube. Da findet man mich auf jeden Fall, und sonst unter dem Stichwort Gebetshaus. Okay. Findet man mich auf Instagram, findet man mich.
0: Wir werden das natürlich verlinken auf der Frontseite von Radio Horeb, und im Programm wird man dazu Informationen finden und wird zu dir umgeleitet, kann deine Informationen lesen. Eben auf der Gebetshausseite bist du gelistet als Gebetshausmissionarin.
1: Genau.
0: Romina, jetzt, wenn normal ein Künstler, ein Musiker, Musikerin eine Produktion veröffentlicht, dann ist da meistens eine große Promotour damit verbunden, man geht auf Konzerte. Wie sieht das bei dir aus? Du hast die Lieder jetzt veröffentlicht. Alle, die dich hören wollen, müssen die ins Gebetshaus kommen?
1: Nee, die müssen nicht ins Gebetshaus kommen. Die können einfach, wie gesagt, auf den Streaming-Plattformen, zum Beispiel auf Spotify, meine Songs hören, oder auf YouTube sind ein paar mit Video. Aber sonst, ich bin tatsächlich wenig unterwegs. Es liegt auch einfach an meiner Lebensphase. Ich bin Mama von 2 Kindern. Wir haben ein ziemlich volles Leben so. Und genau, bin jetzt an sich auch nicht so die super aktivste auf Social Media oder generell. Ich liebe mein kleines Leben zu Hause mit meiner Familie, und hier und da bin ich schon mal unterwegs. Also wir als Gebetshausmissionare machen das auch manchmal, dass wir angefragt werden von Gemeinden oder von irgendwelchen Veranstaltungen, dort mal Lobpreis zu leiten oder zu sprechen oder Seminare zu halten. Von dem her bin ich schon ab und zu in solchen, in Gemeinden oder sonst auf Veranstaltungen unterwegs, aber das ist auf jeden Fall nicht mein Hauptding, sondern ich bin einfach Mama, und damit bin ich sehr zufrieden. Ich liebe das und von Herzen auch Lobpreisleiterin und Songwriterin, aber das ist nicht mein Hauptanliegen gerade oder mein Hauptfokus.
0: Sehr gut. Wir freuen uns jetzt erstmal an den Liedern, die du uns bereitet hast, an den 11 Liedern von der Produktion Ewiger Dank. Und wie du ja gesagt hast, da gibt es noch viele Lieder, die noch nicht veröffentlicht sind.
1: Ja, genau.
0: Das heißt, vielleicht dürfen wir uns da dann auch darauf freuen, dass irgendwann weitere Lieder kommen. Und bis dahin werden wir hier bei Radio Horeb deine Lieder spielen und hören und darauf aufmerksam machen.
1: Sehr schön, ja.
0: Wir haben zum Abschluss noch ein Lied herausgesucht. Das heißt Dein Wort. Vielleicht kannst du uns noch ein paar Sätze dazu sagen, wie dieses Lied entstanden ist, was es für dich bedeutet.
1: Ja, das Lied ist eher so, finde ich, ein bisschen gute Laune Song, und es geht vor allen Dingen um das Wort Gottes, und für mich ist das Wort Gottes irgendwie mein Fundament oder ich merke richtig, das ist das, was mich ernährt, das ist das, was ich echt liebe, und dieses Lied ist wie so eine Art Hymne oder Ode an das Wort. Es sind ganz viele Bibelstellen oder unterschiedliche kleine Bibelgeschichten wie drin eingewoben, wenn man genau hinhört. Und und das führt dann irgendwie zu der Bridge oder auch zu dem Chorus, wo es heißt, ich liebe dein Wort, es ist Rettung für mich. Genau.
0: Sehr gut, und da hören wir jetzt rein. Genau, zum Abschluss der Sendung. Ich freue mich, vielleicht zu den anderen Liedern, die wir heute jetzt nicht gehört haben. Wie gesagt, das ist eine kleine Auswahl. 4 Lieder haben wir heute gehört, 11 gibt's. Ja. Vielleicht machen wir einfach noch mal eine Sendung später, wenn es länger geht mit den neuen Liedern. Also, dann werden wir uns über die anderen Lieder noch unterhalten. Jetzt erstmal dir vielen, vielen Dank für deine Zeit. Wir lassen dich zurück zu deinen Kindern und ins Gebetshaus. Ein herzliches Dankeschön, dass du diesen

Radio Horeb, Ihre christliche Stimme in Deutschland am Sonntagnachmittag. Ich bin David Rüll, lade Sie ein zum Gebet des lichtreichen Rosenkranzes. Dazu verbinden wir uns jetzt mit dem Marienwallfahrtsort Kibeho im Bistum Gikongoro in Ruanda in Afrika. Die Erscheinungen in Kibeho, der Mutter Gottes, sind kirchlich anerkannt. Es ist der einzige Ort in Afrika, wo Marienerscheinungen kirchlich anerkannt sind. Dank ihrer Spenden konnte Radio Horeb mithelfen, ein Studio von Radio Maria in Kibeho zu errichten. Und mit der Gruppe vor Ort in Kibeho beten wir jetzt den lichtreichen Rosenkranz.

0: 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À Tibéro, la mère du Verbe nous invite à prier sans cesse le rosaire et le chapelet de cette douleur.
1: Chers auditeurs et auditrices de Radio Horeb, de Radio Maria Autriche, de Radio Maria Suisse et Radio Maria
2: Liebe Zuhörerinnen und Zuhörer von Radio Horeb, Radio Maria Österreich, Radio Maria Schweiz und Radio Maria Südtirol. Wir grüßen euch. Wir werden gemeinsam die lichtreichen Geheimnisse des Rosenkranzes vom Heiligtum Notre-Dame des De Douleur, unserer lieben Frau der Schmerzen in Kibeo aus Ruanda, beten. In Kibeo ermahnte die Mutter des Wortes ihre Kinder häufig, den heiligen Rosenkranz zu beten. Ihr sollt mich jeden Tag anrufen, indem ihr den heiligen Rosenkranz und andere Gebete betet. Am 24. Juni und am 5. August 1982

0: wiederholte sie gegenüber Nathalie, einer der Seherinnen, dass der Rosenkranz jeden Tag mit dem Herzen gebetet und nicht einfach nur als eine Halskette getragen werden sollte. Was Maria gefällt, ist, dass der Rosenkranz dazu dient, sie anzurufen. Der Rosenkranz ist eine starke Waffe, die uns im Kampf gegen Satan hilft. Die Mutter des Wortes hat ebenfalls in Kibeo gesagt, sie begleitet uns beim Rosenkranzgebet als treues Glaubensvorbild, die dem Herrn jeden Tag ihres Lebens mit Leib und Seele gedient hat. Das sagte sie der Seherin Alphonsine am 20. März 1982. Ich werde nicht damit aufhören, dir mit meinen Gebeten beizustehen. Und ich werde dir helfen, alles zu ertragen. Zudem hat sie Marie-Claire am 21. Juli 1982 gesagt, wisset, dass ich alle Zeit mit euch bin und euch Tag für Tag begleite. Die Mutter des Wortes sagte noch am 13. März 1982 zu der Seherin Nathalie Mukamsimpaka, mein Wunsch ist es, dass du unaufhörlich mit ganzem Herzen betest und dass du liebst, mich anzurufen. So wirst du wirklich mein Kind werden. Um die Bedeutung des Rosenkranzes zu unterstreichen, hat Johannes Paul II. Bekräftigt, dass es dabei sich um ein Gebet handelt, das das Herz der Mutter Gottes am tiefsten berührt. Nachzulesen in dem Papstschreiben Rosarium Virginis Mariae. In diesem Rosenkranzgebet bitten wir durch die Fürsprache der Mutter des Wortes und Königin von Kibeo für die Kirche und für den wahren Frieden in der Welt. Im Namen des Vaters, des Sohnes und des Heiligen Geistes. Amen. Ich glaube an Gott, den Vater, den Allmächtigen, den Schöpfer des Himmels und der Erde und an Jesus Christus, seinen eingeborenen Sohn, unseren Herrn. Empfangen durch den Heiligen Geist, geboren von der Jungfrau Maria, gelitten unter Pontius Pilatus, gekreuzigt, gestorben und begraben, hinabgestiegen in das Reich des Todes, am dritten Tage auferstanden von den Toten, aufgefahren in den Himmel. Er sitzt zur Rechten Gottes, des allmächtigen Vaters. Von dort wird er kommen, zu richten die Lebenden und die Toten.
1: À la vie éternelle. Amen.
2: Notre Père qui es aux cieux, que ton
0: Vater unser im Himmel, geheiligt werde dein Name. Dein Reich komme. Dein Wille geschehe wie im Himmel, so auf Erden. Unser tägliches Brot gib uns heute und vergib uns unsere Schuld, wie auch wir vergeben unseren Schuldigern. Und führe uns nicht in Versuchung, sondern erlöse uns von dem Bösen. Amen.
1: Mais délivre-nous du mal. Amen.
2: Je vous salue, Marie, pleine de grâce.
0: Gegrüßet seist du, Maria, voll der Gnade. Der Herr ist mit dir. Du bist gebenedeit unter den Frauen und gebenedeit ist die Frucht deines Leibes, Jesus. Heilige Maria, Mutter Gottes, bitte für uns Sünder, jetzt und in der Stunde unseres Todes. Amen.
2: Je vous salue, Marie, pleine de grâce. Le Seigneur est avec vous. Vous êtes bénie entre toutes les femmes, et Jésus, le fruit de vos entrailles, est béni.
1: Sainte Marie, Mère de Dieu, priez pour nos pauvres pécheurs, maintenant et à l'heure de notre mort. Amen.
2: Je vous salue, Marie, pleine de grâce, le Seigneur est avec vous. Vous êtes bénie entre toutes les femmes, et Jésus, le fruit de vos entrailles, est béni.
1: Sainte Marie, Mère de Dieu, priez pour nos pauvres pécheurs, maintenant et à l'heure de notre mort. Amen.
2: Gloire au Père et au Fils et au Saint-Esprit.
0: Ehre sei dem Vater und dem Sohn und dem Heiligen Geist, wie im Anfang, so auch jetzt und alle Zeit und in Ewigkeit. Amen. O mein Jesus, verzeih uns unsere Sünden, bewahre uns vor dem Feuer der Hölle. Führe alle Seelen in den Himmel, besonders jene, die deiner Barmherzigkeit am meisten bedürfen.
3: Amen.
0: Erstes lichtreiches Geheimnis, die Taufe Jesu. Und es geschah in jenen Tagen, da kam Jesus aus Nazareth in Galiläa und ließ sich von Johannes im Jordan taufen. Und sogleich, als er aus dem Wasser stieg, sah er, dass der Himmel aufriss und der Geist wie eine Taube auf ihn herabkam. Und eine Stimme aus dem Himmel sprach: Du bist mein geliebter Sohn, an dir habe ich Wohlgefallen gefunden. Lasset uns beten. Ich bringe dir, Herr Jesus, dieses erste Gesetz zur Ehre deiner Taufe im Jordan dar. Und ich bitte dich durch dieses Geheimnis und auf die Fürbitte deiner heiligen Mutter um vollkommene Treue zu meinem Taufversprechen. Vater unser im Himmel, geheiligt werde dein Name. Dein Reich komme, dein Wille geschehe, wie im Himmel, so auf Erden. Unser tägliches Brot gib uns heute und vergib uns unsere Schuld, wie auch wir vergeben unseren Schuldigern. Und führe uns nicht in Versuchung, sondern erlöse uns von dem Bösen. Amen. Gegrüßet seist du, Maria, voll der Gnade. Der Herr ist mit dir. Du bist gebenedeit unter den Frauen. Und gebenedeit ist die Frucht deines Leibes, Jesus. Heilige Maria, Mutter Gottes, bitte für uns Sünder, jetzt und in der Stunde unseres Todes. Amen.
4: Vous êtes bénie entre toutes les femmes, et Jésus, le fruit de vos entrailles, est béni.
1: Sainte Marie, Mère de Dieu, priez pour nos pauvres pécheurs, maintenant et à l'heure de notre mort. Amen.
4: Je vous salue, Marie, pleine de grâce. Le Seigneur est avec vous. Vous êtes bénie entre toutes les femmes, et Jésus, le fruit de vos entrailles, est béni.
1: Sainte Marie, Mère de Dieu, priez pour nos pauvres pécheurs, maintenant et à l'heure de notre mort. Amen.
4: Je vous salue, Marie, pleine de grâce. Le Seigneur est avec vous. Vous êtes bénie entre toutes les femmes, et Jésus, le fruit de vos entrailles, est béni.
1: Sainte Marie, Mère de Dieu, priez pour nos pauvres pécheurs, maintenant et à l'heure de notre mort. Amen.
4: Je vous salue, Marie, pleine de grâce. Le Seigneur est avec vous. Vous êtes bénie entre toutes les femmes, et Jésus, le fruit de vos entrailles, est béni.
1: Sainte Marie, Mère de Dieu, priez pour nos pauvres pécheurs, maintenant et à l'heure de notre mort. Amen.
4: Je vous salue, Marie, pleine de grâce. Le Seigneur est avec vous. Vous êtes bénie entre toutes les femmes, et Jésus, le fruit de vos entrailles, est béni.
1: Sainte Marie, Mère de Dieu, priez pour nos pauvres pécheurs, maintenant et à l'heure de notre mort. Amen.
4: Je vous salue, Marie, pleine de grâce. Le Seigneur est avec vous. Vous êtes bénie entre toutes les femmes, et Jésus, le fruit de vos entrailles, est béni.
1: Sainte Marie, Mère de Dieu, priez pour nos pauvres pécheurs, maintenant et à l'heure de notre mort. Amen.
4: Je vous salue, Marie, pleine de grâce. Le Seigneur est avec vous. Vous êtes bénie entre toutes les femmes, et Jésus, le fruit de vos entrailles, est béni.
1: Sainte Marie, Mère de Dieu, priez pour nos pauvres pécheurs, maintenant et à l'heure de notre mort. Amen.
4: Je vous salue, Marie, pleine de grâce. Le Seigneur est avec vous. Vous êtes bénie entre toutes les femmes, et Jésus, le fruit de vos entrailles, est béni.
1: Sainte Marie, Mère de Dieu, priez pour nos pauvres pécheurs, maintenant et à l'heure de notre mort. Amen.
4: Je vous salue, Marie, pleine de grâce. Le Seigneur est avec vous. Vous êtes bénie entre toutes les femmes, et Jésus, le fruit de vos entrailles, est béni.
1: Sainte Marie, Mère de Dieu, priez pour nos pauvres pécheurs, maintenant et à l'heure de notre mort. Amen.
0: Ehre sei dem Vater und dem Sohn und dem Heiligen Geist, wie im Anfang, so auch jetzt und alle Zeit und in Ewigkeit. Amen. O mein Jesus, verzeih uns unsere Sünden, bewahre uns vor dem Feuer der Hölle, führe alle Seelen in den Himmel, besonders jene, die deiner Barmherzigkeit am meisten bedürfen.
3: Amen.
0: Zweites lichtreiches Geheimnis, die Hochzeit in Kana. Am dritten Tag fand in Kana in Galiläa eine Hochzeit statt und die Mutter Jesu war dabei. Auch Jesus und seine Jünger waren zur Hochzeit eingeladen. Als der Wein ausging, sagte die Mutter Jesu zu ihm, Sie haben keinen Wein mehr. Jesus erwiderte ihr, Was willst du von mir, Frau? Meine Stunde ist noch nicht gekommen. Seine Mutter sagte zu den Dienern, Was er euch sagt, das tut. Es standen dort 6 steinerne Wasserkrüge, wie es der Reinigungssitte der Juden entsprach. Jeder fasste ungefähr 100 Liter. Jesus sagte zu den Dienern, Füllt die Krüge mit Wasser. Und sie füllten sie bis zum Rand. Er sagte zu ihnen, Schöpft jetzt und bringt es dem, der für das Festmahl verantwortlich ist. Sie brachten es ihm. Dieser kostete das Wasser, das zu Wein geworden war. Er wusste nicht, woher der Wein kam, die Diener aber, die das Wasser geschöpft hatten, wussten es. Da ließ er den Bräutigam rufen und sagte zu ihm, Jeder setzt zuerst den guten Wein vor und erst, wenn die Gäste zu viel getrunken haben, den weniger guten. Du jedoch hast den guten Wein bis jetzt aufbewahrt. So tat Jesus sein erstes Zeichen in Kana in Galiläa und offenbarte seine Herrlichkeit und seine Jünger glaubten an ihn.
3: C'était à Cana de Galilée. Il manifesta sa gloire et ses disciples crurent en lui.
2: Prions.
0: Lasset uns beten. Ich bringe dir, Herr Jesus, dieses zweite Gesetz zur Ehre der Hochzeit in Kana dar. Und ich bitte dich durch dieses Geheimnis auf die Fürsprache deiner heiligen Mutter um vollkommenes Vertrauen zu ihr. Vater unser im Himmel, geheiligt werde dein Name, dein Reich komme, dein Wille geschehe wie im Himmel so auf Erden. Unser tägliches Brot gib uns heute und vergib uns unsere Schuld, wie auch wir vergeben unseren Schuldigern. Und führe uns nicht in Versuchung, sondern erlöse uns von dem Bösen. Amen. Gegrüßet seist du, Maria, voll der Gnade. Der Herr ist mit dir. Du bist gebenedeit unter den Frauen und gebenedeit ist die Frucht deines Leibes, Jesus. Heilige Maria, Mutter Gottes, bitte für uns Sünder, jetzt und in der Stunde unseres Todes. Amen.
5: Et Jésus, le fruit de vos entrailles, est béni.
6: Sainte Marie, Mère de Dieu, priez pour nos pauvres pécheurs, maintenant et à l'heure de notre mort. Amen.
7: Je vous salue, Marie, pleine de grâce, le Seigneur est avec vous. Vous êtes bénie entre toutes les femmes, et Jésus, le fruit de vos entrailles, est béni.
6: Sainte Marie, Mère de Dieu, priez pour nos pauvres pécheurs, maintenant et à l'heure de notre mort. Amen.
7: Je vous salue Marie, pleine de grâce, le Seigneur est avec vous. Vous êtes bénie entre toutes les femmes, et Jésus, le fruit de vos entrailles, est béni.
6: Sainte Marie, Mère de Dieu, priez pour nos pauvres pécheurs, maintenant et à l'heure de notre mort. Amen.
7: Je vous salue Marie, pleine de grâce, le Seigneur est avec vous. Vous êtes bénie entre toutes les femmes, et Jésus, le fruit de vos entrailles, est béni.

Radio Horeb am Sonntagabend, gleich die Nachrichten aus Kirche und Welt und danach die Vesper, das Abendlob der Kirche. 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Und jetzt die Nachrichten aus Kirche und Welt. Es war gerade 17 Uhr und 25 Minuten.

0: Nachrichten aus Kirche und Welt direkt aus der aktuellen Redaktion von Radio Horeb. Im Studio Fabian Schäfer. Jerusalem. Die christliche Minderheit im Heiligen Land steht weiter unter starkem Druck. Krieg, wirtschaftliche Not und fehlende Perspektiven führen dazu, dass immer mehr Christen über Auswanderung nachdenken. Christen stellen inzwischen weniger als 2% der Bevölkerung. Der Benediktinerabt Nikodemus Schnabel, der der Dormitio-Abtei in Jerusalem vorsteht, sagte bei Radio Horeb:
1: Die Christen sind eine sehr, sehr kleine Minderheit in Israel und Palästina, unter 2%. Also mit Abstand der wichtigste Tourismusfaktor sind christliche Pilger. Nur der ist eben schon seit Jahren, bleibt da aus. Was die Christen natürlich auch sehr entmutigt, ist einfach das Phänomen, was wir leider seit 2022 sehen mit dem Amtsantritt der noch amtierenden Regierung, die zum ersten Mal bekennende Christenhasser in Regierungsverantwortung hat, wo wir einfach erleben, dass antichristliche Gewalt enttabuisiert wurde.
0: Abt Nikodemus ruft dazu auf, die Christen im Heiligen Land nicht zu vergessen. Neben Gebet und Solidarität brauche es konkrete Unterstützung, damit christliche Familien auch künftig in der Heimat Jesu leben und ihren Glauben dort weitergeben können. 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Düsseldorf. Der Ukraine-Hilfsverein Blau-Gelbes Kreuz denkt trotz der momentanen Hitze bereits an den nächsten Winter. Weil Russland im letzten Winter auch zivile Kraftwerke beschossen hatte, will die Organisation im laufenden Jahr insgesamt 7000 Stromgeneratoren in die Ukraine schicken. Jetzt startete am Landtag in Düsseldorf zudem der 1000. Rettungswagen des Blau-Gelben Kreuzes. Sein Ziel ist ein Krankenhaus in der ukrainischen Stadt Sumy, das schwer verletzte Verbrennungsopfer behandelt. Das Blau-Gelbe Kreuz zählt laut eigenen Angaben zu den größten Hilfsorganisationen für die ukrainische Zivilgesellschaft in Deutschland und hat seit Beginn des russischen Angriffskrieges Geld und Sachspenden im Wert von über 50 Millionen Euro gesammelt. Linz in Oberösterreich. Mit einem breit gefächerten Programm laden die St. Florianer Bruckner-Tage noch bis zum nächsten Samstag in das Augustiner Chorherrenstift St. Florian ein. Das Festival findet an eben dem Ort statt, an dem Anton Bruckner als Stiftsorganist wirkte und unterrichtete. Und an dem er auch seine letzte Ruhe fand. Sein Grab liegt unter der großen Bruckner-Orgel der Stiftsbasilika. Die Bruckner-Tage richten sich sowohl an Bruckner-Liebhaber als auch an Musikinteressierte, die neben klassischen Konzertformaten offen für ungewöhnlichere Programmpunkte sind. Zu denen gehören unter anderem Abende mit Musikkabarett oder eine Geigenwerkstatt, wie Peter Aigner angekündigt hat, der in diesem Jahr erstmals für das Programm der Bruckner-Tage verantwortlich zeichnet. In eigener Sache. 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Das waren Meldungen aus Kirche und Welt. 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

Genau 17 Uhr und 30 Minuten, Radio Horeb, Leben mit Gott am Sonntagabend. Wir beten die Vesper, das Abendlob der Kirche mit dem Angelus. Heute verbinden wir uns dazu mit den Klarissenkapuzinerinnen von der ewigen Anbetung im Kloster Bethlehem in Koblenz. Ich begrüße auch ganz herzlich alle Hörerinnen und Hörer von Radio Horeb. Die habe ich schon begrüßt, aber ganz besonders auch von allen deutschsprachigen Radio Maria Stationen.

Wir beten die Vesper wie im Stundenbuch ab Seite 585 angegeben. Die Magnificat-Antiphon steht auf Seite 38 und die Oration auf Seite 37.

Lesung aus dem Hebräerbrief. Ihr seid zum Berg Zion hingetreten, zur Stadt des lebendigen Gottes, dem himmlischen Jerusalem, zu Tausenden von Engeln, zu einer festlichen Versammlung und zur Gemeinschaft der Erstgeborenen, die im Himmel verzeichnet sind, zu Gott, dem Richter aller, zu den Geistern der schon vollendeten Gerechten, zum Mittler eines neuen Bundes, Jesus, und zum Blut der Besprengung, das mächtiger ruft als das Blut Abels.

0: Lasst uns beten zu Gott, unserem Vater, von dem alles Gute kommt. Herr, erhöre unser Gebet. Du hast deinen Sohn gesandt, damit auf der ganzen Erde dein Name verherrlicht wird. Lass das Zeugnis der Kirche zu allen Menschen dringen.
1: Herr, erhöre unser Gebet.
0: Du lehrst deine Gemeinde durch dein Wort. Forme ihr Leben nach deiner Weisung.
1: Herr, erhöre unser Gebet.
0: Du liebst den Frieden und die Gerechtigkeit. Öffne den unterdrückten Völkern den Weg zur Freiheit.
1: Herr, erhöre unser Gebet.
0: Wir bitten dich in den Anliegen der ganzen Radiogemeinschaft und aller, die sich in unser Gebet empfohlen haben.
1: Herr, erhöre unser Gebet.
0: Du richtest die Gebeugten auf, schenke den Kranken Gesundheit und beschütze die Heimatlosen.
1: Herr, erhöre unser Gebet.
0: Gedenke der Verstorbenen, die in deinem Frieden entschlafen sind. Lass sie durch Christus auferstehen zum ewigen Leben.
1: Herr,

0: Barmherziger Gott, was kein Auge geschaut und kein Ohr gehört hat, das hast du denen bereitet, die dich lieben. Gib uns ein Herz, das dich in allem und über alles liebt, damit wir am Reichtum deiner Verheißungen, damit wir den Reichtum deiner Verheißungen erlangen, der alles übersteigt, was wir ersehnen. Darum bitten wir durch Jesus Christus, deinen Sohn, unseren Herrn und Gott, der in der Einheit des Heiligen Geistes mit dir lebt und herrscht in alle Ewigkeit.
1: Amen.

0: Heilige Gottesmutter,
1: dass wir für dich werden, der

Das war die Vesper mit dem Angelus, das Abendlob der Kirche hier bei Radio Horeb, ihrer christlichen Stimme in Deutschland. Verbunden waren wir heute zum Gebet mit den Klarissenkapuzinerinnen von der ewigen Anbetung im Kloster Bethlehem in Koblenz. Ein herzliches Vergelt's Gott an die Schwestern fürs Gebet. Hier bei Radio Horeb folgt jetzt gleich die Bambambini-Kindersendung »Lasst uns fröhlich für Gott singen« mit Enrico Pintus vom Kisi-Club Scheidegg. Und in einer guten halben Stunde verbinden wir uns wieder zum Gebet, nämlich feiern wir dann die Heilige Messe in St. Hubertus in Selfkant im Bistum Aachen. Von jetzt eine herzliche Einladung dazu.

0: Hallo liebe Kinder, jetzt geht es wieder los. Ich darf euch ganz herzlich zur heutigen Bambambini Kindersendung hier bei Radio Horeb begrüßen. Mein Name ist Enrico und gemeinsam mit mir sind heute natürlich auch wieder drei Mädels im Studio für euch am Mikrofon mit dabei. Aber bevor sie sich vorstellen, freuen wir uns natürlich auch über unseren wundervollen Gott. Denn mit ihm dürfen wir jetzt Zeit verbringen. Und schöne Lieder von und für Gott wollen wir natürlich auch gleich wieder mit euch zusammen singen. Ja, welche Mädels sind heute bei mir im Studio mit dabei?
1: Ich bin die Leonie.
2: Ich bin die Lara.
3: Und ich bin Lana.
0: Schön, dass ihr heute mit mir da seid. Und zusammen wollen wir jetzt diese Radiosendung gestalten. Ja, und ich freue mich auf das erste Lied, das ich jetzt mit euch singen möchte. Denn bevor wir euch das heutige Thema dieser Radiosendung verraten, wollen wir als erstes unseren wundervollen Gott mit unseren Stimmen begrüßen. Denn Gott findet dich einfach großartig. Und er ist ja immer da für dich, egal wo du gerade bist. Und er hört dir so gerne zu, da bin ich mir ganz sicher. Deswegen wollen wir jetzt für ihn ein Lied singen. Hier kommt es schon und wir wollen es mit viel Freude für unseren lieben Gott singen.

0: Guter Gott, danke, dass du jetzt ganz nah bei uns bist. Wir hören, du bist groß und wundervoll. Wir wollen fest an dich glauben und freuen uns, dass es dich wirklich gibt. Amen.
1: Gott ist wirklich in unserer Mitte, ganz nah bei uns, jetzt und hier. Und darüber dürfen wir uns so richtig von ganzem Herzen freuen. Denn Gott meint es gut mit uns Menschen. Er beschenkt uns mit so vielen Dingen. Und das nicht nur einmal im Jahr. Nein, Gott beschenkt dich und mich jeden Tag aufs Neue. Wenn du einmal darüber nachdenkst, fallen dir vielleicht einige Dinge ein, die Gott dir schenkt, die er dir zeigt. Unser Gott ist einer, der es gut mit uns meint und der uns Menschen helfen möchte, auf dieser Erde gut zu leben. Gott weiß aber auch, dass wir es nicht immer einfach haben, dass wir seine Hilfe auch brauchen. Und deswegen hat Gott einen ganz, ganz besonderen Menschen auf diese Erde gesandt. Einer, der Mensch ist und trotzdem Gott. Hast du schon eine Ahnung, wen ich meine? Genau, es ist Jesus, Gottes Sohn. Gott zeigt sich uns in seinem Sohn Jesus. Und so können wir Menschen erfahren, wie wir auf dieser Erde leben dürfen und leben sollen. Gott zeigt es uns durch seinen Sohn Jesus. Und er ist ein echtes Geschenk für uns Menschen. Deswegen wollen wir noch einmal ein Lied singen, in dem es heißt: Jesus, du bist Gottes Geschenk an uns. Es ist ein fröhliches Lied. Und dazu lade ich dich ein. Sing doch gleich einmal mit.

Ja, voll Freude dürfen wir vor dir stehen, Jesus. Denn es gibt so einiges in unserer Welt, in unserem Leben, sicher auch in deinem Leben, über das du dich so richtig, richtig freuen kannst. Wenn wir an Gott und an Jesus denken, dann haben wir immer Grund zur Freude. Bei ihnen geht es uns gut. Wir dürfen Gott alles erzählen und uns ganz sicher sein, dass er ganz genau weiß, wie es dir wirklich geht. Wenn es dir gut geht, dann kannst du Gott loben. Wenn es dir nicht so gut geht, du vielleicht traurig bist, dann darfst du ihm auch das erzählen. In deinem Herzen. Es muss gar nicht laut sein. Darüber wussten auch schon die Menschen vor vielen, vielen tausend Jahren auf dieser Erde Bescheid, dass wir zu jeder Zeit und mit allem, was in unserem Leben gut ist oder weniger gut ist, zu Jesus, zu Gott kommen dürfen. Woher ich das weiß? Das steht so in der Bibel. Genauer gesagt, im Alten Testament der Bibel. Das ist der Teil vor dem Neuen Testament. Das heißt, das Neue Testament beginnt mit der Geburt Jesu und alles, was auf dieser Erde mit den Menschen und Gott zuvor geschehen ist, bevor Jesus auf die Welt gekommen ist, finden wir eben im Alten Testament. Dort ist natürlich auch schon die Rede, dass Jesus, der Messias, der Sohn Gottes, auf die Erde kommen wird. Aber dazu ein andermal. Heute möchten wir auf die Menschen schauen, die damals gelebt haben, bevor Jesus auf die Welt gekommen ist. Diese Menschen kannten Gott auch schon. Und auch sie haben ihm alles erzählt. Das taten sie in Gebeten, in Lobliedern, in Gedichten. Vielleicht kennst du ja so ein Gedicht, so ein Gebet oder so ein Loblied. Besser bekannt sind diese Texte heute als die Psalmen. Das, was die Menschen damals Gott sagen wollten, haben sie in einem Psalm verfasst. Aber die Menschen meinten es ziemlich ernst, was sie dort Gott gesagt haben, erzählt haben. Und genau so ein Psalm habe ich euch heute mitgebracht und möchte ihn euch nun einmal vorlesen. Denn auch wenn die Menschen fröhlich waren, sich so richtig über Gott gefreut haben, haben sie ihm das gesagt. Zum Beispiel durch einen Psalm. Es gibt ziemlich viele Psalmen. Um genau zu sein, 150. Das ist eine ganze Menge. Heute hört ihr den Psalm 98. Jubelt ihr Lande dem Herrn, alle Enden der Erde schauen Gottes Heil. Ja, es ist ein Psalm, in dem gejubelt wird, in dem die Menschen aufgefordert werden, für Gott zu singen und sich über ihn zu freuen, weil Gott so gut ist zu uns Menschen, zu dieser Welt. Ich lade euch Kinder jetzt ein, hört doch einmal ganz genau hin, wenn ich euch den Psalm 98 nun einmal vorlese. Und hier kommt er schon.

Singt dem Herrn ein neues Lied, denn er hat wunderbare Taten vollbracht. Er hat mit seiner Rechten geholfen und mit seinem heiligen Arm. Alle Enden der Erde sahen das Heil unseres Gottes. Jauchzt vor dem Herrn, alle Länder der Erde. Freut euch, jubelt und singt.

spielt dem Herrn auf der Harfe. Auf der Harfe zu lautem Gesang, zum Schall der Trompeten und Hörner, jauchzt vor dem Herrn, dem König. Es brause das Meer und alles, was es erfüllt, der Erdkreis und seine Bewohner. In die Hände klatschen sollen alle, die Berge sollen jubeln im Chor, vor dem Herrn, wenn er kommt, um die Erde zu richten. Er richtet den Erdkreis gerecht, die Nationen so, wie es recht ist.

Singt dem Herrn ein neues Lied, denn er hat wunderbare Taten vollbracht. Ehre sei dem Vater und dem Sohne und dem Heiligen Geist, wie im Anfang, so auch jetzt und alle Zeit und in Ewigkeit. Amen.

0: Wir Menschen kennen niemanden, der größer, stärker oder mächtiger ist als Gottvater, der im Himmel wohnt. Apropos Himmel. Wer im Himmel wohnt, der ist heilig. Gott wohnt im Himmel und bei ihm wohnen auch die Engel, die sich so sehr über Gott freuen, dass sie ihm ein Lied singen, ohne Ende.
1: Ja, und wir wollen nun auch wieder ein Lied singen und hören. Wir wollen voller Freude für Gott, für Jesus singen, ihm zujubeln, denn er schenkt uns Mut.

0: Ja, Kinder, und wie Jesus wollen wir jetzt noch zu Gott, das Vater unser, beten.
1: Vater unser im Himmel, geheiligt werde dein Name, dein Reich komme, dein Wille geschehe, wie im Himmel, so auf Erden. Unser tägliches Brot gib uns heute und vergib uns unsere Schuld, wie auch wir vergeben unseren Schuldigern. Und führe uns nicht in Versuchung, sondern erlöse uns von dem Bösen. Denn dein ist das Reich und die Kraft und die Herrlichkeit in Ewigkeit. Amen.
0: Danke Gott, dass es dich gibt und dass wir dich kennen dürfen. Amen.

0: Ja, und nun sind wir schon wieder am Ende dieser Sendung angekommen. Schön, dass du heute mit dabei warst. Wir sagen Tschüss und wünschen euch eine wundervolle gute Nacht. Am Mikrofon verabschieden sich von euch für heute Enrico,
1: Leonie,
2: die Lara
3: und Lana.
0: Bis zum nächsten Mal. Und wie immer kommt ein kleines Lied zum Schluss.

Radio Horeb, Lieb mit Gott, der Sonntagabend, 16. August. Wir dürfen uns jetzt freuen und vorbereiten auf die Messfeier. Wir feiern Gottesdienst gleich aus St. Hubertus in Selfkant im Bistum Aachen mit Pfarrer Roland Bohnen und dürfen jetzt wie immer den Gottesdienst auch mit dem Gebet einleiten. 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Wir sprechen jetzt ein Gebet des heiligen Thomas von Aquin. Im Namen des Vaters und des Sohnes und des Heiligen Geistes. Amen. Herr, ich komme wie ein Kranker zum Arzt des Lebens, wie ein Unreiner zur Quelle des Erbarmens, wie ein Blinder zum Licht der ewigen Klarheit, wie ein Armer zum Herrn des Himmels und der Erde. Barmherziger Gott, gib, dass ich nicht nur äußerlich das Sakrament des Leibes und Blutes des Herrn empfange, sondern auch innerlich dessen Wesen und Kraft, dass ich verdiene, seinem geheimnisvollen Leib einverleibt zu werden. Liebreichster Vater, lass mich deinen geliebten Sohn, den ich jetzt auf dem Weg dieses Lebens verhüllt empfange, einst mit unverhülltem Angesicht ewig schauen. Amen. Maria, Mutter der Kirche, erbitte uns viele geistliche Berufungen und christliche Familien. Amen. Wir schalten jetzt in die Pfarrei St. Hubertus nach Selfkant bei Heinsberg in Nordrhein-Westfalen im Bistum Aachen zur Feier der Heiligen Messe mit Pfarrer Roland Bohnen.

0: Im Namen des Vaters und des Sohnes und des Heiligen Geistes.
1: Amen.
0: Der Herr sei mit euch. Ganz herzlich begrüße ich alle zur Feier der Heiligen Messe heute am Sonntagabend. Und es ist schön, dass wir treu sind, dass wir uns immer wieder versammeln, weil die meisten Früchte unserer Gebete, die meisten Früchte kommen durch Treue und Nachhaltigkeit. Es ist ganz großartig, wenn einer einmal betet und sofort eine Gebetserhörung hat und dann preisen wir Gott aus ganzem Herzen. Aber normalerweise ist es immer so, oder meistens ist es so, dass man für etwas betet und dann sieht man erstmal noch nicht so direkt das Ergebnis. Und irgendwann nach ein paar Monaten rückblickend, dann sagt jemand, mir geht's inzwischen wieder richtig gut. Und dann denkt man, ach ja, da hattest du damals auch für gebetet. Und so, ja, kommt der Friede und das Heil von Gott immer mehr, so wie ein Grundwasserspiegel, der sich von unten immer höher hebt in unser Leben, in unsere Welt. Das Reich Gottes will zu uns kommen, will in uns sein, Jesus will in uns sein. Und durch treues, nachhaltiges Beten finden wir immer mehr hinein in das Reich Gottes, werden wir immer mehr mit Heiligem Geist erfüllt und die Welt wird immer mehr vom Heiligen Geist getränkt. Schön, dass wir heute wieder zusammen sind, um miteinander zu beten. Und jetzt wollen wir den Herrn um sein Erbarmen bitten.

0: Lasset uns beten. Barmherziger Gott, was kein Auge geschaut und kein Ohr gehört hat, das hast du denen bereitet, die dich lieben. Gib uns ein Herz, das dich in allem und über alles liebt, damit wir den Reichtum deiner Verheißungen erlangen, der alles übersteigt, was wir ersehnen. Darum bitten wir durch Jesus Christus, deinen Sohn, unseren Herrn und Gott, der in der Einheit des Heiligen Geistes mit dir lebt und herrscht in Ewigkeit.
1: Amen. Die Fremden bring ich zu meinem heiligen Berg. Lesung aus dem Buch Jesaja. So spricht der Herr: Wahrt das Recht und sorgt für Gerechtigkeit, denn bald kommt von mir das Heil, meine Gerechtigkeit wird sich bald offenbaren. Die Fremden, die sich dem Herrn angeschlossen haben, die ihm dienen und seinen Namen lieben, um seine Knechte zu sein, alle, die den Sabbat halten und ihn nicht entweihen, die an meinem Bund festhalten, sie bringe ich zu meinem heiligen Berg und erfülle sie in meinem Bethaus mit Freude. Ihre Brandopfer und Schlachtopfer finden Gefallen auf meinem Altar, denn mein Haus wird ein Haus des Gebetes für alle Völker genannt. Wort des lebendigen Gottes.

Die Nationen sollen sich freuen und jubeln, denn du richtest den Erdkreis gerecht. Du richtest die Völker nach Recht und regierst die Nationen auf Erden.

Die Völker sollen dir danken, o Gott. Danken sollen dir die Völker alle. Es segne uns Gott. Alle Welt fürchte und ehre ihn.

Unwiderruflich sind Gnade und Berufung, die Gott Israel gewährt. Lesung aus dem Brief des Apostels Paulus an die Römer. Brüder, euch den Heiden sage ich, gerade als Apostel der Heiden preise ich meinen Dienst, weil ich hoffe, die Angehörigen meines Volkes eifersüchtig zu machen und wenigstens einige von ihnen zu retten. Denn wenn schon ihre Verwerfung für die Welt Versöhnung gebracht hat, dann wird ihre Annahme nichts anderes sein als Leben aus dem Tod. Denn unwiderruflich sind Gnade und Berufung, die Gott gewährt. Und wie ihr einst Gott ungehorsam wart, jetzt aber infolge ihres Ungehorsams Erbarmen gefunden habt, so sind sie infolge des Erbarmens, das ihr gefunden habt, ungehorsam geworden, damit jetzt auch sie Erbarmen finden. Gott hat alle in den Ungehorsam eingeschlossen, um sich aller zu erbarmen. Wort des lebendigen Gottes.

Der Herr sei mit euch. Wir hören aus dem Heiligen Evangelium nach Matthäus. In jener Zeit zog Jesus sich in das Gebiet von Tyrus und Sidon zurück. Da kam eine kananäische Frau aus jener Gegend zu ihm und rief: Hab Erbarmen mit mir, Herr, du Sohn Davids. Meine Tochter wird von einem Dämon gequält. Jesus aber gab ihr keine Antwort. Da traten seine Jünger zu ihm und baten: Befrei sie von ihrer Sorge, denn sie schreit hinter uns her. Er antwortete: Ich bin nur zu den verlorenen Schafen des Hauses Israel gesandt. Doch die Frau kam, fiel vor ihm nieder und sagte: Herr, hilf mir. Er erwiderte: Es ist nicht recht, das Brot den Kindern wegzunehmen und den Hunden vorzuwerfen. Da entgegnete sie: Ja, da hast du recht, Herr. Aber selbst die Hunde bekommen von den Brotresten, die vom Tisch ihrer Herren fallen. Darauf antwortete ihr Jesus: Frau, dein Glaube ist groß. Was du willst, soll geschehen. Und von dieser Stunde an war ihre Tochter geheilt. Frohe Botschaft unseres Herrn Jesus Christus.

Ja, liebe Schwestern und Brüder, die Frau macht alles richtig. Sie hat ein Kind, was, ja, hier heißt es, von einem Dämon gequält wird. Das hat sicherlich auch irgendeine Erscheinungsform gehabt. Wir wissen nicht, was es war. Auf jeden Fall, sie geht zu Jesus. Sie denkt nicht, darf ich das überhaupt? Bin ich würdig? Bin ich unwürdig? Habe ich vielleicht zu viel gesündigt? Gehöre ich vielleicht nicht dazu? Sondern sie geht einfach in dem Bewusstsein hin, Jesus, also wenn Gott alle Menschen liebt, ich interpretiere das jetzt so, wenn Gott alle Menschen liebt, dann liebt er auch mich und dann kann er auch mir helfen. Also das Bewusstsein der Kinder Gottes und nicht eine Selbstanklage, ja, du hast vielleicht zu viel gesündigt oder du hast, ja, ich weiß gar nicht, ob ich überhaupt dazu gehöre. Sie fragt einfach. Und was sie auch noch macht, ist beharrlich. Sie bleibt dran, auch wenn Jesus erstmal nicht auf sie achtet. Und was auch noch schön ist, ihr Gebet wird durch die Bitte der Jünger noch verstärkt. So gibt es wahrscheinlich auch bei uns immer wieder Situationen, dass wir schon gebetet haben. Wir haben jetzt nicht so einen Durchbruch erreicht. Es ist noch nicht besser geworden, die Situation. Dann beten wir weiter. Ich meine, das Falsche wäre, man lässt sich abschrecken. Ach, Gott will mich sowieso nicht heilen. Dann brauche ich auch nicht zu beten. Das wäre falsch. Ne? Dann, das ist ja dann Unglaube, Resignation. Und sie sagt, doch, ich glaube daran, Gott will das Heil aller Menschen. Das ist ja auch eine Frage vielleicht an uns alle. Will Gott uns heilen oder will Gott uns nicht heilen? Und das Böse, das Negative, kommt das wirklich von Gott? Manche sagen, ja, Gott lässt das zu. Ja, klar, er lässt es für eine bestimmte Zeit lang zu, macht ja Jesus auch. Ne? Aber nicht, damit wir dann resignieren und sagen, ja, es hat eh alles keinen Zweck, sondern er lässt es zu, damit wir weiter beten, damit wir nicht aufgeben, damit unser Glaube noch stärker wird. Und dass man dann eben sagt, jetzt müssen wir auch mal zusammen beten, jetzt müssen die Jünger mal mitbeten. Nicht nur ich bete zu Jesus, sondern die Gemeinschaft. Die Jünger sagen, komm, Jesus, bitte hilf ihr. Das wäre, wenn zum Beispiel jemand sagt, jetzt gehen wir mal zum Priester, jetzt machen wir mal eine Krankensalbung. Das ist nochmal anders. Oder wir gehen zur Messe und wir sagen, können wir das jetzt mal als Intention, können wir das jetzt mal als Gebetsanliegen mit in die Messe nehmen? Das ist anders, als wenn einer alleine betet. Ich kann mir vorstellen, dass manche Leute ganz lange alleine gebetet haben, noch nie über die Sache gesprochen haben und dann ganz enttäuscht sind und sagen, ja, es hat ja doch alles nichts geholfen, ich bete schon so lange, ich bin enttäuscht von Gott. Aber sie haben nie mal in der Gemeinschaft gebetet. Sie haben nie mal das geteilt. Und hier ist also auch die Gemeinschaft der Jünger. Und letztlich führt es dann dazu, dass Jesus dieser Frau dann hilft. Ein wichtiger Aspekt ist auch, dass Eltern für ihre Kinder beten. Wir sind von Gott alle in Beziehungen hineingestellt. Und die natürlichen Beziehungen in der Familie, da haben wir eine besondere Autorität. Jetzt mache ich einen kleinen Einschub, um mir selber oder nochmal die Wichtigkeit dessen bewusst zu machen. Mir schreiben manchmal Leute, wenn die meine Predigt gehört haben, und wenn ich dann irgendwas so schnell oder so unbedacht gesagt habe, und dann sagen die, ja, ich bin jetzt da und davon betroffen. Und dann hört sich das ganz anders an. Und das möchte ich jetzt also mir vornehmen, das im Blick zu behalten, wenn ich jetzt das sage, was ich sagen will. Es gibt Menschen, die sind davon betroffen. Und das ist für die ganz, ganz schwer. Eltern, die jetzt ein unheilbares Kind haben. Ne? Und die beten jetzt seit Jahren zu Jesus. Also, dass man da jetzt nicht irgendwie mit so einer theologischen Formel drüber wegfegt und sagt, ja, das kommt vom Bösen und so weiter und so fort. Ne? Also,
Aber trotzdem ist ja immer noch die Frage, wenn jetzt eine Familie ist und die haben jetzt ein unheilbar krankes Kind, ne? Was will denn jetzt Gott? Sollen die denn jetzt besser nicht um Heilung beten? Wäre das jetzt das Richtige? Also ich würde doch sagen, ich weiß von einem Vater, dessen Sohn taubstumm ist, und die haben jetzt so oft schon um Heilung gebetet, der ist auch schon erwachsen, und dann jedes Mal ist aber danach jetzt nicht was Großes passiert. Und dann ist der Vater natürlich entsprechend wieder enttäuscht. Und dann sagt der Sohn, nein, Papa, wir sind der Heilung wieder einen Schritt näher gekommen. Also er bleibt dran, er glaubt daran. Und das ganz große Heil wird ja auf jeden Fall für alle kommen im Himmel. Ne? Also so gesehen, wenn das Heil nicht auf der Erde geschenkt wird, wird es ja spätestens im Himmel geschenkt. Ne? Aber ich meine, wir sollten nicht so sehr die Frage stellen, warum heilt Gott nicht? Ich sage immer und betone immer dabei, wir können nicht alle Probleme, wir können nicht alle Geheimnisse erklären. Also alles, was ich jetzt sage, ist sozusagen ein Versuch, in die Richtung zu denken, ohne dass ich behaupte, ich wüsste alles und könnte jetzt alles erklären. Trotzdem, wenn das die Vorbemerkung war, warum muss man immer sagen, Gott will nicht heilen? Könnte man nicht auch sagen, und das steht ja hier sogar, auch wenn das jetzt ja vielleicht für manche erschreckend wirkt, ne, aber darf man das jetzt beim Namen nennen, dass es eine Realität des Bösen gibt, die in irgendeiner Weise versucht, uns Menschen zu schaden? Jesus hat das in Johannes 10,10 gesagt, ne, der Teufel, der will nur eins, der will töten, der will verderben und der will stehlen. Ich glaube, die andere Reihenfolge, der will stehlen, verderben und vernichten. Das ist die Absicht des Teufels. Ne? Und danach sagt Jesus sofort, Gott, Jesus ist gekommen, um uns das Leben in Fülle zu bringen. Jesus will immer nur Leben schenken, der Teufel will immer nur Tod schenken. Und so was Schlimmes, kommt das wirklich von Jesus? Ist das, weil Jesus gesagt hat, du sollst jetzt mal dieses Leiden haben? Oder ist es, weil der Teufel seit dem Sündenfall eine gewisse Macht in der Schöpfung hat und deswegen gibt es zum Beispiel Katastrophen, deswegen gibt es Erdbeben, deswegen, der Teufel hat alles durcheinander gebracht und deswegen gibt es auch in unseren Zellen durcheinander und dann kommt Krebs und sonst was alles. Ne? Also der Teufel hat sozusagen durch den Sündenfall hat er jetzt eine Macht gewonnen und kann überall irgendwo reinfuschen. Und auf der anderen Seite ist Jesus gekommen, um uns das Leben zu bringen. Jetzt könnte man sagen, die Frage stelle ich mir auch, wie gesagt, wenn ich predige, sage ich nicht, dass ich alle Antworten weiß. Ne? Ja, jetzt sind wir doch getauft, jetzt sind wir doch von Jesus, es ist doch Jesus in uns, jetzt müsste doch das Heil eigentlich sofort kommen. Und dann beten wir auch noch, aber offensichtlich, so ist ja die Erfahrung, sind es Wege, sind es Prozesse. Wir haben gesehen, dass bei manchen, jetzt hier bei der Frau, da hat Jesus einmal gebetet und dann war das Kind sofort geheilt. Und das gibt es. Ich muss an die heilige Odilia denken, die ist blind geboren, auch ein unheilbar krankes Kind, wurde deswegen von den Eltern verstoßen. Ist dann zum Glück in einem Kloster erzogen worden. Dann kam mal ein Bischof dahin und hat gesagt, er hat gesehen, dass sie so sehr offen war fürs Geistliche. Und er sagt, wieso hat das Kind denn noch keine Taufe bekommen? Ja, die Eltern sind dagegen. Und dann hat er gesagt, die wird jetzt getauft. Und dann wurde die getauft und dann hatte sie das Augenlicht wieder, konnte sie in dem Moment sehen. Ne? Also das gibt es, dass Menschen schlagartig geheilt werden von Gott. Und dann gibt es aber auch, warum, weiß ich nicht, das Zögern von Jesus, wie heute. Dass erstmal Jesus nicht so reagiert auf unser Beten. Und wie gesagt, ich kann es jetzt nur so erklären, der Teufel hat Macht und wenn wir jetzt zu Jesus beten, dann müssten wir eigentlich fragen,
Jesus, wie soll ich noch beten? Was soll ich noch beten? Was soll ich noch machen, damit die Blockade der Heilung, die der Teufel hier draufgelegt hat, weggenommen wird? Wenn man das predigt, ne, dann ist das auch eine Herausforderung. Dann muss man sich immer dabei fragen, jetzt glaubst du denn jetzt richtig daran? Ne? Also das heißt, wir sind alle in dieser Position, Herr, ich glaube, hilf meinem Unglauben. Wir wollen daran glauben, dass Gott heilt. Aber die dämonische Realität ist oft sehr stark. Und was hier gebraucht wird, ist ja eine Befreiung von einer dämonischen Fessel. Ne? Da ist der Teufel, der hindert das, dass die Heilung kommt. Und wenn jetzt Eltern für ihre Kinder beten, das ist jetzt so eine Erfahrung aus der Kirche, eine Erfahrung aus dem Gebet, dann kann man, ich bete das jetzt einfach so vor, wie man beten kann. Ne? Man kann sagen, also die Eltern können für ihre Familie beten. Und wir können sogar auch für unsere Vorfahren beten, weil diese Verbindungen hat Gott so gemacht, dass durch diese Familienverbindungen Segen fließt. Und dass wir hier sitzen und an Jesus glauben, verdanken wir ja alle unseren Eltern. Da ist so viel Segen geflossen durch unsere Familie bis zu uns heute. Das heißt also, es ist richtig, dass Gott will, diese Verbundenheit in der Familie, um Segensflüsse von Generation zu Generation weiterzugeben. Bis hin zum Materiellen. Zum Beispiel, wenn Eltern gut gearbeitet haben und sie können den Kindern was Schönes hinterlassen, vielleicht ein Haus oder ein Grundstück oder so. Ne? Das ist ja auch ein Ausdruck des Segens. Ne? Also wir können innerhalb der Familie Segen vermitteln. Ne? Und so können wir auch innerhalb der Familie das Böse, dem Bösen Einhalt gebieten. Jetzt kann man beten, im Namen meiner Familie bitte ich um Verzeihung für alle die Sünden, die der Satan nutzt, um dieses oder jenes Problem in unsere Familie hineinzubringen. Also, dass man erstmal sagt, ich muss um Vergebung bitten für all das, was, und ich darf auch im Namen meiner Eltern, meiner Großeltern, alle, die im Krieg waren, alle, also ich weiß auch noch nicht mal, was alles gemacht worden ist in meiner Familie. Muss ich auch nicht wissen. Ich kann ja sagen, im Namen meiner Familie, himmlischer Vater, bitte ich jetzt um Verzeihung für alle Sünden. Es versteht sich, dass es nicht jetzt mal wie Magie, einmal gebetet und dann ist alles gut. Also das kann man ja immer wieder beten. Wie gesagt, dass das Prozesse sind, das erleben wir ja. Und dann darf man für sich selbst, auch wenn das, ja, vielleicht, ich weiß nicht, sind ja so viele Hörer, in unserer Kirche wird ja nie mehr gepredigt, dass es einen Teufel gibt. Aber ich kann jetzt auf der anderen Seite ja nicht um den Teufel drumherum reden. Hier steht das, ja, meine Tochter wird von einem Dämon gequält. Also muss ich das jetzt so freimütig sagen dürfen. Und mir tut es schon ein bisschen leid für alle, die sagen, oh Teufel, was soll das, klingt so gruselig. Ne? Aber es geht ja um Befreiung, es geht doch um Leben, es geht um Leben in Fülle. Vielleicht kann man dann doch sagen, ohne dass man das jetzt überbewertet und dem Teufel zu viel Raum gibt. Aber irgendwo muss man ja auch, so ähnlich wie bei einer Fußballmannschaft, die Strategie des Gegners studiert. Ne? Es geht nicht, dass man ständig über den Gegner redet, aber ein bisschen die Strategie des Gegners studieren, um den zu besiegen, ist nicht falsch. Da ist auch angemessen. Also, dann würde ich ihm das erste, nach dem ersten Gebet um Verzeihung bitten, würde ich im zweiten Schritt dann beten, im Namen meiner Familie, kündige ich alle Vereinbarungen und Verträge mit dem Teufel, die der Teufel jetzt nutzt, um dieses Unheil in meine Familie zu bringen. Das heißt also, durch die Sünden sind sowas wie Verträge entstanden oder Flüche, kann man auch sagen. Ne? Ist etwas so eine, und der Teufel hat jetzt dadurch ein Recht bekommen, in unserer Familie reinzuwirken. Und das kann ich brechen. Ich breche das im Namen Jesu. Und für mich und für meine ganze Familie, wo ich Autorität drüber habe, auch für meine Vorfahren, dass das jetzt nicht mehr gilt. Der Teufel hat jetzt kein Recht mehr. Und dann darf ich sagen, für mich und für meine Familie, und ich gebiete dir, zu verschwinden aus meinem Leben, aus unserer Familie, zum Fuß des Kreuzes, und dass du tust, was Jesus dir gebietet. Also weg mit dir. Andere haben auch noch heftigere Wörter
wie sie ihn weggeschickt haben, mir erzählt die, aber das kann ich in der Predigt nicht sagen. Ne? Also mit aller Kraft, weg mit dir. Man darf auch, zum Beispiel Maria hat ja mit der Ferse auf das Haupt der Schlange getreten. Also wenn man jetzt mal sagen würde, ja, ich trete da jetzt mal richtig fest mit der Ferse auf und sage, weg mit dir, du hast nichts. Oder auch ausatmen, weg mit dir, ne? Das tut gut. Also es ist so wirklich, ich schicke ihn weg, dass er nichts mehr hier zu suchen hat. Ne? Und ich habe vorher die Verträge, die ihm das Recht gegeben haben, habe ich ja gekündigt, gebrochen und jetzt weg. Ne? Und dann, Jesus hat ja mal gesagt, wenn man den Dämon wegschickt und danach ist das Haus schön sauber poliert, dann kommen 10 wieder. Deswegen muss man sofort den Heiligen Geist anrufen und sagen, jetzt komm und erfülle alle die leeren Stellen, die der Teufel gerade verlassen musste oder die Dämonen gerade verlassen mussten. Erfülle die mit deinem Licht, heile sie mit deinem Licht, reinige sie mit deinem Licht und schenk mir das Heil, ja, wofür ich jetzt gerade bete. Und das kann alles Mögliche sein. Ne? Also das wäre so ein Dreischritt. Ich mach das, wenn ich das bete, mit meinen eigenen Worten. Sie werden bestimmt einige sagen, können Sie mir das aufschreiben? Vielleicht kann man es doch behalten und sagen, ich bitte im Namen meiner Familie um Vergebung für die Sünden, die dem Teufel das Recht jetzt geben, die der Teufel benutzt, um dieses Negative, um mir zu schaden, um unserer Familie zu schaden. Und das kann auch sein, dass das andere Leute dann erreicht in unserer Familie. Irgendwelche Cousins oder Cousinen, dass es denen dadurch besser geht. Also das zieht ja Kreise. Ne? Und das Zweite ist dann, dass ich sage, ich breche alle diese Verträge, ich breche alle diese Bindungen, ich breche alle dieses, was dem Teufel jetzt diese Rechte gegeben hat. Ab jetzt ist das ungültig und ich schicke ihn weg. Und das Dritte ist dann, um den Heiligen Geist beten, um die Gabe der Heilung, der Befreiung oder was auch immer es ist. Das ist jetzt natürlich anders als die Frau, die einfach zu Jesus geht und Jesus macht das. Und jeder von uns hat ja schon zu Jesus gebetet. Aber vielleicht, wenn man sich fragt, was kann ich noch beten, um hartnäckige negative Angriffe, hartnäckige Versuchungen, hartnäckige Krankheiten, die nicht geheilt werden, das kann man das ja auch versuchen, das kann man dann auch öfter beten, regelmäßig beten. Es gibt, wird auch empfohlen, das sozusagen wie beim Rosenkranz 10-mal hintereinander zu beten, so eine Dekade. Aber dass man auf jeden Fall eine Möglichkeit hat. Und man kann ja auch sagen, das probiere ich jetzt mal. Wenn es tatsächlich daran liegt, dass der Teufel Heilung verhindert, dann kann ich den doch mal wegschicken. Dann gucke ich mal, ob das, was danach passiert. Ne? Also, und natürlich wichtig, die Gemeinschaft, das Gespräch mit Priestern, mit gläubigen Christen, dass man also nicht immer nur alleine, damit alleine gelassen ist mit diesen Problemen, wie ich eben schon sagte, das ist auch schon ganz wichtig. Aber es ist mal eine Gebetsform, die man auch, ja, wer es noch nicht kennt, probieren kann. Amen.

0: beten wir das Glaubensbekenntnis. Wir glauben an den einen Gott, den Vater, den Allmächtigen, der alles geschaffen hat, Himmel und Erde, die sichtbare und die unsichtbare Welt. Und an den einen Herrn Jesus Christus, Gottes eingeborenen Sohn, aus dem Vater geboren vor aller Zeit, Gott von Gott, Licht vom Licht, wahrer Gott vom wahren Gott, gezeugt, nicht geschaffen, eines Wesens mit dem Vater. Durch ihn ist alles geschaffen. Für uns Menschen und zu unserem Heil ist er vom Himmel gekommen, hat Fleisch angenommen durch den Heiligen Geist von der Jungfrau Maria und ist Mensch geworden. Er wurde für uns gekreuzigt unter Pontius Pilatus, hat gelitten und ist begraben worden, ist am dritten Tage auferstanden nach der Schrift und aufgefahren in den Himmel. Er sitzt zur Rechten des Vaters und wird wiederkommen in Herrlichkeit, zu richten die Lebenden und die Toten. Seiner Herrschaft wird kein Ende sein. Wir glauben an den Heiligen Geist, der Herr ist und lebendig macht, der aus dem Vater und dem Sohn hervorgeht, der mit dem Vater und dem Sohn angebetet und verherrlicht wird, der gesprochen hat durch die Propheten und die eine heilige katholische und apostolische Kirche. Wir bekennen die eine Taufe zur Vergebung der Sünden. Wir erwarten die Auferstehung der Toten und das ewige Leben um den Welt. Amen. Herr unser Gott, wir rufen zu dir in unserer Not angesichts von Feuer, Wasser und zerstörerischen Naturgewalten.
1: Guter Gott, wir beten für alle Menschen, die durch Feuer, Erdbeben, Vulkanausbrüche in Not sind oder ihre Existenz verloren haben. Schenke ihnen Trost und Kraft. Herr unser Gott.
0: Wir bitten dich, erhöre alle.
1: Sei den Verletzten und Traumatisierten nahe und gib ihnen neue Hoffnung in ihrer Verzweiflung. Schenke Trost denen, die um Angehörige trauern oder in Angst um Vermisste sind. Herr, unser Gott.
0: Wir bitten dich, erhöre uns.
1: Wir bitten dich für alle, die bei Feuerwehren, Rettungsdiensten und im Katastrophenschutz arbeiten. Stärke die Frauen und Männer, die an ihre körperlichen und seelischen Grenzen gehen, und schütze die Helfer vor Gefahr. Lass sie spüren, dass sie nicht allein sind. Herr, unser Gott.
0: Wir bitten dich, erhöre uns.
1: Gib den Verantwortlichen in Politik und Gesellschaft klugen Verstand und einen schnellen Blick, um die Not zu lindern. Hilf ihnen dabei, Maßnahmen für einen besseren Schutz der Menschen vor extremen Naturgewalten zu treffen. Herr, unser Gott.
0: Wir bitten dich, erhöre uns.
1: Lasst uns für unsere Mitmenschen beten, die in Kriegsgebieten leben oder auf der Flucht sind. Herr, schenke diesen Menschen Kraft und Hoffnung. Hilf den zuständigen Menschen, richtige Entscheidungen zu treffen, dass diese Kriege bald ein Ende haben. Herr, unser Gott.
0: Wir bitten dich, Herr.
1: Wir wollen auch für die Menschen beten, die krank sind oder keine Hoffnung auf Heilung mehr haben. Herr, sehe das Leid dieser Menschen und hilf ihnen. Herr, unser Gott.
0: Wir bitten dich, Herr.
1: Nimm dich unserer Verstorbenen an und lass sie einen Platz an deiner Seite finden. In der heutigen Messe besonders für Peter Wolters und lebende und verstorbene Angehörige und für Annemie Hennes und lebende und verstorbene Angehörige. Herr, schenke den Lebenden deine Gnade und den Verstorbenen die ewige Ruhe.
0: Und das ewige Licht leuchte.
1: Herr, lass sie ruhen in Frieden. Wenn du in schwierigen Zeiten bist, dann denke daran, dass Gott dich tragen wird. Er ist immer da und wird dir helfen, wenn du ihn darum bitten wirst. Bete zu ihm und vertraue ihm, er wird dich nicht enttäuschen. Maria mit dem Kindelieb.
0: Uns allen deinen Segen.

Lasset uns beten. Herr, wir bringen unsere Gaben dar für die Feier, in der sich ein heiliger Tausch vollzieht. Nimm sie in Gnaden an und schenke uns dich selbst in deinem Sohn Jesus Christus, der mit dir lebt und herrscht in Ewigkeit. Amen.

danken. Denn wir erkennen deine Herrlichkeit in dem, was du an uns getan hast. Du bist uns mit der Macht deiner Gottheit zu Hilfe gekommen und hast uns durch deinen menschgewordenen Sohn Rettung und Heil gebracht aus unserer menschlichen Sterblichkeit. So kam uns aus unserer Vergänglichkeit das unvergängliche Leben durch unseren Herrn Jesus Christus. Durch ihn preisen wir jetzt und in Ewigkeit dein Erbarmen und singen mit den Chören der Engel.

Ja, du bist heilig, großer Gott. Du bist der Quell aller Heiligkeit. Darum kommen wir vor dein Angesicht und feiern in Gemeinschaft mit der ganzen Kirche den ersten Tag der Woche als den Tag, an dem Christus von den Toten erstanden ist. Durch ihn, den du zu deiner Rechten erhöht hast, bitten wir dich, allmächtiger Gott. Sende deinen Geist auf diese Gaben herab und heilige sie, damit sie uns werden Leib und Blut deines Sohnes, unseres Herrn Jesus Christus. Denn am Abend, an dem er ausgeliefert wurde und sich aus freiem Willen dem Leiden unterwarf, nahm er das Brot und sagte Dank, brach es, reichte es seinen Jüngern und sprach: Nehmet und esset alle davon, das ist mein Leib, der für euch hingegeben wird.

Ebenso nahm er nach dem Mahl den Kelch, dankte wiederum, reichte ihn seinen Jüngern und sprach: Nehmet und trinket alle daraus, das ist der Kelch des neuen und ewigen Bundes. Mein Blut, das für euch und für alle vergossen wird, zur Vergebung der Sünden. Tut dies zu meinem Gedächtnis.

Darum, gütiger Vater, feiern wir das Gedächtnis des Todes und der Auferstehung deines Sohnes und bringen dir so das Brot des Lebens und den Kelch des Heiles dar. Wir danken dir, dass du uns berufen hast, vor dir zu stehen und dir zu dienen. Wir bitten dich, schenke uns Anteil an Christi Leib und Blut und lass uns eins werden durch den Heiligen Geist. Gedenke deiner Kirche auf der ganzen Erde und vollende dein Volk in der Liebe, vereint mit unserem Papst Leo, unserem Bischof Helmut und allen Bischöfen, unseren Priestern und Diakonen und mit allen, die zum Diensten der Kirche bestellt sind. Gedenke unserer Brüder und Schwestern, die entschlafen sind in der Hoffnung, dass sie auferstehen. Nimm sie und alle, die in deiner Gnade aus dieser Welt geschieden sind, in dein Reich auf, wo sie dich schauen, von Angesicht zu Angesicht. Vater, erbarme dich über uns alle, damit uns das ewige Leben zuteil wird. In der Gemeinschaft mit der seligen Jungfrau und Gottesmutter Maria, mit dem heiligen Josef, mit deinen Aposteln und mit allen, die bei dir Gnade gefunden haben, von Anbeginn der Welt, dass wir dich loben und preisen durch deinen Sohn Jesus Christus. Durch ihn und mit ihm und in ihm ist dir, Gott, allmächtiger Vater, in der Einheit des Heiligen Geistes, alle Herrlichkeit und Ehre, jetzt und in Ewigkeit. Amen.

Erbarmen und bewahre uns vor Verwirrung und Sünde, damit wir voll Zuversicht das Kommen unseres Erlösers Jesus Christus erwarten. Amen.

Herr Jesus Christus, du hast zu deinen Aposteln gesagt, Frieden hinterlasse ich euch, meinen Frieden gebe ich euch. Deshalb bitten wir, schau nicht auf unsere Sünden, sondern auf den Glauben deiner Kirche. Schenke ihr nach deinem Willen Einheit und Frieden. Der Friede des Herrn sei allezeit mit euch. Gebt einander ein Zeichen des Friedens und der Versöhnung. Amen.

seht das Lamm Gottes, das hinwegnimmt die Sünde der Welt. Herr, ich bin nicht würdig, dass du eingehst unter mein Dach, aber sprich nur ein Wort, so wird meine Seele gesund. Selig, die zum Hochzeitsmahl des Lammes geladen sind.

Mein Jesus, ich glaube, dass du im allerheiligsten Sakrament des Altars gegenwärtig bist. Ich liebe dich über alles und meine Seele verlangt nach dir. Da ich dich jetzt nicht in der heiligen Eucharistie empfangen kann, bitte ich dich innig, komme geistigerweise zu mir und nimm Wohnung in meinem Herzen. Ich empfange dich, vereinige mich ganz mit dir und bete dich an, mein Heiland und Erlöser. Lass nicht zu, dass ich mich je von dir trenne. Amen.

Lasset uns beten. Barmherziger Gott, im heiligen Mahl schenkst du uns Anteil am Leben deines Sohnes. Dieses Sakrament mache uns auf Erden Christus ähnlich, damit wir im Himmel zur vollen Gemeinschaft mit ihm gelangen, der mit dir lebt und herrscht in alle Ewigkeit. Im Anschluss an die heilige Messe feiern wir noch die eucharistische Anbetung mit Heilungsgebet bis ungefähr 7:45 spätestens, also eine halbe Stunde, sagen wir. Und dann möchte ich noch hinweisen auf den kommenden Freitag. Da ist unser Abend von der charismatischen Erneuerung. Und da werde ich einen Impuls halten zum Heiligen Geist, unser himmlischer Gast. Und im Anschluss sind dann auch wieder die kleinen Gebetsteams für persönliches Gebet. Und dann wünsche ich jetzt allen einen guten und gesegneten Abend. Wir sollten den Wettersegen spenden. Ich glaube, da sind sich alle drin einig, wie wichtig das ist. Der Herr sei mit euch. Gott, du Schöpfer aller Dinge, du hast uns Menschen die Welt anvertraut und willst, dass wir ihre Kräfte nützen. Aus dem Reichtum deiner Liebe schenkst du uns die Früchte der Erde, den Ertrag aus Garten und Acker, Weinberg und Wald, damit wir mit frohem und dankbarem Herzen dir dienen. Erhöre unser Gebet. Halte Ungewitter und Hagel, Überschwemmung und Dürre, Frost und alles, was uns schaden mag, von uns fern. Schenke uns alles, was wir zum Leben brauchen, durch Christus, unseren Herrn. Amen. Und der Segen des allmächtigen Gottes, des Vaters, des Sohnes und des Heiligen Geistes komme auf euch herab und bleibe bei euch alle Zeit. Geht hin in Frieden. Heiliger Erzengel Michael, schirme uns im Streite gegen die Bosheit und Arglist des Teufels, sei unser Schutz. Gott gebiete ihm, so bitten wir flehentlich. Du aber, Fürst der himmlischen Herrscharen, stürze den Satan und die anderen bösen Geister, die zum Verderben der Seelen die Welt durchschweifen, in der Kraft Gottes hinab in die Hölle. Amen.

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Es ist 19.38 Uhr. Wir dürften die Heilige Messe mitfeiern heute Abend aus St. Hubertus in Selfkant bei Heinsberg in Nordrhein-Westfalen im Bistum Aachen gelegen. Mit Pfarrer Roland Bohnen haben wir den Herrn gefeiert und den Sonntag begangen in der Feier der Heiligen Messe. Mein Name ist Adelheid Niklase. Ich wünsche Ihnen noch einen wunderschönen Sonntagabend heute am 16. August. Vor allem auch mit uns hier im Programm von Radio Horeb. Auf Wiederhören.

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1: Papst Leo XIV. Fordert ein Ende der Gewalt gegen die palästinensische Zivilbevölkerung im Westjordanland und mahnt Anstrengungen der internationalen Gemeinschaft für die Zwei-Staaten-Lösung an. Außerdem, der Tisch des Herrn ist für alle gedeckt, sagt er mit Blick auf das Tagesevangelium beim Mittagsgebet. Und in Indonesien mobilisiert sich die Caritas, um den Menschen nach dem Erdbeben Nothilfe zu leisten. Soweit die Themen bei uns in der Sendung heute. Am Mikrofon begrüßt Sie herzlich Christine Seuss. Schön, dass Sie dabei sind. Papst Leo XIV. Hat zu einem Ende der Gewalt gegen die palästinensische Bevölkerung im vom Israel besetzten Westjordanland aufgerufen. Beim Angelus an diesem Sonntag in Castel Gandolfo nahm der Papst auch die übrigen Staaten in die Pflicht.
2: Cari fratelli e sorelle, rinnovo il mio appello.
1: Ich erneuere meinen Appell, die wiederholten Gewalttaten gegen die palästinensische Zivilbevölkerung im Westjordanland zu beenden und fordere die internationale Gemeinschaft dringend auf, dafür zu sorgen, dass die Zwei-Staaten-Lösung vorankommt, um einen gerechten und dauerhaften Frieden zu erreichen. So der Papst wörtlich. Seit einer Woche belagern radikale israelische Siedler die Häuser palästinensischer Familien in der Ortschaft Kusra südlich von Nablus. Sie blockierten Zufahrtswege mit Steinen, unterbrachen die Strom- und Wasserversorgung, stellten Zelte auf und hinderten medizinische Teams daran, die eingeschlossenen Familien zu erreichen. Der Heilige Stuhl bekräftigt immer wieder, dass die Zwei-Staaten-Lösung auf der Grundlage sicherer und international anerkannter Grenzen der einzige gangbare und gerechte Weg zu einem gerechten und dauerhaften Frieden im Heiligen Land sei. Papst Leo lenkte nach dem Angelusgebet den Blick auch auf die Mittelmeerspiele, die diese Woche in Taranto stattfinden werden. An ihnen beteiligen sich Athleten und Athletinnen verschiedener Länder aus Afrika, Asien und Europa, die zum Mittelmeerraum gehören. Ich wünsche mir, dass dieses Sportereignis ein Vorbote des Friedens und der Geschwisterlichkeit zwischen den Völkern dieser Region und der ganzen Welt sein möge.

0: An diesem Sonntag sprach Papst Leo XIV. Bei seiner Sommerresidenz in Castel Gandolfo, wo er sich noch bis kommenden Dienstag aufhält. In seiner Katechese vor dem Engel des Herrn stellte er die kanaanäische Frau als Beispiel für einen Glauben vor, der sich nicht entmutigen lässt. Obwohl sie nicht zu seinem Volk gehört und in einer fremden Gegend lebt, versucht sie beharrlich, mit Jesus zu sprechen, indem sie ihm wie eine Jüngerin folgt, die bereits eine Bindung zu ihm hat. Sie wären einander eigentlich nie begegnet. Doch der Glaube war auf geheimnisvolle Weise bereits in ihr erwacht. Erläuterte Papst Leo. Auf ihrem Glaubensweg sehe sie sich jedoch mit zahlreichen Hindernissen konfrontiert, von denen der Evangelist auch berichte, so Papst Leo weiter. Die Jünger betrachteten sie als eine lästige Person und Jesus selbst widersetzte sich ihrem Bitten. Dennoch habe sie in Jesus den Messias erkannt und vertraue darauf, dass auch ihre leidende Tochter bei ihm Hilfe findet. Und letztlich sei es ihre Demut, Hartnäckigkeit und Glaubensstärke, die für ein unerwartetes Ergebnis sorge. Jesus lasse sich von dieser Begegnung berühren und überraschen. Darin liege auch eine Aufgabe für die Kirche, unterstrich Leo.
1: Anche oggi. Auch
0: heute kann sich die Kirche vom Wirken Gottes überraschen lassen und den Frieden Christi über die bereits gezogenen Grenzen hinaus weitergeben. Ihre Mission wird durch die göttliche Gnade vorweggenommen, die im Verborgenen der Gewissen wirkt, sodass wir bei jeder Begegnung, selbst bei jenen, die unsere Pläne durcheinanderbringen, die Ohren spitzen, die Augen öffnen und das Herz für das öffnen müssen, was Gott uns sagen will. Sie dürfe sich also nicht von selbstgezogenen Grenzen bestimmen lassen, sondern sollte aufmerksam wahrnehmen, wo Gottes Gnade bereits wirkt, auch dort, wo Menschen oder Situationen ihre bisherigen Vorstellungen in Frage stellen, so der Rat des Papstes. Von der kanaanäischen Frau sei Demut und Entschlossenheit zu lernen, fuhr er fort.
1: Grazie alla sua fede.
0: Dank ihres Glaubens lernen wir, dass Gottes Tisch für alle gedeckt ist und dass niemand nur mit den Krümeln vorlieb nehmen muss, weil alle beim Vater einen eigenen Platz haben. Im Lichte dieses Glaubens werden jene Ungleichheiten, Diskriminierungen und Barrieren unerträglich, die die Würde allzu vieler Söhne und Töchter Gottes mit Füßen treten. In einer von Unfrieden geprägten Welt rief Leo XIV. Die Kirche Christi abschließend dazu auf, mit den Augen Gottes auf die Wirklichkeit zu schauen. Wer dies tue, verliere die Hoffnung nicht und werde fähig, mit Liebe zu handeln.
2: Und wir blicken nach Indonesien. Nach dem schweren Erdbeben auf der Insel Flores laufen die Rettungs- und Hilfsmaßnahmen weiter auf Hochtouren. Nach neuesten Angaben kamen mindestens 53 Menschen ums Leben, 135 weitere wurden verletzt. Rund 5000 Menschen mussten ihre Häuser verlassen. Die Rettungsarbeiten werden durch Erdrutsche, blockierte Straßen und zahlreiche Nachbeben erschwert. Das Beben der Stärke 7,7 hatte am Samstag die Provinz Ost-Nusa Tenggara erschüttert. Das Epizentrum lag vor der Küste von Flores. Eine zunächst ausgelöste Tsunami-Warnung wurde nach wenigen Stunden wieder aufgehoben. Inzwischen wurden hunderte Nachbeben registriert. Auch die katholische Kirche hat ihr Hilfsnetzwerk mobilisiert. Caritas Indonesia koordiniert die Nothilfe mit den Diözesen Ruteng, Labuan, Bajo, Kupang, Maumere und Ende. Caritas-Teams und Freiwillige unterstützen Evakuierungen und erfassen in den Gemeinden, welche Hilfe dringend benötigt wird. In Ruteng etwa wurden Patienten aus einem Krankenhaus evakuiert und Notzelte für die medizinische Versorgung aufgebaut. Darüber hinaus geht es zunächst um Trinkwasser, Lebensmittel, Notunterkünfte, Hygiene und medizinische Hilfe. Parallel dazu läuft auch die staatliche Hilfe an. Die Provinz hat den Katastrophen- bzw. Notstand ausgerufen. Mehr als 3500 Soldaten und Polizisten sind nach Regierungsangaben im Einsatz. Sie helfen bei Rettung und Evakuierung, beseitigen Trümmer und unterstützen die Versorgung der betroffenen Bevölkerung. Die Regierung hat außerdem 27 Tonnen Hilfsgüter in die Region gebracht. Die Behörden gehen davon aus, dass das Ausmaß der Schäden noch nicht vollständig erfasst ist. Und nun gibt es noch einen Ausblick auf heute Abend. Da hören Sie die dritte Folge unserer Radioakademie zum Thema 2000 Jahre Rom. Gudrun Seiler sprach mit dem Kirchenhistoriker Stefan Heid, Leiter des Römischen Instituts der Görres-Gesellschaft, die in diesem Jahr 150 Jahre alt wird.
0: mit der italienischen Einheit.

0: Zeit, 1870 und dann im 20. Jahrhundert, hat sich Rom erneut sehr stark verändert. Welche wirtschaftlichen Kräfte prägten die Stadt da und bis heute? Und wie groß ist eigentlich der Wirtschaftsfaktor Vatikan für Rom?
1: Die italienische Einigung hat natürlich für Rom umwälzende Folgen gehabt. Wenn man das in den etwas in den historischen Rahmen hineinstellt, war ja nach der Französischen Revolution dann auf dem Wiener Kongress zu Beginn des 19. Jahrhunderts noch einmal das alte Fürstensystem erneuert worden und damit auch der Papst als der Souverän des Kirchenstaates, der so Mittelitalien umfasst hat. Also es gab eben nochmal eine Restauration, dass das unter Napoleon stark angegriffene Papsttum konnte nochmal aufatmen, wie überhaupt alle europäischen Fürstenhöfe. Und damit steigt der Papst im 19. Jahrhundert eben nochmal in eine Position hinein, die jetzt zunächst einmal gesichert erscheint. Aber dann beginnen natürlich die demokratischen und nationalen Bewegungen Fahrt aufzunehmen in der Mitte des 19. Jahrhunderts. Pius der IX., der damals noch der letzte Papst war, der König war, Papa Re, der hat noch versucht, seinen Kirchenstaat und Rom speziell wirtschaftlich zu modernisieren. Das waren nochmal Anstrengungen tatsächlich, die hochinteressant sind, die auch bis heute im Grunde einen gewissen Einfluss hinterlassen. Also eine Sache, dass er den Zug gebaut hat. Mit der Erfindung der Eisenbahn hat Pius der IX. Sofort gesagt, das brauchen wir auch, um Pilger hieran zu schaffen. Er hat also sofort dann auch die Eisenbahn von Civitavecchia nach Rom bauen lassen im Kirchenstaat. Civitavecchia war der Hafen, wo, glaube ich, heute noch Kreuzschiffe oder sowas landen. Und Pius der IX. Hat noch den ersten Bahnhof gebaut. Der heutige Bahnhof Termini hat im Grunde seinen Namen von den Terme di Diocleziano. Dann hat Italien sich geeinigt, das Königreich Italien 1861 bereits. Und dann blieb eigentlich nur noch Rom übrig. Was passiert jetzt mit Rom, mit dem Kirchenstaat? Nachdem jetzt schon Sizilien und Süditalien, also Neapel und natürlich Norditalien, alles schon das Königreich Italien bildete, fehlte jetzt noch ausgerechnet der Kirchenstaat und Rom. Dann ging also der Krieg gegen die los. In Rom kam 1871 tatsächlich die Hauptstadt hin. Also Rom wird Hauptstadt des neuen Italien. Der Papst muss sehen, wo er bleibt. Und damit beginnt der große Abriss Roms. Das heißt, wir haben ja von dem päpstlichen Rom fast nichts mehr. Also die Schätzungen, wie viel von Rom seit 1871 abgerissen wurden, um die neue Hauptstadt errichten zu können, die Schätzungen gehen bis von 50 bis noch mehr Prozent der damals bestehenden Stadt existiert heute nicht mehr. Also praktisch leben wir heute in einem Fake Rom, das gar nicht alt ist. Also wenn ein Tourist oder irgendein Betrachter nach Rom kommt, sieht er die Ruinen noch ein bisschen, ja, die römischen Ruinen sieht er noch ein bisschen. Und dann sieht er eigentlich eine Bebauung des 19. und 20. Jahrhunderts.
2: 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Und nun noch ein kurzer Nachrichtenüberblick. Ungarn. Bei einem schweren Busunglück in Ungarn sind 12 polnische Pilger ums Leben gekommen. 10 weitere wurden schwer verletzt. Der Bus mit rund 60 Menschen war auf dem Rückweg vom katholischen Wallfahrtsort Medjugorje in Bosnien-Herzegowina, als er in der Nacht von der Autobahn abkam und sich überschlug. Polens Regierung hat eine Delegation nach Ungarn geschickt. Auch die polnischen Bischöfe bekundeten ihre Anteilnahme. Tschechische Republik. Die Erzdiözese Olmütz hat eine für September geplante Wallfahrt für queere Menschen abgesagt. Grund seien zahlreiche negative und teils hasserfüllte Reaktionen. Die Sicherheit der Teilnehmer könne nicht garantiert werden. Die Erzdiözese betont allerdings, die Absage bedeute keinen Rückzug aus der Seelsorge für LGBTQ+-Gläubige. Die Wallfahrt wurde von 3 tschechischen Diözesen getragen. Australien. Die katholischen Bischöfe des Landes warnen vor einer zunehmenden gesellschaftlichen Polarisierung. In einer Erklärung zur Woche der sozialen Gerechtigkeit rufen sie zu einem entschiedenen Eintreten gegen Antisemitismus, Islamfeindlichkeit und Rassismus auf. Unterschiedliche politische Meinungen seien kein Problem, wohl aber eine Rhetorik, die Diskriminierung und Gewalt begünstige. Mit Blick auf den wachsenden Rechtspopulismus warnen die Bischöfe, Extremismus und Populismus dürften in keiner Form angenommen werden. Und damit sind wir praktisch am Ende unserer Sendung. Als letzten Beitrag hören wir unsere Sommerserie mit Gedanken von Papst Johannes Paul II. Auf Deutsch.
3: Gott ist der Erste. Er ist auch der Letzte und Ewige. Von ihm kommt alles Leben. Auf ihn geht unser Leben zu. Von Gott her, zu Gott hin, das ist der Weg des Menschen.
2: Das war es mit unserer Sendung für heute. Schön, dass Sie dabei waren. Weitere Nachrichten und Beiträge finden Sie wie gewohnt auf unserer Webseite unter www.vaticannews.de. Aber auch über unsere Social-Media-Kanäle wie X, Facebook, WhatsApp, Instagram und YouTube. Am Mikrofon verabschiedet sich für heute herzlich Christine Seuss. 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

0: Sie hören Radio Horeb, Ihre christliche Stimme in Deutschland. Am Mikrofon in Balderschwang begrüßt Sie zu dieser Lebenshilfesendung ganz herzlich Nikolaus Albert. Über ein Drittel der Deutschen verwendet künstliche Intelligenz bereits wöchentlich. Damit ist die künstliche Intelligenz jedenfalls für diesen Teil der Bevölkerung kaum noch wegzudenken. Die KI schreibt Gedichte, sie komponiert Musik, erstellt Bilder, liest Bücher vor. Ja, sie trifft sogar Entscheidungen, wo man sich früher sicher war, dass dafür auf jeden Fall ein Mensch nötig ist. Vieles, was lange als zutiefst menschlich galt, scheint plötzlich automatisierbar. Immer lauter wird die Frage, die wir uns heute in der Lebenshilfe zum Thema machen. Was ist der Mensch im Zeitalter von künstlicher Intelligenz und wo ist er vielleicht tatsächlich ersetzbar? Und vielleicht ist die spannendste Frage im Zusammenhang mit der KI nicht die Frage, was KI kann, sondern wer wir Menschen eigentlich sind. Keine einfachen Fragen. Umso mehr freue ich mich über die Verstärkung, die wir heute auf Sendung live begrüßen dürfen. Mit mir verbunden ist Professor Franziskus von Heeremann. Professor von Heeremann ist Philosoph und hat seit 2016 den Lehrstuhl für Philosophie sozial-karitativen Handelns an der Vinzenz Palotti University in Fallender bei Koblenz. Ein Schwerpunkt seiner Forschung ist die Anthropologie, also die Disziplin, die schon lange vor KI sich die Frage gestellt hat, was ist der Mensch? Professor von Heeremann, herzlich willkommen hier in der Lebenshilfe bei Radio Horeb.
1: Schönen guten Morgen, vielen Dank für die Einladung und ich freue mich auf unser Gespräch.
0: Professor von Heeremann, direkt zum Einstieg die Frage, ist der Mensch denn bald überflüssig? Gehen wir in diese Richtung?
1: Ja, das ist eine interessante Frage. Man könnte natürlich von einem christlichen Hintergrund sagen, der Mensch, die ganze Schöpfung ist überflüssig, die bräuchte es gar nicht, sondern die gibt es, weil Gott sie will, weil Gott uns will, sodass über unserem Leben gar nicht primär die Frage steht, wofür sind wir nützlich, sondern es ist uns um unserer selbst willen geschenkt zu sein. Also wenn man jetzt nur von Nützlichkeitserwägungen ausgeht, dann ist natürlich die Schöpfung nicht besonders nützlich. Sie macht viele Probleme. Wenn sie weg wäre, gibt es viele Probleme weniger. Insofern würde ich die Frage an der Stelle ein Stück aufbrechen, sagen, Nützlichkeit ist nicht die erste Kategorie dessen, was Menschsein ausmacht. Zunächst mal ist es uns einfach geschenkt zu sein. Aber wenn man sich jetzt die Frage stellt, welche Funktionen des Menschen sind ersetzbar und welche nicht, dann haben wir ja sozusagen, seitdem der Mensch Techniken erfindet, und das tut er ja ungefähr, seitdem er Mensch ist, immer wieder Bereiche dessen, was der Mensch tut, die von Maschinen übernommen werden. Und da gibt es jetzt seit 200 Jahren einen riesen Anstieg dieser Bewegung, dieser Entwicklung. Es ist immer mehr Dinge, die der Mensch früher selber sozusagen händisch getan hat, von Maschinen übernommen wird. Und auch Teile dessen, was er durch Denken erledigt hat, von Maschinen übernommen werden kann. Und das macht jetzt die Situation so spannend. Und Sie haben es ja wunderbar gesagt in Ihrer Anmoderation, je mehr die Maschinen können, desto mehr stellt sich die Frage, was ist denn eigentlich das, was der Mensch kann, was Maschinen gerade nicht können? Und die Antwort darauf ist natürlich sehr komplex, aber man kann sie ein bisschen vereinfachen, indem man sich klar macht, was eine Maschine ist. Eine Maschine ist ein Ding, die von Menschen zu irgendeinem Zweck gebaut wurde und diesen Zweck erfüllt, ohne das, was den Menschen ausmacht, nämlich ohne Bewusstsein, ohne Freiheit, ohne Verantwortung, sondern eben maschinell. Und das heißt, alles das, was der Mensch tut, was mit Freiheit, Bewusstsein, Verantwortung verbunden ist, das kann eine Maschine nicht übernehmen. Und diese Grenze der Maschine, die müssen wir uns immer vor Augen halten und bewusst halten, weil wir sonst tatsächlich Dinge an Maschinen delegieren, die sie nicht können, sondern die sie nur vorgeben zu können.
0: Und diese Dinge sind jetzt was konkret?
1: Die sind jetzt in diesem Fall eben das, was wir künstliche Intelligenzen nennen. Und da ist der Sprung, den wir in den letzten Jahren beobachten, eben der, dass wir eine durch diese Large Language Models und die damit verbundenen Chatbots zum ersten Mal in der Geschichte der Menschheit eine Maschine haben, die zumindest in Bezug auf Sprache fast perfekt Personalität simulieren kann. Also die Maschine kann so tun, als würde sie denken, als würde sie fühlen, als könnte sie Werturteile treffen und so weiter. Und das ist das, was diese Situation momentan so spannend und in Teilen auch brenzlig macht, weil hier eine Maschine vorgibt, etwas zu sein, was sie nicht ist. Und an der Stelle müssen wir wachsam sein, weil wir sonst einer Fiktion erliegen.
0: Ist es denn jetzt so, also wenn wir darüber sprechen, wir haben hier wieder etwas, wo die Maschine etwas kann, was sie bisher nicht konnte? Ja, Sie haben ja gesagt, seitdem es den Menschen gibt, entwickelt er Techniken, baut Werkzeuge, wo man ja auch eine künstliche Intelligenz tatsächlich dazu zählen kann. Im Grunde genommen ist es ein Werkzeug, ja. Ist es denn so, dass es hier eigentlich nichts Neues unter der Sonne gibt, ja, und die Maschine halt jetzt nur einen neuen Bereich gefunden hat, wir vielleicht wieder eine neue Unruhe dadurch da haben, wie es vielleicht bei der Industrialisierung war oder ähnlichen Zeitpunkten und sich das bald alles wieder eingeschliffen hat? Wie sehen Sie das?
1: Ich würde zwei Antworten dazu sagen. Das erste ist, wir haben eben diese seltsame Explosion von technischer Entwicklung. Also wenn Sie sich die Menschheitsgeschichte angucken, dann geht das ja sehr langsam vor sich. Ne? Irgendwann entdeckt mal einer das Feuer und dann passieren wieder viele Jahrtausende nichts. Und dann entdeckt mal einer das Rad und dann hat man viele Jahrtausende, sich daran zu gewöhnen. Und so geht das sehr langsam, wenn Sie sich das als Kurve vorstellen, dann ist das eine sehr, sehr flache Kurve und die Menschheit hat jeweils viel, viel Zeit mit dieser neuen Technik klarzukommen. Können Sie sich ja vorstellen, in dem Moment, wo das Feuer erfunden wurde, wird man ja sehr, sehr viel zu lernen gehabt haben. Ne? Denn das ist ja auch gefährlich. Aber man hatte auch viel Zeit. Und jetzt haben wir eben spätestens seit der industriellen Revolution, sagen wir mal, seit der Neuzeit, geht diese flache Kurve plötzlich hoch, wie in diesen Hockeyschlägerkurven. Also es geht steil nach oben, von der Industrialisierung über die Digitalisierung, jetzt eben nochmal mit dieser besonderen Entwicklung KI und was da alles zu nennen wäre, ohne dass wir irgendwie wieder ein Plateau erreichen. Nicht? Also wir haben sozusagen diesen Effekt, dass wir einmal durchatmen können und dann Jahrzehnte Zeit haben, diese neuen Techniken so zu moderieren und so zu regulieren, dass sie den Menschen dienen. Diese Verschnaufpause haben wir nicht, weil ständig Neues dazukommt. Also diese Kurve flacht nirgendwo ab momentan. Und es ist auch nicht in Sicht, dass sie abflacht. Und das heißt, wir sind irgendwie sozusagen unter einer Art Dauerstress, dass wir ständig neue Möglichkeiten dazugewinnen, ohne die Zeit zu haben, diese vernünftig und menschlich zu regulieren, zu kultivieren, die dazugehörigen Kulturtechniken zu entwickeln, die uns helfen, dass diese Dinger uns wirklich nützen und nicht auch großen Schaden tun. Das ist momentan einfach unsere geschichtliche Situation. Das ist diese Verschnaufpause fehlt. Und das macht die Situation schon anders, als sie zu anderen Zeiten war. Der zweite Punkt, jetzt spezifischer auf die künstliche Intelligenz gesagt, ist, dass wir eine Entwicklung haben, die natürlich schon länger geht, aber die jetzt auch sozusagen exponentiell nach oben geschossen ist, dass die Maschine uns nicht bloß abnimmt, was wir körperlich können. Das wäre ja sozusagen der erste Teil der Industrialisierung gewesen. Also unsere Körperkräfte ersetzt, sondern zum Teil auch unsere intellektuellen Kräfte ersetzen kann. Also sie kann schon besser Schach spielen, sie kann besser rechnen, sie kann manches schneller und besser analysieren als wir, sie kann Texte schneller verfassen als wir, manchmal vielleicht auch schlauer, manchmal nicht. Das heißt, sie greift sozusagen auf einem Gebiet über, von dem wir bisher dachten, das ist typisch menschlich, das kann sie nicht. Und wir stellen fest, das ist offensichtlich nicht bloß typisch menschlich, sondern eine Maschine kann das zumindest irgendwie teilweise. Und das ist das Neue. Wie gesagt, das ist schon älter, Schachcomputer und so gibt es ja schon länger. Aber wir merken jetzt mit dieser neuen Technik, dass immer mehr von dem, was wir für unsere intellektuelle Leistung halten, von Maschinen zumindest teilweise übernommen werden kann. Und jetzt kommt noch hinzu, dass diese Maschinen sich wie bisher keine andere Maschine in der Lage sind, permanent zu verbessern. Das heißt, es ist sozusagen eine Maschine, in der ihr eigener Fortschritt eingebaut ist. Und insofern meine ich, einerseits kann man schon sagen, nichts Neues unter der Sonne. Das Leben steht immer vor gewaltigen Herausforderungen. Das Leben ist immer eigentlich der Ort, an dem wir uns unter Schwierigkeiten bewähren dürfen. Man könnte einfach christlich sagen, es geht immer darum, Gott und den Nächsten zu lieben. Und es wird dabei immer Schwierigkeiten geben. Insofern nichts Neues unter der Sonne. Auch insofern nichts Neues unter der Sonne, als dass technischer Fortschritt immer bedeutet, dass er immer mit einer Unterströmung kommt. Also jeder technische Fortschritt bedeutet auch einen Fortschritt an neuen Problemen. Auch in dieser Hinsicht ist nichts Neues unter der Sonne. Aber wenn wir jetzt die Techniken vergleichen, dann muss man schon sagen, hier ist eine neue Stufe erreicht worden, die uns neue Fragen über uns selbst stellt und darüber, wie wir mit dieser neuen Möglichkeit, die wir haben, umgehen wollen.
0: Müssen wir denn davor Angst haben?
1: Also von Angst würde ich generell abraten. Angst ist kein guter Berater. Hört man quer durch die Kulturen. Angst ist menschlich, aber sie ist kein guter Berater. Christlich kann man obendrein nochmal sagen, dass es ganz menschlich ist, Angst zu haben, aber dass es sozusagen von Jesus her tatsächlich so ist, dass das Vertrauen die Option ist, die immer Recht hat. So zumindest grosso modo, im Blick aufs Ganze. Aber natürlich sollten wir, und das hat der Papst ja auch mit seiner Enzyklika ausgedrückt, wir sollten keine Angst haben, aber wir sollten Vorsicht walten lassen und wir sollten realistisch sein und wir sollten Umsicht walten lassen. Wir sollten im Blick behalten, was diese Technik an Gefahren mit sich bringt und diese Gefahren rechtzeitig adressieren. Darum geht's, glaube ich.
0: Sie hören die Lebenshilfe hier bei Radio Horeb, Ihre christlichen Stimme in Deutschland. Wir sprechen über das Thema, was ist der Mensch im Zeitalter von künstlicher Intelligenz. Mit mir verbunden ist Professor Franziskus von Heeremann von der Vinzenz Pallotti University in Fallenda bei Koblenz. Professor von Heeremann, jetzt haben wir schon darüber gesprochen, es werden ganz neue Bereiche von Maschinen übernommen, wo wir bisher nicht gedacht hatten, dass die Maschine das kann. Also es geht vor allem dabei um die Bereiche des Denkens, wo der Mensch sich sicher war. Das sind Bereiche, die er selber machen muss. Wo ist es denn jetzt sinnvoll, hier eine Grenze zu ziehen? Wo sage ich, okay, an der Stelle ist es eigentlich sogar ganz gut, dass künstliche Intelligenz die Arbeit übernimmt. Soll die meine E-Mails tippen beispielsweise? Soll sie meine Dissertation erstellen, um im Bereich des Schreibens vielleicht zwei Extreme herauszupicken? Wo zieht man da eine gute Grenze? Was ist sinnvoll?
1: Da würde ich sagen, wir müssen eben lernen zu unterscheiden, welche Texte müssen, damit sie gute Texte sind oder damit sie in ihrer Textform, in der Art ihres Textseins authentisch sind. Welche Texte müssen von Menschen geschrieben werden oder sollten von Menschen geschrieben werden und welche Form von Texten kann die Maschine schreiben? Und da gibt es sicher eine Fülle von Fleißarbeiten in Sachen Textarbeit, die von der Maschine übernommen werden können. Aber ich würde sagen, immer dann, wo der Text zu tun hat mit dem Ausdruck von Personalität, mit dem Ausdruck dessen, was ich bin, dessen, was ich denke, dessen, was ich entscheide, da können wir es der Maschine nicht übertragen, weil die Maschine eben all dies nicht hat. Und selbst wenn sie es hätte, wäre sie ja nicht ich. Also das heißt, wenn ein Text etwas damit zu tun hat, dass ich mich selber sozusagen offenbaren will, dass ich mich selber mitteilen will, da kann ich es nicht der Maschine übertragen. Da kann sie sozusagen dienende Funktionen übernehmen. Sie kann die Rechtschreibkontrolle machen. Sie kann mir vielleicht auch Tipps geben, was den richtigen, was einen geschliffenen Ausdruck und so angeht. Aber es ist ganz entscheidend, dass ich der Redakteur eines solchen Textes bleibe. Und das kann man jetzt ja auf seine E-Mails anwenden, ne? Also wo ist E-Mails wirklich reine Fleißarbeit? Also was weiß ich, Kommunikation mit Behörden oder so. Und wo sind E-Mails ein interpersonales Geschehen, also eine Begegnung zwischen Menschen? Das kann man zwar an die Maschine auslagern, aber dann verliert diese Kommunikation ihren Sinn. Kommunikation zwischen bewussten und freien und verantwortlichen Menschen zu sein. Und wo Sie jetzt das Thema Dissertation angesprochen haben, da ist es natürlich, und da stehen wir unmittelbar vor einem der großen, vor einer der großen Probleme, die KI uns bringt, diese Language Models uns bringen, dass jetzt zumindest theoretisch eigentlich jede wissenschaftliche Aufgabe, jede Hausaufgabe, aber auch jede Aufgabe in der Universität von der Maschine bearbeitet werden kann. Und das ist, äußerst problematisch, denn wer nicht schreiben lernt, der lernt nicht denken. Also die Weise, wie wir lernen zu denken, ist, dass wir uns sprachlich mit unseren Gedanken auseinandersetzen, denn Sprache ist die beste Form, Gedanken zum Ausdruck zu bringen, Gedanken zu schleifen, Gedanken miteinander abzugleichen. Es gibt gar keine andere. Also sobald ein Gedanke eine gewisse Komplexität hat, können wir ihn gar nicht ohne Sprache ausdrücken. Das können Sie mal selber ausprobieren zu Hause. Versuchen Sie mal, was zu denken, ohne Wörter zu benutzen. Da kommen Sie nicht sehr weit. Das heißt, Schreiben lernen heißt Denken lernen. Und in dem Maße, wie die KI in die Hausaufgaben und in die Seminararbeiten und so bis hin zu den Doktorarbeiten eindringt, das geht natürlich deutlich zu Lasten der Denkfähigkeit unserer jungen Leute. Und da liegt eine der nicht wenigen echten Gefahren des Ganzen.
0: Jetzt kann künstliche Intelligenz ja auch viel verwendet werden für den Bereich der Unterhaltung. Beispielsweise Chatbots, denen ich einfach mal meine Sorge zwischendurch erzähle, bis hin zu Robotern, die in Altenheimen überlegt werden, eingesetzt zu werden, die da dafür sorgen sollen, dass alte Menschen in ihrer Einsamkeit auch, ich sag mal, einen Gesprächspartner tatsächlich haben. Wie ist das zu bewerten? Kann man sowas machen?
1: Also, da würde ich... auch das ist natürlich etwas, wo wir Erfahrung sammeln müssen und so weiter. Aber ich würde hier versuchen, folgenden Punkt zu machen. Wenn ich mich mit einem Menschen unterhalte, dann weiß ich, ich bin für diesen Menschen da. Also der hat ein Bewusstsein von mir. Hört, was ich sage, der versteht, was ich sage, der ist vielleicht empathisch, der wünscht mir vielleicht Gutes, dem bin ich etwas wert. Das sind die Beziehungen, die wir haben wollen, die wir brauchen, die wir gerade brauchen, wenn wir in Not sind, wie eben Krankenhäusern, Pflege und so weiter. In all diesen Situationen brauchen wir sozusagen, man könnte sagen, etwas empathisch, etwas romantisch sagen, wir brauchen ein Herz. Wir brauchen jemanden, in dessen Augen wir Ansehen haben, der uns sieht, der uns wertschätzt. der empathisch ist und so weiter. Und das alles kann die Maschine simulieren. Und das kann sie sehr gut simulieren. Das kann sie so gut simulieren, dass manche Menschen tatsächlich sozusagen sich aus der realen Welt zurückziehen, weil reale Personen kompliziert sind und sich stattdessen mit ihrem Chatbot verloben, was ja auch schon vorgekommen ist. Und da müssen wir uns jetzt aber an, das ist eine der Stellen, wo wir eben ganz scharf zwischen Maschine und Mensch meines Erachtens unterscheiden müssen und sagen müssen, das ist eine bloße Simulation. Da ist niemand, der mich sieht, da ist niemand, der mich wertschätzt, da ist niemand, der mit mir mitfühlt und so weiter. Das heißt, wenn wir das in der Pflege und etc. in ähnlichen Situationen einsetzen, dann, dann setzen wir den Patienten einer Fiktion aus. Im Grunde genommen betrügen wir sie. Da, zumindest in den Fällen, wo wir diese Technik so einführen, dass der Patient davon ausgehen soll, dass es hier mit einem tatsächlichen Gegenüber zu tun hat. Das, meine ich, ist ein Verstoß gegen die Menschenwürde, weil wir hier Menschen betrügen würden. Etwas anderes ist es, wenn man solche Möglichkeiten benutzt für therapeutische Zwecke. Aber dann sind zwei Sachen wichtig. Das eine ist, dem Menschen immer klarzumachen, dass es hier nicht mit einem echten Gegenüber zu tun hat, sondern mit einer Maschine, die ihm aber punktuell helfen kann, bestimmte Fähigkeiten wieder zu entwickeln. Der erste Punkt. Und der zweite Punkt immer unter der Vorsicht, dass diese Maschinen nicht zum Ersatz werden sollten für echte menschliche Begegnungen. Und da meine ich, um das noch zu sagen, da müssten wir auch auf die Dauer regulativ viel stärker vorgehen. Denn es ist in meinen Augen ein Unding, dass diese Large Language Models, also ChatGPT, Claude und wie sie alle heißen, dass die permanent mit diesen Maschinen so tun, als hätten wir es hier mit Personen zu tun. Also die Maschinen agieren, als wären sie Personen. Ne? Sie sagen ich, sie äußern Freude, sie äußern sie äußern sich eben so, wie Personen sich äußern. Und das ist, meine ich, eben ein riesiger Schwindel, den man eigentlich diesen Anbietern nicht durchgehen lassen sollte. Man darf auch nicht auf eine Tüte Chips schreiben, die ist voller Vitamine, wenn da keine drin sind. Und so sollte man auch nicht auf Maschinen so agieren lassen dürfen, als wären sie Personen, wenn sie keine sind. Da hat, glaube ich, regulativ noch einiges zu geschehen.
0: Also das ehrliche Sagen, handelt es sich hier um eine Person oder nicht? Das ist ja auch etwas, was wir hier im Programm bei Radio Horeb auch immer sehr stark fördern. Wir sagen, wann eine Sendung live ist, wann es eine Wiederholung ist. Mhm. Wir senden komplett KI-frei, jedenfalls in diesem Bereich der Tonproduktion. Natürlich bei der Recherche wird es dann mal hin und wieder verwendet, aber hier am Mikrofon sitzen tatsächlich zwei Menschen. Das deutlich auszudrücken, wenn Nachrichten eingesprochen werden von einer KI, was bei uns nicht der Fall ist, da ist es natürlich sinnvoll, das zu sagen. Das sind Dinge, die da sehr gut einleuchten. Jetzt ist es so, wenn wir zum Beispiel in diesem Bereich der alten Menschen oder auch Kinder, wo ja gerade eben viel an Arbeit ist, ob es Erziehung ist, ob es Unterstützung ist, ob es etwas Therapeutisches ist. Aber wenn ich gerade eben jetzt so alte Leute im Blick habe, die manche Dinge nicht mehr komplett machen können. Wenn wir irgendwann einen Roboter haben, der komplett das Essen vorbereiten kann für alte Menschen, da wird man vielleicht dazu sagen, okay, das ist ja eigentlich ziemlich praktisch. Ja. Für mich ist die Frage, kann man denn diese Dinge komplett trennen? Können wir denn sagen, naja gut, jetzt habe ich ja einen Roboter und der bereitet ja nur das Essen vor und der gibt sich jetzt auch nicht als Person aus? Oder ist das nicht so, dass gerade eben in diesen vielen Dingen, die therapeutisch sind, auch sehr viel zwischenmenschliches Miteinander geschieht? Also was dadurch ja wiederum verloren geht. Wie kriegen wir da am Ende es gut hin, dass wir uns nicht aus der Verantwortung ziehen und sagen, naja gut, ist jetzt ja alles therapeutischer abgeschlossen und das Zwischenmenschliche, das man vielleicht so ich sag mal, als Nebeneffekt eher im Moment sieht, geht dabei aber mit Flöten.
1: Ja, das ist natürlich eine ganz entscheidende Frage. Also, und ich finde, Sie haben die sehr gut auf den Punkt gebracht. Wir haben ja ganz viel Interaktion, wo wir mit Menschen zu tun haben, die von Maschinen übernommen werden könnten. Aber wenn sie von Maschinen übernommen würden, hätten wir halt viel, viel weniger mit Menschen zu tun. Das wäre sozusagen der Preis, nicht? Das ist ja ein Unterschied, ob ich morgens meinen Postboten begrüße und ihm einen schönen Tag wünsche und er mir, oder ob das ein Roboter ist. Und insofern ist die Gefahr, dass sich der Alltag dadurch ein gutes Stück entpersonalisiert, sehr groß. Und das ist eigentlich natürlich schon in sich bedenklich, denn eigentlich geht es ja im Letzten um Beziehungen. Beziehungen sind eigentlich das, was das Leben in seinem Kern ausmacht. Gerade nochmal christlich gesehen ist es natürlich sowieso so. Unser Gott selbst ist Beziehung. Aber selbst wenn ich nicht christlich drauf schaue, ist es doch so, dass das, wenn die Menschen zurückschauen, Ende ihres Lebens, das Wichtigste sind die Beziehungen, woraus wir leben, was eigentlich zählt und so. Und wenn wir das durch Technik zunehmend sozusagen die Gelegenheiten für Beziehungen immer weiter zurückfahren, dann müssen wir uns überlegen, was das heißt und wie wir das ausgleichen können. Ne? Und das haben wir ja, so eine Situation haben wir mit Technik sehr oft. Ne? Also nehmen Sie zum Beispiel den Fall, wir müssen nicht mehr von A nach B gehen, weil wir können mit dem Auto fahren oder mit dem Zug oder mit dem Flugzeug, und stellen aber fest, oh, wenn wir nicht gehen, ist das gar nicht gut. Und dann gehen wir stattdessen in die Fitnessbude. Und sowas Ähnliches wird vielleicht passieren, wenn Lebensbereiche, in denen wir heute immer mit Personen zu tun haben, wenn das Maschinenbereiche werden und wir dadurch immer weniger Personal unterwegs sind, wird es dann vielleicht eben sowas Analoges zur Fitnessbude geben, dass man dann gezielt mehr sich trifft, gezielt soziale Kontakte nachholt, weil sie aus dem Alltag verschwinden. Wäre ein denkbares Szenario. Aber jetzt haben Sie natürlich auf einen entscheidenden Punkt hingewiesen. Das ist natürlich immer, es ist ja immer die Frage, das macht der Papst ja auch stark in seiner Enzyklika. Die Frage bei allen Veränderungen ist ja nicht, wie kommen die Starken, Schönen und Reichen damit zurecht, denn die kommen immer irgendwie damit zurecht, sondern wie kommen diejenigen zurecht, die in ihren Möglichkeiten beschränkt sind. Das sind natürlich oft vor allen Dingen die Armen, die Kranken, die behinderten Menschen. Und da müsste man dann eben tatsächlich sich überlegen, will ich denn überhaupt in diesen Bereichen den Roboter Einzug halten lassen, wenn doch diese Menschen vor allen Dingen Beziehungen brauchen. Also ist es uns dann nicht, wäre es uns dann nicht, sollte es uns nicht etwas wert sein, dass auch Dinge, die ein Roboter tun könnte, nicht von Robotern getan werden, weil am Kochen gar nicht das Erstwichtige ist, dass gekocht wird, sondern das Erstwichtige ist, dass von jemandem gekocht wird, weil dadurch Kochen ein Bereich der Beziehung wird. Also insofern vielen Dank für die Frage. Das macht, denke ich, nochmal vieles klar. Ich glaube, wir müssen uns oft fragen, okay, das könnte eine Maschine übernehmen, aber wollen wir das? Ist nicht bei dem, was die Maschine hier übernehmen soll, gar nicht so sehr entscheidend, was gemacht wird, sondern dass es von jemandem gemacht wird, weil dadurch das Geschehen ein Begegnungsgeschehen ist.
0: Sie hören die Lebenshilfe hier bei Radio Horeb zum Thema: Was ist der Mensch im Zeitalter der künstlichen Intelligenz? Eine Frage, die sich in den letzten Jahren zugespitzt hat, da die künstliche Intelligenz immer mehr Bereiche des menschlichen Lebens übernehmen kann, die wir uns heute hier in der Lebenshilfe neu stellen. Wir sind live auf Sendung. Mein Name ist Nikolaus Albert und mit mir ist auf Sendung Professor Franziskus von Heeremann, Philosoph und Lehrstuhlinhaber für Philosophie sozial-karitativen Handelns an der Vinzenz-Pallotti-University in Fallendar bei Koblenz. Professor von Heeremann, jetzt ist es ja so, eine Maschine kann rechnen. Das ist das, was sie deutlich besser kann als der Mensch. Kann die Maschine am Ende auch irgendwann Verantwortung tragen?
1: Also, dazu muss man jetzt Folgendes sagen. Die Maschine, wir sagen, die Maschine kann rechnen, aber sie macht ja doch was ganz anderes, als wenn wir rechnen. Also wenn wir rechnen, also wenn Sie beispielsweise rechnen, 8 plus 8 ist 16, dann haben wir so einen Eindruck der Evidenz. Also das folgt. 8, dass das 16 ist, das folgt aus 8 und 8. Dieses Evidenzgefühl, dieses Gefühl, das ist so, das gibt es bei der Maschine nicht, sondern die ist so organisiert von Menschen, die dieses Evidenzgefühl haben, dass sie sozusagen getreu unseren Einsichten, unseren Grundeinsichten operiert. Das heißt, sie hat keine Erkenntnis. Das Problem ist, wir können nicht anders von der Maschine reden als anthropomorphisierend. Das heißt anthropomorphisierend, als wäre sie ein Mensch. Also wir sagen, sie rechnet, sie denkt nach, sie arbeitet. Können wir alles sagen, aber es stimmt natürlich nicht wirklich. Wir haben nur keine anderen Begriffe. Also sie rechnet nicht, sondern wenn sie Mathematik treibt, dann ist von klugen Menschen, die sie gebaut haben, ihre Elektronik so organisiert, dass sich diese Elektrizität anhand mathematischer Regeln so organisiert, dass am Ende etwas rauskommt, was wir für das richtige Ergebnis halten und was auch meistens richtig ist. So, und das ist jetzt wichtig für die Frage, ob sie Verantwortung übernehmen kann. Denn Verantwortung übernehmen müssen wir nicht in der Mathematik. Da ist es so, dass jeder zum gleichen Ergebnis kommt. Und zwar zwingend. Das heißt, hier gibt es überhaupt keinen Entscheidungsspielraum. Im Leben gibt es aber immer einen Entscheidungsspielraum. Im Leben ist es immer so, dass wir in einer konkreten Situation eine konkrete Einschätzung treffen müssen und dann eine konkrete Entscheidung treffen. Und das ist das Werk der Freiheit. Also in diesen komplexen Situationen zu einer guten Entscheidung zu finden. Und hier kann es nicht maschinell funktionieren, weil wir immer, und das heißt ja Freiheit, weil wir immer die Wahl haben. Wir haben immer die Wahl zwischen Möglichkeiten. Und Freiheit heißt, ich treffe eine Wahl. Und jetzt ist eine Maschine natürlich das genaue Gegenteil von Möglichkeiten, die eine Wahl haben. Deswegen bauen wir sie ja auch, weil wir wissen, die macht immer das, wofür wir sie gebaut haben. Das ist der Sinn von Maschinen, dass sie eben im Gegensatz zu Menschen nicht fehleranfällig ist oder sein sollte. Sie entscheidet nicht. Entscheiden heißt immer zwischen Möglichkeiten auswählen. Und das kann nur Freiheit. Und das ist der entscheidende Punkt hier. Sie kann, wenn sie Entscheidungen trifft, dann folgt sie damit einem Programm, das von ihren Programmierern gegeben wurde. Aber sie hat selbst keine Werteinsicht. Sie kann nicht selbst sich verantwortlich bestimmen. Und das ist deswegen wichtig. Das ist wichtig, das zu bedenken. Weil wir damit wieder an einer Stelle sind, wo wir auf keinen Fall das typisch Menschliche der KI überlassen sollten. Zum einen, weil sie nicht dazu in der Lage ist, sondern das wieder nur simulieren kann. Sie kann nur simulieren, als entscheidet sie sich frei. De facto folgt es einfach aus ihrer Elektronik, was sie tut. Also sie kann es nicht. Und das Zweite ist, in dem Maße, wie wir das KI übergeben, führt das natürlich zur Verantwortungsdiffusion. Also ich würde sagen, bei Entscheidungen, die uns alle betreffen, muss am Ende ein Mensch da sein, der diese Entscheidung vertritt. Und das kann KI nicht sein. Wenn KI etwas entscheidet, dann müsste es im Letzten der Erbauer oder die Erbauer von KI vertreten. Und das hat der Papst ja auch in seiner Enzyklika stark gemacht, dass wir hier, dass es hier nicht so sein kann, dass einzelne Tech-Firmen für diese Entscheidungswege der Maschine zuständig sind und die verantworten, sondern dass, wenn das Praktiken sind, die alle betreffen, auch alle mit einbezogen sein müssen. Mit anderen Worten, es gibt natürlich sozusagen eine eingebaute Ethik in Maschinen. Da haben Sie ja schon beim selbstfahrenden Auto, nicht? Wem, wenn es die Wahl hat, in welche Gruppe, wenn es sozusagen einem Menschen ausweichen kann und dabei einen anderen trifft, wie soll es sich entscheiden? Ja, das heißt, da muss man solche Entscheidungswege einbauen, aber gerade dann müssten die transparent sein und müssten eigentlich Gegenstand demokratischer Prozesse sein und nicht von irgendwelchen Firmen. Erster Punkt. Zweiter Punkt. Entscheidungen im eigentlichen Sinne sollten wir nie an Maschinen abtreten, weil, und ich, erst recht nicht ich als Einzelner, also ich sollte nicht eigentlich vor einer Entscheidung bin die KI entscheiden lassen, weil ich sollte ja auch, wenn ich zu entscheiden habe, nicht einen anderen Menschen entscheiden lassen für mich. Also ich soll mich nicht aus der Verantwortung stehlen. Und bei der KI kommt eben hinzu, sie hat das, was man in Verantwortung zu übernehmen, das hat sie nicht, das, was man bräuchte. Und insofern kommt sie für Entscheidungen eigentlich nicht in Frage. Wenngleich natürlich hier wieder Gefahr ist, dass wir aus Bequemlichkeit den Weg gehen könnten. War es nicht ratsam.
0: Jetzt ist es so mit dem Thema Entscheidung. Bei manchen Bereichen leuchtet es mir sofort ein, dass ich sage, okay, hier soll die KI eigentlich nicht entscheiden. Das soll künstliche Intelligenz nicht entscheiden. Ich denke, der Klassiker ist in der Kriegsführung, oder? Dass eine Maschine entscheidet, drücke ich jetzt den Knopf oder nicht, ja? Da ist ja tatsächlich eine Entscheidung zwischen Leben und Tod, ja? Auf der anderen Seite arbeitet sich KI oder ich sag mal die Technik in vielen Bereichen irgendwo vor, wo wir, denke ich, schon Entscheidungen abgegeben haben. Da handelt es sich zwar nicht um die künstliche Intelligenz, aber ich denke jetzt so gerade im dem Bereich von Autos, Fahrzeugen, ja. Ich erinnere mich daran, als es noch nicht das ABS gab, also Antiblockiersystem, ja, wenn man da aufs Glatteis geraten ist, da war man deutlich schwieriger unterwegs. Hier gebe ich eigentlich bereitwillig an eine Maschine ab, dass sie meine Bremse regulieren darf, weil ich davon ausgehe, dass es dadurch irgendwie besser wird, dass halt die Maschine irgendwo an der Stelle es tatsächlich besser einschätzen kann, wie die Bremse, wie intensiv sie gedrückt werden soll, mal gelockert werden soll und so weiter, weil ich dann höchstwahrscheinlich besser vom Glatteis runterkomme. Und wenn ich jetzt so beim Fahrbereich komme, ich denke, heute sind wir noch nicht in der Situation, dass wir sagen, autonomes Fahren ist etwas, wo wir drauf vertrauen, aber ist es denn nicht hier denkbar, dass wir irgendwann sagen werden, wir überlassen tatsächlich auch der Maschine Entscheidungen, weil wir davon ausgehen, dass sie eine bessere Datenlage hat, als ich als Mensch innerhalb von Sekunden vielleicht wahrnehmen kann und vielleicht deswegen schlechter entscheiden würde? Ist das etwas Denkbares, dass man hier den Weg geht oder ist das moralisch verwerflich?
1: Ja, vielen Dank. Das sind gute Beispiele. Also da würde ich sagen, die KI kann helfen, moralische Entscheidungen, die wir treffen, adäquat umzusetzen. Ja, also sie kann, wenn wir uns zum Beispiel entschieden haben, dass wir bei Glatteis Kontrolle über unser Auto behalten wollen, was ja eine relativ naheliegende Entscheidung ist, können wir das Auto so programmieren, dass es uns dabei hilft. Wir können der KI aber nicht die Frage überlassen, ob wir bei Glatteis die Kontrolle über unser Auto behalten sollen. Die KI könnte ja auch entschließen, wir sind eh zu viele Menschen, jeder Zweite sollte keine Kontrolle haben oder oder die Fahrer bestimmter Autotypen sollten keine Kontrolle haben oder und so weiter. Also das heißt, wir sehen hier gut, wir brauchen ein Framework, ein moralisches Framework. Wir brauchen Entscheidungen, was in Situationen, kritischen Situationen, die entscheidenden Kriterien sind. Und dann kann uns die Maschine helfen, diese umzusetzen. Sowas ist denkbar, sowas ist ja auch bis in die Rechtsprechung denkbar, zumindest in übersichtlichen Bereichen, also da, wo es um ganz klare Sachverhalte geht. Aber auch hier müssen wir dann wieder einen Schritt zurücktreten und zweierlei sagen. Das erste ist also genau dieses Framework, die Frage, was ist denn eigentlich richtig? Wie entscheiden wir, was richtig ist? Was sind die entscheidenden Kriterien? Das darf man nicht der Maschine überlassen, weil sie eben das Organ, womit man solche Sachen entscheidet, nämlich das Gewissen, nicht hat. Und weil es in einer Gemeinschaft Entscheidungen sind, die von der Gemeinschaft getroffen werden sollen und nicht von einer einzelnen Maschine und erst recht nicht von denen, die diese Maschine programmieren. Das heißt, das muss irgendwie eine demokratische Legitimation haben. Das macht der Papst sehr stark und ich glaube, da hat er sehr recht. Also das heißt, für die moralische Roadmap, das können wir nicht Maschinen überlassen. Das kann man dann in Maschinen programmieren. Aber es muss, es sind Entscheidungen, die nur Menschen treffen können und die sie am besten gemeinsam treffen. Das ist der erste Punkt. Der zweite Punkt ist, dass wir schnell in Komplexitäten geraten, wo uns die Maschine nicht mehr weiterhelfen kann und wo, wenn wir es der Maschine überlassen, sie Komplexität reduziert. Also stellen Sie sich vor, irgendein sehr komplizierter Gerichtsfall, wo es gar nicht so leicht ist, zu einem ausgewogenen Urteil zu kommen. Und das kann ich jetzt alles in die Maschine geben und am Ende kommt irgendwas dabei raus. Die Wirklichkeit ist aber so, dass hier an vielen Stellen gar nicht nur eine Entscheidung geben kann, sondern dass die Freiheit sozusagen in einem Feld von Entscheidungen versucht, verantwortlich von vielen möglichen Entscheidungen die zu treffen, die sie am besten verantworten kann. Und das ist sozusagen das spezifische Werk der Freiheit, das ist sozusagen das Gewebe, was die Freiheit bildet, diese Entscheidungen, diese Wahl und Entscheidung wäre ja nicht nötig, wenn es alles festgelegt wäre in der Mathematik. Aber jenseits der Mathematik ist das Leben viel komplexer und treffen wir eben solche Wertentscheidungen. Und das der Maschine zu überlassen, wäre

die Lebenshilfe hier bei Radio Horeb. Was ist der Mensch im Zeitalter von KI? Ich bin im Gespräch mit Professor Franziskus von Heeremann. Wir hören jetzt ein wenig Musik

0: Die Lebenshilfe hier bei Radio Horeb. Was ist der Mensch im Zeitalter von künstlicher Intelligenz und wo ist er tatsächlich oder eventuell ersetzbar? Mein Name ist Nikolaus Albert. Ich bin im Medienhaus in Balderschwang für Sie und bin verbunden mit Professor Franziskus von Heeremann. Er ist Philosoph, Lehrstuhlinhaber für Philosophie sozial-karitativen Handelns an der Vinzenz Palotti University in Fallender bei Koblenz. Als erste Hörerin begrüßen wir Frau Fechler, die uns aus Ankum, Nähe Osnabrück, angerufen hat. Grüß Gott.
1: Grüß Gott, Herr Albert, und grüß Gott, Herr Professor Dr. von Heeremann. Ja, es ist nicht ganz so einfach, Ihren Ausführungen zu folgen. Es ist ja eine Welt, die man sich gar nicht so vorstellen kann, dass sowas alles möglich sein kann demnächst. Meine Frage ist jetzt eine ganz einfache Frage, aber für mich doch eine wichtige Frage. Wie ist es denn dann, welche Berufe würden dann vielleicht doch ganz wegfallen, in denen Menschen jetzt tätig sind, die damit ihre Existenz, ihr Verdienst haben für die Familie oder auch als Alleinstehender? Und welche Möglichkeiten gibt es dann schon für, vielleicht hat man sich schon andere Berufe ausgedacht, die nicht immer mit Verantwortung verbunden sein müssen, aber doch Tätigkeit beinhalten, die eben von Personen ausgeführt werden können. Denn das ist doch eine ganz wichtige Sache, dass sie wirklich ihre Familie ernähren können, dass der Mensch sich ernähren kann noch weiter und dass es nicht so viele Arbeitslose wieder gibt. Das ist ja schon ein bisschen so, glaube ich, der Fall, wenn ein junger Mensch die Ausbildung hinter sich hat. Es hat ja eine Zeit gedauert, dann habe ich schon gehört, da kann er gar nicht mehr sein, der macht das, übernimmt das. Das wird jetzt schon alles davon übernommen, also muss er umschulen. Und welche Möglichkeiten sieht man da schon für die Umschulung oder welche Berufe könnte man sich schon ausdenken? Und das ist natürlich bei Jüngeren noch einfacher, sie sind noch jung, aber bei älteren Menschen wird es dann doch sehr, sehr schwierig werden. Und das tut mir leid, denn das war ja damals beim Beginn der Industrialisierung.

0: als die Maschine erfunden wurde, die einfache Maschine, doch auch schon ganz, ganz schwierig dann. Deswegen hat ja auch Papst Leo der 13. die Enzyklika geschrieben. Und zum Beispiel die Weber in Schlesien, das war keine gute, schöne Arbeit, dass sie da verrichteten. Aber trotzdem, sie waren ja dann ganz ohne Möglichkeiten mehr, sich zu ernähren.
1: Vielen Dank, Frau Fechler. Dankeschön. Die Frage geben wir an Professor von Heeremann.
0: Dankeschön auch.
2: Ja, also das ist natürlich eine ganz, ganz ernste Frage, die auch in der Enzyklika eine große Rolle spielt. Und da fehlen mir tatsächlich sowohl die volkswirtschaftlichen Kapazitäten, Fähigkeiten, wie auch die Eigenschaft, ein Prophet zu sein. Sowas lässt sich natürlich nur sehr schwer vorhersagen. Es wurde ja schon oft vorausgesagt, dass es ein Massensterben von Jobs gibt, weil irgendeine Technik erfunden wurde und das ist nicht eingetreten. Die Jobs haben sich nur verlagert. Aber es ist natürlich eine riesige Umwälzung, die wir erleben werden, weil tatsächlich vieles, was Fleißarbeit ist, was bisher von Menschen gemacht wurde, die Maschine künftig immer besser können wird. Und wahrscheinlich werden wir dann wieder erleben, dass es eine Wanderung von Jobs gibt. So wie man ja hätte, man hätte sich ja kaum, wenn Sie sich zum Beispiel vorstellen, bis ins 19. Jahrhundert hinein, ich glaube sogar bis ins späte 19. Jahrhundert hinein, hat über 90% der Menschheit in der Landwirtschaft gearbeitet. Über 90%. Das sind jetzt, glaube ich, unter 5%. Wenn man damals gesagt hätte, es kommen Maschinen, die fast die ganze Landwirtschaft übernehmen, hätte man eine Massenarbeitslosigkeit vorhergesagt. Ist aber nicht eingetreten, weil die Jobs gewandert sind. Und dann ist jetzt natürlich die Frage, wenn die Maschine zukünftig so viel mehr kann, wohin können die dann noch wandern, die Jobs? Und eine Richtung, in die sie wandern werden, vermutlich, ist eben all das, was typisch menschlich ist, also was mit Beziehung zu tun hat, mit echter Beziehung, damit das Menschen mit Menschen zu tun haben. Da ist natürlich der ganze soziale Bereich drin, aber auch alle anderen Bereiche, in denen die Menschen nicht darauf verzichten wollen, mit Menschen zu tun zu haben. Das ist vermutlich ein Bereich, der wachsen wird. Aber ausschließen, also dass das sozusagen bruchlos geht, eine solche Wanderung von Jobs in einen anderen Bereich, dass das bruchlos geht, das kann natürlich keiner versprechen. Und wie gesagt, im Letzten, also viel mehr würde ich dazu nicht sagen wollen, weil mir da im Letzten die Kompetenz, glaube ich, für fehlt. Und überhaupt ist ja momentan so, ist, dass jeder, der Voraussagen für die Zukunft macht, eigentlich immer falsch liegt. Es ist ja so, dass man dass niemand erfolgreich vorhersagen kann, wie die nächsten Bundesligaspiele ausgehen, sondern man in der Regel im Toto Geld verliert. Und die Wirklichkeit als Ganze ist natürlich so komplex, dass jeder, der sagt, ich sag euch, wie es wird, in aller Regel falsch liegt. Und hinzu kommt, dass mir die volkswirtschaftliche Hintergrund fehlt, um darauf wirklich qualifiziert antworten zu können. Aber dass es ein Grund für Sorge ist, ist, glaube ich, klar. Ganz wie Sie es gesagt haben.
0: Ja, wenn ich nur eben einschieben darf, wenn ein Bauer, Sie sagten, dann gibt es eben andere Jobs. Also ein Bauer, mein Vater war Bauer in Schlesien und nach Vertreibung, er hätte nicht ganz einfach schnell einen anderen Job gemacht, ich sage immer, sondern er hat als Knecht dann weitergearbeitet. Er war so verbunden mit der Landwirtschaft. Wer ein richtiger Landwirt ist, der kann wirklich, er liebt das auch, die Natur und alles draußen, das Arbeiten. Und der, ich sage das nur mal jetzt wirklich aus Liebe zu der Landwirtschaft, der kann nicht schnell einen, aber vielleicht ist es für den gar nicht so wichtig mit der künstlichen, die kann die denn draußen da so Kartoffeln, das geht ja vielleicht auch gar nicht. Wir wollen es mal hoffen. Das andere ist aber gut, als Dienstleistungen müssen wir es wieder begrüßen, wie es ja auch der Papst das macht. Ja, alles Gute, Dankeschön.
1: Vielen Dank, Frau Fechler. Ja. Alles Gute, auf Wiederhören und viele Grüße nach Ankum, nach in die Nähe von Osnabrück. Und wir begrüßen einen weiteren Hörer, und zwar Herr Brabener, der aus Gütersloh kommt. Grüß Gott.
3: Ja, grüß Gott, guten Morgen. Danke für das schöne Thema und den bisherigen Ausführungen. Ich hätte zwei Aspekte. Den einen haben Sie schon angesprochen, deswegen würde ich das jetzt kurz halten. Es fällt tatsächlich eine gewisse Lüge da massiv Einzug. Der Mensch wird trainiert, eigentlich etwas anzubeten, was nicht menschlich ist und auch nicht göttlich, und dem etwas all diese Eigenschaften zuzusprechen. Und das birgt eine große Gefahr in vielerlei Hinsicht, auch dass wir wirklich nicht mehr wissen, was oben und unten ist. Aber jetzt zu meinem eigenen Aspekt. Ich habe die Hörer sind mir bekannt, dass ich schon über die Gefahren der Mobilfunkstrahlung auf unsere Gesundheit mich mal gemeldet habe. Und in dem Fall ist es so, dass die zunehmenden Funkwellen uns eigentlich massiv stören in unseren eigenen kognitiven Prozessen. Also man weiß zum Beispiel aus der Parkinson-Forschung, dass wenn L-Dopa nicht mehr wirkt, dass man mit tiefen Hirnstimulationen immense Auswirkungen auf unsere ganzen mentalen Prozesse und im Gehirn, was noch gar nicht richtig erforscht ist, hat. Und das wird gerade erforscht. Dass aber die zunehmenden äußeren Felder, welche Auswirkungen das auf unsere Fähigkeit zu denken, zu planen, zu erinnern, uns vorzustellen, die Konzentrationsfähigkeit, das Kurzzeitgedächtnis, all das, darüber gibt es Studien ohne Ende, das wird leider öffentlich nicht gesprochen, deswegen möchte ich das nochmal darauf hinweisen. Und früher habe ich in der Informatik AG als erstes, als das losging, an unserer Schule, ich hatte Mathe Physik Leistungskurs, dann kam die erste Informatik AG, da saß man vor dem Computer und man konnte aber auch weggehen. Ich habe irgendwann die Sonne durch die Jalousien gesehen und habe mir gedacht, was ist das für eine Welt, das ist ja eine reine Scheinwelt, da draußen guckt die liebe Sonne durch die Jalousien, ich gehe jetzt mal wieder in die Natur. Und damals konnte man sich vom Computer entfernen. Heutzutage ist es so, der Computer ist nicht mehr vor uns, wir sitzen nicht davor, sondern wir sitzen drin. Von einem Funkmast bis zum nächsten geht die Strahlung rund um die Erde. Die ganze Erde wird in einen großen Computer verwandelt. Wir sind mittendrin, wir können dem nicht entkommen. Die Felder werden immer stärker und unsere eigenen mentalen Prozesse werden immer schwieriger. Und die Menschen werden dadurch immer zunehmend desorientierter und suchen dann wiederum Halt bei der künstlichen Intelligenz. Wo bin ich? Wo muss ich jetzt hingehen? Wie soll ich da fahren? Und das ist die Gefahr, vor der ich warne. Und jeder kann selber ein bisschen dazu beitragen, indem halt zum Beispiel Umweltschutz ist ja sowieso ein Thema, zu Recht. Aber es gilt auch der Hinweis, dass kabelgebundene Anwendungen immer vorzuziehen sind gegenüber Funkgeschichten. Denn das ist scheinbar praktisch, aber in Wirklichkeit hat es diese Kollateralschäden. Und jeder kann also zusehen. Ich selber benutze kein Handy und kein WLAN und Sie sehen, wir können trotzdem sehr schön und störungsfrei miteinander telefonieren. Also wer kann, nicht jeder kann das sich so aussuchen, aber die Leute sollten sensibilisiert sein und diese Freiheit des Denkens und auch die Fähigkeit der Ruhe, dass man nochmal in der Stille ist, das überhaupt nicht so wegzuschenken, sondern da sich zu informieren und vorsichtig zu sein. Uli Weiner ist eine Adresse im Internet oder Diagnosefunk. Ich bedanke mich für die Geduld. Vielleicht, ja.
1: Vielen Dank, Herr Brabener. Viele Grüße nach Gütersloh und Ihre Ausführungen, Ihre Gedanken gebe ich einmal weiter an Professor von Heeremann, ob es da was zu ergänzen gibt. Dankeschön.
2: Danke. Ja, also ich bin weder Physiker noch Mediziner, deswegen kann ich dazu nicht viel sagen. Aber natürlich, also jetzt mal unabhängig von der Frage, inwiefern sind diese Strahlungen für uns schädlich, gibt es ja eine Schädlichkeit, die viel mehr auf der Hand liegt. Nämlich eben, dass die Gefahr ist, dass wir sozusagen von virtuellen Welten eingeschlossen werden. Also, dass wir eben immer weniger mit der Realität zu tun haben, immer weniger mit der Natur, immer weniger mit der Stille, immer weniger mit anderen Menschen. Und dass wir da, und dass uns diese Gefahr bewusst werden muss, denn leider ist es ja so, dass diese ganzen Techniken von Menschen verantwortet werden, die deren Profitinteresse so hoch ist, dass sie dafür moralische Fragen doch sehr oft hintanstellen. Und es gibt ein großes Interesse, all dieser Tech-Giganten, dass wir uns primär mit dieser Technik beschäftigen. Also dass wenn wir an diesen Geräten hängen, bedeutet das einfach Geld. Das muss uns bewusst sein. Und inzwischen wissen wir ja auch, dass die Generation Smartphone wirklich psychisch stärker zu kämpfen hat als vorherige Generationen, weil hier eben Social Media ein echtes Problem ist für psychische Gesundheit, aber eben auch diese langen Bildschirmzeiten ein echtes Problem sind, weil man in der Zeit eben vieles andere nicht macht, was wichtig ist, damit es seelische Gesundheit gibt. Und dessen müssen wir uns, glaube ich, alle bewusst sein. Das muss sozusagen Gemeinwissen werden, dass wir ganz konkret gegensteuern müssen, wenn wir seelisch gesund bleiben wollen, resilient bleiben wollen. Also, dass wir genügend Bewegung haben, dass wir Zeit in der Natur haben, dass wir Achtsamkeit haben. Das ist alles sehr, sehr wichtig. Das hatte ich ja vorhin auch versucht zu sagen mit diesem Bild, dass die Technik uns irgendwann abgenommen hat, dass wir uns bewegen müssen und wir uns deswegen jetzt halt sozusagen künstlich bewegen müssen durch Sport. So wie die Technik uns abnimmt, uns etwas vorzustellen, unsere imaginativen Kräfte uns abnimmt, indem sie uns ständig unterhält, unsere Schreibfähigkeiten, so Denkfähigkeiten abnimmt, indem sie für uns denkt. Das sind ähnliche Prozesse, wo wir uns bewusst machen müssen, diese Fähigkeiten will ich erhalten und will ich immer weiter in mir entwickeln. Und das muss ich mir dann aber auch gezielt, da muss ich mir dann gezielt eine Askese der Maschine gegenüber einüben, um mich nicht von ihr sozusagen verkrüppeln zu lassen. Ne? Also, denn die Gefahr besteht, dass die Maschine uns Fähigkeiten abnimmt, die zum Menschsein gehören und die, wenn sie verkrüppeln, also wenn sie sich zurückbilden, weil wir sie nicht nutzen, unser Menschsein ärmer und auch anfälliger macht.
1: Müssen wir denn an der Stelle dann vielleicht sogar den Wunsch äußern, es wäre besser, es hätte diesen technischen Fortschritt nicht gegeben?
2: Ja, da kann man nur antworten mit Aslan in Narnia, der einmal von Lucy, glaube ich, gefragt wird, was denn passiert wäre, wenn das und das nicht passiert wäre. Und dann sagt der Kind, eines wirst du nie erfahren, nämlich was passiert wäre. Also das lässt sich nicht zurückdrehen, sondern wir müssen, das ist, glaube ich, der Punkt, wir müssen immer wieder uns sammeln und uns, ich würde so sagen, vielleicht hole ich kurz ein bisschen aus für die Frage. Also ich würde denken, Rana hat das mal gesagt, dass dieses Verstehen des Menschen, wie die Wirklichkeit funktioniert, wie die empirische, die mit von der Naturwissenschaft betrachtbare Wirklichkeit funktioniert, dass das zu seiner Würde gehört. Das ist etwas, was ihm, ja, man kann sagen, was ihm jetzt religiös gesagt, was ihm geschenkt ist. Er kann das erkennen und das gibt ihm unendliche und noch immer nicht ausgeschöpfte Möglichkeiten, diese Wirklichkeit zu nutzen. Und das ist etwas, und das in der Hand des Guten wäre natürlich ungeheuer großartig. Jetzt fallen aber leider all diese Fähigkeiten fallen dem Menschen zu und der Mensch ist ein ambivalentes Wesen. Das heißt, die Möglichkeiten im Guten wachsen, aber die Möglichkeiten im Schlechten eben auch. Das Internet anguckt, nicht? Als das Internet anfing, dachte man, oh, das ist jetzt die neue Welt. Und wenn wir eine neue Welt haben, dann werden wir eine gute neue Welt aufbauen. Ist aber nicht so. Der Mensch trägt überall seine Ambivalenz hin, wo er hinkommt. Auch die neue Welt Amerika war keine neue Welt, sondern in Amerika wiederholte sich alles Schreckliche, was in alten Welten schon passiert war. Und so ist es im Internet. Das Internet ist ein ambivalenter Ort. Es gibt tolle, den Menschen dienliche Orte im Internet. Und es gibt natürlich den ganzen Schmutz und Gewalt und Hass und ungebremste Gier und Perversität, genauso im Internet. Das heißt, wir bekommen diese Möglichkeiten, die offensichtlich zu dem gehören, was Menschen vermögen. Aber weil wir ambivalent sind, geht es eben immer in beide Richtungen. Und die Frage, wären wir besser dran ohne, die lässt sich eben gar nicht beantworten, weil die Vorteile und die Nachteile so miteinander verschmolzen sind, dass man das gar nicht auseinander kriegt. Man sollte sich nicht denken, dass frühere Zeiten unbedingt besser waren. Wir haben jetzt halt diese Herausforderungen durch die künstliche Intelligenz. Wir haben aber sehr, sehr viel seltener zum Beispiel Seuchen. Wir haben zum Beispiel viel seltener mit körperlichem Schmerz zu kämpfen. Will man zu einem Zeitalter gelebt haben, wo es keine Schmerzmittel gab, keine Antibiotika? Das alles ist letztlich nicht zu beantworten und im Grunde auch, wie soll man sagen, eine müßige Grübelei, sondern es geht darum, heute mit den Herausforderungen von heute so zu leben, dass wir in einer möglichst menschlichen Welt leben. Und da gibt es zwei Ebenen. Das eine ist sozusagen die politische, regulative. Da kann sich jeder engagieren, aber da mahlen die Mühlen langsam. Und deswegen ist es wichtig zu sehen, dass jeder Mensch eben seinen Lebensraum hat, den er heute menschlich gestalten kann, indem er heute für sich und andere den Unterschied machen kann, indem er heute in Beziehungen leben kann. Und dazu gehört heute eine Askese, eine gute Askese, nicht Askese um der Askese willen, sondern Askese um der Fülle des Lebens willen, der Maschine gegenüber zu entwickeln. Wenn wir sehen, wie schwer das den Kindern fällt, ne, wie schwer es ist, mit den Kindern vernünftige Bildschirmzeiten auszumachen und so. Wir müssen aber auch als Erwachsene uns selbst gegenüber wachsam bleiben. Wo verliere ich meinen Stand, meine Verwurzelung in der realen Welt und löse ich und wo stehe ich in der Gefahr, mich in einer Maschinenwelt aufzulösen. Also ganz wichtig, diese Maschinen sollen mir dienen und nicht ich ihnen.
1: Und das im Grunde genommen etwas, wo, also ich muss dabei daran denken, hier werden wir eine Entwicklung machen müssen. Es ist ja auch etwas, was Papst Leo XIV. In seiner Enzyklika tatsächlich geschrieben hat. Er bringt gleich am Anfang das Bild von den zwei Städten, ja, also Babylon und Jerusalem. Wie wollen wir bauen? Wollen wir diese neue Zeit, das Zeitalter der KI, wenn man das so nennen kann, wollen wir das mit Gott bauen? Wollen wir das ohne Gott bauen? Hier wird es viele Entscheidungen geben. Man kann natürlich traurig darüber sein, dass man in dieser Zeit ist, aber man kann auch froh darüber sein, dass wir hier mitbauen dürfen an einem neuen Zeitalter, das, wo wir sagen können, wir wollen tatsächlich, dass es auch mit Gottes Hilfe geschieht, ja, und dass so vieles Positives mit reinkommt. Professor von Herremann, Sie haben da jetzt eine Sache gesagt, auch gerade eben die Askese, die man mit reinbringt. Das ist ja tatsächlich etwas, was uns vielleicht heute in diesem Bereich sehr fehlt. Das ist die Erfahrung, wie gehe ich persönlich mit der künstlichen Intelligenz um? Also es ist ja so, dass wir in vielen anderen Bereichen auch immer Vorteile und Nachteile hatten. Also ich denke allein an solche kleinen Dinge wie beispielsweise die Nachspeise, ja, irgendwie etwas Süßes zum Essen. Das hat es vor einigen hundert Jahren nicht in der Menge gegeben, wie es heute bei uns ist. Und hier musste sich ja erstmal eine richtige Kultur entwickeln, dass man sagt, ja, zuerst einmal gibt es eine Vorspeise, eine Hauptspeise. Ja, also ich muss erstmal wirklich etwas Gesundes gegessen haben. Und dann kommt so ein leckeres Dessert, das einem auch gut tut an der Stelle. Ja, wenn ich das beginne umzudrehen und sage, erstmal das Dessert und das in Menge, ja, und vielleicht ist am Ende noch Platz für ein bisschen Brot oder ähnliches, ja, dann haben wir ein Problem. Und genau vor diesem Problem stehen wir jetzt ja bei der künstlichen Intelligenz, dass wir sagen müssen, An welchem Platz stellen wir diese künstliche Intelligenz? Also wo entwickeln wir eine Kultur, die uns lehrt, an welcher Stelle steht meine Beziehung zu Gott, an welcher die Beziehung zu anderen Menschen und wo darf dann die künstliche Intelligenz auch mitmischen am Ende? Wie kann man so eine Kultur entwickeln?
2: Ja, das ist sehr schön gesagt. Es geht genau darum und dazu gehört eben, was ich zwischendurch gesagt habe, dass wir eben diese Verschnaufpause nicht haben, um Kultur zu entwickeln. Wir müssen sozusagen im Vollsprint müssen wir die entwickeln und lernen. Und da müssen wir auch Geduld haben mit uns selber und mit der Menschheit. Das sind ganz neue Herausforderungen und es braucht Zeit, um hier zu lernen, um durch Erfahrung klug zu werden. Wir haben ja noch gar nicht die letzte große Welle veratmet, also das Smartphone, die Social Media. Da sind wir ja noch mittendrin, vor allen Dingen mit unseren Kindern zu lernen, wie wir diese neue Technik so nutzen können, dass es uns dient, dass sie uns dient. Und leider sind wir halt so gebaut, dass wir oft erst durch Schaden klug werden und der Schaden zeichnet sich ab und das Klugwerden erst so langsam, dass wir eben, was die Bildschirmzeit unserer Kinder angeht, sehr restriktiv eigentlich sein müssten, dass vieles an Social Media in sich absolut fragwürdig und verbotswürdig ist, zumindest für Minderjährige, weil der Schaden einfach so hoch ist. Das heißt, wir sind da noch mittendrin zu lernen. Ich habe immer als Beispiel, wenn in den 20er Jahren hatte man in amerikanischen Schuhgeschäften stand so ein Röntgengerät, damit man per Röntgen gucken konnte, ob der Schuh passt. Sehr praktisch, nicht? Bis sich dann erst irgendwann rausstellte, dass es gar nicht so gesund ist, sich ständig zu röntgen. Verschwanden die Dinger wieder. Und das sind natürlich jetzt Dinge, die wir jetzt die ganze Zeit abzuarbeiten haben, dass wir von diesen vielen neuen Möglichkeiten, in Ihrem Bild gesagt, wir haben plötzlich säckeweise Zucker rumstehen und müssen erstmal rausfinden, wie viel davon essen ist überhaupt gut. Mhm. Und das ist ein cultural learning, kulturelles Lernen, dass bis es in einer Gesellschaft dann wie verwurzelt ist und so, Jahrzehnte braucht. Und darauf kann der Einzelne nicht warten. Das heißt, wir müssen für uns selber herausfinden, was ist für mich und wenn ich Kinder habe, für meine Familie der richtige Umgang mit, jetzt in unserem Fall, mit der KI. Und ja, und da würde ich eben sagen, das Kriterium ist, wo hilft sie und wo hilft sie auf eine Weise, dass ich mich selbst zurückbilde. Da sollte man an der Stelle, sollte man dann schnell, schnell gegensteuern. Und mit zurückbilden meine ich, also wo lasse ich mir von ihr Tätigkeiten abnehmen, die ich üben muss, um nicht mich zurückzubilden. Also wie viel Schreibarbeit will ich mir von ihr wegnehmen lassen? Wir wissen ja, wie plastisch das Gehirn ist, nicht? Und wenn ich in dem Maße, wie ich das nicht mehr tue, ich mich nicht mehr übe in guten Formulierungen, in genauer Sprache, wird diese Fähigkeit zurückgehen. Vor allen Dingen, wie weit will ich mir von ihr echte Beziehungen abnehmen lassen? Wie weit will ich mir von ihr Entscheidungen abnehmen lassen? Also diese Punkte, wo es um mein Menschsein als solches geht, in diesen Kernbereichen, Beziehung, Verantwortung, Bewusstsein, Denken. Wo geht es darum, dass sie mir hilft? Und wo fängt sie an, mich zu untergraben? Das kann nur jeder durch persönliche Erfahrung herausfinden. Aber man muss eben mit dieser Wachsamkeit rangehen und mit der Bereitschaft, mit der sozusagen entschiedenen Bereitschaft, dass in diesem Verhältnis Mensch-Maschine ich der Entscheider bin und sein sollte, nicht die Maschine. Und wissend, dass in die Maschine leider eingebaut ist, aufgrund des Profitinteresses derer, der sie bauen, dass sie mich mehr an sich binden will, als für mich gut ist. Das ist leider so. Das muss ich wissen. Und da muss ich bewusst gegensteuern. Und das ist wahrscheinlich die Askese unserer Tage, die ganz wichtig ist.
1: Da dürfen wir uns auf die nächste Fastenzeit jetzt schon freuen. Da kann man direkt schon die Vorsätze machen. Wir haben noch zwei Hörer in der Leitung hier bei der Lebenshilfe, gemeinsam mit Professor Franziskus von Heremann, Philosoph, Professor für Philosophie an der Vinzenz Palotti University in Fallender bei Koblenz. Ich begrüße jetzt zunächst Frau Smoch, die uns aus Montabaur erreicht hat. Grüß Gott.
4: Ja, guten Morgen an Sie beide. Ich wohne in der Nähe, wo der Arbeitsplatz von Professor Heremann bei Montabaur. Die Hochschule ist mir ein Begriff, die Palottis. Folgendes. Sie sind für mich ein Philosoph, ein Denker, ein tieferer Denker in der momentanen Situation KI betreffend. KI, die Nutzung, die jetzt uns so überrannt hat, ergriffen hat. Meine Überlegungen sind folgende. Ich schwelge zwischen Angst, Hoffnung und Vertrauen auf die nächste Entwicklung. Ich bin zwar Jahrgang 50, das heißt nicht ganz alt, aber auch nicht mehr ganz jung. Geht es in die Richtung, den Menschen überflüssig zu machen, plakative Frage, ganz auszuschalten, also praktisch nicht nur in Richtung Vernichtung, Gesundheit, Umwelt etc.? Einfach mal solche Fragen, was ist die nächste Stufe, den Menschen zu ersetzen? Ich gehe nicht in Richtung Angst. Angst und Panik hatten wir genug die letzte Zeit. Das wäre mein Beitrag.
1: Dankeschön, Frau Smoch. Die Frage gebe ich weiter.
4: Danke.
2: Ich hätte eine Rückfrage. Also was meinen Sie, wem geht es darum, den Menschen zu ersetzen?
4: Ja, wer letztendlich Interesse oder beziehungsweise wer sich an Gottes Stelle stellt und letztendlich mit den ganzen Überlegungen, es ist ja so ein Sammelsurium, wo wir manchmal, wenn wir unseren Verstand nicht benutzen, unseren eigenen, falls noch fahren, sage ich immer, ist halt ja so vielfältig. Nicht nur die Manipulation, sondern auch, was täglich ist, geht unsere Ernährung an, geht unsere Vorsorge an, etc. Ne? Richtung.
2: Ja, also auch das blitzt ja in der Enzyklika, die ich übrigens jedem sehr empfehle zu lesen, weil sie ein ganz starkes Zeichen ist, also auch für die Relevanz des Christentums. Ne? Großartige Menschheit heißt die Enzyklika. Das muss man auch erstmal drauf kommen. In einer Zeit, wo eben tatsächlich viele oder manche, sagen wir, auch mächtige Menschen in der Tech-Branche finden, der Mensch ist eigentlich etwas, was irgendwie zu sehr von Mängeln geprägt ist und das muss abgelöst werden durch was Besseres. Diese Anbetung der Technik als Möglichkeit, den Menschen hinter sich zu lassen. Transhumanismus wird das auch genannt oder Posthumanismus. Sowas gibt es, aber als ein Vektor in einem kaum übersehbaren Geschehen. Also ich würde davon abraten, hier an irgendwelche größeren Verschwörungen zu denken. So Großverschwörungen gibt es, glaube ich, nicht, weil man sieht ja, wie schwer es schon ist, irgendwie auch nur einen Kindergeburtstag zu organisieren. Deswegen gibt es, glaube ich, eine große Weltverschwörung, den Menschen abzuschaffen. Die gibt es nicht. Aber es gibt eine Geringschätzung des Menschen, die gibt es schon. bei den Tech-Giganten. Also die Vorstellung, wir machen das jetzt alles viel, viel besser, indem wir den Menschen, also entweder indem wir ihm Maschinen zur Seite stellen, die viel besser sind als er, oder indem wir ihm selber dahin entwickeln, solche Denkmöglichkeiten zu haben, indem wir sie irgendwie einbauen oder Bioengineering, wir ändern seinen Organismus so. Und das sind alles Dinge, die muss man im Auge behalten, aber sollte man meines Erachtens auch nicht zu sehr, wie soll man sagen, ich würde sagen, man muss das im Auge behalten, aber da werden natürlich auch sehr große Sprüche geklopft und man weiß nicht, was wirklich damit eigentlich gemeint sein soll und was daraus werden soll. Der Papst macht sehr gut klar, dass dieses Mangelhafte zum Menschen gehört. Und vielleicht kann man es an dem Punkt festmachen. Es gibt ja Leute im Silicon Valley, unter den großen Tech-Leuten, die irgendwie daran arbeiten, dass der Mensch nicht stirbt. Und an dem Punkt kann man es, glaube ich, ganz deutlich sehen, dass die Ausschaltung eines Mangels, nämlich der Sterblichkeit, sich als etwas erweisen kann, was ein Riesenfluch ist. Und dann stellt sich hinterher heraus, dass was wir als Mangel gesehen haben, war eigentlich ein Segen. Es ist ein Segen, irgendwann zu sterben, weil diese Welt nicht dafür gemacht ist, dass man ewig auf ihr bleibt. Deswegen, das ist so eines der vielen Beispiele, an denen sich zeigen ließe, dass das, was wie ein Mangel aussieht und auch ein Mangel ist, auf der Rückseite ein Segen ist. Also deswegen ist ja, man könnte ja auch fragen, ist es denn wirklich ein Mangel, nicht so viel Denkleistung zu haben wie die KI? Oder ist es nicht genau das, die Weise, wie wir denken können, angepasst an das Ausmaß an Rechenkapazität, das wir als Menschen brauchen? Wäre mehr hier wirklich mehr? Oder ist dieser Mangel nicht genau die Stelle, an der wir auf den anderen verwiesen sind? Also bin ich wieder beim Thema Gemeinschaft. Ne? Dadurch, dass wir Mangel haben, sind wir aufeinander verwiesen. Dadurch, dass wir aufeinander verwiesen sind, kommen wir zusammen. Die KI braucht das nicht. Die ist sozusagen allein mit sich selbst beschäftigt. Und insofern, ich würde sagen, es gibt Einzelne, die sagen, der Mensch muss irgendwie abgeschafft werden und an die Stelle muss die Maschine treten. Aber ich glaube, dass wir das nicht erleben. Ja, das ist auch viel Rhetorik. Und wenn man dann fragt, was genau ist damit gemeint, entzieht es sich schnell.
4: Okay.
1: Super.
4: Danke.
1: Vielen Dank, Frau Smock, für Ihre Frage und viele Grüße nach Montabaur.
4: Danke.
1: Auf Wiederhören.
4: Wiederhören.
1: Und wir begrüßen einen Hörer, dessen Name jetzt nicht vorliegt, aber er ruft an aus Radolfzell am Bodensee. Grüß Gott.
5: Ja.
1: Jawohl, Sie sind auf Sendung.
5: Grüß Gott, Herr Alter. Ja, ich habe aus dem komplexen Feld, was Sie jetzt auch geschildert haben und bewusst ins Bewusstsein führen, nur einen kleinen Aspekt. Gesundheitswesen. Wir sind mittlerweile mit KI in der Gefahr, dass eine Maschine entscheidet, je nach Lebenssituation des Menschen, in der er Gesundheitsbedarf hat, ob er bei entsprechend hohen Behandlungskosten noch einer Behandlung zugeführt wird oder zum Beispiel im höheren Alter, so ungefähr, lohnt sich nicht mehr. Das ist meine große Sorge, dass solche Entscheidungen, solche volkswirtschaftlichen Kostenentscheidungen mehr oder weniger von der KI dann einfach so kurz abrupt entschieden werden. Okay, Lebensperspektive ist vielleicht sowieso nicht mehr so lang und Nutzen tut der Gesellschaft leider nicht mehr im Arbeitsprozess ist auch nicht mehr so viel, er kostet nur noch. Und das ist meine große Sorge. Und wir haben im Grundgesetz verankert, die Würde und Achtung des Menschen ist unantastbar von der Zeugung bis zum natürlichen Tod. Ich durfte jetzt eine ehrenamtlich betreute Person betreuen, die durfte 93 Jahre alt werden. Wer weiß, ob in Zukunft das dann alles so lange aufrechterhalten werden kann oder ob dann einfach volkswirtschaftliche Entscheidungen sagen, ja, lohnt sich nicht mehr. Das ist so mein kurzer Aspekt zu dem Thema, zu dem riesig komplexen Thema, aber im Bereich Gesundheitswesen und Gesundheitskosten. Wir haben ja schon Überlegungen gehabt, jetzt aktuell Zahnersatzleistungen aus der Krankenkassenversorgung zu nehmen. Sie verstehen, was ich meine, nehme ich an.
1: Mhm. Vielen Dank Ihnen, ja. Professor Danke. Von Herdermann, ja. Das Wort haben Sie.
2: Ja, also das ist, glaube ich, ein gutes Beispiel dafür, was wir vor einiger Zeit besprochen haben. Hier zeigt sich ja, dass wir einerseits eine grundlegende ethische Entscheidung zu treffen haben, nämlich die Frage, soll altersunabhängig alles, was medizinisch notwendig ist, gemacht werden. Und das ist eine Entscheidung sozusagen, die kann man nicht errechnen, sondern indem man diese Entscheidung trifft, entscheidet man sich, wie man sein will. Was meine ich damit? Also es sind ja verschiedene Antworten möglich. Ne? Man könnte sagen, also ab einem gewissen Alter gibt es halt keine medizinische Versorgung mehr, denn so ein Mensch ist nicht mehr produktiv. Das ist eine mögliche Entscheidung. Wer so entscheidet, der entscheidet sich damit dafür, dass Produktivität für ihn die wichtigste Rolle spielt. Wer sich entscheidet, dass ganz gleich wie alt jemand ist, der bekommt die medizinische Hilfe, die er braucht, der entscheidet sich für was anderes. Der entscheidet sich dafür, dass der Wert eines Menschenlebens völlig unabhängig von der Produktivität ist. Dass einfach weil jemand Mensch ist, er Anspruch hat auf die Hilfe, die er braucht. Und so zu entscheiden, bedeutet eine Wirklichkeit zu schaffen, nämlich eine Gesellschaft, in der etwas anderes an erster Stelle steht, als eine Gesellschaft, die rein auf Profitabilität gebaut ist. Da sehen Sie, das kann keine Maschine abnehmen. Das ist die Frage an uns, wie wollen wir leben? Wie wollen wir leben? Da kann man nichts errechnen, sondern da entscheiden wir darüber, wie wir sein wollen. So, und diese Entscheidung kann uns die Maschine nicht abnehmen, die treffen wir. Sie kann uns dann helfen, sie umzusetzen. Das ist, was ich vorhin meinte. Der Moral Framework, der kann nicht von der Maschine kommen. Aber man kann dann natürlich, kann eine Maschine helfen, wenn erstmal klar ist, jeder soll die Hilfe bekommen, die er braucht, zu ermitteln, was jemand an Hilfe braucht. Da kann sie wieder helfen. Insofern ist die Frage, die Sie stellen, vor der stünden wir auch, wenn wir keine KI hätten. Aber sie könnte natürlich durch die KI noch wichtiger werden zu klären. Weil wir angesichts, das ist eine der Chancen dieser neuen Situation, dass sie uns Fragen stellt, die zu beantworten uns klarer macht, wer wir sind und wer wir sein wollen.
1: Vielen Dank. Und eine letzte Hörerin, und zwar Frau von Loh, die uns aus Marlbronn in der Nähe von Pforzheim erreicht hat. Grüß Gott.
6: Ja, schönen guten Tag, Herr Professor Herrmann. Bis jetzt haben wir ja viele Kriterien, die aus dem Verstand kommen, hinzugezogen, um eine Entscheidung zu treffen. Und oft basierend auf moralisch-ethischem Grund sozusagen. Das ist auch sicher gut und klar, ganz klar, das wissen wir alle. Jetzt wollte ich noch dazu sagen, also wenn wir die Unterscheidung der Geister pflegen, also zu lernen, das ist ja wie ein geistliches Organ, zu lernen und auch ein Lernprozess, Entscheidungen von der Unterscheidung der Geister her zu treffen. Das heißt, was kommt von Gott, was kommt von mir und was kommt von der dunklen Seite sozusagen, von den widergöttlichen Kräften, die wir nicht sehen, aber die wir ja spüren. Und da ist ja der heilige Ignatius der Vorreiter gewesen seiner Zeit. Und was er damals entwickelt hat, diese Lehre der Unterscheidung der Geister, die brauchen wir heute wahrscheinlich mehr denn je, weil eben diese KI unsere Kapazitäten übersteigt. Und ich kann jetzt nur von mir sozusagen Zeugnis geben. Ich hatte das früher viel zu wenig, wie ich jung war. Und dann ich hatte verschiedene geistliche Begleitungen. Und eine hat mir mal gesagt, also bete mal viel um den Geist der Unterscheidung, damit du das besser kannst. Also seitdem mache ich das. Ich bitte wirklich den lieben Gott, so wie man um Geduld oder was beten kann, um die Gabe der Unterscheidung der Geister. Und als Tanztherapeutin begleite ich psychisch Kranke auch viel rein auch mit Gesprächen und manchmal mit Bewegung. Und in den Stunden, wenn ich vor den Menschen sitze und dann versuche ich von Gott her zu antworten und zu spüren, was ich sagen oder nicht sagen soll und so weiter und so fort. Und da habe ich jetzt über die Jahre oder Jahrzehnte so ein Organ entwickelt. Bei mir zum Beispiel ist es so, wenn was nicht von Gott kommt, kriege ich mitunter eine wahnsinnige innere Unruhe, wenn mir gesagt wird, das und das ist super und ich kriege aber eine Unruhe und weiß gar nicht warum, weil ich es gar nicht überschaue. Aber Gott in mir überschaut es und gibt mir diese Unruhe. Und wenn was von Gott kommt, also wenn ich mir bei einer Entscheidung einen inneren Weg vorstelle, wenn ich den Weg gehe, wie ist es dann? Und wenn ich den anderen gehe, wie ist es dann? Also wenn ich den Weg beschreite innerlich, der von Gott kommt, eine Entscheidung mir vorstelle, die und die entscheide ich mich, dann werde ich ganz ruhig. Und bei anderen Menschen ist, ich weiß halt nur, dass jeder anders reagiert. Bei mir ist es Ruhe und Unruhe, wodurch Gott mir was zeigt. Ich weiß, dass es Menschen gibt, die werden kalt, die frieren, wenn was nicht von Gott kommt. Oder es wird ihnen, wie man so schön sagt, warm ums Herz, wenn was von Gott kommt. Und dann gibt es auch welche, die kriegen Kraft oder Kraftlosigkeit, also Energie. Oder und dann gibt es wahrscheinlich noch ganz viele andere Dinge. Und das hängt mit unserem Naturell zusammen, wie wir eben von Natur aus sind. Und Gott arbeitet ja mit unserem Naturell.
1: Ja, Frau von Loh, was ist da die Frage jetzt im Zusammenhang mit der KI?
6: Ja, ach, Entschuldigung, ja. Da, ich wollte sagen, wenn ich jetzt im Alltag als normaler Verbraucher oder auch als jemand, der schon mehr Verantwortung hat, wie Politiker, die KI benutze und ich merke, wenn ich den Weg mit der KI einschlage, zum Beispiel oder im Gesundheitswesen, wenn ich es für Befunde gebrauche oder das und das, ist es gut. Aber zum Beispiel lebensverlängernde Maßnahmen und so weiter, dann ist es schlecht. Das ist jetzt ein sehr banales Beispiel. Aber also ich merke einfach, dass wir über der KI stehen und Gott kann uns ein Gespür geben, was ich da im Umgang mit der KI tun oder auch lernen soll. Wo soll ich denn mich weiter rein vertiefen und wo soll ich lieber die Finger davon lassen? Dann gibt er einem, ich kenne es jetzt aus meinem Leben, ich kriege dann schon an den ersten Ansätzen eine innere Unruhe. Wenn man nachher mehr drin ist, ist man wie im Fahrwasser und dann ist gefährlich, dass man da nicht mehr rauskommt. Aber
1: ja, Gott, vielen Dank Ihnen, Frau von Loh. Ja. Ja. Danke für diese Tipps, danke für die sehr gut zum Abschluss dieser Sendung passen. Ein sehr guter Hinweis, dass man gerade in diesem Zusammenhang der Überlegung, wie kann ich selber, wie kann ich ganz persönlich mit künstlicher Intelligenz umgehen, dass da das Gebet um die Unterscheidung der Geister sehr hilfreich ist. Vielen, vielen Dank Ihnen, Frau von Loh und Professor Franziskus von Heeremann, an Sie geht natürlich auch ein ganz herzliches Dankeschön, dass Sie die letzten 90 Minuten gemeinsam mit uns hier auf Sendung bestritten haben, für die Einblicke, die Sie uns gegeben haben, aus philosophischer Sicht über das Thema künstliche Intelligenz. Vielen Dank.
7: Sehr gerne. Hat gefreut.
1: Diese Sendung, künstliche Intelligenz, was ist der Mensch im Zeitalter von künstlicher Intelligenz und wo ist er ersetzbar? Können Sie demnächst nachhören in unserer Mediathek, wenn Sie auf www.horeb.org gehen. Die Sendung wird jetzt geschnitten, nicht von einer künstlichen Intelligenz, sondern von unserer Praktikantin. Danach, sobald die fertig geschnitten ist, finden Sie die auf www.horeb.org. Ein herzliches Dankeschön von meiner Seite an alle Hörer, die sich heute eingebracht haben, für die vielen interessanten Fragen, für ihre Aufmerksamkeit und weiterhin viel Freude mit dem Programm von Radio Horeb. Ich verabschiede mich. Mein Name ist Nikolaus Albert.
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Wir beten die Komplett mit Pater Andreas Pohl von der Ordensgemeinschaft der Herz-Jesu-Priester. Pater Pohl ist Rektor des Klosters und der Wallfahrtskirche Maria Martenthal in der Eifel im Bistum Trier.

0: O Gott, komm mir zu Hilfe.
1: Herr, eile mir zu helfen.
0: Ehre sei dem Vater und dem Sohn und dem Heiligen Geist.
1: Wie im Anfang, so auch jetzt und alle Zeit und in Ewigkeit. Amen.
0: Amen. Liebe Schwestern und Brüder, wenn der Tag zu Ende geht, dürfen wir uns auch die Frage stellen, was ist die Bilanz des heutigen Tages? Worüber dürfen wir uns freuen? Wofür sind wir dankbar? Und dabei kommen wir, wenn wir ehrlich sind, auch an unsere Schwachpunkte, an das, was uns vor Gott und den Menschen nicht gelungen ist. Und wir erkennen von Gott unsere Schuld. Und uns begleitet das Vertrauen, dass Gott alles Krumme in unserem Herzen wieder gerade biegen kann. Denn sein Erbarmen ist grenzenlos. Und um dieses Erbarmen bitten wir jetzt. Ich bekenne Gott, dem Allmächtigen, und allen Brüdern und Schwestern, dass ich Gutes unterlassen und Böses getan habe. Ich habe gesündigt in Gedanken, Worten und Werken. Durch meine große Schuld. Darum bitte ich die selige Jungfrau Maria, alle Engel und Heiligen und euch, Brüder und Schwestern, für mich zu beten bei Gott, unserem Herrn. Der allmächtige Gott erbarme sich unserem, erlasse uns die Sünden nach und führe uns zum ewigen Leben.
1: Amen.
0: Amen. Bevor das Tageslicht vergeht, o Herr der Welt, hör dies Gebet. Behüten uns in dieser Nacht durch deine große Güte und Macht.
1: Hüllt Schlaf die müden Glieder ein, lass uns in dir geborgen sein und mach am Morgen uns bereit zum Lobe deiner Herrlichkeit.
0: Dank dir, o Vater reich an Macht, der über uns voll Güte wacht und mit dem Sohn und Heiligen Geist das Lebensfülle uns verheißt. Amen. Mit seinen Flügeln beschirmt dich der Herr. Du brauchst dich nicht zu fürchten vor dem Schrecken der Nacht.
1: Mit seinen Flügeln beschirmt dich der Herr. Du brauchst dich nicht zu fürchten vor dem Schrecken der Nacht.
0: Wer im Schutz des Höchsten wohnt und ruht im Schatten des Allmächtigen,
1: der sagt zum Herrn, du bist für mich Zuflucht und Burg, mein Gott, dem ich vertraue.
0: Er rette dich aus der Schlinge des Jägers und aus allem Verderben.
1: Er beschirmt dich mit seinen Flügeln, unter seinen Schwingen findest du Zuflucht. Schild und Schutz ist dir seine Treue.
0: Du brauchst dich vor dem Schrecken der Nacht nicht zu fürchten, noch vor dem Pfeil, der am Tag dahin fliegt.
1: Nicht vor der Pest, die im Finstern schleicht, vor der Seuche, die wütet am Mittag.
0: Fallen auch tausend zu deiner Seite.

0: auf ihren Händen, damit dein Fuß nicht an einen Stein stößt.
1: Du schreitest über Löwen und Nattern, trittst auf Löwen und Drachen.
0: Weil er an mir hängt, will ich ihn retten. Ich will ihn schützen, denn er kennt meinen Namen.
1: Wenn er mich anruft, dann will ich ihn erhören. Ich bin bei ihm in der Not, befreie ihn und bringe ihn zu Ehren.
0: Ich sättige ihn mit langem Leben und lass ihn schauen, mein Heil.
1: Ehre sei dem Vater und dem Sohn und dem Heiligen Geist.
0: Wie im Anfang, so auch jetzt und alle Zeit und in Ewigkeit. Amen.
1: Mit seinen Flügeln beschirmt dich der Herr. Du brauchst dich nicht zu fürchten vor dem Schrecken der Nacht.
0: Wir hören eine Kurzlesung aus der Offenbarung. Sie werden sein Gesicht schauen, und sein Name ist auf ihre Stirn geschrieben. Es wird keine Nacht mehr geben, und sie brauchen weder das Licht einer Lampe noch das Licht der Sonne. Denn der Herr, ihr Gott, wird über ihnen leuchten, und sie werden herrschen in alle Ewigkeit.
1: Herr, auf dich vertraue ich. In deine Hände lege ich mein Leben.
0: Herr, auf dich vertraue ich. In deine Hände lege ich mein Leben.
1: Lass leuchten über deinem Knecht dein Antlitz. Hilf mir in deine Güte.
0: In deine Hände lege ich mein Leben.
1: Ehre sei dem Vater und dem Sohn und dem Heiligen Geist.
0: Herr, auf dich vertraue ich, in deine Hände lege ich mein Leben.
1: Sei unser Heil, o Herr, wenn wir wachen, und unser Schutz, wenn wir schlafen, damit wir wachen mit Christus und ruhen in seinem Frieden.
0: Sei unser Heil, o Herr, wenn wir wachen, und unser Schutz, wenn wir schlafen, damit wir wachen mit Christus und ruhen in seinem Frieden.
1: Nun lässt du, Herr, deinen Knecht, wie du gesagt hast, in Frieden scheiden.
0: Denn meine Augen haben das Heil gesehen, das du vor allen Völkern bereitet hast.
1: Ein Licht, das die Heiden erleuchtet, und Herrlichkeit für dein Volk Israel.
0: Ehre sei dem Vater und dem Sohn und dem Heiligen Geist.
1: Wie im Anfang, so auch jetzt und alle Zeit und in Ewigkeit. Amen. Sei unser Heil, o Herr, wenn wir wachen, und unser Schutz, wenn wir schlafen, damit wir wachen mit Christus und ruhen in seinem Frieden. Allmächtiger Gott, wir haben heute das Geheimnis der Auferstehung unseres Herrn gefeiert. Am Abend rufen wir zu dir, bewahre uns in dieser Nacht vor allem Bösen. Lass uns in deinem Frieden ruhen und morgen den neuen Tag mit deinem Lob beginnen. Darum bitten wir durch Christus, unseren Herrn. Amen. Eine ruhige Nacht und ein gutes Ende gewähre uns der allmächtige Herr.
0: Amen.
1: Amen. Sei gegrüßt, o Königin, Mutter der Barmherzigkeit. Unser Leben, unsere Wonne und unsere Hoffnung sei gegrüßt. Zu dir rufen wir, verbannte Kinder Evas, zu dir seufzen wir trauernd und weinend in diesem Tal der Tränen. Wo landen unsere Fürsprecherin, wende deine barmherzigen Augen uns zu. Und nach diesem Elend zeige uns Jesus, die gebenedeite Frucht deines Leibes, o gütige, o milde, o süße Jungfrau Maria. Liebe Schwestern und Brüder am Radio Horeb, am Ende der Komplett möchte ich Ihnen gleich noch einen kurzen Text vorlesen, als Impuls für die Nacht.

0: und auch für die kommenden Tage. Die Kulisse für diese Gedanken heute Abend, das ist die Hitze, die wir seit mehreren Wochen erleben. Und die Hitze macht uns durstig. Und weil sie uns durstig macht, machen wir uns auch Gedanken über das Trinken, über das Wasser, um den Durst zu stillen. Die natürliche Kulisse der Hitze, der Durst und der Sehnsucht nach dem erfrischenden Wasser können auch ein Gleichnis sein für einen anderen Durst, der uns auch viel zu schaffen macht. Das ist der spirituelle Durst und auch diesen Durst möchten wir stillen. Was damit gemeint sein kann, habe ich in einer Textmeditation geschrieben, die ich jetzt vorlesen möchte. Sie heißt auch Der Durst. Sie ist erschienen in einem Buch von mir, in dem Buch Am Brunnen. Nun der Text. Ich habe Menschen mit Durst gesehen. Sie waren müde und enttäuscht, weil sie lange unterwegs waren, um einen Brunnen zu suchen. Und als sie ihn endlich fanden, stellten sie fest, dass sein Wasser vergiftet war. Sie fragten, was ist die Wahrheit? Und sie bekamen zur Antwort, das ist das, was die Mehrheit für richtig hält. Sie suchten Orientierung, stattdessen sagte man ihnen, jeder muss es selber wissen. Sie fragten nach heiligen Räumen des Gebetes, stattdessen hat man sie in Kneipen, Cafés und Tanzlokale verwiesen. Sie wollten einen Gottesdienst erleben, stattdessen haben sie Unterhaltung bekommen. Sie haben gebeten, gebt uns ein Wort von Gott, das genügt uns. Stattdessen wurde ihnen ein Märchen vorgelesen. Sie fragten, was müssen wir tun, um aus dem Glauben zu leben? Statt einer Antwort wurde ihnen eine theologische Doktorarbeit über den Glauben als Lektüre empfohlen. Und sie fragten frustriert, wo ist das Feuer des Heiligen Geistes bei euch geblieben? Und man hat zurückgefragt, welches Feuer? Hier hat es noch nie gebrannt. Ich habe Menschen mit Durst gesehen. Zu wem soll ich sie schicken? So die kurze Meditation über den spirituellen Durst aus meinem Buch Am Brunnen. Sie lädt uns ein, bei Christus den Massen des Lebens zu verweilen und aus dem Brunnen zu trinken, der Jesus Christus heißt. Die Freude darüber wird uns bewegen, andere Menschen auf diesen Brunnen aufmerksam zu machen. Dafür segnen Sie, Ihre Familie und Freunde, der treue und barmherzige Gott, der Vater und der Sohn und der Heilige Geist.
1: Amen. Amen.
0: Gelobt sei Jesus Christus.
1: In Ewigkeit. Amen. Die Komplett haben wir gebetet mit Pater Andreas Pohl von der Ordensgemeinschaft der Herz-Jesu-Priester. Pater Pohl ist Rektor des Klosters und der Wallfahrtskirche Maria Martenthal in der Eifel im Bistum Trier. Informationen zum Buch Am Brunnen erhalten Sie bei unserem Hörerservice ab Montag. Liebe Hörerfamilie, im Anschluss um 22 Uhr laden wir Sie ein zur Sendung Gott hört dein Gebet. Gerne können Sie anrufen und Ihr Anliegen benennen und meine Kollegin Miriam Abud-Gölz sowie die Radio Horeb-Familie betet für Ihr Anliegen. Es ist auch möglich, vorab ein Mail zu senden unter der Mailadresse gebetsanliegen@horeb.org. Ich wünsche Ihnen viel Freude mit unserem weiteren Programm und wenn es soweit ist, eine gute Nacht. Am Mikrofon war für Sie Renate Mewes.

0: Guten Abend und herzlich willkommen zu unserer Sendung Gott hört dein Gebet bei Radio Horeb, Ihrer christlichen Stimme in Deutschland. Aus dem Radio Horeb Studio in Ravensburg begrüßt Sie Miriam Aboitgölz. Schön, dass Sie heute Abend mit dabei sind. Es ist kurz nach 22 Uhr am Sonntagabend, eine Zeit, in der wir unsere Freude, unseren Dank, aber auch unsere Sorgen und Bitten gemeinsam vor Gott tragen dürfen. Diese Sendung lebt von Ihren Beiträgen, von Ihrem Lob und Dank an den Herrn und von Ihren persönlichen Gebetsanliegen. Sie können uns immer im Vorfeld zur Sendung schreiben an gebetsanliegen@horeb.org oder sich jetzt direkt telefonisch in die Sendung einschalten. Wenn Sie zum ersten Mal bei Radio Horeb dabei sind, in dieser Sendung heute Abend, legen Sie nun gerne, wenn Sie mögen, das Gotteslob bereit und das blaue Hörergebetsbuch mit Gott fang an. Und notieren Sie sich nun auch unsere Hörertelefonnummer, die Sie ohne Vorgespräch, ja manchmal mit etwas Geduld, direkt ins Studio schaltet. Die Nummer lautet 089 517 008 008. Teilnahme an der Sendung funktioniert auch aus dem Ausland mit der Nummer 0049 89 517 008 008. Und wenn Sie anrufen, können Sie selbst entscheiden, ob Sie Ihren Namen nennen möchten. Wenn Sie für andere Menschen um Gebet bitten, verzichten Sie bitte aus Datenschutzgründen auf die Nennung von Namen. Im Verlauf der Sendung beten wir dann gemeinsam Gebete aus dem Hörergebetsbuch, aus dem Gotteslob, vertraute Grundgebete der Kirche oder aber auch ein Gebet, das Ihnen ganz persönlich wichtig ist und das Sie mit uns teilen möchten. Und noch eine kleine Bitte, sobald wir Sie auf Sendung nehmen, stellen Sie Ihr Radiogerät bitte auf Stumm. So sorgen wir gemeinsam für eine gute Tonqualität. Vielen Dank. Ich freue mich schon jetzt, Sie in wenigen Minuten, ja, Ihren Anruf entgegenzunehmen. Und ich freue mich ganz besonders über unsere neuen Hörer. Trauen Sie sich, haben Sie Mut, bringen Sie Ihren Dank und Ihre Bitte ins Wort. Die Nummer 089 517 008 008. Vorab nun, wie jeden Sonntagabend, einleitende Worte, die eine Hilfe sein sollen, still zu werden und sich ganz auf den Herrn auszurichten. Dazu wieder ein Blick in das heutige Evangelium. Matthäus Kapitel 15, es waren die Verse 21 bis 28. Und die Überschrift könnte lauten, Frau, dein Glaube ist groß. Zum Evangelium. Für die ersten Christen, die aus dem Judentum kamen, war es nicht von Anfang an selbstverständlich, dass auch die Heiden in die neue Gemeinschaft des Glaubens aufgenommen werden sollten. Die kananäische Frau, von der wir heute gehört haben, die Jesus um Hilfe für ihre Tochter bittet, ist eine Heidin. Zunächst weist Jesus sie ab, doch sie lässt nicht nach, vertraut ihm und bittet beharrlich um seine Hilfe. Da sagt Jesus zu ihr, Frau, dein Glaube ist groß, es soll dir geschehen, wie du willst. Damit wird deutlich, Gottes Heil ist für alle Menschen bestimmt. Er will, dass alle Menschen gerettet werden. Für unsere Sendung Gott hört dein Gebet und für unser persönliches Gebetsleben dürfen wir daraus etwas ganz Wichtiges mitnehmen. Beten wir mit Vertrauen, Beharrlichkeit und großer Ausdauer. Nutzen wir die Gnadenzeit des Augenblicks und rufen wir zum Herrn, wie die kananäische Frau. Hab Erbarmen mit mir, Herr, du Sohn Davids. In diesem Vertrauen beginnen wir im Zeichen unserer Erlösung, dem Kreuzeszeichen. Im Namen des Vaters und des Sohnes und des Heiligen Geistes. Amen. Herr, du bist vor mir und hinter mir und legst deine schützende Hand auf mich. Herr, ich bin hier. Ich komme mit allem, was mich beschäftigt, mit Freude und mit Sorgen zu dir. Danke, dass ich in deiner Gegenwart einfach sein darf und dass du bei mir bist. Amen. Radio Horeb, Gott hört dein Gebet. Guten Abend.
1: Guten Abend. Vorerst möchte ich mich bedanken für eine Gebetserhörung. Und meine zweite Bitte wäre, dass mein Sohn so schnell wie möglich einen Therapieplatz bekommt, damit er von seinen Süchten befreit wird.
0: Da beten wir für Ihren Sohn ganz besonders und sehr schön, dass Sie auch zum Dank, also mit dem Dank begonnen haben. Da möchte ich jetzt an dieser Stelle auf den Punkt hinweisen, dass ich sehr gerne, bevor Sie Ihre Bitte nennen, einen Dank einbringen, dass Sie kurz überlegen, wie dieser Herr jetzt auch, oh, was war? Hier war sogar eine Gebetserhörung. Dass Sie voll Vertrauen zum Herrn kommen, aber erst Danke sagen und dann bitten. Also vielen Dank, dass Sie so begonnen haben. Das ist wunderbar. Haben Sie an ein ganz bestimmtes Gebet gedacht? Ein Gebet, das Nein. Sie auch über die Woche begleitet für Ihren Sohn?
1: Nein, ich würde Sie bitten, ein Gebet für mich zu sprechen.
0: Das mache ich sehr gerne. Dann, ich bin am Suchen noch. Dann beten wir jetzt für Ihr Kind, dass es einen Therapieplatz bekommt. Wir bitten um Segen für Ihr Kind. Ja, Herr, wir bringen dir dieses Kind, dieses Hörers. Jesus, wir bringen es zu deinen Füßen und wir bitten beharrlich, wir bitten, mach es ganz schnell wieder gesund. Jesus, der du die Kinder so sehr liebst, nimm ihm sein Leid, nimm ihm seine Schmerzen, heile ihn. Maria, unsere gute himmlische Mutter, du Heil der Kranken, bitte für ihn. Heiliger Schutzengel, hilf ihm, seine Krankheit noch im Moment geduldig zu ertragen und bitte du für ihn. Durch die Kraft Gottes, die im Weihwasser wirkt, heile und segne dieses Kind, der allmächtige und barmherzige Gott, der Vater, der Sohn, der Heilige Geist. Amen.
1: Dankeschön.
0: Stellvertretend als Eltern haben wir eine große Kraft, für unsere Kinder zu beten. Schöpfen Sie aus dieser Kraft, aus dieser Vollmacht für Ihr Kind als Vater, sehr groß einzustehen. Das habe ich jetzt versucht, in Stellvertretung für Sie zu tun. Und bitte Sie einfach, dieses wunderbare Werkzeug, das wir geschenkt bekommen haben, für Ihren Sohn täglich einzusetzen. Und melden Sie sich gerne wieder. Alles Gute für Sie.
1: Danke.
0: Gottes Segen. Auf Wiederhören.
1: Wiederhören, danke.
0: 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Guten Abend.
2: Guten Abend. Ich möchte danken für Radio Horeb, für das Programm, wo oft so gute Impulse kommen, um das eigene Leben neu zu ordnen. Ein Impuls war da dabei von, ich glaube, Don Bosco, wo er die Ehe gesehen hat, wo es schwierig war. Problem ist, dass man das Gute unterlassen hat, für den Partner zu tun. Dass das die Schwierigkeit war. Und dass wir das wieder erkennen, Gute für den Partner zu tun. Und dass der Partner das wieder als Gutes sieht, nicht sich schützt und zurückzieht, sondern im Guten zu wachsen. Und das ist mein Gebetsanliegen für alle Ehepaare, damit sie im Guten wachsen, das Gute tun. Nicht nur das Böse unterlassen, sondern das Gute tun, dass das die große Herausforderung ist. Und ich bitte auch für alle Kranken, psychisch Kranke, depressiven Menschen und alle, wo Kummer und Sorge haben, dass wir alle von Hand tragen dürfen. Das Gebet haben wir, denke ich, das beste Gebet, was jetzt uns gelehrt hat. Beim Vater unser kommt am Schluss immer, vergib uns unsere Schuld, wie auch wir vergeben. Damit wir anderen vergeben können, damit Gott uns vergibt, damit wir in der Freiheit der Kinder Gottes leben dürfen.
0: Herzlichen Dank, dass Sie dieses wichtige Anliegen einbringen und die Gebetswahl, das machen wir sofort miteinander beten. Ich will noch ganz kurz, weil Sie es erwähnt haben, ja, das war ein großartiger Beitrag und Sie finden ihn auch noch auf unserer Homepage, wenn Sie im Suchfeld eingeben, was auch immer für eine Suchmaschine Sie haben, einfach Radio Horeb, Stichwort Don Bosco, und dann finden Sie diesen Beitrag, von dem dieser Herr jetzt gesprochen hat. Und ja, wir sündigen viel in Unterlassungen und das ist eine ganz schwere Sünde und das ist im heiligen Don Bosco in dieser Vision geoffenbart worden. Und das ist sehr, sehr spannend, auch die Predigt von unserem Pfarrer Kocher dazu nochmal anzuhören. Oder man liest wirklich das ganze Skript. Also schauen Sie gerne nochmal rein bei uns auf der Seite www.horeb.org. Vielen Dank. Und jetzt beten wir für alle Eheleute in diesem Anliegen.
2: Vater unser im Himmel, geheiligt werde dein Name, dein Reich komme, dein Wille geschehe, wie im Himmel, so auf Erden.
0: Unser tägliches Brot gib uns heute, und vergib uns unsere Schuld, wie auch wir vergeben unseren Schuldigern. Und führe uns nicht in Versuchung, sondern erlöse uns von dem Bösen.
2: Gegrüßet seist du, Maria, voll der Gnade. Der Herr ist mit dir. Du bist gebenedeit unter den Frauen. Und gebenedeit ist die Frucht deines Leibes, Jesus.
0: Heilige Maria, Mutter Gottes, bitte für uns Sünder, jetzt und in der Stunde unseres Todes. Amen.
2: Ehre sei dem Vater und dem Sohn und dem Heiligen Geist.
0: Wie im Anfang, so auch jetzt und alle Zeit und in Ewigkeit. Amen. Herr Jesus Christus, stärke alle Ehepaare und hilf ihnen zu lieben, weil du uns zuerst geliebt hast. Amen. Dankeschön. Vergelt's Gott.
2: Vergelt's Gott.
0: Alles Gute und ja, auf Wiederhören.
2: Wiederhören.
0: 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Guten Abend.
3: Radio Horeb. Hallo,
0: grüß Gott. Hallo, grüß Gott. Jetzt geht's ganz schnell für Sie. Ja, bitte schön. Ja, gerne.
3: Ja, grüß Gott. Ich habe gedacht, dass ich dann gleich durchkomme. Und zwar, ich würde gerne... Ich bin erst einmal ganz begeistert, dass der Herr gerade eben das nochmal angesprochen hat wegen Don Bosco, weil an dem Tag war ich verhindert und bin froh, dass ich es nochmal nachhören kann, weil es bestimmt wunderbar gut tut. Und ich wollte auch nochmal sagen, wegen dem Anruf davor, weil meine sehr fromme Partner hat immer gesagt, wir können all unser Leiden auf der Welt aufopfern für einen Menschen, dass es ihm besser geht oder gut, dass halt sozusagen eine Gnade ihm geschenkt wird oder auch für die armen Seelen. Und mir hat meine Patin gesagt, meine Verstorbene, die hat immer gemeint, die armen Seelen können nicht mehr für sich beten, aber für unsere Anliegen. Und deswegen wollte ich mir das auch nochmal ans Herz legen. Und ich habe, so blöd wie es klingt, sehr gute Erfahrungen gemacht. Aber ich will jetzt konkret beten für den Großvater meiner Tochter, weil der momentan so hohe Kaliumwerte hat und wir jetzt ein bisschen in Sorge sind, weitergeht. Es geht ihm zwar gut, aber das merkt man nicht in dem Fall. Aber wir wollten morgen in Urlaub fahren, wie das sich alles jetzt fügt, weil wir einfach wirklich jetzt urlaubsreif sind nach diesem Jahr. Und ich wollte aber auch noch danken, dass meine Operation an meinem Schilddrüse mit meiner Entfernung meines Knotens und die Hälfte der Schilddrüse, dass es gut verlaufen ist und ich wieder aufgewacht bin und jetzt nach verschiedenen Schwierigkeiten, aber jetzt Gott sei Dank auf einem guten Weg bin.
0: Wunderbar, sehr schön. Und was bringen wir als Dank und Bitte vor dem Herrn als Gebet? Haben Sie an etwas Bestimmtes gedacht?
3: Ich überlasse es Ihnen. Sie sind alle beide so wunderbar und ja, ich überlasse es Ihnen. Ich höre gerne Ihre Stimme von beiden.
0: Ja gut, dann greife ich nach einem Gebet von der heiligen Therese, vom Kind Jesu.
3: Ach wie schön, ich heiße auch Therese hier mit Vornamen.
0: Passt ja wunderbar, ja. Genau. Ja, und passt jetzt auch ganz gut mit dem Einwurf und nochmal der Hinweis zu dieser Vision, Liebe leben vom heiligen Don Bosco. Mein Weg ist ganz Vertrauen und Liebe. Das war, ja, ihr Zeugnis. Heilige Therese, du hast gesagt, dass du deinen Himmel damit verbringen wirst, auf Erden Gutes zu tun. So viele, die deine Fürbitte anriefen, haben die wunderbare Macht deiner Hilfe erfahren. Auch ich wende mich jetzt vertrauensvoll an dich. Hier in dem Anliegen unserer Hörerin. Erbitte mir von Gott einen starken Glauben, eine feste Hoffnung und eine innige Liebe. Hilf mir, nie den Blick auf das ewige Leben zu verlieren. In Stunden des Leidens und des Kampfes erhalte mir ein großes Vertrauen auf Gott. Lass mich erkennen, dass die Prüfungen dieser Zeit nicht zu vergleichen sind mit der zukünftigen Herrlichkeit, die Jesus uns verheißen hat. Heilige Therese, du hast nach der Mühsal des Lebens die Ruhe der Seligen erlangt. Erflehe mir die Gnade, dass ich alles, was Gott in meinem Leben fügt oder zulässt, annehmen kann und dass ich Gott und den Menschen mit einem friedvollen Herzen diene. Und in ihrem gesagten Anliegen nochmal, ja, dass sie jetzt einfach beruhigt und ja, in Urlaub fahren können. Und dass es sich über die Tage, wenn sie weg sind, alles daheim gut fügt. Heilige Therese, bitte für uns. Amen.
3: Vergelt Gott. Ihr seid wunderbar und es hat so schön gepasst alles. Also es war wirklich eine Fügung, dass ich angerufen habe.
0: Danke fürs Dabeisein. Danke.
3: Gerne, gerne. Von ganzem Herzen.
0: Ja, danke.
3: Alles Liebe und Gute Ihnen. Bleiben Sie uns noch lange halten. Wiederhören.
0: 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Guten Abend.
4: Guten Abend, da spricht Britscha Silvia. Ich wollte für meinen Bruder beten lassen. Ich habe ja vorher angerufen, dass er im Krankenhaus, dass ja alles wieder gut wird. Und für mich selber, dass mein Darm sich wieder beruhigt. Und ja, dass meine Probleme wieder besser werden, dass ich wieder zunehmen kann. Und in 2 Wochen wollen wir nach Balderschwang fahren, dass das alles klappt. Und wenn Sie dafür ein Gebet hättet.
0: Gerne. Ich habe rausgesucht, aufgeschlagen, ein Vertrauensgebet. Ja, dass Sie mit Vertrauen, mit Hoffnung gesegnet werden. Und das ist auch schon ein Weg, gesund zu werden, wenn wir Vertrauen haben. Und Gottes vor allem das Ganze zutrauen. Ich habe rausgesucht im Gotteslob, Abschnitt 8, Nummer 5 und wir gehen in die 6 über. Nichts soll dich verwirren, nichts soll dich beirren, alles vergeht. Gott wird sich stets gleichen, Geduld kann erreichen, was nicht verweht. Wer Gott kann erwählen, nichts wird solchem fehlen, Gott nur besteht. Wer bist du, Licht, das mich erfüllt und mein ganzes Herzens Dunkelheit erleuchtet? Du leitest mich gleich einer Mutterhand und ließest du mich los, so wüsste keinen Schritt ich mehr zu gehen. Du bist der Raum, der rund mein Sein umschließt und in sich birgt. Aus dir entlassen, senk es in den Abgrund des Nichts, aus dem du es zum Sein erhobest. Du, näher als ich mir selbst und innerlicher als mein Innerstes und doch ungreifbar und unfassbar und jeden Namen sprengend. Heiliger Geist, ewige Liebe, sei mit mir, sei bei mir, leite mich und führe mich. Amen.
4: Amen. Vielen, vielen Dank.
0: Ritschler, alles Gute.
4: Sagen Sie mir nochmal, wo das stand.
0: Gerne, im Gotteslob.
4: Ja.
0: Die Nummer 8, Abschnitt 5 und Abschnitt 6 war das.
4: Ja, danke.
0: Ja, gerne. Auf Wiederhören, alles Gute.
4: Wiederhören, vielen Dank.
0: 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Guten Abend. Guten Abend. Jetzt sind Sie auf Sendung.
5: Hallo, guten Abend.
0: Ich grüße Sie, hallo.
5: Ich möchte anonym bleiben und möchte beten. Ich möchte erst mal Gott danken für meinen Mann, den er zu sich geholt hat nach 8 Jahren langer Pflege. Ich habe ihn gepflegt im Kreise der Familie. Und ich möchte danken, dass er ihn jetzt abgeholt hat. Er war schwer krank. Und jetzt möchte ich beten für meine Familie, dass alle gut zusammenhalten. Die Kinder, Enkelkinder, dass alle gut zusammenhalten. Vater unser im Himmel, geheiligt werde dein Name, dein Reich komme, dein Wille geschehe, wie im Himmel, so auf Erden.
0: Unser tägliches Brot gib uns heute und vergib uns unsere Schuld, wie auch wir vergeben unseren Schuldigern, und führe uns nicht in Versuchung, sondern erlöse uns von dem Bösen. Amen.
5: Gegrüßet seist du, Maria, voll der Gnade, der Herr ist mit dir. Du bist gebenedeit unter den Frauen, und gebenedeit ist die Frucht deines Leibes, Jesus.
0: Heilige Maria, Mutter Gottes, bitte für uns Sünder, jetzt und in der Stunde unseres Todes. Amen.
5: Jungfrau, Mutter Gottes mein, lass mich ganz dein eigen sein. Amen.
0: O Herr, gib ihm die ewige Ruhe und das ewige Licht leuchte ihm, ihrem lieben Mann. Herr, lass ihn in deinem ewigen Frieden ruhen. Amen. Amen. Mein herzliches Beileid. Alles Gute für Sie, Kraft und Trost, und sehr schön, dass Sie mit Dank aber auch auf diesen Abschied, den vorübergehenden Abschied, hier jetzt dies so zu Wort bringen konnten. Dankeschön. Alles Gute. Auf Wiederhören.
5: Danke.
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6: Hallo, bin ich auf Sendung?
0: Jetzt sind Sie auf Sendung. Ich grüße Sie. Hallo.
6: Ja, hallo. Ich möchte gerne anonym bleiben. Ich möchte innigen Dank sagen für die Wasservorräte, die ich mir leisten kann, die ich kaufen kann. Und ich habe die innige Bitte an den Herrn um endlich sanften, langanhaltenden Regen für unsere Lebensgrundlagen, für die Felder, für die Flüsse, für den Gärten, den Wald und auch die Tiere und die Vögel, die alle unter der langanhaltenden Trockenheit leiden. Ich habe im Gotteslob den Sonnengesang vom heiligen Franziskus herausgesucht, möchte da aber mich ganz kurz fassen und nur zwei Sequenzen beten.
0: Sagen Sie mir doch, welche Nummer das ist im Gotteslob. Wir beten gemeinsam.
6: Nummer 19, der Sonnengesang.
0: Nummer 19. Mhm. Ja, und das ist eine Bitte, eine große Bitte. Die Nummer 19, Abschnitt. Welcher Abschnitt?
6: 2.
0: 2.
6: 19, der Abschnitt 2 steht hier, ja. Ja. Haben Sie es?
0: Ja, ich hab's. Ich würde aber dennoch vorschlagen, große Bitte, viel hilft viel, wir beten den Sonnengesang ganz und wir, Sie sprechen da vielen aus dem Herzen. Ja, das ist in Ordnung, das ist völlig in Ordnung.
6: Das ist ein ganz langer Sequenz, ne? Also viele.
0: Den Ruf lassen wir weg, wir beten einfach, wir beten einfach die Strophen, würde ich vorschlagen. Ja.
6: Mit höchster, allmächtiger, guter Herr anfangen?
0: Ja, bitte.
6: Ja. Mhm. Höchster, allmächtiger, guter Herr, dein ist das Lob, die Herrlichkeit und Ehre und jeglicher Segen. Dir allein, höchster, gebühren sie, und kein Mensch ist würdig, dich zu nennen.
0: Gelobt seist du, mein Herr, mit allen deinen Geschöpfen, besonders dem Herrn Bruder Sonne, der uns den Tag schenkt und durch den du uns erleuchtest. Und schön ist er und strahlend mit großem Glanz, von dir, Höchster, ein Sinnbild.
6: Gelobt seist du, mein Herr, für Schwester Mond und die Sterne. Am Himmel hast du sie geformt, klar und kostbar und schön.
0: Gelobt seist du, mein Herr, für Bruder Wind, für Luft und Wolken und heiteres und jegliches Wetter, durch das du deine Geschöpfe am Leben erhältst.
6: Jetzt kommt für mich der wichtigste Satz. Gelobt seist du, mein Herr, für Schwester Wasser. Sehr nützlich ist sie und demütig und kostbar und keusch.
0: Gelobt seist du, mein Herr, für Bruder Feuer, durch den du die Nacht erhellst. Und schön ist er und fröhlich und kraftvoll und stark.
6: Gelobt seist du, mein Herr, für unsere Schwester Mutter Erde, die uns erhält und lenkt und vielfältige Früchte hervorbringt, mit bunten Blumen und Kräutern.
0: Gelobt seist du, mein Herr, für jene, die verzeihen um deiner Liebe willen und Krankheit ertragen und Not, selig die ausharren in Frieden, denn du, Höchster, wirst sie einst krönen.
6: Gelobt seist du, mein Herr, für unsere Schwester, den leiblichen Tod. Kein lebender Mensch kann ihn entrinnen. Wehe jenen, die in tödlicher Sünde sterben. Selig, die erfinden wird in deinem heiligsten Willen. Denn der zweite Tod wird ihnen kein Leid antun.
0: Lobet und preiset meinen Herrn und dankt und dient ihm mit großer Demut.
6: Amen.
0: Ja, und Amen. Und während des Gebetes ist mir gekommen, ja, wir sollen immer, auch wenn wir es schon nicht, noch nicht erhalten haben, so beten in dankbarer Haltung, wie wenn wir schon die Erhörung des Herrn, ja,
6: genau,
0: empfangen hätten. Und ich finde, dieses Gebet bringt das sehr gut zum Ausdruck. Und man könnte sich jetzt wirklich diesen einen Vers mit dem Wasser,
6: ja,
0: für Schwester Wasser nochmal raussuchen.
6: Ja.
0: Also wie gesagt, 19, also Abschnitt 19, die Nummer 2 im Gotteslob.
6: Ja,
0: ja, beten wir für Abkühlung. Ja. Danke.
6: Gedeihliches Wetter. Ich danke Ihnen.
0: Gedeihliches Wetter, genau.
6: Ja.
0: Alles Gute, danke. Gottes Segen.
6: Gleichfalls, Dankeschön. Gute Nacht.
0: Auf Wiederhören. Gute Nacht. 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Guten Abend.
7: Ein herzliches Grüß Gott zu dir, Miriam, nach Ravensburg. Schön, dass ich wieder mitbeten darf. Ich habe heute ein kurzes Gebet, aber ein wichtiges zum Nachtragen auf den schönen Maria-Himmelfahrtstag von gestern, wo in der vielen Kirche die schönen Kräuterwehen waren. Und auch heute noch möchte für die ganze Hörerfamilie beten, für die schweren Anliegen. Und auch vom Programmdirektor, vom Heiligen Vater, für alle Päpste, Kardinäle, für den Papst, für die Kardinäle und für Bischöfe und Priester. Und möchte auch noch alle die einschließen, die noch in die Ferien sind oder in die Ferien geht. Meine Enkelin geht jetzt auch noch mal mit 5 Mädchen heute Nacht. Und dass da der heilige Christopher Düster hinterher ist, dass sie gut ankommen und wieder gut heim. Und zwar das Gebet der Frau aller Völker.
0: Herr Jesus, bitte.
7: Ja, Herr Jesus Christus, Sohn des Vaters, sende jetzt deinen Geist über die Erde. Lass den Heiligen Geist wohnen in den Herzen aller Völker, damit sie bewahrt leben mögen vor Verfall, Unheil und Krieg. Möge die Frau aller Völker, unsere selige Jungfrau Maria, unsere Fürsprecherin sein. Amen.
0: Amen.
7: Schönen Abend noch und
0: danke.
7: Wie immer, wir bleiben dabei, bleiben am Beten und eine gute Woche auch für euch alle.
0: Und vielen Dank.
7: Gute Nacht.
0: Und von Herzen
7: danke
0: auch.
7: Ja.
0: Gute Nacht, Karl-Heinz.
7: Tschüss.
0: Ja, bevor es gleich weitergeht, bitte ich Sie mit etwas Geduld in der Leitung zu bleiben. Ich danke Ihnen auch an dieser Stelle, dass Sie so zahlreich anrufen. Ich kann aber immer nur einen nach dem anderen dran nehmen. Und wir haben ja parallel im Vorfeld schriftliche Mitteilungen bekommen. Gebetsanliegen, Dank. Der fließt jetzt mit ein und ich beginne mit dem großen, mit einem Blog, den ich überschrieben habe, in großer Not. Und wenn Sie nachher die besagten Anliegen mit Gebet begleiten möchten und das Gotteslob zur Hand haben, schlagen Sie gerne auf die Nummer 17, Abschnitt 2. Die Nummer 17, Abschnitt 2 in Leid und Not. Ich danke für eure Hilfe, der Dank geht an Sie, liebe Hörerinnen und Hörer, die Sie immer im Gebet mit mir verbunden sind. Ich habe ein sehr großes Anliegen, was meine Eltern betrifft. Gott, der Herr, auf den ich vertraue, kennt es. Es ist zu groß, ich kann es nicht in Worte fassen. Ja, der Herr kennt es und derjenige bittet darum, dass wir dafür beten, dass er diese Situation gut überlebt, übersteht und er bittet darum, dass er keine Dummheiten macht. Ja, Herr, wir bringen dir diesen Hörer. Du kennst die Details. Ja, wir bitten dich um den Heiligen Geist, um Führung durch den Heiligen Geist in allem, was er meint hier, wo er dieses Anliegen ja schreibt. Es geht um die Eltern, die betagten Eltern. So bitten wir dich, Heiliger Geist, führe ihn. Dann beten wir für alle, die auf der Suche nach einer passenden Arbeitsstelle sind. Vor allem beten wir für einen ganz bestimmten jungen Mann, der hier genannt wird mit Namen und ich natürlich nicht nenne. Auch ein weiterer Neffe wird dann genannt und weitere Personen, alle mit Namen. So, Herr, du kennst sie. Weiter geht's. Bitte beten Sie für meinen Sohn. Er hat eine sehr gute Stelle, aber er wird wahrscheinlich entlassen werden, da die Firma die Hälfte der Stellen abbaut und er ledig ist, keine Familie hat und somit wenig Sozialpunkte hat. Herr Herr, wir bringen auch dieses schwere Anliegen in Not dir. Guten Tag, bitte betet für meinen Ehegatten, der in Alkoholsucht steckt. Und dies hat natürlich Auswirkungen auf unser Miteinander. Es werden hier Stichworte genannt wie Streit, Ärger, Unfrieden, nicht verstehen. Herr, zeige du einen Weg, zeige du einen Ausweg für uns alle aus dieser Situation und lege deinen Segen auf unsere Familie. Ein anderer Hörer schreibt, sehr geehrte Damen und Herren, bitte betet für mich, dass mein Unterbringungsbeschluss recht bald aufgehoben wird. Er teilt uns mit, dass er momentan einer Therapie unterzogen wird und zu Medikamenten gezwungen wird und er stellt in Frage, ob das alles so Sinn macht. Herr, wir bringen dir diesen Hörer und wir bitten, dass ihm Gerechtigkeit geschenkt wird. Und sollte es der richtige Weg sein, auch Erkenntnis, dass es gut so ist. Ja, schenke ihm auch geistlichen Beistand zum ärztlichen Beistand. Dann beten wir für eine Enkelin, die gestern per Kaiserschnitt ein Kind bekommen hat, einen kleinen Bub. Er hat allerdings einen Herzfehler und liegt jetzt auf der Intensivstation. Wir beten um Gebet für dieses neues Erdenkind, aber auch für die Eltern um Kraft und Zutrauen, dass Gott alles vermag und alles kann. Ja, denken wir immer wieder an dieses heutige gehörte Evangelium und beten wir mit Vertrauen, mit Beharrlichkeit. Und so kommen wir nun vor Gott mit dem Gebet 17 im Gotteslob Abschnitt 2. Herr, ich habe keinen anderen Helfer als dich, keinen anderen Erlöser, keinen anderen Halt. Zu dir bete ich in diesen genannten Anliegen. Nur du kannst helfen. Die Not ist groß, in der die betreffenden Personen stehen. Die Verzweiflung packt einen und reißt einen heraus. Wenn man ganz unten ist, dann kommt man allein nicht mehr heraus. Wenn es dein Wille ist, dann befreie die genannten Personen aus ihrer Not. Höre sie, Herr, bitte höre sie. Und lass du sie wissen, dass du der Allmächtige bist. Gott, der Herr, dreifaltig und doch einer. Amen. 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
8: Guten Abend.
0: Danke für Ihre Geduld. Jetzt sind Sie dran. Jetzt sind Sie dran. Wunderbar.
8: Ja, ich schlug, das ist mein Name. Ich habe zwei Bitten. Und zwar für mich, ich habe kranke Lungen, ich brauche Sauerstoff. Und zu Theresia vom Kinde Jesu, die ist dafür zuständig, für Lungenkranken. Und möchte ich doch für die Psyche beten, auch für sie, zu ihr. Haben Sie ein Gebet doch von Theresia vom Kinde Jesu?
0: Da schaue ich nach. Sonst würde ich das eine von vorhin noch mal zur Hand nehmen. Ich schaue nun aber ganz schnell, was ich finde. Ja, dieses kurze Gebet wird auch ihr zugeschrieben. Nein, das stimmt nicht so. Gebet zum Kind Jesu. Kleinen Moment, ich schaue gerade noch mal, ob ich was Passendes finde. So nehme ich das eine, wo ich vorher schon zur Hand genommen habe.
8: Ja, machen Sie das, das war schön.
0: Genau, ich nehme es, genau. Heilige Therese, du hast gesagt, dass du deinen Himmel damit verbringen wirst, auf Erden Gutes zu tun. So viele, die deine Fürbitte anriefen, haben die wunderbare Macht deiner Hilfe erfahren. Auch ich wende mich jetzt ganz vertrauensvoll an dich. Du bist die Fürsprecherin im Himmel. Du hast es ja versprochen. Du bist da für uns und du erwirkst große Gnaden. So bitte ich dich, voll Vertrauen, erbitte mir von Gott einen starken Glauben, eine feste Hoffnung und eine innige Liebe. Hilf mir nie, den Blick auf das ewige Leben zu verlieren. Und in Stunden des Leidens und des Kampfes erhalte mir ein ganz großes Vertrauen. Lass mich erkennen, dass die Prüfungen dieser Zeit nicht zu vergleichen sind mit der zukünftigen Herrlichkeit, die Jesus für uns verheißen hat. So bitte ich dich, heilige Therese, zum Kinde Jesu, bitte für mich, erbitte mir Ruhe, erbitte mir Frieden in meiner Situation. Amen.
8: Vielen Dank auch.
0: Bitte, gerne. Alles Gute für Sie. Gottes Segen.
8: Danke.
0: Auf Wiederhören. Danke. 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Guten Abend.
9: Guten Abend. Ich möchte beten für meinen Enkel, der morgen Prüfung hat, für den LKW-Führerschein und für meine Enkelin, die im Streit mit ihrer Freundin ist, dass sie sich mit ihr versöhnt. Und dann habe ich noch eine kranke Freundin, die ja sehr krank ist, noch eine andere Freundin, für die möchte ich beten. Bitte.
0: Ja, haben Sie an ein bestimmtes Gebet gedacht, aber Sie wollten gerade ansetzen, das haben ja. Sie.
9: Ja, also gedenke, oh gütigste Jungfrau. Weil ja,
0: gerne, bitte.
9: Die Marie Himmelfahrt war. Ja,
0: passt.
9: Gedenk, ja. Gütigste Jungfrau, es ist noch nie gehört worden, dass jemand, der zu dir deine Zuflucht nahm, deine Hilfe anrief und um deine Fürbitte flehte, jemals sei verlassen worden. Von diesem Zutrauen beseelt, eile ich zu dir, o Jungfrau der Jungfrauen. O Mutter, zu dir komme ich, vor dir stehe ich seufzend als Sünder. Verschmäh nicht meine Worte, du Mutter des Wortes, sondern erhöre sie gnädig und erhöre mich. Amen. Ich baue auf deine Macht und deine Güte, vertraue auf sie mit kindlichem Gemüte. Ich glaube, vertraue in allen Lagen blind auf dich, du Wunderbare, und dein Kind. Amen.
0: Amen. Alles Gute für Sie. Vielen Dank fürs Dabeisein, fürs Mitbeten. Gottes reichen Segen. Auf Wiederhören. 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Guten Abend.
10: Bin ich an der
0: Reihe? Jetzt sind Sie an der Reihe. Ja, bitte.
10: Ja, bin ich an der Reihe. Ja, ich möchte, dass Sie für mich beten. Ich habe seit Wochen Magenschleimhautentzündungen und Schmerzen halt. Da würde ich gerne, dass Sie für mich beten.
0: Gerne bete ich für Sie. Ich suche ein Gebet raus in Krankheit. Ein Heilungsgebet. Herr Jesus, du bist auch für meine Krankheit. Du bist auch für meine Krankheit ans Kreuz gegangen und hast sie dort besiegt. Ich darf durch dein vergossenes Blut in der Kraft deines Heiligen Geistes Heilung über meinen Körper aussprechen. Ich glaube, dass dein Sieg am Kreuz auch heute noch für meine Krankheit Heilung bringt. Ich spreche dies aus im Namen Jesus. Amen.
10: Oh, vergelt Gott.
0: Segne es Gott.
10: Dankeschön.
0: Alles Gute, gute Besserung.
10: Ja, und danke.
0: Ja, viel Vertrauen und bleiben Sie beharrlich im Gebet.
10: Ja, gut, danke.
0: Bitte, auf Wiederhören. 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Guten Abend.
11: Guten Abend. Ich möchte mich erst bedanken für eine Gebetserhörung, für das schöne Wochenende und auch ganz besonders für Radio Horeb. Und dann habe ich viele verschiedene familiäre Angelegenheiten, besonders auch Kranke in der Familie, schon ganz lange leiden und meine Kinder. Ja, ich habe ein Gebet, Gotteslob und zur Nummer 17, Abschnitt 4.
0: Die Nummer 17, Abschnitt 4, das schlage ich parallel auf. Wenn es länger ist, beten wir es gerne im Wechsel. Ja, gerne. Beginnen Sie, dann die drei Teile.
11: Herr Jesus Christus, du hast deine Liebe und Barmherzigkeit den Kranken und Schwachen gezeigt. In deiner Nähe konnten sie atmen und neue Hoffnung schöpfen. Durch dich haben sie Heilung, Frieden und Versöhnung gefunden.
0: Herr, wir bitten dich, sei auch hier bei uns. Lass uns deine segnende Hand spüren und schenke uns dein Heil. Gib uns Geduld und Kraft, diese Zeit zu bestehen. Lass uns nicht verzagen. Hilf uns, die Zeit zu nützen für gute Worte und Gesten der Liebe. Öffne unsere Augen und unser Herz für deine Wunder.
11: So segne und bewahre uns der Herr, unser Gott, durch seinen Sohn Jesus Christus, in der Kraft des Heiligen Geistes. Amen.
0: Amen.
11: Okay, jetzt gut.
0: Dankeschön. Segne es Gott von Herzen. Alles Gute für Sie. Auf Wiederhören.
11: Danke auch gleichfalls. Wiederhören.
0: Und ein weiterer Block von schriftlichen Gebetsanliegen, überschrieben mit

0: und Nöte, dass du mir hilfst, dass du mir den Weg zeigst. Liebe Gebetsgemeinschaft, bitte betet für meinen Enkel. Wie ich heute erfahren habe, ist seine Mutter mit ihm vor einigen Tagen in eine größere Stadt gezogen. Sie beschreibt uns dann die Situation des Kindes, also er kommt jetzt dann erst in die erste Klasse. Und ja, durch den Wegzug, aber ja, wird der Kontakt immer schwieriger und er war schon jetzt nicht leicht. Was das Schöne ist an diesem Gebetsanliegen, zum Schluss steht hier: Herr, ich danke dir aber, dass ich von der aktuellen Situation überhaupt erfahren habe und jetzt dafür beten kann, dass eben der Kontakt wieder aufgebaut wird. Und das ist die Hauptbitte der Oma, dass der Enkel ja, mit der Situation gut umgehen kann, dass er in Gottes Hand geborgen ist und ja, dass es ihm gut geht. Und es wird darum gebeten, das Gebet des Dondolindo zu beten, ein kurzes Gebet, Jesus, sorge du. Das stellen wir dann zum Schluss an. Genau, und noch ein weiteres Anliegen. Herr, wir bitten dich um den Frieden in dieser Welt, für alle Kriegsherde. Komm du mit all deiner Kraft, komm du mit deinem Segen. Ja, Heiliger Geist, komme und erfülle die Erde neu. Und auch diese große Sorge unser aller legen wir hier mit hinein in das Gebet. Herr Jesus Christus, du kennst unsere Sorgen und die Anliegen, die wir im Herzen tragen. Wir nehmen jetzt auch ihre Anliegen hier mit hinein. Groß und klein. Alles, was sie ja, bedrückt. Wir bringen es Jesus. Für alles, was uns belastet, bedrückt, beten wir: Jesus, sorge du. Für unsere Familie, für alle Menschen, die uns anvertraut sind. Jesus, sorge du. Für die Kranken, Einsamen und Notleiden. Jesus, sorge du. Für unsere Kirche und die Anliegen unserer Hörer. Jesus, sorge du. Und wenn Sie mögen, können Sie das Gebet vollständig beten. Das ist ein Hingabegebet und lautet: Jesus, ich übergebe mich dir, sorge du. Das muss aber jeder für sich ganz individuell und frei entscheiden. Deshalb habe ich diesen Zwischensatz einfach jetzt ausgeklammert, aber weise gern darauf hin, wenn Sie in Ihren Anliegen anfügen, mit hineinnehmen in diesen Satz: Jesus, ich übergebe mich dir, sorge du, dann ist es dieses bekannte und kurze Bittgebet von Dondolindo. Und noch einen Hörer oder eine Hörerin kann ich auf Sendung nehmen. Radio Horeb, Gott hört dein Gebet. Guten Abend.
1: Guten Abend, hier ist die Marianne, Frau Appeltkreuz. Danke, dass Sie mich abgenommen haben. Ich möchte danken für und bitten für Radio Horeb, für das sehr gute Radio. Dann für die schweren Anliegen von der Radio Horeb Hörerfamilie. Für einen Herrn, welcher vor ein paar Wochen seine geliebte Frau nach 68 Ehejahren durch Tod verloren hat. Ich bete für ihn und für seine Frau, wünsche ihm Gottes Segen, Trost und Kraft. Und ich denke, dass ich sagen darf, dass seine Frau Fürbitterin ist für ihn bei Gott. Dann möchte ich für krebskranke, psychisch kranke und geistig kranke Menschen beten, für Leute, welche eine Wohnung suchen. Und möchte ich den lieben Gott bitten, zwei Menschen haben sich nicht so gut gegenüber mir benommen und ich weiß, ich muss ihnen verzeihen, es ist nicht einfach, aber mit Gottes Hilfe gelingt es. Und ich hätte doch, dass das gestern Maria Himmelfahrt war, noch im Gotteslob das Gebet, also vom Lied, einfach wo wir beten, 886.
0: Die 886 im Gotteslob.
1: Und Sie beginnen, Frau Appelt-Geutz.
0: 886, so.

0: bin ich auch gleich soweit. So, Maria, Himmelskönigin der Engel, hohe Herrscherin, o Wurzel, der das Heil entspringt, du Tor des Lichtes, sei gegrüßt.
1: Freu dich, du bist am Ehrenreich, dir ist an Gnaden keine gleich. Ach, bitt für uns am Gottes Thron, bei Jesus, deinem lieben Sohn. Amen. Ich danke Ihnen, Frau Abbott-Götz. Ich wünsche Ihnen, allen Hörerinnen und Hörern, schönen Abend, Gesundheit und Gottes Reich und Segen und Gnade.
0: Danke, Frau Marianne. Vielen Dank auch für das abschließende Mariengebet. Danke.
1: Danke Ihnen. Ja, auf Wiederhören miteinander. Vielen Dank.
0: Und das absolute Schlussgebet, das folgt jetzt. Liebe Hörerinnen und Hörer, in diesem Jahr gedenken wir in besonderer Weise des Heimgangs des heiligen Franziskus vor 800 Jahren. Franziskus hat sein ganzes Leben auf Gott ausgerichtet und uns gelehrt, den Herrn mit einem vertrauenden und demütigen Herzen zu suchen. Und als Abschluss beten wir daher in diesem Jahr immer am Sonntagabend im Gotteslob die Nummer 7. Abschnitt 7. Wir beten das Gebet, ja, das ist von ihm. Du bist heilig, Herr, unser Gott. Stimmen Sie mit mir gemeinsam ein. Du bist heilig, Herr, unser Gott. Du bist der alleinige Gott, der eine, der Wundertaten vollbringt. Du bist der Starke, du bist der Große, du bist der Höchste, du bist allmächtig. Du bist heilig, der Vater und König des Himmels und der Erde. Du bist der Dreifaltige und der Eine, Gott, der Herr. Du bist der Gute, das höchste Gut, der lebendige und wahre Gott. Du bist die Güte, die Liebe, du bist die Weisheit, du bist die Demut, du bist die Geduld. Du bist die Geborgenheit, die Ruhe, die Freundlichkeit, die Fröhlichkeit und die Freude. Du bist die Gerechtigkeit und das Maß. Du bist aller Reichtum, du bist die Milde, du bist unsere Zuflucht und Stärke, du unser Glaube, unsere Hoffnung, unsere Liebe, unsere große Glückseligkeit. Du bist die unendliche Güte, großer und wunderbarer Herr, Gott allmächtig, liebreich, erbarmend und heilbringend. Herr, bleibe bei uns und bei allen, die sich unserem Gebet anvertraut haben. Segne die Kranken, die Einsamen, die Trauernden und alle, die Hilfe brauchen. Lass uns in allem auf dich vertrauen und schenke uns die Gewissheit, du hörst unser Gebet. So segne und behüte uns, der allmächtige Gott, der Vater und der Sohn und der Heilige Geist. Amen. Gelobt sei Jesus Christus in Ewigkeit. Amen. Es ist 22.54 Uhr. Herzlichen Dank, dass Sie heute Abend mitgebetet und diese Sendung begleitet haben. Ich danke auch ganz von Herzen für Ihre Treue zu Radio Horeb. Mit Ihrem Gebet und Ihrer Unterstützung schenken Sie uns die Möglichkeit, Tag für Tag auf Sendung zu sein und sind so ein Teil unseres Auftrags, der lautet, Menschen für Christus und sein Reich zu gewinnen. Vergelt's Gott dafür von Herzen. Nur noch ein kurzer Blick auf das weitere Programm. Gleich im Anschluss hören Sie Papst Leo mit dem heutigen Angelusgebet. Danach folgen weitere Wiederholungen aus der vergangenen Woche. Morgen früh, der heilige Carlo Acutis, einer der jüngsten Heiligen unserer Zeit, sagte einmal, der Rosenkranz ist die kürzeste Treppe zum Himmel. Herzliche Einladung, diese Treppe morgen früh gemeinsam mit uns zu beschreiten. Um 6 Uhr begrüßt Sie dazu aus dem Studio in München meine Kollegin Susanne Wundrak. Sind Sie gerne dabei. Und nun, ja, bleibt mir nicht mehr viel zu sagen, aber ich möchte einen kleinen Hinweis geben. In den kommenden Wochen werden sowohl mein Kollege Diakon Michael Willert als auch ich eine kleine Sommerpause einlegen. Umso dankbarer sind wir Bettina Rademacher, die in dieser Zeit zusätzlich zu ihrem Einsatz am Freitagabend auch die Sonntagabendausgabe von Gott hört dein Gebet übernehmen wird. Ja, danke Bettina, von Herzen. Bis wir uns dann, Sie, liebe Hörerinnen und wir, uns in einigen Wochen wiederhören, wünschen wir Ihnen von Herzen Gottes reichen Segen, die Nähe unseres Herrn Jesus Christus auf die mächtige Fürsprache der Gottesmutter Maria. 22.56 Uhr am Mikrofon verabschiedet sich aus dem Studio in Ravensburg Miriam Aboit-Gölz. 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

0: Ein herzliches Willkommen im Nachtprogramm von Radio Horeb. Wir wiederholen nun für Sie das Angelusgebet mit dem Heiligen Vater. Der Papst betet es regelmäßig am Sonntagmittag zusammen mit den Gläubigen auf der ganzen Welt und richtet bei der Gelegenheit auch einige Worte an die Weltöffentlichkeit. Sie hören nun Angelus und Ansprache von diesem Sonntag.
1: Liebe Zuschauer, liebe Hörer, zu dieser Live-Übertragung von Radio Vatikan für Vatican Media. Wir übertragen heute das Mittagsgebet mit Papst Leo XIV. Aus Castel Gandolfo, der Sommerresidenz der Päpste. Am Mikrofon begrüßt Sie sehr herzlich Christine Seuss. Ganz herzlich begrüße ich auch alle, die über unsere Partnersender zugeschaltet sind, EWTN und KTV, Radio Horeb, das Kölner Domradio, Nova Radio Bern und die Radio Maria Familie. Ein herzliches Willkommen natürlich auch allen, die über unsere Webseite, über Facebook, über unsere Apps und über YouTube mit uns verbunden sind. Auch an diesem Sonntag haben sich viele Menschen hier auf dem Vorplatz eingefunden, vor dem Apostolischen Palast in Castel Gandolfo, wo Papst Leo besonders gerne seine geringen freien Tage verbringt. Er war auch schon einige Tage jetzt hier. Gestern hatte er zum Beispiel zum Hochfest Maria Himmelfahrt die Messe gefeiert und anschließend ebenfalls das Mittagsgebet hier in Castel Gandolfo gesprochen. Er ist bereits letzte Woche aufgebrochen, hier in die Albaner Berge in der Nähe von Rom. Am Mittwoch nach der Generalaudienz am Abend ist er hierher gekommen und er wird noch bleiben bis kommenden Dienstag, bevor es dann zurück in den Vatikan geht, wie üblich, damit er dann am Mittwoch wieder die Generalaudienz im Vatikan halten kann. Auch in dieser Woche wird sie im Petersdom stattfinden. Natürlich übertragen wir dann auch diese Generalaudienz für Sie live und mit deutscher Übersetzung. Gestern am Samstag hatte Papst Leo, wie gesagt, die Messe hier in der kleinen Pfarrkirche gefeiert. Das war bereits zum zweiten Mal. Der malerische Ort hier in den Albaner Bergen, der natürlich auch durch Papst Leo jetzt wieder ein ganz neues Interesse bei Pilgern und Touristen hat, der kann dieses Jahr ein rundes Jubiläum feiern. Seit 400 Jahren zieht es die Päpste nämlich schon hierher in die Sommerfrische in der heißen Jahreszeit, um ein wenig Abkühlung in den Albaner Bergen zu finden. 1626 ist das konkrete Datum, als Papst Urban VIII. Den Ort zu seiner Sommerresidenz machte. Und noch ein weiteres beeindruckendes Jubiläum gibt es in diesem Jahr zu feiern, nämlich für die Salesianer hier. Sie können auf 100 Jahre pastoralen Dienst in der Pfarrei San Tommaso da Villanova zurückblicken. 1926 wurden sie nämlich mit dem Aufbau und der Betreuung des Oratoriums betraut und seit 1929 ist ihnen auch die Leitung der päpstlichen Pfarrei anvertraut. In Kürze wird Papst Leo sich hier zeigen. So, wir sehen ihn schon, wie er nun an sein Rednerpult tritt.
2: Cari fratelli e sorelle, buona domenica.
1: Liebe Brüder und Schwestern, schönen Sonntag. Gestern haben wir die Jungfrau Maria in ihrer unauflöslichen Beziehung zu ihrem Sohn betrachtet. Nicht einmal der Tod konnte jene Gemeinschaft von Leib und Seele unterbrechen, die ewiges Leben ist. Jeder Sonntag erinnert uns daran, dass dieselbe Fülle jenen vorbehalten ist, die Jesus nachfolgen. Seine Auferstehung ist kein vergangenes Ereignis, sondern neues Leben, in das auch wir mit hineingenommen sind. Das sehen wir heute an der kananäischen Frau, die im Evangelium im Mittelpunkt steht, das in der Liturgie verkündet worden ist. Obwohl sie nicht zu seinem Volk gehört und in einer fremden Gegend lebt, versucht sie beharrlich mit Jesus zu sprechen, indem sie ihm wie eine Jüngerin folgt, die bereits eine Bindung zu ihm hat. Sie wären einander eigentlich nie begegnet, doch der Glaube war auf geheimnisvolle Weise bereits in ihr erwacht. Sie möchte nichts für sich selbst, sondern Frieden für ihre leidende Tochter. Und sie vertraut auf Jesus, in welchem sie den Messias erkennt, den Nachkommen Davids. Der Evangelist verschweigt nicht die Hindernisse, denen sich diese Frau gegenüber sieht. Die Jünger betrachten sie als eine lästige Person und Jesus selbst widersetzt sich ihrem Bitten. Tatsächlich hatte sich der Meister in jene Gegend zurückgezogen. Und wir können uns vorstellen, dass er, wie schon andere Male, einen abgelegenen Ort suchte, an dem er beten und seine Jünger unterweisen konnte. In jenem Augenblick geschieht allerdings etwas Unerwartetes. Indem wir dies betrachten, können wir den Gehorsam Jesu verstehen, der seine Mission vollbringt, indem er sich von dem, was er sieht und hört, berühren lässt. Schließlich sagt er zu ihr: Frau, dein Glaube ist groß. Es soll dir geschehen, wie du willst. Auch heute kann sich die Kirche vom Wirken Gottes überraschen lassen und den Frieden Christi über die bereits gezogenen Grenzen hinaus weitergeben. Ihre Mission wird durch die göttliche Gnade vorweggenommen, die im Verborgenen der Gewissen wirkt, sodass wir bei jeder Begegnung, selbst bei jenen, die unsere Pläne durcheinander bringen, die Ohren spitzen, die Augen öffnen und das Herz für das öffnen müssen, was Gott uns sagen will. Von der kananäischen Frau lernen wir Demut und Entschlossenheit. Dank ihres Glaubens lernen wir, dass Gottes Tisch für alle gedeckt ist und dass niemand nur mit den Krümeln vorlieb nehmen muss, weil alle beim Vater einen eigenen Platz haben. Im Lichte dieses Glaubens werden jene Ungleichheiten, Diskriminierungen und Barrieren unerträglich, die die Würde allzu vieler Söhne und Töchter Gottes mit Füßen treten. Liebe Brüder und Schwestern, wir sind die Kirche Jesu Christi in einer von Unfrieden geplagten Welt, die nach Frieden sucht. Bitten wir Maria, unsere Mutter, sie möge für uns Fürsprache einlegen. Aus ihrem Mund kommt die kraftvollste und wegweisendste Hymne, die je gesungen wurde, das Magnificat. Es ist der Lobgesang derer, die die Wirklichkeit bereits mit den Augen Gottes sehen und deshalb nicht die Hoffnung verlieren und mit Liebe handeln. 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
2: Cari fratelli e sorelle,
1: liebe Brüder und Schwestern, ich erneuere meinen Appell, damit die wiederholten Gewalttaten gegen die Zivilbevölkerung in palästinensische Zivilbevölkerung in Westjordanland aufhört. Und ich rufe die internationale Gemeinschaft dringend auf, dafür zu sorgen, dass die Zwei-Staaten-Lösung für einen gerechten und dauerhaften Frieden vorangeht. In dieser Woche werden die Giochi del Mediterraneo, die Mittelmeerspiele in Taranto, beginnen, an denen verschiedene Länder aus Afrika, Asien und Europa teilnehmen werden, die zum Mittelmeerraum gehören. Ich wünsche mir, dass dieses sportliche Event eine Prophezeiung der brüderlichen, geschwisterlichen Freundschaft sein könnte und Frieden für das, ein Beispiel für Frieden für die ganze Welt. Nun grüßt Papst Leo alle, die hier versammelt sind für das sonntägliche Mittagsgebet in Castel Gandolfo. Er grüßt ganz besonders Pilger aus den verschiedenen Ländern, darunter aus Polen.
2: Estendo la mia benedizione alle numerose partecipanti al tradizionale pellegrinaggio al santuario di Piekary Słońskie.
1: Und auch Teilnehmer einer Pilgerwallfahrt in Schlesien. Euch allen wünsche ich einen guten Sonntag, gesegneten Sonntag. Zu Papst Leo, zu den Versammelten. Bevor er mit einem Handzeichen einen Gruß andeutet. Allerdings kommt er auch heute wieder runtergelaufen, um noch ein paar Anwesende eigens zu grüßen. Papst Leo hat eben die Giochi Mediterranei erwähnt, die Mittelmeerspiele. Das ist eine Sportveranstaltung in Taranto, wie wir gehört haben, mit Teilnehmern aus verschiedenen Ländern rund um den Mittelmeerraum, vielleicht nochmal eigens zu erwähnen, 4 Sportler von Atletica Vaticana teilnehmen. Atletica Vaticana ist ja der offizielle Sportverein des Heiligen Stuhls. Und jetzt macht Papst Leo noch eine Runde hier, um auch die Menschen, die hinten an der Absperrung stehen, noch eigens zu begrüßen. Er berührt auch ein paar Hände. Die Menschen freuen sich natürlich, dass er sich die Zeit nimmt, hier noch einmal um den Platz zu fahren. Gottes Tisch ist für alle gedeckt, hat Papst Leo eben bei seiner Katechese beim Mittagsgebet gesagt. Er hat mit der Geschichte der kananäischen Frau daran erinnert, dass niemand sich mit den Krümeln zufrieden geben muss oder sollte. Ungleichheit, Diskriminierung und Ausgrenzung, sagt der Papst, treten die Würde allzu vieler Menschen mit Füßen. Und gleichzeitig leitet er daraus auch eine Aufgabe für die Kirche ab. Wie Jesus, der seine Pläne geändert hat angesichts dieses festen Glaubens der Frau und ihrer Beharrlichkeit, aber auch ihrer Demut, sollte sich auch die Kirche überraschen lassen, sollte Grenzen überwinden, die vielleicht vorher schon eingezogen worden sind, und aufmerksam hinhören, jedem Menschen mit offenem Herzen und offenen Augen begegnen, denn Gottes Gnade wirkt nun mal oft schon dort, wo wir sie nicht erwarten. Und mit dieser Botschaft, mit diesem Ausblick hat er dann auch seine Katechese beschlossen. Wer die Wirklichkeit mit den Augen Gottes sieht, hat der Papst gesagt, verliert die Hoffnung nicht. Und gleichzeitig bleibt er eben auch nicht untätig, denn er handelt mit Liebe, nämlich für eine Welt, in der die Würde eines jeden Menschen zählt. Ein besonderer Gedanke hier beim Mittagsgebet galt auch der Situation der palästinensischen Zivilbevölkerung im Westjordanland, zum Beispiel die Belagerung in Kusra, die durch israelische Siedler in den letzten Tagen ja auch in den Medien vorgekommen ist und international aufgegriffen wurde, ist trotz des Eingreifens israelischer Soldaten eben noch nicht beendet. Und der Fall steht exemplarisch hier für eine Entwicklung im Westjordanland, in der Siedlergewalt, Bewegungseinschränkungen und der Ausbau von illegalen Siedlungen zunehmend zur Vertreibung palästinensischer Bewohner beitragen. Und der Schutz durch die israelische Armee und die Strafverfolgung durch die Behörden scheinen leider derzeit noch nicht die gewünschten Ergebnisse zu bringen. Papst Leo grüßt jetzt auch noch mal eigens eine Gruppe von Kindern, die ihm ein paar selbstgemalte Bilder oder Briefe überreichen, die er geduldig einsammelt und auch mit den Kindern ein paar Worte wechselt, immer begleitet hier von seinen Sicherheitsleuten. Auch ein eigenes Foto wird geschossen von Papst Leo mit diesen Kindern, bevor er grüßt und jetzt wieder in Richtung Apostolischer Palast geht. Er hat sich verabschiedet und damit kommen jetzt auch wir zu unserer Verabschiedung. Er winkt noch einmal den Anwesenden zu. Und mit diesen letzten Bildern endet auch diese Live-Übertragung aus Castel Gandolfo. 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Ich bedanke mich bei allen, die heute mit dabei waren. In Kürze gibt es dann auch die Beiträge zum heutigen Mittagsgebet bei uns auf der Webseite. Das war eine Sendung von Radio Vatikan für Vatican Media. Am Mikrofon verabschiedet sich herzlich Christine Seuss. Gesegneten Sonntag.
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1: Ein herzliches Grüß Gott Ihnen, liebe Zuhörerinnen und Zuhörer, liebe Mitbeter bei Radio Horeb. Zur heutigen Anbetung begrüßen Sie die Gebetsgruppe der Friedenstauben aus Piesenkamm. Im Namen des Vaters und des Sohnes und des Heiligen Geistes. Amen.

Hochgelobt und angebetet sei Jesus Christus im allerheiligsten Sakrament des Altares. Von nun an bis in alle Ewigkeit. Amen.

Meine Seele dürstet nach Gott, nach dem lebendigen Gott. Wie der Hirsch lechzt nach frischem Wasser, so lechzt meine Seele, Gott, nach dir. Meine Seele dürstet nach Gott, nach dem lebendigen Gott. Wann darf ich kommen und Gottes Antlitz schauen? Sende dein Licht und deine Wahrheit, damit sie mich leiten. Sie sollen mich führen zu deinem heiligen Berg und zu deiner Wohnung. So will ich zum Altare Gottes treten, zum Gott meiner Freude. Jauchzend will ich dich auf der Harfe loben, Gott, mein Gott. Meine Seele dürstet nach Gott, nach dem lebendigen Gott.

Lobe den Herrn, den mächtigen König der Ehren. Lob ihn, o Seele, vereint mit den himmlischen Chören. Komme zuhauf, Psalter und Harfe, wacht auf, lasset den Lobgesang hören. Lobe den Herrn, der alles so herrlich regieret, der dich auf Adelers Fittichen sicher geführet, der dich erhält, wie es dir selber gefällt. Hast du nicht dieses verspüret? Lobe den Herrn, der künstlich und fein dich bereitet, der dir Gesundheit verliehen, dich freundlich geleitet. In wie viel Not hat nicht der gnädige Gott über dir Flügel gebreitet?

Ich bete an, o Gott, o Herr, du bist hier im allerheiligsten Sakrament des Altares. Du gibst dich uns in diesem Brot, du lieferst dich der Welt aus. Du, der Herr, du aller Anbetung würdig. All die Seraphim preisen dich. Lass es uns immer wieder bewusst sein, dass in dieser Welt, dass wir stellvertretend vor dich treten dürfen, dich anzubeten, uns mit dir zu vereinen. So beten wir. Vater unser im Himmel, geheiligt werde dein Name, dein Reich komme, dein Wille geschehe, wie im Himmel, so auf Erden. Unser tägliches Brot gib uns heute und vergib uns unsere Schuld, wie auch wir vergeben unseren Schuldigern. Und führe uns nicht in Versuchung, sondern erlöse uns von dem Bösen. Gegrüßet seist du, Maria, voll der Gnade. Der Herr ist mit dir. Du bist gebenedeit unter den Frauen. Und gebenedeit ist die Frucht deines Leibes, Jesus. Heilige Maria, Mutter Gottes, bitte für uns Sünder, jetzt und in der Stunde unseres Todes. Amen. Gegrüßet seist du, o Jesus, du bist voller Schönheit. Deine Liebe komme zu uns und erfülle alle Herzen. Gott, Vater, Sohn und Heiliger Geist, wir flehen um Erbarmen für uns und alle Armen. O Mutter und alle im Frieden, o bittet um Segen und Liebe, jetzt und alle Zeit und in Ewigkeit. Amen.

Ja, Herr, du bist aller Heiligkeit würdig. Du allein mit dem Vater, Jesus. Wir kommen allzu oft zu dir, um nur unsere Sorgen darzubringen. Wir wollen in dieser Stunde anbetend vor dir stehen, dich loben, dich preisen, dankbar im Herzen sein, dass du, unser Erlöser, da bist. Du allein bist heilig.

Jesus, du heiliger Gott, hoher Priester, du hast dir durch dein Blut ein heiliges Volk erworben. Wir beten dich an und danken dir, dass du auch mich zu diesem Volk zählst, dass du uns zu diesem Volk zählst. Du bist das Haupt der Kirche und die Kirche ist dein Leib. Dich, der du in deiner Kirche, in allen Kirchen und Anbetungsstätten gegenwärtig bist, beten wir jetzt in tiefer Ehrfurcht an.

0: Dankt dem Vater mit Freude. Er hat euch fähig gemacht, Anteil zu haben am Los der Heiligen, die im Licht sind.
1: Er hat uns der Macht der Finsternis entrissen und aufgenommen in das Reich seines geliebten Sohnes.
0: Durch ihn haben wir die Erlösung, die Vergebung der Sünden.
1: Er ist das Ebenbild des unsichtbaren Gottes, der Erstgeborene der ganzen Schöpfung.
0: Denn in ihm wurde alles geschaffen, im Himmel und auf Erden.
1: Das Sichtbare und das Unsichtbare, Throne und Herrschaften, Mächte und Gewalten, alles ist durch ihn und auf ihn hin geschaffen.
0: Er ist vor aller Schöpfung, in ihm hat alles Bestand.
1: Er ist das Haupt des Leibes, der Leib aber ist die Kirche.
0: Er ist der Ursprung, der Erstgeborene der Toten. So hat er in allem den Vorrang.
1: Denn Gott wollte mit seiner ganzen Fülle in ihm wohnen, um durch ihn alles zu versöhnen.
0: Alles im Himmel und auf Erden wollte er zu Christus führen, der Frieden gestiftet hat am Kreuz durch sein Blut.
1: Ehre sei dem Vater und dem Sohn und dem Heiligen Geist.
2: Wie im Anfang, so auch jetzt und alle Zeit und in Ewigkeit. Amen.

Von den Taten deiner Huld, Herr, will ich ewig singen. Von den Taten deiner Huld, Herr, will ich ewig singen. Bis zum fernsten Geschlecht laut deine Treue verkünden. Denn ich bekenne, deine Huld besteht für immer und ewig. Deine Treue steht fest im Himmel. Die Himmel preisen, Herr, deine Wunder und die Gemeinde der Heiligen deine Treue. Denn wer über den Wolken ist wie der Herr, wer von den Göttern ist dem Herrn gleich? Wohl dem Volk, das dich als König zu feiern weiß. Herr, sie gehen im Licht deines Angesichts. Sie freuen sich über deinen Namen zu jeder Zeit. Über deine Gerechtigkeit jubeln sie. Von den Taten deiner Huld, o Herr, will ich ewig singen.

O Herr, ich liebe dich. Welch tiefe Worte. Wir stehen vor dir, dem allein Heiligen, unserem Erlöser, wir die Geschöpfe. Du, der Schöpfer mit dem Vater, dem Geist eins. Herr, du hast dich uns offenbart.

Wie oft fällt es uns schwer, das zu verstehen. Du allein der Anbetung würdig. Wer es erkannt hat, kommt immer wieder tief in dieses Mysterium vor dich, um mit dir eins zu werden, dich anzubeten, die sichtbare Kirche hier und die für uns noch unsichtbare, mit den ganzen Engeln, den Heiligen, die vor deinem Thron stehen, im Lobpreis einstimmen. Du bist der gute Hirt. Du sammelst deine Herde um dich. Du willst nur das Gute. Du führst uns auf satte Weide. Wir danken dir, Herr. Lass es uns immer wieder verstehen, dich anzubeten, bei dir zu bleiben. Nicht das eine von den 99 Schafen zu sein, das sich verirrt, sondern auf finsteren Wegen auch immer wieder zu dir, zum guten Hirten zurückfindet.

0: Sei mir ein schützender Fels, eine feste Burg, die mich rettet.
1: Denn du bist mein Fels und meine Burg. Um deines Namens willen wirst du mich führen und leiten.
0: In deine Hände lege ich voll Vertrauen meinen Geist. Du hast mich erlöst, Herr, du treuer Gott.
1: Ich verlasse mich auf den Herrn. Ich will jubeln und über deine Huld mich freuen.
0: Lass dein Angesicht leuchten über deinem Knecht. Hilf mir in deiner Güte.
1: Du beschirmst sie im Schutz deines Angesichts vor dem Toben der Menschen.

Herr Jesus, wir sind vor dir. Du hörst unseren stillen Schrei. Wir wollen ihn demütig tragend in Schweigen vor dir bringen, dem König, der aller Anbetung würdig ist. Herr, wir sind in Dankbarkeit vor dir. Du hast alles schweigend auf dich genommen, all das Leid, obwohl du Gottes Sohn bist. Wir bringen dir die Welt in Anbetung vor dich, unserem Erlöser, in Dankbarkeit. Und so bitten wir um den Segen, damit wir Zeugen sein können deiner Größe. O Herr, bleibe auch bei uns in all der Dunkelheit.

0: So segne uns der allmächtige Gott, der Vater und der Sohn und der Heilige Geist. Amen. Amen. Liebe Mitbeter bei Radio Horeb, wir bedanken uns recht herzlich bei Ihnen zu Hause, dass Sie mit uns an dieser Anbetung teilgenommen haben vor dem Herrn und wünschen Ihnen vom Gebetskreis der Friedenstauben alles Gute und Gottes reichsten Segen für Gott.
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1: Das Nachtprogramm bei Radio Horeb. Wir beten den Engel des Herrn und den freudenreichen Rosenkranz auf Latein in einer Aufzeichnung mit Papst Benedikt XVI.

0: Rosarii Beate Maria Virgins.
1: Die freudenreichen Rosenkranzgeheimnisse.
2: Deus in adiutorium meum intende.
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2: Gloria Patri et Filio et Spiritui Sancto.
3: Sicut erat in principio et nunc et semper, et in saecula saeculorum. Amen.
2: Primum Mysterium, Angelus Domini nuntiavit Mariae.
1: Das erste freudenreiche Geheimnis, der Engel des Herrn bringt Maria die Botschaft. Der Engel Gabriel wurde zur Jungfrau Maria gesandt. Er trat bei ihr ein und sprach: Sei gegrüßt, du Begnadete, der Herr ist mit dir. Du wirst schwanger werden und einen Sohn gebären, dem sollst du den Namen Jesus geben.

einer Aufzeichnung mit Papst Benedikt dem 16. haben wir den freudenreichen Rosenkranz gebetet. Wir wünschen Ihnen weiterhin gesegnete Stunden hier im Nachtprogramm bei Radio Horeb.

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1: Liebe Hörerinnen und Hörer von Radio Horeb, Sie ganz herzlich begrüßen an diesem Abend, wo wir einige Gedanken überlegen über das Thema geistliches Leben. Als Ausgangspunkt nehmen wir nicht einfach nur ein großer Meister, sondern das Meisterstück, so können wir sagen, des Alten Testamentes, die ersten Bücher der Bibel und darin die ersten Kapitel vom Buch Genesis. Bevor wir anfangen, bitten wir Gottes Geist, der damals über den Wassern schwebte und die Welt geordnet hat, dass er auch unsere Gedanken ordnet, unser Herz in Ordnung bringt, sein Wort zu uns spricht, damit wir immer mehr neue Schöpfung werden. Gott, unser Vater, wir bitten dich, sende deinen Geist auf uns herab, lege die richtigen Worte in den Mund und disponiere die Herzen all jener, die in dieser Stunde zuhören. Wir bitten dich, dass er, der alles neu gemacht hat, er, der alles geschaffen hat, auch unser geistliches Leben immer neu erwecken kann, uns erheben kann aus den Niederungen dieser Zeit und unser Blick auf dich gerichtet bleibt. Das bitten wir durch deinen Sohn Jesus, unseren Herrn, der mit dir in der Einheit des Geistes lebt, von Ewigkeit zu Ewigkeit. Amen. Ja, wenn wir die ersten Kapitel des Buches Genesis lesen, dann fällt uns etwas Eigentümliches auf. Im Schöpfungsbericht, da sehen wir, dass der Mensch in ein wunderbares Paradies gestellt ist. Alles liegt ihm zu Füßen. Wir können fast sagen, dass die Trauben ihm wortwörtlich in den Mund hineinwachsen. Es ist wirklich ein Himmel, in dem er lebt. Es scheint ihm nichts zu fehlen. Aber doch fehlt das Eigentliche, das Wesentliche. Eine Hilfe, so lesen wir, die zu ihm passte, fand der Mensch nicht. Der heilige Papst Johannes Paul II. Hat in seinen Mittwochkatechesen damit recht diese Einsamkeit des Menschen als Hinweis auf die besondere Stellung in der Schöpfung gedeutet. Obwohl der Mensch, wie eigentlich alles andere auf der Welt, von Gott geschaffen ist, so ist seine Beschaffenheit, also seine Art, was er ist, doch eine ganz andere. Er ist halt nicht nur einfach Adam. Da klingt das hebräische Wort Adama von der Erde genommen an, sondern er trägt auch den Atem und Lebensgeist Gottes in sich. Sein Leben ist also nicht nur biologischer Art, er vegetiert nicht nur dahin, sondern sein Leben ist auch theologischer, geistlicher Natur. Er trägt nicht nur wie alle anderen Geschöpfe das Gütesiegel Gottes und die Spuren dessen Herrlichkeit in sich, sondern Gott hat ihn zu seinem Ebenbild erhoben, zum Ausdruck seines eigenen göttlichen Wesens gemacht. Die Einzigartigkeit dieses geistlichen Lebens, die daraus folgende Einsamkeit des Menschen, wurzeln diese Ebenbildlichkeit mit dem Schöpfer. Jetzt müssen wir uns einfach mal die Frage stellen, was heißt es eigentlich, wenn wir sagen, der Mensch ist nicht nur Geschöpf, er trägt nicht nur Spuren der Herrlichkeit Gottes in sich, sondern er ist Ebenbild Gottes, er ist viel mehr. Klassisch, da wird man sagen, die Ebenbildlichkeit des Menschen, Gott, besteht in seiner Begabung mit Verstand, Wille und Freiheit. Und diese Begriffe, oder was der Verstand ist, was Wille ist, was Freiheit ist, die kann man auf vielfältige Weise erklären und deuten. Ich habe gedacht, es ist vielleicht gut, wenn wir in der Erklärung dieser Begriffe oder auch in der Frage, was bedeutet eigentlich diese Ebenbildlichkeit, die das eigentliche Leben des Menschen ausmacht, dass wir da einfach beim Text bleiben, bei dem, was Genesis uns sagt. Das Erste, was wir sehen, das ist, dass der Mensch wirklich Verstand, Intellekt bekommen hat. Es kommt darin zum Ausdruck, dass der Mensch berufen wird, den Dingen einen Namen zu geben. Er darf durch das ganze Paradies schreiten, als der, der alles beschreibt und benennt. Also, was heißt es im Kern? Der Mensch hat die Fähigkeit, die Dinge nicht nur äußerlich, also in ihrer zum Beispiel unmittelbaren Nützlichkeit, was nützt mir das, wie kann ich das gebrauchen, in ihrem einfach gegeben sein, ja, das ist da, zu betrachten, sondern ihr Wesen, das heißt ihre innere Logik, zu erfassen und beim Namen zu nennen. Also er sieht nicht nur, da ist eine Pflanze und die kann ich essen, die ist gut oder die schmeckt weniger gut, sondern er sieht, was diese Pflanze im Tiefsten auch ist. Er erkennt, so können wir sagen, die Spuren Gottes in dieser Pflanze, die Harmonie, die in dieser Pflanze liegt, die Schönheit, die in dieser Pflanze liegt. Er kann tiefer hineinlesen, so können wir sagen. Das ist eigentlich die wortwörtliche Übersetzung des Wortes Intellectus, intus legere, hineinlesen. Und was liest er dort hinein? Das ist nicht einfach irgendwelche Worte, sondern das ist das Wort selber, das Schöpfungswort Gottes. Und so geht er durch die Schöpfung und er benennt alles, er gibt alles ein Wort und er benennt alles nach dem Wort, nach dem Schöpfungswort. Das heißt, in allem, was er sieht, erkennt er die innere Logik Gottes. Er sieht, dass das Ganze nicht einfach Chaos ist, dahingeschmissen, sondern er erkennt darin Ordnung. Er katalogiert, so können wir sagen, alles. Er macht einen Katalog, eine Beschreibung von den Dingen, die da sind. Und dieses Katalogieren, das ist das, was wir mit Verstand, mit Intellekt bezeichnen und wo eigentlich auch die ganze Wissenschaft herkommt. Also die Wissenschaft wäre total unmöglich, so können wir sagen, wenn es in der Natur, in der Schöpfung keine Logik gäbe. Die Wissenschaft setzt voraus, dass die Dinge, die sie betrachtet, die sie beschreibt, dass die irgendeine Logik haben. Und diese Logik, die kommt vom Logos, vom Wort, vom Schöpfungswort. Jetzt möchte ich diesen vielleicht etwas abstrakte oder hochtheologische Gedanke etwas herunterbrechen. Was heißt das für uns? Wenn unser Leben nicht nur einfach biologisches, sondern auch geistliches Leben ist, dann lebt der Mensch auf, so können wir sagen, da, wo er diese Logik in der Schöpfung entdeckt. Und ich denke, jeder von uns hat es sicher schon einmal erfahren. Da, wo man in die Natur zum Beispiel hineingeht und auf einmal sieht, was weiß ich, wie die Bienen organisiert sind, wie die zusammenarbeiten, wie ein Ameisenhaufen, der auf dem ersten Blick einfach einen Haufen Chaos, wie ein Haufen Chaos aussieht, wie eine Ordnung eigentlich darin geschaffen ist und wie die Ameisen wirklich wie eine Stadt sozusagen ganz schön geordnet sind. Den inneren Sinn der Dinge, ja, wird uns manchmal erschlossen und darin entsteht ein Zustand der Faszination. Manche Leute haben das zum Beispiel, wenn sie die Geschichte studieren und sehen, wie da Zusammenhänge in der Geschichte sind. Ja, in die Welt, ja, das die Welt mehr ist als einfach ein Lager von Rohstoffen, das ich nützen kann, sondern dass darin eine Schönheit liegt. Darin leben wir auf. Also das ist sozusagen ein erster, ganz kleiner Schritt, wo der Mensch aus seinem einfach vegetativen Zustand heraustritt, wo er spürt, ich bin nicht nur einfach ein Tier, so wie die anderen, die interessiert sind, wie sie das nützen können, sondern wo er etwas von dieser Schönheit, von dieser Logik der Schöpfung verstehen kann. Das Zweite, wo wir, ich würde sagen, aufleben, das ist da, wo wir selber Freiheit haben, etwas zu schaffen, etwas mitzuarbeiten an diesem großen Schöpfungswerk Gottes. Und dieser Auftrag, so lesen wir in Genesis, bekommt der Mensch. Gott sagt zum Menschen, er soll die Schöpfung, diesen Garten, hüten und pflegen. Er wird gleichsam irgendwie als Gärtner des Paradieses angestellt. Und so wird deutlich, dass er nicht nur einfach Geschöpf, Objekt der Schöpfung ist, sondern auch Anteil an diesem schöpferischen Wirken Gottes hat. Ja, er kann mit seinem Verstand, mit seinem Intellekt die innere Logik der Wirklichkeit erkennen, aber er kann auch mit seinem freien Willen mitarbeiten, ja, aus diese innere Struktur erkennen und so wirklichkeitsgemäß handeln, mit Rücksicht auf die innere Struktur und die Ziele der Dinge handeln und so die Wirklichkeit mitgestalten. Also der Mensch ist nicht nur ein Gebildeter, der lehrt, der versteht, sondern auch ein Bildner. Und das merken wir in Kunst, in Kultur, in der Entwicklung, Erfindung neuer Möglichkeiten, in der Technologie, in Ingenieurswissenschaften, in den Lösungen, die man zu den vielen Problemen findet. Da kann der Mensch seine Kreativität freisetzen, Gutes, Wahres, Schönes hervorbringen. Es nicht nur erkennen in dem, was Gott geschaffen hat, sondern es selber auch mitarbeitend innerhalb dieser Logik, die Gott ihm gegeben hat, schaffen. Und ich denke, das kennen wir auch, wenn wir anfangen, nicht nur zu konsumieren, nicht nur schöne Dinge anzuschauen, nicht nur Dinge für uns haben zu wollen, sondern selber etwas tun, selber etwas produzieren, dann leben wir wirklich auf. Da unsere kreative Gaben, so können wir sagen, neu entfacht werden. Das heißt jetzt nicht, das kann es auch heißen, aber heißt nicht, dass jeder jetzt ein großes Kunstwerk machen muss, dass jeder da berufen ist, etwas Riesiges in der Welt zu machen, sondern einfach die ganz kleinen Arbeiten des Tages in diesem großen Plan Gottes auch zu sehen. Die Arbeit im Garten und einfach das Aufräumen des eigenen Zimmers. Da wird, so können wir sagen, ein Stück von dem ursprünglichen Eden wiederhergestellt. Da sind wir Gärtner in der Schöpfung Gottes. Da hüten und da pflegen wir. Im Rahmen der Gesellschaft gilt es dann auch, die Kunst, die Kultur, die oft eigentlich zu einem Massenprodukt der Unterhaltungsindustrie verkommen ist, immer wieder mit ihrer schöpferischen Wurzel zu verbinden. Sie soll nicht einfach Nachbildung oder Manipulation oder, wir kennen das manchmal auch sogar, Perversion der Wirklichkeit sein, sondern die Kunst soll Spannung zwischen Fantasie und Wahrnehmung den Betrachter den Zugang zum wahrhaft Sublimen, zu den Grenzen des Transzendenten, also zum Göttlichen ermöglichen. Und so ans Licht bringen, was eigentlich so auf der oberflächlichen Beobachtung verborgen bleibt. Das ist die große Aufgabe der Kunst. Dann drittens, das ist die Freiheit. Der Mensch ist frei. Also der Mensch hat Verstand, er hat Intellekt, haben wir gesehen. Der Mensch kann bildend wirksam sein, aber er ist auch frei. Und diese Freiheit, wozu hat er die bekommen? Er hat sie bekommen, der Schöpfung vorzustehen in ihrem Lobpreis. Es ist ganz interessant, ja, die einsame Stellung des Menschen, über die wir gesprochen haben, die kommt eigentlich noch mehr zum Ausdruck, wenn im ersten Kapitel die Schöpfung beschrieben wird wie eine lange Prozession. Also die Schöpfung geht aus dem Wort Gottes hervor. Es wird Tag, es wird Nacht und Gott schafft das Licht, Gott schafft die Wasser, er schafft die Erde, die Tiere und so weiter und dann auch den Menschen. Da gibt es eine Reihenfolge. Die Schöpfung geht aus der Herrlichkeit Gottes hervor und dieses Hervorgehen, auf Latein sagt man procedere, processio, es ist so wie eine Prozession. Die Schöpfung ist ein Lobpreis, können wir sagen, seiner Herrlichkeit. Und am Ende dieser Prozession, so wie am Ende jede Prozession, derjenige kommt, der die Prozession vorsteht, Priester normalerweise, ja, in unseren Kirchen, da ist es am Ende dieser Prozession der Schöpfung, ist es der Mensch. Also der Mensch muss die Schöpfung vorstehen in ihrem Lobpreis der Herrlichkeit. Die Blumen, die Tiere, die Welt, sie kann den Gott nicht loben mit Worten oder mit Riten oder mit Bräuche oder so etwas. Aber sie lobt Gott einfach, indem es da ist, indem sie schön ist, indem sie Zeugnis gibt von der Größe, der Schönheit, der Allmacht Gottes. Aber der Mensch ist gerufen, als Ende in seine Freiheit dieses Lob der Schöpfung aufzunehmen, zu erkennen und selber auszudrücken. Und auch da lebt der Mensch auf. Da, wo der Mensch lernt, den Schöpfer zu loben, ihm zu danken, wo er Gott groß sein lässt in seinem Leben, da wird sein Herz sich von selber auch erheben. die Verkehrung der Religion manchmal in verschiedenartige Formen der Selbstverwirklichung, das ist eigentlich das Patentrezept für unser Unglücklichsein. Da, wo der Mensch versucht, Gott für sich selber zu gebrauchen oder sich von Gott zu emanzipieren, da macht er sich zum Sklaventreiber seiner selbst. Was befreiend wirkt, wo der Mensch auflebt, ist der Lobpreis, dem der Mensch sich irgendwie von Leistung, vom Müssen loslösen kann und in diesem großen Fest des Glaubens eintritt. In der Anbetung, da weitet sich das Herz, dem es aus dem Kreisen um das eigene Ich ausbrechen kann und vor dem, der einfach da ist, weilen darf. Wie wohltuend ist es, so können wir sagen, mit dieser Prozession der ganzen Schöpfung in den Tag auch der Ruhe einziehen zu dürfen, in den Sonntag, um vor Gottes Angesicht zu stehen und ihm zu dienen. Also das ist eine erste Stufe des geistlichen Lebens. Da, wo der Mensch die Logik der Schöpfung, den Logos, das Schöpfungswort in der Natur, in dem, was Gott geschaffen hat, erkennen kann. Da, wo er innerhalb dieser Logik mitarbeitet und so auch seine Kreativität zum Ausdruck bringt. Und da, wo er die Schöpfung mit ihrer Schönheit auch in den Lobpreis, in der Anbetung vor Gott zum Ausdruck bringt. Vielleicht können wir selber jetzt kurz nachdenken, wo wir diese Facetten unseres Lebens auch begegnet sind oder da, wo sie vielleicht auch zu kurz kommen und in einem Lobpreislied jetzt auch dem Herrn danken für die Schönheit der Schöpfung, die er uns gegeben hat.

Der Verstand als die Fähigkeit, die Logik, den Sinn, die Worthaftigkeit, so können wir sagen, der Schöpfung zu entdecken, die Kreativität als Teilhabe am Schöpfungswerk Gottes und der Lobpreis und die Anbetung als freie Bejahung der Herrlichkeit Gottes, das sind die drei fundamentale Eigenschaften des Menschen als Ebenbild Gottes. Der Mensch blüht dort auf, wo er diese Berufung entsprechen kann. Das haben wir gerade betrachtet. Es wäre aber falsch, denn das geistliche Leben nur darauf zu reduzieren, auf den Intellekt, auf die Wissenschaft, auf die Kultur und sogar auch nur auf religiöse Praktiken, auf religiöse Riten und Formen. Die Unvollständigkeit des Menschen, die Einsamkeit des Menschen, so lesen wir in Genesis, die bleibt trotz diesem Paradies. Und Gott hebt sie nicht auf, indem er einfach etwas dazu schafft, sondern ganz eigenartig, was tut Gott, damit er Adam sozusagen aus diesem Hunger oder von diesem Hunger befreit, aus dieser Einsamkeit erlöst? Er lässt ihn in einem tiefen Schlaf fallen. Er nimmt etwas von ihm weg. Also der Schlüssel zum Glück, zum wirklichen Leben, zum Leben in Fülle, besteht nicht in einer Zugabe Gottes, die den Menschen definitiv jetzt sättigt, sondern in dem etwas weggenommen wird. Sie besteht in einer Unvollständigkeit, die eine ständige Sehnsucht in ihm weckt. Also nicht im Übermaß an materiellen oder geistlichen Gütern, sondern in der Annahme seiner Bedürftigkeit findet der Mensch das wahre Leben. Ich denke, das sehen wir gerade in unserer Gesellschaft heute. Wir leben eigentlich in einem Paradies. Wir haben alles. Wir haben auch alle Möglichkeiten der Bildung, unser Intellekt auszubilden, zu formen. Wir haben die Möglichkeiten, soweit es irgendwie geht, aber trotzdem viel mehr als über jede Jahrhunderte, um kreativ tätig zu sein, um das, was wir im Herzen tragen, auch auszuführen. Wir haben eigentlich auch die Möglichkeit, unsere Religion auch frei zu beleben. Ja? Sicher gibt es da auch gewisse Grenzen, aber trotzdem müssen wir uns die Frage stellen, daran kann es nicht liegen, dass im Menschen eigentlich noch ein Hunger bleibt. Die Unvollständigkeit des Menschen, die Gott in ihm gelegt hat, indem er ihm eine Rippe weggenommen hat, die weist in erster Linie auf seine besondere Beziehung zu Gott. Also vom Menschen heißt es nicht, dass Gott es einfach schuf, so wie alle anderen Dinge, dass Gott den Menschen geschaffen hat, so wie er die Löwen oder die Pflanzen geschaffen hat, sondern dass er ihn segnete und anredete. Also Gott spricht den Menschen an. Er sagt zum Menschen, du. Er tritt in eine persönliche Beziehung zu ihm. Die Ebenbildlichkeit des Menschen beruht nicht nur auf besonderen Eigenschaften, die der Schöpfer in ihn hineingelegt hat, sondern vor allem eigentlich auf dem Verlangen nach dem Urbild. Und das ist der tiefste Grund dieser Abbild-Gottes-Theologie, dass wir Ebenbild Gottes sein. Es wurde wahrscheinlich nie besser zusammengefasst in diesem fast zu bekannten Wort des Augustinus. Du hast uns auf dich hin geschaffen und unruhig ist unser Herz, bis es ruht in dir. Also der Mensch ist auf die Gemeinschaft mit Gott hingeordnet. Und geistliches Leben heißt deswegen auch Leben mit Gott, Sehnsucht nach Gott. Aber die Herzensruhe oder die Herzensunruhe des Menschen als Hinordnung auf Gott ermöglicht auch die Fülle des Lebens in der zwischenmenschlichen Beziehung. Wir lesen, aus der Rippe des Adam formt Gott eine Frau und führt sie ihm zu. In diesem Gegenüber findet Adam sich selbst. So sagt er, endlich Bein von meinem Bein, Fleisch von meinem Fleisch. Also Adam regt sich beim Aufwachen nicht auf und sagt, jetzt fehlt mir etwas, sondern er sagt, endlich habe ich gefunden, was ich immer suchte. So ist es auch bei uns, immer wieder in unserem Leben. Das Eigentliche finden wir nur, wenn wir schenken können, wenn wir geben können, wenn wir letztendlich uns verlieren können. Frucht bringen, leben können wir nur, wenn wir ein Stück weit zuerst sterben. Wenn das Samenkorn in die Erde fällt, bleibt er alleine. Wenn er aber stirbt, dann bringt er reiche Frucht.
Erst wenn der Mensch verlieren, sich verschenken kann, dann findet er, was ihm ergänzt und vervollständigt. Also es wird jetzt umrisshaft, ja, ich habe das ganz kurz eigentlich versucht zu deuten, was das geistliche Leben, wenn wir über geistliches Leben sprechen, was das eigentlich ist. Es geht zuerst einmal um die ganze Lebensfülle, die Gott uns in der Schöpfung geschenkt hat. Es ist das Leben des vollkommen lebendigen Menschen, das Paradies, in das Gott uns hineingestellt hat. Und zugleich wird auch klar, dass all das, was Gott uns gegeben hat, die Schönheit der Welt, unser Verstand, unser freier Wille, dass das alles mangelhaft bleibt, dass eigentlich nur eines uns wirklich Leben gibt. Das ist Gott selber. Das Paradies, das ist uns eigentlich abhanden gekommen. Wieso? Weil der Mensch seine Hand nach dem Baum des Lebens ausgestreckt hat. Das eigentliche, die eigentliche Geschichte des geistlichen Lebens, müssen wir sagen, die wird nicht in Genesis erzählt, wo es heißt, es gäbe eine neue Schöpfung. Es wird da erzählt, wo es diese neue Schöpfung schon gibt, wo es einen neuen Baum des Lebens gibt, an dem die Frucht der Liebe Gottes hängt. Wo Gott an diesem Baum seinen Geist, sein Leben aushaucht, damit wir das Leben haben und es in Fülle haben. Hören wir in diesen Augenblicken noch ein wenig Musik und denken wir darüber nach, was unser Leben ist, das Leben in Fülle, das Leben, das Christus uns am Kreuz geschenkt hat.

0: Wir haben gehört, wie das Buch Genesis uns erzählt hat über das Paradies. Das Paradies als das Leben in Fülle, das biologische Leben, aber auch das intellektuelle, das kulturelle Leben, aber vor allem das Leben, das wir auf dieser Erde nicht finden, wozu es diesen Baum des Lebens gebraucht hat. Das Kreuz, wo Gott selber sein Leben uns gegeben hat, er, der unsere Sehnsucht, unseren Hunger, unsere Unvollständigkeit sättigt. Das Buch Genesis spricht aber auch davon, dass der Mensch diesen Baum besitzen wollte, dass Gott gefürchtet hat, der Mensch wird auch selber zu diesem Baum greifen und sich das einfach ermächtigen. Dass er sich nicht beschenken lässt, sondern selber Herr sein will über dieses Leben. Und so wird der Mensch letztendlich aus diesem Paradies auch vertrieben, verliert er diese Schönheit, diese Fülle des Lebens Gottes. Doch das ist eine Erfahrung, die wir in unserem Leben vielleicht immer wieder machen. Denn auch wir als Kinder Gottes, wir sind wieder in dieses Paradies hineingestellt. In die Taufe, in der Firmung, in den Sakramenten haben wir wieder die Fülle des Lebens bekommen. Und doch immer wieder werden wir das Paradies, werden wir dieses Leben vielleicht nicht verlieren, aber es schaden, werden wir aus dem Paradies heraustreten. Genesis sagt uns, worin auch dieses Heraustreten im Grunde besteht. Es gibt uns drei Bilder, drei Gegebenheiten, Ereignisse, in dem es das beschreibt. Das erste, das ist Kain und Abel. Und diese Geschichte, die erzählt uns, wenn man einmal das Leben Gottes verloren hat, wenn man einmal aus seiner Liebe vielleicht herausgekommen ist, was geschieht dann? Es tritt eine unheimliche Sinnlosigkeit ein. Da, wo man im Paradies, in der Schöpfung, mit dem Verstand den Sinn der Dinge erkannt hat, die Zusammenhänge gesehen hat, fasziniert war von der Schönheit des Ganzen, da tritt jetzt eine Dunkelheit, einen Schatten über alles hinein. Es ist eigenartig, wenn die beiden Brüder ihr Opfer bringen außerhalb des Paradieses, dass ein Opfer angenommen wird und das andere nicht. Im Lauf der Theologiegeschichte hat man versucht, ganz viele Antworten darauf zu geben. In der Bibel selber gibt es Antworten, warum das Opfer des gerechten Abel angenommen wurde und von Kain scheinbar des Ungerechten nicht. Genesis selber sagt aber darüber nichts, sagt einfach, das eine Opfer wurde angenommen, das andere nicht. Kennen wir das, wo wir in einem Augenblick unseres Lebens stehen und nicht mehr verstehen, warum unser Opfer nicht angenommen wird? Warum unser Gebet zum Beispiel nicht erhört wird? Oder wo wir denken, ich habe doch meine Kinder auch christlich erzogen, ich habe mit ihnen gebetet, ich habe das Beste für sie getan. Und die Kinder meiner Freundin oder meiner befreundeten Familie, die haben den Glauben irgendwie angenommen, weitergeführt. Meine Kinder irgendwie haben das Geschenk des Glaubens scheinbar nicht so annehmen können, haben es vielleicht scheinbar nicht bekommen. Warum ich? Ich habe doch immer gebetet und ich habe doch immer versucht, vor Gott zu stehen und sozusagen mein Bestes für ihn zu tun und jetzt werde ich krank. Jetzt geschieht mir dies, jetzt geschieht mir jenes. Wir kennen das, wo wir einfach im Geistlichen auch anfangen zu vergleichen. Und da, wo dann dieses Leben Gottes fehlt, da, wo der Logos fehlt, wo die Logik fehlt, da kommt dann manchmal Wut, Bitterkeit auf. Da möchten wir einfach am liebsten hineinschlagen. Da werden wir wütend auf Gott, auf unsere Mitmenschen, auf die Welt, auf das, was um uns herum geschieht. Die Sinnlosigkeit tritt ein. Geistliches Leben, es ist nicht einfach sozusagen die Kirsche auf der Torte oben, wenn alles andere gut geht, wenn wir ruhig sozusagen in unserem zu essen, zu trinken haben, in unserem Hausleben, wenn wir Schule, Arbeit haben, sondern es ist eigentlich das Fundament. Wenn geistliches Leben fehlt, wenn das Leben Gottes in uns fehlt, wenn dieses Paradies um uns herum nicht mehr da ist, dann tritt Sinnlosigkeit in unserem Leben ein. Das Zweite, was Genesis sagt, was so eintritt, wenn wir aus dieser Freundschaft Gottes heraustreten, wenn wir sie verlieren, wenn wir eigentlich das Leben für uns selber haben wollen, es ist, dass Chaos hereintritt. Das kennen wir in der Geschichte mit Noah und seiner Arche. Was da geschieht, ist eigentlich eine Gegenrichtung der Schöpfung. Also in der Schöpfung, da schwebt der Geist über die Wassern, über die Urflut und alles ist Chaos. Und Gott spricht sein Wort und er macht Ordnung. Bei Noah geschieht genau das Gegenteil. Die Menschen, sie leben dissolut, also sie leben einfach drauf los. Sie leben im Chaos. Sie essen, sie trinken, sie heiraten und werden zum Heirat gegeben, so heißt es einmal. Ja, sie leben in diesem Chaos. Und was geschieht? Der Urflut des Anfangs kommt wieder zurück. Die Ordnung Gottes, die Schönheit seiner Schöpfung, sie zerbröselt, sie zerbröckelt. Und das ist auch in unserem Leben immer wieder da. Da, wo man sozusagen von Gott wegkommt, da tritt einfach der Chaos in unserem Leben ein. Da, wo man von ihm flieht, von ihm weggeht, da tritt die Urflut mit seiner ganzen Gewalt in unser Leben wieder ein. Auch das kennen wir sicher. Ganz schön ist nicht nur die Geschichte Noah, sondern weiter auch die Geschichte Jonas, wo wir sehen, wie Jonah den Befehl, das Wort Gottes an ihn gerichtet wird, wie er den Befehl Gottes bekommt und nach Nineveh zu gehen. Und er geht genau in die entgegengestellte Richtung, geht zum Mittelmeer, auf ein Schiff, so weit weg von Nineveh, so weit wie möglich weg von Gott. Und was geschieht? Ein Sturm entsteht um ihn herum. Aber nicht nur für ihn, für Jonah, sondern auch für die Leute auf dem Boot. Auch sie geraten im Sturm hinein. Da, wo man sich vor Gott verschließt, vor sein Leben verschließt, da tritt der Chaos auch in unserem Leben ein. Und drittens hören wir die Geschichte des Turmbaus bei Babel. Da, wo das geistliche Leben fehlt, da, wo Gott fehlt, seine Liebe fehlt, da verlässt der Mensch den Garten, das Paradies und baut sich selber ein Paradies. Das nicht mehr aussieht wie ein Garten, sondern das ist wie eine Stadt. So sagen die Menschen, ja, lasst uns eine Stadt bauen und in dieser Stadt einen Turm. Das heißt, lasst uns selber mit eigenen Kräften das erreichen, was Gott eigentlich ist. Aber es ist ganz lächerlich, denn sie bauen einen Turm, der so hoch sein soll, dass er bis Gott bis zum Himmel hinreicht, dass er eine Ordnung macht über die ganze Welt, damit sie sich einen Namen erwerben, so sagen sie, über die ganze Welt. Aber Gott beugt sich von oben herunter und sagt, wir müssen einmal unten schauen, wie hoch dieser Turm überhaupt geworden ist. So hoch meine Gedanken über eure Gedanken sind, so hoch, ja, der Himmel über der Erde ist, so hoch sind meine Gedanken über eure Gedanken. Das geschieht, wenn auch unsere gesellschaftliche Ordnung eine Ordnung wird, ohne Gott oder gegen Gott. Die Menschen sagen, lasst uns selber diese Ordnung schaffen. Lasst uns selber Einheit schaffen unter den Völkern. Lasst uns selber Brüderlichkeit und Gerechtigkeit schaffen. Aber was geschieht? Genau das Gegenteil. Gott verwirrt ihre Sprache. Die Menschen werden unfähig, miteinander zu kommunizieren, miteinander zu reden. Und das, was angezielt wurde, diese universelle Brüderlichkeit, diese Einheit, diese neue Weltordnung, die man versucht aufzubauen, sie zerstört sich selbst. Dem Ende ist nur Chaos da. Wir sollen nicht in Städte wohnen. Das heißt, wir dürfen gerne in Stuttgart oder in Berlin oder Köln oder München wohnen. Das ist kein Problem. Aber innerlich sollen wir uns in diese Welt nie setteln. Das heißt, versuchen, ein Leben aufzubauen, in dem alles schön gesichert ist, wo wir Gott nicht brauchen, wo wir das Leben mit ihm nicht brauchen, wo die Sehnsucht in unserem Herz nach ihm eigentlich ausgelöscht ist. So wollen wir am Ende unsere Überlegungen über Genesis beten. Gott, unser Vater, du hast die Welt geschaffen durch dein ewiges Wort. Du hast in ihr eine Ordnung und Schönheit und Größe hineingelegt, indem du deinen Geist gesandt hast, der das Antlitz der Erde erneuert. Wir wollen dich bitten, dass du aufs Neue diesen Geist über die Erde und über unser Leben, über unsere Gesellschaft, über unsere Länder sendest, damit dein Leben wieder wach wird in unseren Herzen, damit wir aus dem Chaos der Sünde heraustreten, aus dem Chaos der Gottverlassenheit, aus dem Urflut des Selbermachenwollens, dass wir hingehen zu deinem Paradies, zu deinem Reich, dass wir dein Leben in uns aufnehmen. Dazu segne und behüte euch der allmächtige und barmherzige Gott, der Vater, der Sohn und der Heilige Geist.
1: Amen. Das war die Wiederholung der Sendung Quellgrund vom vergangenen Freitag hier bei Radio Horeb.

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1: Grüß Gott und herzlich willkommen zu Weltkirche aktuell bei Radio Horeb und Radio Maria. Aus dem Studio der päpstlichen Stiftung Kirche in Not begrüßt Sie Volker Niggewöhner. Zunächst schauen wir aus aktuellem Anlass nach Kolumbien. Nach dem schweren Erdbeben bereitet Kirche in Not Nothilfe für die betroffenen Gebiete vor. Wie ist die Lage vor Ort? Dazu jetzt eine kurze Einschätzung von Tobias Lehner aus der Pressestelle von Kirche in Not Deutschland.
2: Die Situation in Kolumbien ist wirklich dramatisch. Erst vor 2 Monaten das schreckliche Erdbeben in Venezuela, jetzt also Kolumbien. Erdbeben der Stärke 7,4, mehrere hundert Menschen ums Leben gekommen, Tausende vermisst. Und Kirche in Not mittendrin, mitten dabei. Wir stehen in Kontakt mit unseren Projektpartnern in Kolumbien. Wir haben auch im Land ein eigenes Büro von Kirche in Not, die jetzt an diesem Wochenende in die besonders betroffenen Regionen reisen und sich ein Bild der Lage machen, auch schauen, wo Hilfe am meisten gebraucht wird. Wir haben gesprochen mit dem Bischof von Istminatado. Das ist im Westen von Kolumbien, wo das Epizentrum des Erdbebens lag. Und der berichtet: Die Dächer mehrerer Kirchen sind eingestürzt. Glücklicherweise fanden zu diesem Zeitpunkt dort keine Gottesdienste statt. Und er sagt, es war ein sehr starkes

0: Notwendigste. Wir bleiben an der Seite der Kirche in Kolumbien.
1: Vielen Dank, Tobias, für diese kurze Einschätzung zur Lage in Kolumbien. Wir werden das Thema sicherlich noch vertieft aufgreifen. Und damit zu unserem heutigen Schwerpunkt: Frühling des Glaubens in Afrika. Während bei uns die Kirchen leerer und die Gemeinden kleiner werden, erlebt das Christentum in vielen Teilen Afrikas einen erstaunlichen Aufbruch. Volle Kirchen, viele junge Gläubige und Priesterseminare, die aus allen Nähten platzen. Über diesen Frühling des Glaubens und darüber, wie er sich ganz konkret zeigt, habe ich mit Kinga von Schierstedt gesprochen. Sie leitet bei Kirche in Not International das Team Afrika und bereist den Kontinent seit vielen Jahren. Hallo, grüß dich, Kinga.
2: Hallo.
1: Ja, Kinga, zu deinen Aufgaben zählt auch, Projektländer zu bereisen, Projekte zu begutachten, mit Projektpartnern zu reden. Wenn du heute von so einer Afrika-Reise nach Europa zurückkehrst, wie anders siehst du unser Leben hier in Deutschland?
2: Also ganz ehrlich, sind es erstmal so ganz banale Sachen, wie zum Beispiel nach so einer Rückkehr die erste Dusche, wo das Wasser, man dreht den Wasserhahn auf und Wasser fließt. Ganz oft auf meinen Projektreisen bekomme ich eine Schüssel mit Wasser und das ist dann sowohl das Wasser zum Zähneputzen als auch zum Duschen als auch als Klospülung. Also da merke ich, in was für einem Überfluss wir eigentlich leben. Auch die enorme Auswahl an Essen. Also auf vielen meiner Reisen, wenn ich dann 2 Wochen durch die ländlichen Gegenden reise, gibt es entweder nur Reis oder Cassava zu essen. Und dann hier zu sehen, was wir für eine riesen Auswahl in den Supermärkten haben oder auch überhaupt dieser Überfluss in den Geschäften. Das sind sehr, sehr banale Dinge, aber die mich immer wieder schockieren, wenn ich zurückkomme oder irgendwie wieder überraschen. Und dann aber auf der anderen Seite auch diese Offenheit und Herzlichkeit der Menschen. Ich spreche jetzt wieder von den ländlichen Gegenden. Ganz oft bin ich ja nicht lange Zeit in den Hauptstädten. Die Menschen sind einfach, die gehen so herzlich auf uns zu, mit einem großen Lächeln begrüßen einen. Und einmal ist es mir passiert, da bin ich an einem ersten Adventwochenende wieder zurückgekommen aus Liberia. Und ich kann mich genau erinnern, ich bin am Abend in das Flugzeug gestiegen. Es war laut, die Kinder liefen umeinander, alle waren in den buntesten Farben gekleidet. Waren überall auch sehr starke Gerüche und ich bin am Morgen in Brüssel gelandet. Okay, ich gebe zu, es war 7 Uhr früh, aber trotzdem, es war dunkel, alle waren in schwarz gekleidet, alle Menschen, klar, die hatten ihre Wintermäntel an, ihre dunklen, alle Menschen haben nur in ihre Handys geschaut und man hätte eine Nadel auf den Boden fallen hören können. Und gleichzeitig stand da ein Tannenbaum, schön geschmückt mit Geschenken darunter. Und es war für mich so ein enormer Kontrast. Einerseits dieses Saubere, dieser Tannenbaum, diese Geschenke, gleichzeitig diese dunkel gekleideten Menschen, die nicht reden und auf der anderen Seite am Abend vorher noch dieses Gewusel, diese Buntheit, diese Fröhlichkeit und gleichzeitig wissend, dass ich ein Land verlassen habe, was in tiefster Armut steckt und wo die Menschen wirklich leiden. Also dieser enorme Kontrast, das überrascht mich jedes Mal wieder.
1: Jetzt nimm uns mal mit gedanklich in einen Sonntagsgottesdienst, vielleicht irgendwo südlich der Sahara. Was würde einem deutschen Katholiken in den ersten 5 Minuten am ehesten auffallen, am meisten überraschen?
2: Ich glaube, die Ströme an Menschen, die in die Kirche sich drängen. Wenn man hier in letzter Sekunde noch irgendwo in die Kirchenbank sich setzt, kann man ja eigentlich noch gerade auch in den ersten Reihen einen Platz finden. In Afrika ist es so, wenn man nicht eine halbe Stunde vorher da ist, dann bekommt man auch keinen Sitzplatz mehr. Also die ersten Bänke sind sowieso reserviert für die Kinder. Da wimmelt es von kleinen Kindern. Und dann kommen einfach wirklich Scharen von Menschen. Und ganz viele müssen leider draußen stehen, weil die Kirchen einfach oft zu klein sind. Das ist wirklich, glaube ich, so der erste Kontrast. Und der zweite auch, wie schön sich die Menschen kleiden. Also für die ist es wirklich noch aus Respekt vor dem Gottesdienst, zieht man sich am Sonntag elegant an. Und wie sie dann eben alle voll Inbrunst mitbeten und mitsingen. Ich glaube, das sind so die großen Überraschungsmomente, die man wohl erleben würde.
1: Also Glaubensfreude, das ist ein prägendes Element und in vielen Ländern Afrikas wächst die Kirche auch sehr stark. Warum finden die Menschen gerade den christlichen Glauben interessant? Ist da vielleicht etwas in der afrikanischen Kultur, was parallel

0: Parallelen zum Christentum aufweist oder wie lässt sich das erklären?
1: Ich glaube, in Afrika ist es wirklich so, dass viele Menschen, zumindest die Menschen, die ich getroffen habe, sehr spirituell sind an sich und damit auch sehr schnell Gott verstehen. Also gerade ist es auch oft so, dass in den Ländern, in denen ich bisher war in Afrika, die Priester und die Schwestern wirklich bemüht sind, auf die Menschen zuzugehen und ihnen von Gott zu erzählen, von Jesus Christus zu erzählen, das Leben von Jesus Christus zu erzählen, von den Heiligen zu erzählen und insofern dann teilweise auch Parallelen zu schaffen zu der Tradition, die sie in ihrer eigenen afrikanischen Kultur leben. Und damit finden sich die Menschen wieder und diese Spiritualität, die sie allgemein in ihrer Tradition, in ihrer Kultur, in ihrem Leben haben, öffnet ihnen natürlich irgendwo auch die Tür der Herzen für den christlichen Glauben.
0: Ich will nochmal auf die Glaubensfreude zurückkommen, die sich eben auch im Gottesdienst äußert. Also Gesang, Bewegung und lange Gottesdienste, das macht den Menschen überhaupt nichts aus. Liegt das in der oder nur in der afrikanischen Mentalität begründet, die einfach so ist, oder steckt dahinter auch ein besonderes Verhältnis zu Gott hinter?
1: Ich glaube, dass in den Ländern, in denen ich war oder die Menschen, die ich begegnet, denen ich begegnet bin, die wirklich ihr ganzes Leben auf den Glauben legen. Also die Basis ihres Lebens ist der Glaube. Und insofern alles, was man für den Glauben macht, sei es jetzt eben zumindest zum Beispiel auch in den Gottesdienst zu gehen, das gehört einfach zum Leben dazu. Das ist nicht etwas, für das man eine Art Effort macht, dass man am Sonntag in die Kirche geht, oh Mann, das muss ich auch noch machen, sondern das ist wirklich aus Freude und weil es einfach Teil des Lebens ist.
0: Gab es denn auch auf deinen Reisen eine Begegnung, wo du gesagt hast, oh, davon können wir jetzt wirklich was mitnehmen für unsere Kirche und auch über das, was gutes Leben wirklich bedeutet, was Hoffnung bedeutet, was Glauben bedeutet?
1: Ja, also ganz oft. Ich würde sagen, zum Beispiel auf der spirituellen Ebene oder auf der, sagen wir mal, eher religiöseren Ebene, was mich immer wieder erstaunt, sind zum Beispiel die ganzen Seminaristen, die in den Gebieten, in denen die Kirche verfolgt wird, trotzdem Ja zu ihrer Berufung sagen, wo ich mir denke, wow, da könnten wir so viel lernen, wie die Kirche eigentlich sein müsste. Überhaupt diese vollen Seminare, wo die jungen Männer Ja zu ihrer Berufung sagen. Und dann auf einer vielleicht etwas anderen Ebene. Ich erinnere mich, ich war einmal auf einer Reise im Sudan und das war kurz vor Weihnachten und wir waren bei den Mutter-Theresa-Schwestern und das war in einer Schule außerhalb der großen Stadt in einem Gebiet von extremer Armut und die Schwestern hatten den Kindern gesagt, sie sollten doch jetzt in der Adventszeit sammeln, Geschenke sammeln, damit sie die den armen Kindern in den Flüchtlingscamps geben könnten. Und mich hat das so erstaunt, weil diese Kinder waren selber wahnsinnig arm. Und die haben dann von zu Hause einen Würfel Zucker mitgebracht. Eine hat einen Plastikring mitgebracht. Die dritte hat ein altes, ausgeblichenes Haargummi mitgebracht. Nur um das dann den noch Ärmeren zu teilen. Und das hat mich so erstaunt, wo ich mir denke, das sind schon sehr, sehr arme Menschen, aber die leben ihren Glauben, die leben innerhalb der Kirche so, dass sie das, was sie eigentlich nicht haben, trotzdem noch teilen.
0: Bleiben wir noch einen kurzen Moment bei den Priesterberufungen, die du angesprochen hast. Das ist ja auch ein Steckenpferd von Kirche in Not, die Ausbildung von angehenden Priestern und Ordensleuten. Die Seminare sind voll und das, obwohl Priester ja oft unter extremen Bedingungen arbeiten müssen oder sogar ihr Leben riskieren. Warum sagen trotzdem so viele junge Männer, ich will trotzdem diesen Weg gehen?
1: Ich glaube, weil die den Ruf verspüren, dieser Berufung, dieses Rufen von Gott und weil sie für sich erkannt haben, dass das die Wahrheit ist und dass alles andere nichts ausmacht, wenn man Gott folgt und dass es für sie wichtiger ist, selbst wenn sie ihr Leben dafür hingeben müssten, dass sie dieser Wahrheit folgen, als dass sie diese Wahrheit verleugnen und damit ja eben sozusagen ein anderes Leben wählen. Also das ist wirklich unglaublich, wie tief im Glauben teilweise diese Seminaristen sprechen. Ich spreche jetzt von den Gegenden, in denen Christenverfolgung stattfindet. Für die ist es gar kein Glauben mehr. Es ist eine Wahrheit. und der wollen sie folgen.
0: Glaube also, der trägt selbst unter schwierigsten Bedingungen. Vielen Dank bis hierher, Kinga von Schierstedt, Afrika-Teamleiterin bei Kirche in Not. Wir machen einen kleinen Moment Musik bei Radio Horeb.
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0: 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Wir sind zurück bei unserer Reise durch die Kirche Afrikas mit Kinga von Schierstedt aus der Internationalen Zentrale von Kirche in Not. Mit ihr spreche ich jetzt über Glaubenswissen, Bibelkenntnis und Katechese in Afrika. Ich habe neulich mit einem Missionar aus Mosambik gesprochen und er hat mir erzählt, wie viel Talent und auch wie viel Begabung er ständig feststellt. Nun neigen wir verkopften Europäer ja oft dazu, afrikanischen Christen zwar viel Gefühl zuzutrauen, aber wenig theologisches Wissen. Wie steht es denn eigentlich da um Bibelkenntnis, Katechese oder auch Glaubensbildung? Sind das Themen, die ernst genommen werden?
1: Ja, absolut. Es kommt immer wirklich ganz drauf an, in welcher Gegend man sich befindet. Also es gibt ja zum Beispiel im Norden von Ghana noch Gegenden, wo die meisten Einwohner noch der traditionellen afrikanischen Religion angehören. Da, wo die Kirche quasi vor 5 Jahren angekommen ist, vor 10 Jahren angekommen ist, ist natürlich die Glaubenstiefe nicht so tief wie in Gegenden, wo Christenverfolgung stattfindet und wo die Priester, wie ich ja vorhin schon gesagt hatte, wirklich einer Wahrheit, der von ihnen entdeckten Wahrheit folgen. In den Gegenden, wo der christliche Glauben jetzt erst ankommt, ist natürlich die Katechese oder dieses Teilen des Glaubenswissens eine der Prioritäten. Und deswegen versuchen die Bischöfe dann genau dort so Schulen zu errichten, um die Katecheten oder die Katechisten auszubilden. Und was mich immer wieder erstaunt, ist, dass es Schulen gibt, in denen Katechisten teilweise bis zu 3 Jahre ausgebildet werden. Und dann werden die in die ländlichen Gegenden geschickt, um dann dort das Wort Gottes verkünden zu können. Also das wird sehr, sehr ernst genommen.
0: Ja, trotz der zahlreichen Berufungen kommen in manchen Regionen auf einen Priester oft riesige Gebiete und Dutzende Dörfer. Und manche Gemeinden können nur selten die heilige Messe